Es ist wieder soweit. 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Samstag im Monat bei Radio Darmstadt auf der 103,4 MHz, auf DAB Plus und auch weltweit im Radar-Livestream unter www.radiodarmstadt.de hören. 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Für euch am Mikrofon und an der Technik war heute Markus Reich. 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Ich wünsche euch noch einen schönen Abend und eine erholsame Nacht. Bye, bye, euer Marc.

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6: Guten Tag, mein Name ist Aurel Jahn. Wie Sie heißen, das weiß ich natürlich nicht, aber ich kann Ihnen das lokale Thema dieser Woche von Radio Darmstadt verraten. Ich habe Dieter Krellmann eingeladen und er ist in einem Verein aktiv, der sich nennt Essbares Darmstadt. Was kann man denn an der Stadt essen?
7: Erstmal sind wir eine Initiative und zum anderen ist die Stadt natürlich essbar. Vielleicht nicht komplett Bürgersteige und Autos, sondern man muss da auch an die Tiere denken, an die Insekten, an die Bienen. Man kann auch an den Wald denken, der gehört auch zur Stadt. Man kann an viele Dinge denken, die essbar sind. Und das sind auch Gärten im Hinterhöfen und so weiter. Also die Stadt als solches ist natürlich für uns nicht essbar, aber wir können sie essbarer machen.
6: Essbarer in erster Linie für Tiere oder eben auch, wir haben im Vorgespräch über das Prinz-Emil-Gärtchen gesprochen, die haben ja dann teilweise auch Gemüse dort angepflanzt.
7: Ja, beides. Also wir möchten das gerne so verstehen, dass das essbar für beides gilt, dass wir, wie im Fall von Prinz-Emil-Gärtchen, da hat der Nachbarschaftsheim, die haben ein Grundstück von der Stadt bekommen und machen da sehr viele Aktivitäten drauf, unter anderem tun sie Gärtnern. Und da gibt es Gruppen, die haben Saisongärten und Leute, die tun sich auch einfach so engagieren. Das ist die eine Sache. Die andere Sache ist die, dass wir ja gehört haben, letztes Jahr im Herbst, 70-80% der Insekten sind verschwunden. Die Städte sind eigentlich die Rückzugsgebiete für die Insekten geworden, weil die industrialisierte Landwirtschaft massiv mit Giften und Pestiziden umgeht. Und deshalb wollen wir natürlich nicht nur für uns Menschen etwas machen, sondern auch vor allem für Tiere und für Vielfalt. Und wenn ich dazu noch sagen darf, tatsächlich so, dass wir sagen, wir haben die Verantwortung gegenüber diesen Tieren und die wollen wir auch annehmen.
6: Welche Tiere sind das? Also wenn ich mir jetzt vorstelle, in den Städten sind ja bestimmte Tiere auch eher ein Problem. Also ich rede jetzt zum Beispiel von Ratten, was man auch nicht so gerne hat, ist Stechmücken. Habt ihr andere Tiere im Kopf? Oder ich meine, selbst Wildschweine ziehen mittlerweile in die Städte rein. Waschbären kommen in die Städte rein. Ist das mitgewünscht?
7: So, das sind natürlich Extreme. Was passiert, wenn der Frankfurter Zoo, wenn die Tiere ausbrechen? Natürlich passiert das. Die Städte, da gibt es Essen, aber wir denken natürlich in erster Linie an die, man nennt es Habitate, Möglichkeiten zu wohnen, ökologische Kreisläufe, zum Beispiel für Bienen, Wildbienen, Hummeln, die unsere Bestäuber sind, die auch gefährdet sind. Oder man denke an verschiedene Eidechsenarten, die geschützt sind, die Mauereidechse oder andere, alle möglichen Tiere sind ja Kreisläufe, Symbiosen, die uns Menschen untereinander auszeichnen, aber auch die Natur. Und wenn man diese Symbiosen unterbricht, die Vögel zum Beispiel, dann haben wir keinen schönen Sound mehr in unserer Umgebung. Und ich merke das in meiner Wohnung sehr, dass vor 10, 15 Jahren, als ich da gehört habe, waren da 28 bis 30 verschiedene Vogelsorten. Und jetzt dezimiert sich das. Ich höre das, dass es weniger gibt. Und ich sehe auch, dass es weniger Schmetterlinge gibt.
6: Ja, da gibt es ja auch eine Forschung darüber. Haben wir hier auch drüber berichtet und darüber informiert. Ich weiß jetzt nicht mehr genau, wer das war, wo man dann halt auch die Schmetterlinge, die man sieht, eben zum Teil fotografieren sollte und dann eben auch, Ähnliches gilt auch für Fledermäuse. Auch das, wobei jetzt, ich wohne in Bessungen, da gibt es Fledermäuse. Es ist dann immer erstaunlich, wird gerade dunkel, die Vögel, die ziehen sich zurück und dann kommen die Fledermäuse und ja, man hört sie ja nicht, weil sie in einer anderen Frequenz schreien oder wie nennt man das?
7: Mhm, ja, rufen. Aber auf die Frage nochmal, auch für Mensch, natürlich auch für Mensch, und unser Ziel von der Initiative ist es, dass wir natürlich für Menschen Angebote haben und dass sie, dass wir eine Vielfalt, dass es sehr viele unterschiedliche Sorten, Kultursorten von Pflanzen gibt. Also bei Tomaten hatten wir letztes Jahr in der Klause 77 plus 17. Also 94 Tomatensorten, die haben wir fast alle das Saatgut gezogen und jetzt haben wir in der Klause einen Saatguttausch. Alle Tomaten sind beschrieben, man kann sich die aussuchen für seinen eigenen Garten oder für seinen eigenen Balkon und kann die sich einfach mitnehmen, da wir das Open Source machen. Das heißt, es gibt so viel Vielfalt in unserer Ernährung und wir gehen in den Supermarkt und finden da 5 bis 7 Sorten, aber es gibt 2500 Sorten Tomaten und dieses Bewusstsein plus
6: 2500 Sorten Tomaten.
7: Kulturtomaten, ja. Und noch 7500 Hybride ungefähr, also keine F1, also keine genetisch veränderten, sondern Kreuzungen. Und das gibt es bei allen Pflanzen. Und diese Vielfalt, wenn man die einmal entdeckt hat für sich, dann will man sie haben. Und das wollen wir in die Stadt pflanzen und das wollen wir auch in die Köpfe pflanzen, dass es nicht nur das gibt, was es im Supermarkt gibt.
6: Ein bisschen was ist mir aufgefallen, ich weiß jetzt nicht mehr genau, welches Jahr das war. Ich kenne eine Frau beziehungsweise einen landwirtschaftlichen Betrieb, die haben irgendwann mal angefangen, gelbe Tomaten zu machen. Das wird jetzt so 15 Jahre her sein. Wir haben die immer geschenkt bekommen, weil die hat keiner haben wollen. Die haben das dann auch wieder aufgegeben, weil die gesagt haben, die gelben Tomaten können wir nicht verkaufen, die kauft niemand. Inzwischen gibt es ganz normal gelbe Tomaten in jedem Supermarkt, im Bioladen, überall gibt es gelbe Tomaten. Da haben sich die Leute wieder dran gewöhnt. Ist das so ein Effekt, den ihr auch mit initiieren wollt?
7: Ja, unbedingt. Unbedingt. Also wir hatten in der Klause hatten wir alle Farben von Tomaten. Schwarze, weiße, rote, grüne und
6: weiße Tomaten? Habe ich jetzt auch noch nicht gesehen.
7: Und
6: also wir reden von reifen Tomaten.
7: Von reifen Tomaten, genau.
6: Ja, also das müssen wir vielleicht dazu sagen. Auch bei Paprika hat man früher immer nur grüne gehabt und inzwischen sind ja die gelben und die roten eigentlich viel beliebter. Jetzt haben wir mal zwei Früchte sozusagen benannt. Wie weit geht ihr? Also welche Fruchtsorten wollt ihr oder wollt ihr eigentlich überhaupt ganz viel Vielfalt?
7: Also wir wollen generell viel Vielfalt, einfach weil es von jeder Pflanzensorte gibt es sehr viele Kultursorten, aber auch sehr viele Arten oder Unterarten. Und es gibt den Schokoladenminze, es gibt die Pfefferminze und es gibt die Mojito-Minze und so weiter. Es gibt 400 Sorten. Und das ist auch Teil des Konzepts, dass wir sagen, wir nennen es sogenannte Klimainseln, also größere Gärten oder Ideenorte, die wir finden und zu Gärten machen. Wollen wir Klimainseln nennen, weil damit ist auch das gedankliche Klima gemeint, das Umgehen, wie gehe ich mit meinem Gegenüber um? Nicht nur das tatsächliche Weltklima, aber auch das.
6: Oder auch das Stadtklima. Also du hast vorhin im Vorgespräch gesagt, ihr habt einen Garten auf einer Terrasse vom Theater. Ich habe den ehrlich gesagt noch nie gesehen, obwohl ich da am Theater ständig vorbeifahre mit dem Fahrrad. Und sowas ist ja auch, ein Garten ist eben auch eine bewässerte Fläche und im Sommer verdunstet dieses Wasser und dieses Wasser, was verdunstet, ist dann eine natürliche Kühlung der Stadt. Das ist ja auch ein Effekt, der damit einhergeht. Und ja, ich denke, ihr habt daran auch gedacht.
7: Natürlich haben wir daran gedacht. Also es gibt ja auch die Überlegungen der Stadt, das Mollerviertel, also die Bemühungen der Stadt und des Umweltamtes, oder der Stadt, sage ich, das zu begrünen in Form von Dachflächenbegrünung oder Hauswandbegrünung, sodass insgesamt die Temperatur, aber auch die Feinstaubbelastung in der Stadt geringer wird. Und das Mollerviertel im Speziellen gibt es halt sehr wenige Bäume, heizt sich im Sommer sehr auf. Und da können wir natürlich auch durch Begrünung, die auch den Tieren helfen, die aber auch für die Menschen interessant sind, können wir natürlich sehr viel erreichen. Und im Theater im Speziellen ist es so, dass es das erste Projekt ist für das Theater. Die Initiative hat dem Theater einen Vorschlag gemacht, rund um das Theater Gärten zu schaffen, die Bezug haben zum Theater, also zum Beispiel Shakespeare-Gärtchen mit den Blumen, die Shakespeare in seinen Stücken beschrieben hat, als Ort der Zusammenkunft zwischen Theatermitarbeitern und Passanten. Und dort dann speziell dieser erste Garten ist der Anwohnergarten. Der ist auf einer Fläche, wo alle immer sagen, ja, da wird so viel kaputt gemacht, da sind die Leute und trinken ganz viel Alkohol und da könnt ihr keinen Garten machen, da geht alles kaputt. An Silvester ist einmal, sind ein paar Pflanzen geflogen von der Terrasse nach unten, aber sonst ist noch nichts kaputt gemacht worden dort. Also es ist wirklich sehr außergewöhnlich, wie wenig zerstört wird in dem Moment, wo die Menschen sehen, da steckt Liebe drin. Dann?
6: Das ist das eine. Und dann gibt es mit Sicherheit noch einen anderen Aspekt. Wenn es zerstört ist oder ständig zerstört ist, dann gehen da keine normalen Leute hin. Und die Leute, die was kaputt machen, für die ist dann ein Freiraum da. Also ich glaube, das ist ein Effekt, den man auch nicht unterschätzen dürfte.
7: Also generell im Gardening-Bereich, und das merken wir in allen Bereichen hier in Darmstadt, wo wir schon aktiv waren, wo wir kleine Gärtchen haben oder Gärten angelegt haben, gibt es sowas wie Zerstörung eigentlich nicht.
6: Okay.
7: Also es ist kein wirklich signifikanter Ort uns im Kopf, wo jemand mutmaßlich was zerstört hat oder gestohlen hat. Also wir können da auch eine Hacke stehen lassen oder eine Schaufel und die steht dann auch immer noch am nächsten Tag da.
6: Okay, das ist eine sehr positive Bericht. Wie stellt ihr euch das jetzt in der Praxis vor? Das ist ja eine ganze Menge Arbeit. Ist das jetzt ein, sagen wir mal, naturnaher Garten, den ihr initiieren wollt mit verschiedensten dann eben dazu gepflanzten? Was macht ihr dann mit dem, was, sagen wir mal, Hobbygärtner Unkraut nennen?
7: Das gehört natürlich auch dazu. Also in unserer Planung haben wir gesagt, dass wir auch abgesprochen mit vielen Ökologen, dass wir in der Stadt Flächen brauchen, die für eben Insekten wichtig sind. Ja. Und da muss man Flächen zum Beispiel von seinem Garten vielleicht auch mal ein Stückchen abgeben und sagen, dieses kleine Stück, 10 Quadratmeter, wird eine Blumenwiese. Und so planen wir eigentlich alle Gärten, die wir haben, mit ungefähr ein Drittel Flächen, die für Insekten oder für Tiere gut sind. Wenn wir im Bauverein etwas vorschlagen für die Buchsbaum, fürs Buchsbaum-Ensemble, dann ist da ein Drittel Blühfläche dabei. Das ist nicht zwanghaft, aber Lincoln, für die Lincoln-Kaserne haben wir so ein Konzept gerade letzte Woche vorgeschlagen, die diskutieren gerade darüber und die sehen auch die Notwendigkeit. Also da ist auch ein Drittel Blühfläche vorgesehen.
6: Kann man über dieses Lincoln-Konzept noch ein bisschen mehr sagen? Ich meine, viele interessieren sich dafür.
7: Ja, also ich meine, das ist zwar noch nicht spruchreif in dem Sinne, dass das genehmigt ist von den Bauherren, die da, aber die Stadt bzw. der Gestaltungsrat hatte diesen Bauherren empfohlen, ein Flächenkonzept auch zu erstellen, weil die Häuser sind toll, die werden toll, die sind ökologisch und die sind gut geplant, aber für die Fläche gab es keine Einheitlichkeit oder keinen Gedanke, keine übergeordnete Philosophie, wie soll denn dieses Viertel da aussehen? Sollen es kleine Gärtchen werden, macht da jeder was für sich mit Zäunen oder wie auch immer, oder wie kann man das machen, dass es ein schönes, rundes Konzept ist? Und wir wurden da gefragt, welche Vorstellung wir denn davon hätten, und haben ihnen empfohlen, praktisch ausschließlich essbare Pflanzen zu pflanzen. Das heißt, essbare Äpfel, Apfelsorten. Angenommen, es sind 4 Parteien, jeder pflanzt 4 Apfelbäumchen. Man macht in den 4 Parteien aus, wir teilen die Äpfel im Herbst. Dann hat man plötzlich 16 Äpfel zur Auswahl, dass man ein Sharing-Prinzip mit einplant. Und wir haben das denen vorgestellt und wie gesagt, die diskutieren da gerade drüber. Und es gab auch die Überlegung, ob man den Gedanke auf das ganze Viertel übertragen könnte. Also das ist wirklich nicht so, dass es jetzt entschieden ist, aber die diskutieren darüber. Und die fanden das eigentlich, glaube ich, auch gut.
6: Wer macht denn die Arbeit eigentlich? Also so gärtnerisches Tun ist ja, ja, wenn man es ordentlich machen will, dann doch relativ mühsam. Wer darf ernten? Wann darf man ernten? Erzähl einfach mal was dazu.
7: Also unsere Heimstadt ist ja die Klause am Hauptbahnhof, die wir von der Stadt gepachtet haben. Und das wäre ein gutes Beispiel.
6: Die Datterich-Klause.
7: Ja, wir nennen sie die Klause. Also weil es ja mehr kein Datterich-Festival mehr.
6: Okay, aber da erkennt man es, das war früher mal irgendein Versicherungsbüro, kann ich mich dran erinnern. Dann weiß ich gar nicht mehr, was drin war und ewig stand das leer. Das ist, wenn man auf dem Busparkplatz steht, auf der linken Seite, ja, so ein Klinkersteinmauerwerk, was dann ummauert ist eigentlich. Und im Sommer war ich irgendwann mal da, ich kann mir gar nicht mehr sagen, in welchem Jahr, da gab es da Lesungen.
7: Ja, also es gab die letzten 5 Jahre, gab es diese verschiedenen Festivals, Büchner Festival, Cage 100, Büchner 200. Das waren diese Festivals in Darmstadt, Kulturfestivals, die von der Stadt auch unterstützt wurden. Und die Zentral GmbH hat den Ausschank gemacht. Also die Festival war betrieben und wir haben jetzt praktisch von der Stadt seit letztem Frühjahr das gepachtet bekommen und geben den Ausschankbetrieb, das macht weiterhin die Zentral GmbH. Aber wir kümmern uns in dem Garten und da kann man ganz gut dran erklären, wie wir arbeiten. Wir sehen zum Beispiel die Pflanzen an. Wir machen das gemeinschaftlich. Jeder sagt, ich mach das, ich mach das. Und dann bringen wir im Frühjahr die Pflanzen zusammen. Also nach der Tauschbörse bringen wir die Pflanzen zusammen. Dort machen wir eine Pflanzentauschbörse dann irgendwann im Mai, im April. Wissen wir noch nicht genau. Und jeder, der Lust hat mitzumachen, und viele haben Lust mitzumachen, einfach auch handwerklich was zu tun oder mit den Händen was zu tun, die kommen dann dazu und tragen die, machen die neuen Beete oder zimmern etwas zusammen, stellen um. Wir müssen auch die Klausen noch streichen, innen drin ein wenig unseren Klausenraum da anhübschen. Also da kann jeder mitmachen, das ist eine lose Gruppe, wir zählen da nicht durch, jeder kann kommen, jeder kann mitmachen und das tut, jedes Mal ist auch jemand Neues dabei und das funktioniert eigentlich wirklich gut.
6: Wie erreicht ihr die Leute? Also das, wenn du jetzt erzählst, jedes Mal sind neue Leute dabei, dann stelle ich mir die Frage, ja, irgendwie müssen die das erfahren.
7: Ja, also ich glaube, dass es halt generell ein sehr positiver Gedanke für die Stadt ist und auch ein sehr positiver für die Menschen. Und viele lernen uns ja erst so langsam kennen. Und der Gedanke Open Source, kostenfrei, ihr könnt alle mitmachen und eigentlich können wirklich alle mitmachen. Also auch die 2 linke Hände haben, was das Gärtnern angeht.
6: Ich zum Beispiel, also völlig daneben. Also
7: ja, dann kann man sagen, es gibt dann Leute, die interessieren sich mehr für Geschichte, Stadtgeschichte. Also was war denn dieser Ort mal, wo die Klause war? Oder was war denn da mal an dieser Stelle, wo jetzt ein Garten entstehen soll? Und ich bin zum Beispiel dahin gekommen, festzustellen, dass die Klause mal das Bodenhaus war, wobei man das noch verifizieren muss, wo der Ludwig wollte eine Post aufbauen, ja, einen Post zwischen Ludwigshafen oder Mannheim, Frankfurt, Wiesbaden, Mainz. Und das wurde ihm dann verboten wegen dem Postbeförderungsgesetz. Und für diesen Zweck scheint mir das gebaut zu sein. Vielleicht ist es auch nur meine Vorstellung. Vielleicht könnte ein Hörer das irgendwie nachvollziehen. Aber das Bodenhaus als Ort, von dem die Ideen ausgehen, die Briefe, die Kommunikation. Und so sehen wir das speziell, was die Klause angeht.
6: Das soll aber jetzt nicht eine Insel bleiben, auch nicht nur mit dem Staatstheater eine zweite Insel werden, sondern ihr wollt Verbindungen schaffen. Wie kann ich mir das vorstellen?
7: Wie gesagt, wir nennen das Klimainseln. Also die Klause ist auch eine Klimainsel. Es entsteht, es ist eine Oase mitten in der am Hauptbahnhof. Drumherum ist alles
6: Beton.
7: Und man kommt da rein und ist plötzlich wie in einem privaten Garten. Aber es ist ein öffentlich privater Garten. Man kann sein Grillgut mitbringen, kann grillen. Seine Getränke muss man dann entsprechend beim Zentral, also in der Bar kaufen. Aber man kann auch einfach reinkommen, ohne was zu trinken. Und sich einfach hinsetzen und genießen. Das ist eine Klimainsel. Die wollen wir verbinden mit verschiedenen anderen Punkten in der Stadt, sei es die FH, die angefragt hatte, was könnte man in dem Vorfeld, in den Flächen von der FH machen, oder sei es
6: Der Europaplatz liegt ja schon zum Beispiel relativ nah. Der ist ja eigentlich nur eine Wiese.
7: Gehen wir mal zusammen durch die Stadt. Wir finden wirklich 100.000 Stellen, wo man sagen würde, guck mal, da könnte doch auch einfach mal ein Topf stehen oder eine Rose gepflanzt sein oder vielleicht auch nur ein Lavendel oder ne? Also es gibt überall Plätze, wo wir eigentlich aktiv werden können und wir machen gerade so viel und stoßen so viele Projekte an, dass wir auch gucken müssen, dass wir nicht zu viel machen. Also das sind denn diese einzelnen Klimainseln sollen mit Wegen miteinander verbunden werden und diese Wege nennen wir Lernwege. Das heißt, zum Beispiel zu sagen, es soll eine Apfelbaumallee geben. Da in dieser Apfelbaumallee, es gibt auch wieder tausende Sorten von Kulturäpfeln, könnte man aber verschiedenste Apfelsorten pflanzen. Und dass, wenn man dann als Darmstädter mal sagt, okay, ich will auch einen Apfelbaum pflanzen, welchen will ich denn pflanzen? Dann könnte ich da im Herbst hingehen und könnte jeden Apfel durchprobieren und sagen, oh, das, der wird mir schmecken. Und dann steht da auch ein kleines Schildchen dran, wo drauf steht, welche Sorte das ist. Und dasselbe.
6: Und du hast noch erzählt, ihr macht auch noch einen QR-Code dran.
7: Genau, das wollen wir alles mit QR-Codes versehen, die auf eine Website, auf unsere oder auf andere, also das ist auch ganz, da es ja Open Source ist, möchten wir halt die Informationen sammeln und veröffentlichen, ohne dass jemand fragen muss, darf ich das veröffentlichen? Und gerade mit Bäumen, wenn jemand ein Mandelbäumchen pflanzen will, welches pflanze ich denn in Darmstadt? Was sind die Unterschiede? Oder wenn ich Kräuter habe, welche muss ich denn dann im Winter reinnehmen? Welche können draußen stehen bleiben?
6: Ja, meine Versuche, Schnittlauch zu pflanzen, das war immer irgendwie, das hat nicht funktioniert.
7: Ja.
6: Ich weiß nicht warum.
7: Und genau diese Informationslücke, das macht es den Menschen unheimlich schwer zu gärtnern, weil es scheinbar so hochschwellig ist. Also was muss ich alles haben? Worüber muss ich alles wissen? Und wir wollen es so machen, dass man eigentlich im dreiteiligen Anzug in den Garten geht und einfach lernt. Dass man einfach macht und dass es so niederschwellig wie möglich ist.
6: Jetzt fällt mir gerade auf, du hast von Open Source geredet. Wenn ich jetzt mal hier so beobachte, es gibt ja eine Lizenz, die Open Source ist, des Creative Commons, wo man auch Inhalte verwenden darf. Also bei Musik gibt es das sehr, zum Beispiel. Das ist inzwischen sehr stark rückläufig. Und ihr setzt drauf?
7: Voll. Also es gibt unheimlich viele Menschen, die wir jetzt auch in den letzten anderthalb Jahren in Darmstadt auch kennengelernt haben, die seien es Biologen oder seien es Historiker, seien es was auch immer für Wissen sie haben, das gerne abgeben, weil sie es eigentlich nirgendwo abgeben können. Beispiel ist, was war mit den Flächen mal, wo jetzt dies oder jenes Gebäude draufsteht? Was war da 1930, 1850? Wie war die Entwicklung?
6: Irgendwann war es ja auch mal Wald, ne? Also Darmstadt habe ich jetzt kennengelernt, zumindest Bessungen war ziemlich viel Wald und dann wurde zum Beispiel dieser Platz, wo jetzt die diese Pauluskirche steht, der Platz davor, der wurde dann angelegt und ursprünglich wollte da gar keiner wohnen, weil das so weit außerhalb war. Ja. Das hat sich ja jetzt grundlegend geändert. Ja,
7: aber nochmal zurück zu den Menschen. Also da kann jeder mitmachen, weil zum Beispiel einer aus der Gruppe, der sagt, er hat zwei linke Hände, was Pflanzen angeht, aber er kann mit der Kreissäge umgehen. Oder ein Mensch, der gerade letzte Woche zu uns dazu kam, der hat sprachliche Probleme und er sagt aber, er wäre zwar kein Polier, aber er kann mauern. Und wir wollen in der Klause den tollsten Grill westlich von Santa Fe aufbauen. Mit für Fleisch, für Vegan und für Vegetarier, sodass es auch da keinen Stress gibt unter den
6: Hessern. Also das wird dann irgendwie beschriftet und dann hat man drei Grillroste, die dann.
7: Vier Grillroste, genau. Und wir haben vor, einen Backofen da reinzubauen, sodass man noch sein Brot da backen kann. Dass man nicht. Wir möchten gerne, dass die Menschen, wenn sie in die Klause kommen, eben nicht das billige Fleisch aus irgendwelchen Quellen kaufen, sondern sehen das Tier, dass das ein dass man hin zu der Ökologie kommt, dass man sagt, okay, ich esse etwas weniger Fleisch oder ich sage nicht kein Fleisch, ich liebe das ja auch, aber ich esse etwas weniger, dafür kaufe ich dafür nur gutes Fleisch, wo ich weiß, dass die Tiere nicht geschunden wurden. Und diese aufmerksam machen der ökologischen Zusammenhänge, das finden wir total wichtig und das sollte einen neuen Stil bekommen. Also der Stil von Urban Gardening, der hat immer so den angestaubten Altöko-Gedanke. Ne? Das ist alles aus Europaletten gebaut und sieht in Anführungsstrichen, geht kaputt, ist schäbig. Nein, wir wollen, jede neue Idee braucht eine neue Form. Und diese neue Form versuchen wir zu entwickeln. Und ich glaube, in einzelnen Teilen haben wir das auch schon ganz gut umgesetzt, beispielsweise am Theater. Und eine Sache noch, dazu gehört auch Kunst. Also der Oberbegriff für mich persönlich, und ich spreche ja jetzt für mich, ist Wahrnehmung. Und diese Wahrnehmung, wenn Sie einmal wahrgenommen haben, wie viel Kraft in einer in einem Löwenzahn steckt, dass er sich durch einen Beton durchbohren kann.
6: Ja, das stimmt.
7: Wenn Sie das wahrgenommen haben, dass er das kann, dann werden Sie den Löwenzahn in Ihrem eigenen Garten mit anderen Augen betrachten. Und so geht es mit ganz vielen Pflanzen. Also die Wahrnehmung ist das Entscheidende, um überhaupt einen Denkvorgang anzustoßen. Und das möchte ich persönlich gerne mit künstlerischen Aktionen in der Klause oder auch an anderen Orten machen. Also wir wollen es nicht nur pflanzen, weil es hübsch ist, sondern wir wollen das mit Kunst und mit Ideen und mit Konzepten auch versehen.
6: Das heißt, ihr habt eine relativ große Gruppe von Leuten, die ihr erreicht, sonst könntet ihr das gar nicht stemmen. Wie locker ist der Zusammenhang bei euch?
7: Also es gibt vier Personen, die das organisieren. Das ist der Adrian, die Anna und die Raisa und ich. Und drumherum eine lose Gruppe von 25 bis 35, 40 Leuten. Das kann man nicht so genau sagen, weil wir führen ja kein Buch, sind noch kein Verein oder was auch immer. Und drumherum gibt es unheimlich viele Menschen, die sich der Gruppe zugehörig fühlen. Und es werden immer mehr. Also zum Beispiel Menschenskinder, Kindergarten in Kranichstein. Die machen da ein ganz tolles Projekt direkt vor dem Kindergarten. Da steht jetzt eine Jurte, da sind Hochbeete gebaut worden. Wir haben den Pflanzen besorgt, wir haben denen auch geholfen in gewissem Umfang und sie helfen uns auch. Sie bringen uns Samen und geben uns Pflanzen zurück. Wir tauschen und teilen und wenn interessante Informationen da sind, dann werden die untereinander vermittelt. Auch Teil der Initiative, aber ein eigenes Projekt.
6: Ihr habt ja jetzt ja doch einen biologisch doch recht hohen Anspruch. Habt ihr da Fachleute, die ihr fragen könnt? Habt ihr selber Fachwissen?
7: Also gärtnerisches Fachwissen und biologisches Fachwissen, da gibt es Leute, die dabei sind, also Biologen, Ökologen. Und es sind eigentlich aus verschiedensten Bereichen sind Menschen dabei. Stoffstrommanagement, ich komme eher aus der Kommunikation, dann gibt es Fotografen, dann gibt es aber auch Gärtner, die sagen, okay, also das könnt ihr jetzt nicht machen. Und eine wichtige Sache ist, man darf ja auch Fehler machen. Also es ist ja nicht so, dass man als Mensch keine Fehler machen darf. Dann sieht man, okay, das hat nicht geklappt, jetzt probieren wir das mal anders. Und generell holen wir uns aber für Projekte, und das ist auch ganz wichtig, wir wollen als Akteur in Darmstadt jetzt nicht auftauchen und allen ihre Ressourcen wegnehmen, sondern genau das Gegenteil. Wir wollen alle miteinander verbinden. Der BUND hat so ein großes Wissen und der NABU, das werden wir als Einzelpersonen nicht erreichen können. Und deshalb muss man, wenn man etwas positiv verändern will, auch versuchen, alle zusammenzukriegen. Und genau das versuchen wir. Also, dass wir die Professoren von der Architektur, von der Städteplanung, die Biologen, die Historiker, dass wir einfach alle zusammenkriegen in gewisser Weise, sodass das Ganze eine Zugkraft bekommt und jeder doch noch Teil also sein eigenes ist. Ja.
6: Also ich höre auch wieder da wieder dieses diese Kreativität und dieses Gemeinsame raus. Ja, auch das Freie, also das Open Source und das trägt es irgendwie. Wir haben ja jetzt erstmal nur über das Theater und über euren Garten selbst geredet. Aber die Idee geht ja irgendwie weiter, dass das stadtweiter ist. Ich denke jetzt gerade mal, zum Beispiel auf der Mathildenhöhe gibt es ja auch einen offenen Garten. Ich weiß jetzt nicht, wahrscheinlich
7: wird der Stadt.
6: Genau. Der wird wahrscheinlich bekannt sein. Mhm. Ist das auch so eine Idee, dass man halt so sagt, ja, also wir haben Platz, kann jeder nutzen?
7: Also generell ist jeder Platz im öffentlichen Raum gehört uns zu 160.000stel.
6: Ja.
7: Das heißt, überall, wo ich...
6: Ja gut, dieser Vortex-Garten, die gehört ja irgendeinem Privatmann. Der hat den einfach geöffnet.
7: Ja.
6: Ist nicht mehr so üblich bei uns, aber finde ich eine sehr interessante Sache.
7: Das ist eine tolle Sache. Ist sein Projekt auch. Und er hat auch eine Philosophie dahinter, die er gerne vermitteln möchte. Speziell das, also normalerweise würden wir sagen, wir interessieren uns nicht für die Orte hinter dem Haus, die privaten Grundstücke. Also wenn jemand kommt und sagt, kannst du mal nach meinem Garten gucken im Hinterhof, dann sage ich, nee, mache ich nicht. Also privat natürlich, aber mache ich nicht, weil das ist nicht Teil der Initiative, sondern die Initiative ist öffentlicher Raum. Und Beispiel dafür, 30 Zentimeter vor dem Haus gehört dem Hausbesitzer oder den Anwohnern. Da kann die Stadt nicht sagen, da darfst du nichts hinstellen. Ja, also da darf niemand, da kannst du machen, was du willst. Du könntest also einen Säulenapfel da hinstellen. Wenn der Gehweg breit genug ist, dann gibt es auch eine Norm. Ich glaube, 1,20 oder 1,50 muss der Gehweg noch sein.
6: Ich glaube, ich muss mal messen.
7: Dann kann ich da einfach eine Pflanze hinstellen. Da kann nicht die Stadt kommen und sagen, stell die Pflanze weg. Das gehört zum Haus. Und
6: obwohl es zum Beispiel jetzt Bürgersteig ist.
7: Es ist Bürgersteig, aber 30 Zentimeter gehören noch zum Haus.
6: Okay.
7: Und ein Beispiel dafür, ich war letztes Jahr im Frühjahr, im Januar in Bangkok. Die Stadt ist eine Beton- und Wellblechstadt. Es liegt unheimlich viel Müll rum. Aber sie wirkt ganz grün, weil jeder vor seiner Tür einfach eine Pflanze aufstellt und sogar zwischen den Pflanzen arbeitet. Das ganze Stadtbild ist ein ganz anderes, weil es begrünt ist. Das ist jetzt kein Prinzip für Darmstadt, aber es zeigt, wie sehr sich eine Stadt verändert, wenn Menschen aktiv werden.
6: Mhm. Also finde ich sehr interessant. Zwischendurch sage ich nochmal, dass Sie Radio Darmstadt hören. Das Thema der heutigen Sendung ist Essbares Darmstadt und eingeladen habe ich Dieter Krellmann. Ja, und wir reden halt drüber, wie wir Darmstadt essbar machen können. Es geht nicht nur darum, Kulturpflanzen eben in Monokulturen zu machen, sondern es geht um pflanzliche Vielfalt. Es geht um möglichst viele Sorten Pflanzen zu erhalten, Rückzugsräume auch für Insekten wieder zu bekommen. Und ja, insgesamt ist es in der Stadt, muss ja schon fast die Stadt praktisch den Rückzugsraum für die Tiere aus dem Land wieder herstellen, sozusagen, wenn ich das richtig verstanden habe.
7: Ja, das ist tatsächlich so. Also durch den Einsatz von Glyphosat, also anderen Pestiziden und Fungiziden, die Bauern spritzen ja sogar die Gehwege. Das müssen sie machen unter dem Hochleistungsdruck, unter dem sie da stehen, sodass die Nahrung halt sauber wächst und sie kein Beiwerk haben und nichts kaputt geht. Das ist natürlich ein falscher Weg. Also der richtige Weg wäre, ein Gleichgewicht in der Natur zu erreichen und dann zu ernten. Und international ist es tatsächlich auch so, dass man versucht, aus der Stadt raus, in die Stadt rein, Luftwege zu schaffen, dass das Klima in der Stadt besser wird, dass man auch immer mehr in die Ökologie geht. Wobei, ich glaube, 4 oder 6% im Moment wird biologisch angebaut. Das wird total übertrieben überall. Es ist ein relativ geringer Prozentsatz in Deutschland von Bauern, die wirklich Biobauern sind.
6: Wir haben aber eine ganze Menge Bioprodukte in den Supermärkten.
7: Ja, die Frage ist halt, wo das alles herkommt. Also ich habe aus Versehen mal, ohne zu achten, einen Knoblauch gegriffen vor 2 Jahren und war dann zu Hause. Bio-Knoblauch kam aus China. Ja, also ist das dann noch Bio, wenn es diesen weiten Weg hat?
6: Ja, Bio ist es wahrscheinlich schon noch, aber bestimmt nicht Öko.
7: Bestimmt nicht Öko, nein. Bio ist jede Pflanze.
6: Dabei wächst Knoblauch hier doch eigentlich ganz gut. Also der Landwirt, den ich vorhin erzählt habe, dass der die gelben Tomaten mal initiiert hat, ausprobiert hat, der hat halt auch eine Fruchtfolge, wo Knoblauch drin ist, und der ganze Speicher von ihm hängt voll.
7: Ja, das ist das Anpflanzen ist gar kein Problem. Also ich wollte das jetzt nur als Beispiel geben, dass man viele Bioprodukte in unseren Läden kauft, die eigentlich kein, in Anführungsstriche, ökologische oder Bioprodukte sind, weil man in unserer Wirtschaft den Weg und den CO2-Verbrauch vom Transport eigentlich nicht mitberechnet. Also und es ist für die Stadt und für Darmstadt aber auch nicht relevant. Also ich wurde gefragt, ja, wollt ihr Urban Farming machen? Das heißt, wollt ihr die Ernährung der Stadt sicherstellen in der Stadt?
6: Das wird wahrscheinlich nicht reichen.
7: Reicht überhaupt nicht. Also es muss immer eine Symbiose, wie in vielen anderen Bereichen unseres Lebens, muss symbiotisch zwischen Bauern und zwischen der Stadt hin und her gehen. Wenn man noch Energie dazu nimmt, dann hat man ungefähr einen Bedarf von 2000 Quadratmeter pro Person. Das variiert ein bisschen in den Berechnungen, die man eigentlich bräuchte, um sich autark zu ernähren. Was wir mit der Initiative wollen, das haben wir ja vorhin schon gesagt, das ist festzustellen, dass es einfach ist zu pflanzen, dass es schöner wird, wenn man vor seiner Haustür aktiv ist, dass Nachbarschaften entstehen und dass man eine Vielfalt entdeckt, sei es jetzt Kulturpflanze oder sei es natürliche wachsende Blumenwiesen oder was auch immer, sodass man einen Spaß daran bekommt, zu sehen, das ist eine andere Form, die schmeckt anders, das schmeckt jetzt, also wir hatten beispielsweise Tagetes in der Klause letztes Jahr, die hat nach Lakritz geschmeckt.
6: Okay.
7: Also Tagetes ist eigentlich Studentenblume, mit denen man Stickstoff in den Boden bringen kann, was man so im Biogarten immer gemacht hat. Und man isst die Blätter und hat plötzlich den Geschmack von komplett, als wenn du in Lakritz beißt. Und das war sehr verblüffend für alle, dass das so eine Vielfalt ist. Anderes Beispiel: vor einem Jahr hatten wir einen Pelargonientag. Das sind Duftgeranien, heißen Pelargonien, sind aber unsere sogenannten Geranien. Die blühen nicht so viel wie die Geranien in den bayerischen Balkonen, aber sie riechen nach Zitrone, sie machen Muskatnuss, nach Orange. Man kann aus den Blättern Butter machen. Man kann die Blüten in Salate nehmen. Das ist eine Geschmacksfülle, die man nur entdeckt, wenn man sich auch drauf einlässt. Und wenn es jemanden gibt, der sagt, guck mal, das gibt es hier. Das haben wir selber noch nicht entdeckt. Wir entdecken ständig neue Sachen. Das ist fantastisch.
6: Du strahlst eine Begeisterung dafür aus. Deswegen mache ich jetzt hier auch gar keine Musik, weil wollen wir die Zeit lieber besser nutzen. Das sind ganz viele Sachen, die man eigentlich überhaupt nicht weiß. Wie erfährt man sowas? Also jetzt durch euch, wenn die Internetseite dann freigeschaltet ist, wenn es da einen QR-Code gibt, ja, dann ja, aber ihr müsst es ja auch irgendwie erfahren.
7: Also es gibt verschiedene Wege. Also wir einmal ist Heike Bohmgarden, das ist die Initiatorin der ersten essbaren Stadt in Andernach, ist unsere Schirmherrin und eine Freundin von mir. Über die erfahren wir relativ viel und über das Know-how von vielen Menschen, die im Umfeld sind, also die auch zum Teil über mich kommen, zum Teil über andere kommen, die sagen, guck doch mal, da gibt's einen, der hat einen Bibelgarten gemacht, ja, oder da gibt's einen, der hat einen Hunde- oder Tierheilgarten gemacht, also mit Pflanzen, die Tiere heilen oder die zur Tierernährung dazugehören, zum Beispiel Hunde. Ja, also was gibt man einem Hund zusätzlich in sein Futter hinein, damit er genauso gut versorgt ist wie wir, wenn wir sagen, wir brauchen Vitamine, wir brauchen Mineralien und wir brauchen Spurenelemente. Also was tut man dazu? Und dieses Wissen ist vorhanden. Das ist nicht immer, kann man nicht immer zugreifen. Aber wenn man nett fragt, zum Beispiel die Stadt Münster hat uns erlaubt, irgendwie alle Informationen zum Thema Begrünung von Häusern zu verwenden. Also welche Pflanze greift das Mauerwerk nicht an, welche Pflanze ist für Tiere gut, was und so weiter. Das Wissen ist überall vorhanden, das Netz gibt es her und wir sammeln es einfach.
6: Mhm. Jetzt bei Pflanzen, die eigentlich völlig aus der, sagen wir mal, Mode gekommen sind, muss man da manchmal Untersuchungen machen, ob die giftig sind oder wie läuft sowas?
7: Das ist ein ganz, ganz wichtiger Punkt. Also einmal, man kann nicht alles essen, was wächst. Jeder hat natürlich auch eine Verantwortung gegenüber sich selber, das schreiben wir auch in der Klause. Da wächst zum Beispiel auch Efeu. Efeu ist giftig. Bohnen sind giftig, wenn sie noch nicht reif sind.
6: Und wenn sie noch nicht gekocht sind.
7: Genau. Und es gibt viele, viele Dinge, die wirklich sehr giftig sind. Und wir haben mit der Stadt ausgemacht, also mit der Politik und mit der Stadt, dass wir ganz bewusst keine giftigen Sachen pflanzen in der Stadt. Das möchten wir auch nicht. Aber wir schreiben immer an allen Gärten dazu, es ist auch eure Verantwortung. Wir möchten das kenntlich machen. Also, dass wir zum Beispiel, wir planen einen Bienengarten, ja, oder einen Insektengarten, einen Hummelgarten. Da sind Pflanzen, die sind für die Hummeln und für die Bienen sind die genial. Wir können sie nicht essen, wir würden uns entweder übergeben oder wir würden ernsthaft krank. Da schreiben wir natürlich, wenn ihr das pflanzt, bitte schreibt dazu, dass oder wisst, das ist giftig. Und oder das ist sehr giftig oder das sind mit zum Teil die giftigsten Pflanzen, die wir in Deutschland haben, die für Bienen ziemlich gut sind. Ja. Also von daher, Obacht, nicht alles einfach nur essen, sondern tatsächlich gucken, ein bisschen lernen muss man ja auch.
6: Mhm. Und ihr bemüht euch ja dann, diese Information auch weiterzugeben und ja, mit den QR-Codes, ich glaube, das ist eine recht gute Methode, dann halt auf eine bestimmte Internetseite, wo es dann die Informationen dazu gibt, wenn man ein Schild dazu machen würde, das wäre dann eh die ganze Zeit verdreckt oder sowas, dass man das dann ja, schnell findet und eben auch in gut lesbarer Form hat.
7: Es geht noch weiter, also mein Steckenpferd in der Initiative ist die Historie. Also wenn wir einen Garten anlegen an einer Kirche beispielsweise, dann kann man da über QR-Codes oder über eine App, wie auch immer, wir sind Digitalstadt oder wir wollen es werden in Darmstadt, kann man Informationen einmal zu den Pflanzen natürlich, zu den Zusammenhängen, warum sind diese Pflanzen hier oder wo kann ich die bekommen oder wie, wenn ich da eine Minze habe, könnte auf dem QR-Code stehen, wie man guten Mojito macht.
6: Ja. Was ist das?
7: Ein Longdrink mit Rum. Ja. Oder auch ohne Rum. Aber man kann auch schreiben, wann wurde die Kirche gebaut? Wer hat sie gebaut? Wann ist sie zerstört worden? Was ist besonders an dieser Kirche? Oder wann findet die nächste Messe statt? Oder welche Psalme verbinden sich mit dieser oder jener Pflanze? Also das speziell jetzt für ein Bibelgärtchen oder im Theater. Ne, was macht denn überhaupt das Bühnenbild? Was macht es denn überhaupt? Oder wann proben denn die Musiker? Wie viel müssen die denn proben? Also diese Transparenz durch die Mauern, also sich zu schauen als Passant, kann man darüber durch eine Mauer schauen und kann vielleicht sogar zeitaktuell hineinhören, was da gerade passiert. Und was ich ganz wichtig finde, ist diese, wir heben diese, bei öffentlichen Gebäuden, das sind unsere Gebäude. Wir heben das auf.
6: Das hat man manchmal den Eindruck, dass das anders gesehen wird, aber das müssen wir uns auch mal bewusst machen, dass das ja uns zu einem 150.000stel, zumindest hier in Darmstadt, die Darmstädter Gebäude eben auch gehören.
7: Ja, und dann entsteht, wenn wir Gärten anlegen, wenn wir Informationen hinterlegen, entsteht im Neudeutsch heißt es Win-Win-Situation. Ja. Und bei der Initiative Essbares Darmstadt entsteht immer ein dreifaches oder vierfaches Win, weil die Ökologie gewinnt, die Tiere gewinnen, die Menschen gewinnen durch die Vielfalt, die Firmen oder die Institutionen gewinnen dadurch, dass sie ihre Offenheit gegenüber den Menschen zeigen oder sogar Informationen über ihre nächsten Veranstaltungen
6: weitergeben können.
7: Und dieses Win lässt sich immer weitermachen. Also es gibt da relativ wenig, wo man sagen würde, Obacht. Also die Obacht würde ich da definieren, wo man sagt, man sollte nicht jede Fläche zu einem Garten machen. Es müssen Magerflächen da sein, die unbewirtschaftet sind. Es müssen natürliche Räume da sein, Lebensräume, Habitate, die man eben nicht angreift. Aber wenn man um eine Häuserecke geht und da ist keine Natur und man pflanzt einen Baum, dann hat man im besten Fall den Menschen, aber auch den Insekten einen neuen Habitat oder ein ansehnliches Bild geschaffen. Und das kann jeder Bürger einfach machen, indem er einfach eine Pflanze vor die Tür stellt. Und das ist das Tolle. Also am Riegerplatz gibt es eine Frau, die hat gesagt, sie findet das so toll mit der Initiative, hat irgendwie auf dem Sperrmüll einen Kinderwagen gefunden, hat in den Kinderwagen eine Folie reingemacht, hat Erde reingetan und hat da Kräuter reingepflanzt. Und er steht bei ihr vor der Tür.
6: Okay.
7: Wir wollen die Stadt nicht vermüllen, also durch Hochbeete. Wir sind schon darüber bewusst, dass jedes Hochbeet, was man baut, ist ja ein Stadtmobiliar. Ja, also das wollen wir nicht. Wir wollen möglichst, dass sich das harmonisch in die Stadt einfügt. Und dafür brauchen wir aber ganz viele unterschiedliche Hilfen. Zum Beispiel, ist dieser Boden jetzt kontaminiert? Ist er giftig durch Abgase oder durch, was weiß ich, Kriegsbelastungen? Man muss ihn untersuchen können, ja, diesen Boden, damit man weiß, okay, da kann ich auch was reinpflanzen, was ich später essen kann. Ja. Mhm. Und so gibt es ganz, ganz viele Punkte.
6: Ja
7: gut, da gibt es
6: ja vielleicht Gebiete, die halt durch den Autoverkehr so belastet sind, dass man das vielleicht nicht essen will, aber vielleicht ist das halt für, ja sagen wir mal, Bienen relativ unkritisch, weiß ich nicht.
7: Ja, das stimmt. Also zum Beispiel gibt es Bienenhonig auf dem Museum, also die haben da auch Völker stehen auf dem Landesmuseum und dort wird ja auch Bienenhonig verkauft und die Bienen haben irgendwie die Eigenschaft, dass sie die Gifte da rausfiltern können und der Bienenhonig sauber bleibt, obwohl er in einem relativ belasteten Gebiet auch ist. Mhm.
6: Sehr interessante Initiative. Was würdet ihr uns euch von den Darmstädtern noch wünschen?
7: gute Frage. Ein bisschen, also Aufmerksamkeit können wir nicht sagen, weil die haben wir eigentlich. Wir würden uns wünschen, dass, ich glaube, wir würden uns wünschen, dass die Leute diese Idee für sich verinnerlichen in gewisser Weise und sehen, dass sie auch in ihren hinteren Gärten, also in ihren eigenen Gärten, auch eine Verantwortung haben gegenüber der Natur, dass man nicht nur, dass man darauf achtet, was für Sorten man zum Beispiel kauft. Kauft man sortenfeste, also Samen, die man auch vermehren kann, oder kauft man industriell hergestellte Hybride, die sich nicht vermehren lassen? Das ist oft sehr wichtig. Weil wir möchten das Saatgut teilen, schützen und behalten. Und wir wollen nicht immer wieder neu kaufen müssen, uns abhängig machen.
6: Ja, also es ist ja auch mit der Vielfalt. Also die Sachen, die industriell sind und die sich dann halt nicht mehr reproduzieren lassen, die haben ja dann auch die Vielfalt nicht. Sondern genau. Die Industrie macht dann halt eine Sorte, zwei Sorten, sagen wir mal 10 Sorten, und die möglichst noch mit einem Barcode auf den Blättern, damit der Handel dann einzeln abscannen kann. Ne?
7: Ja, und was unsere Wünsche an die Darmstädter Bevölkerung oder an die Bürger wäre, ist nicht jetzt in die Initiative einzutreten und da mitzumachen und aktiv zu werden, sondern wir wollen ja anregen, das ist ja, Initiative soll ja heißen, wir wollen die Initiative wecken, und dass jemand sagt, und das kam jetzt auch schon vor, dass Leute, auch Restaurants, gesagt haben, oh, das finden sie so toll, wir würden gerne hier ein bisschen mehr machen für draußen, oder Kindergärten, die gesagt haben, das finden wir so toll, wir wollen in unsere Zäune, wollen wir Kräutertöpfe hängen oder was auch immer. Also jeder, der sagt, okay, ich würde jetzt gern was für die Natur tun, der kann sich bei uns Rat holen oder kann Informationen bekommen, wo er hingehen muss, wenn er eine spezielle Frage hat. Aber Eigeninitiative, das wäre das Tollste, was in Darmstadt passieren kann.
6: Gibt es feste Treffen, wo ihr dann regelmäßig seid? Sei es jetzt in der Klause, sei es irgendwo anders?
7: Ja, das tut es. Also wir haben in der Klause einen Raum, wo wir uns regelmäßig treffen. Diese Regelmäßigkeit, die kommunizieren wir über unsere Webseite oder auch über Facebook. Also das ist nicht jede zweite Woche, sondern das ist immer abhängig von dem, wie die Menschen auch können. Also das heißt, wir schreiben eine E-Mail in den Verteiler. Also wir schicken den Menschen E-Mails und sagen, dann und dann haben wir ein Treffen, oder es steht auf unserer Website oder auf Facebook. Eine Sache wollte ich noch sagen. Wenn wir uns was wünschen dürfen, zu dem, was dürfen wir uns denn wünschen? Im Prinzip ist das alles schon erreicht. Es gibt so viele tolle Projekte in Darmstadt, wo Menschen viel machen, also sei es die solidarischen Gärten, die Permakulturgärten, die Aktivitäten vom BUND, NABU und so weiter. Es gibt so, auch die Stadt macht ganz viel. Das Umweltamt ist da sehr genau, und das Grünflächenamt macht auch wahnsinnig viel gute Arbeit. Das ist es gar nicht. Es gibt so viele tolle Sachen, die es hier schon gibt. Was wir wollen, ist mehr Vielfalt zu bekommen. Also wenn wir es zum Beispiel schaffen, dass Menschen Verantwortung für den öffentlichen Raum mit übernehmen, dann kann das Umweltamt auch Bäume pflanzen, bei denen im Herbst eine Frucht entsteht. Das tun sie im Moment nicht, weil es Arbeit bedeuten würde, diese Früchte, wenn sie runterfallen, dann wieder wegzumachen. Die sind unter einem sehr hohen Druck bei den vielen Flächen in Darmstadt, sodass sie das einfach nicht machen können. Wenn die Menschen sagen würden, okay, diesen Mandelbaum, den ernte ich, oder diesen um diesen Baum kümmere ich mich, um ihre eigenen Bäume direkt vorm Haus, dann wäre dem Umweltamt geholfen, der Umwelt geholfen, wir können andere Bäume pflanzen, und damit würden wir Darmstadt auch sehr viel essbarer machen.
6: Mhm. Interessanter Ansatz. Das heißt, die Stadt Darmstadt, habe ich jetzt mal so, der Magistrat der Stadt Darmstadt und die Ämter, die unterstützen euch auch?
7: Also das geht bis in die Partei, also quer durch die Parteien, und auch die Ämter, wobei man natürlich sagen muss, dass speziell das Grünflächenamt unter einem sehr hohen Zeit- und Arbeitsdruck steht, mit wenigen Leuten und wenig Geld. Aber die Unterstützung ist da. also auch vom Grünflächenamt. Und man muss da auch sagen, es gibt natürlich sehr viele Gedanken dazu, wenn wir jetzt einen Garten machen, dann muss natürlich gezeigt werden, okay, dieser Garten, der wird auch bleibend gepflegt, sodass die Stadt die Verantwortung für diese Fläche auch wirklich komplett abgeben kann und nicht nach einem Jahr dann irgendwie ein großer Haufen Holz und Erde da liegt, was die Stadt dann wieder zu einer Grünfläche machen muss. Also das heißt, die erwarten von uns eine bleibende Arbeit. Also dass wir Gruppen bilden oder dass sich Gruppen bilden, die sagen, wir kümmern uns nachhaltig darum. Und dann passiert es schon mal, dass wenn Wasser fehlt, dass die Feuerwehr kommt und einfach den Wassertank befüllt und zwar regelmäßig.
6: Mhm. Ja, wir haben noch ein paar Minuten. Nicht mehr viele. Ich würde noch mal gerne so die wesentlichen Dinge zusammenfassen, weil wahrscheinlich nicht jeder den Anfang der Sendung gehört hat. Die Initiative heißt Essbares Darmstadt. Dann seid ihr erreichbar über essbaresdarmstadt.de in einem Wort. Das ist die Internetseite. Dann wollt ihr möglichst eine vielfältige Stadt, dass eben auch, sagen wir mal, mehr als 7, du hast vorhin von wie viel gesprochen?
7: 2500 Tomatensorten.
6: Die werden wir wahrscheinlich nicht alle in Darmstadt

0: dass der auch ein bisschen öffentlich zugänglich ist.
1: Es ist schon so, dass wir wollen das jetzt nur verfeinern, sage ich mal.
0: Okay. Dann gab es da auch schon Veranstaltungen drin. Werdet ihr die fortführen?
1: Also wir haben vor, ständig dort auch Kunst auszustellen. Wir laden auch alle Musiker ein, da zu spielen. Es wird da niemals Eintritt geben. Das haben wir von uns festgestellt. Also wir wollen nicht, dass jemand kommt und sagt, hier 2 Euro, 3 Euro, 5 Euro Eintritt. Das soll umsonst sein. Wenn, dann bekommen die eine Spende aus dem Hut von den Menschen. Aber da wird dieses Jahr auch sehr viel passieren.
0: Da bin ich gespannt drauf. Ja, eine tolle Sendung, muss ich sagen, die wir heute gestaltet haben. Und ich kann nur empfehlen, nochmal unter www.essbaresdarmstadt.de ohne Minuszeichen, ohne alles, da mal nachzugucken, was ihr alles so macht. Manche Sachen sieht man gar nur auf den zweiten Blick. Wenn man zum Beispiel beim Theater diesen Garten da nimmt, da muss man eine Treppe hochgehen. Da bin ich einfach noch nicht auf die Idee gekommen. Und wenn da Leute sind, die sich liebevoll um den Garten kümmern, dann bleibt das auch ganz. Und dann gibt es keinen Freiraum für irgendwelche Randalierer, die dann da einfach nur Bierflaschen rumschmeißen oder sowas. Also ein sehr positiver Ansatz, so wie ich ihn heute erlebt habe. Ja, gibt es noch was zu sagen?
1: Wenn ihr Samen habt, Saatgut habt, was samenfest ist, dann bringt es einfach mit, dann kommt es in den Schrank und andere können sich davon nehmen.
0: Okay, wo bekommt man sowas eigentlich her?
1: Ich meine, das gibt es überall. Also es gibt es zum Beispiel beim Appel oder hier in Darmstadt wird auch viel Forschung gemacht bei den Biologen. Es gibt Internetversende. Und es gibt aber auch, man sieht es immer, wenn man in Gartenmärkten ist, dann steht da auf den Packungen F1-Hybride drauf. Das heißt, mit den Blüten dieser Pflanze lässt sich keine weitere oder nur minderwertige neue Pflanze ziehen. Und das kann ja nicht, das ist nicht das Ziel. Also F1-Hybride benutzen wir auch gar nicht.
0: Okay. Zu Gast heute war Dieter Krellmann.

0: Mein Name ist Aurelian. Wie Sie heißen, das weiß ich natürlich immer noch nicht, aber ich kann Ihnen verraten, dass Sie Radio Darmstadt auf der 103,4 MHz über Antenne hören oder aber über DAB+. Unsere Internetseite ist www.radiodarmstadt.de und da gibt es auch einen Livestream. Wenn Sie uns im Studio besuchen wollen, kommen Sie an den Stäubenplatz 12, gehen auf der rechten Seite durch die Vorhalle, halten sich dann links und der Eingang von Radio Darmstadt ist gegenüber der Fahrradständer. Wenn Sie uns im Studio anrufen wollen, dann wählen Sie unsere Hotline 87000 in Darmstadt. Wenn Sie mich erreichen wollen, zum Beispiel, weil Sie eine eigene Sendung bei Radio Darmstadt gestalten wollen, dann erreichen Sie mich unter der 29 1111 in Darmstadt persönlich und zu Hause. Die lokalen Themen gibt es immer am Freitag von 17 bis um 18 Uhr. Die Wiederholungen sind ab 23 Uhr, am Samstag ab 9 Uhr und am Mittwoch ab 17 und ab 23 Uhr und am Donnerstag ab 10 und ab 16 Uhr. Und was mir noch bleibt, ist auf Wiederhören zu sagen, und das ist wörtlich gemeint. Wir sind ja ein Radioprogramm. Auf Wiederhören.
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2: Ich bin morgens immer müde, aber abends natürlich werde ich wach. Was eine Mischung. Geht's euch genauso, Leute?
3: Ja, auf jeden Fall, Maurice. Aber man muss ja abends erstmal einschlafen können.
4: Richtig, Rami. Also mir hat es ja geholfen, das Handy vor dem Zubettgehen auszuschalten. Denn Schlaf ist einfach unglaublich wichtig. Oder, Hannes?
2: Hannes?
3: Er wird doch nicht.
2: Hannes!
5: Oh, okay. Ich war kurz eingeschlafen.
4: Also Hannes, damit hast du unser Thema für die Sendung schon perfekt vorbereitet.
3: Wir beschäftigen uns eine Stunde lang mit dem Thema Schlaf und unseren Träumen.
5: Wir, das sind
4: Rosalie Spengler, Hallöchen.
2: Maurice Göbel, hi.
3: Rami Mera-Wiertgen, hallo Leute.
5: Und ich, Hannes Weigelt, hi.
4: Ja, und wir vier wollen euch nun mitnehmen in das Reich der Träume und Interessantes herausfinden über das, und das wir einfach nicht können, unseren Schlaf. Wir haben unter anderem mit einem Schlafexperten gesprochen, außerdem mit einer jungen Mutter, die uns erzählt, wie sie seit der Geburt ihres Sohnes schläft, und einem Mann, der von einer Schlafkrankheit betroffen ist.
3: Für die nächste Stunde wünschen wir euch viel Spaß und hoffen, dass ihr nicht einschlaft, sondern euch genauso auf die Sendung freut wie wir.
2: Viel Spaß bei unserer Sendung.
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5: Einer gähnt und alle machen mit. So kennt es wahrscheinlich jeder. Doch warum ist Gähnen nur so ansteckend, Rami?
3: Die Wissenschaft hat zwar darauf noch keine abschließende Antwort, Hannes, aber eines genauso wie Albträume und schlaflose Nächte kennt wohl jeder Mensch auf der ganzen Welt. Schlafen scheint also eine universelle Erfahrung zu sein.
4: Doch auch bei einer so universellen Erfahrung wie dem Schlafen gibt es Unterschiede von Mensch zu Mensch.
2: Ja, das stimmt, Rosalie. Deswegen haben wir uns mal umgehört unter Studierenden und nachgefragt, wie schlaft ihr eigentlich? Die Antworten hört ihr jetzt.
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6: Um in den heißen Sommernächten gut zu schlafen, schlafe ich meistens mit offenem Fenster, mit Fliegengitter und schüttel die Decke nachts von mir und lege mich dann auf die Decke und drehe die im Schlaf immer mal wieder um, um immer wieder an die kalte Seite zu kommen. Und das Kissen drehe ich natürlich um, damit ich ab und zu auf der kalten Seite liegen kann.
7: Heute und gestern war es ja auch schon sehr schwül. Da habe ich im Hochsommer meistens einen Ventilator vorm Bett stehen, weil ich das sonst mit der Hitze gar nicht aushalten würde. Und es fällt mir auf jeden Fall schon schwerer durchzuschlafen und ich werde dann nachts öfters mal wach.
8: Ich würde behaupten, dass ich eigentlich ziemlich gut schlafe und meistens auch lange. Das könnte ich schon immer gut. Mein Schlafrhythmus ist zwar manchmal ein bisschen kaputt, aber wenn ich dann mal eingeschlafen bin, dann schlafe ich auch durch. Und ich träume zwar manchmal ziemlich abstruse Sachen, aber da ich eigentlich nie so wirklich Albträume habe, würde ich sagen, dass ich eigentlich ziemlich gut schlafe.
7: Wenn ich dann mal schlafe, dann schlafe ich sehr tief und träume dann auch oft. Ich verarbeite in meinen Träumen viel, was ich so im Alltag erlebe. Und wenn ich bei meinem Freund schlafe, schauen wir auch öfters nochmal ein paar Folgen von einer Serie zusammen vor dem Einschlafen. Wobei ich auch öfters dann dabei schon einschlafe und er dann irgendwann einfach ausschaltet, den Fernseher.
9: Also wenn ich mal nicht schlafen kann, versuche ich meistens erstmal Yoga zu machen für 20 bis 30 Minuten und eine relativ ruhige Atmosphäre zu schaffen, also Fenster zu, keine Störgeräusche, und dann versuche ich es meistens mit einer Schlafmeditation oder ein paar Tropfen Lavendelöl auf meinem Kissen. Das hilft meistens und dann kann ich in der Regel eigentlich auch einschlafen.
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4: Das Thema Schlaf beschäftigt uns in der heutigen Sendung auch von einem wissenschaftlichen Standpunkt aus. Wir wollen ganz banal herausfinden, warum schläft der Mensch denn überhaupt und was geschieht dabei in unserem Gehirn?
3: Genau, Rosalie. Maurice, du hast dich ja mit Herrn Professor Dr. Schredl unterhalten. Der arbeitet als Schlaf- und Traumforscher am Zentralinstitut für Seelische Gesundheit in Mannheim.
5: Also, alles über die Funktion und Bedeutung von Schlaf hört ihr jetzt im Interview von Maurice.
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2: Professor Schredl, warum schläft der Mensch? Was hat sich die Evolution da ausgedacht?
10: Der Schlaf hat wahrscheinlich sehr viele Funktionen, wobei man sich mit dem, was man ja typischerweise mit dem Schlaf verbindet, mit dem Gefühl des Erholtseins am Morgen, das ist, glaube ich, noch der schwierigste Aspekt, aber man vermutet schon, dass während des Körpers einige Prozesse ablaufen, die den Körper erholen. Da gibt es so ein paar Dinge, die ablaufen. Nachts ist Wachstumshormonausschüttung, was wichtig ist, um zu wachsen und Zellen zu regenerieren. Die Körpertemperatur sinkt ein bisschen ab, Stresshormone nehmen ab. Das heißt, da kann sich der Körper mehr erholen. Und für die psychologische Funktion, da gibt es inzwischen gute und viele Daten, ist es tatsächlich so, dass das Gehirn nachts nicht schläft, sondern sehr kräftig arbeitet und die Informationen, die tagsüber aufgenommen worden sind, tatsächlich nochmal bearbeitet und verbessert abspeichert.
2: Und wie arbeitet dann unser Gehirn im Schlaf? Von Schlafphasen hat man ja vielleicht schon etwas gehört. Könnten Sie uns erklären, was dabei vor sich geht?
10: Das Gehirn, wenn es einschläft, durchläuft verschiedene Schlafstadien. Wir unterscheiden 4 oder genau genommen 5 Zustände, nämlich Wachzustand, weil der kommt ja nachts auch vor, das Leichtschlafen oder Einschlafstadium, N1 bezeichnet, dann der normale Schlaf mit N2 bezeichnet. Der zeichnet sich dadurch aus, dass es bestimmte Elemente in den Gehirnströmen gibt, die aufgezeichnet werden. Das wird als K-Komplex und Spindel bezeichnet, die zeigen, aha, dieses Schlafstadium ist erreicht. N3 ist dann der Tiefschlaf, der ist dadurch gekennzeichnet, dass in diesem aufgezeichneten Gehirnströmen ganz langsame hohe Wellen auftreten, was bedeutet, dass die Nervenzellen relativ wenig arbeiten. Und das letzte Schlafstadium, was besonders für die Traumforschung interessant ist, ist der REM-Schlaf, Rapid Eye Movement. Schlaf, also schnelle Augenbewegungen. Da ist es tatsächlich so, dass das Gehirn sehr aktiv ist, fast so aktiv wie im Wachzustand und intensiv träumt und eben die unter den geschlossenen Augendeckeln die Augen bewegt werden. Diese 4, 5 Phasen kommen in bestimmten Zyklen vor. Das heißt, beim Einschlafen geht es natürlich mit dem Einschlafen los. Dann kommt der normale Schlaf, dann kommt die erste Tiefschlafphase und nach circa 90 bis 100 Minuten kommt dann die erste REM-Schlafphase. Diese Zyklen wiederholen sich, wobei über die Nacht hin der Tiefschlafanteil abnimmt und die REM-Phasen, in denen intensiv geträumt werden, in der Dauer zunehmen. Das heißt, am Anfang der Nacht sind die 5 bis 10 Minuten lang. Aber wenn man 8 Stunden schläft, dann können die auch 30 bis 40 Minuten lang sein. Das heißt, da wird ganz schön viel und besonders intensiv geträumt morgens.
3: Können Sie uns als Experte eine Faustregel geben, wie viel Schlaf der Mensch im Durchschnitt braucht?
10: Die mittlere Schlafdauer liegt in Deutschland so ungefähr bei 7,5 Stunden. Wobei die Studien zeigen, dass die meisten Deutschen eine halbe Stunde zu wenig schlafen. Das heißt, das Schlafbedürfnis ist wahrscheinlich im Mittel bei 8 Stunden. Aber man muss immer stark berücksichtigen, dass es stark variieren kann. Also es gibt Personen, die brauchen 6 Stunden und es gibt Personen, die brauchen 11 Stunden. Das heißt also, die Variabilität des Schlafbedürfnisses ist sehr groß. Und der wichtigste Parameter ist nicht die Schlafdauer selber, ob die ausreichend ist, sondern ob man sich tagsüber fit fühlt, weil wir kennen nämlich eine Schlafstörung, die wir Schlafmangelsyndrom nennen. Da haben sich die Personen angewöhnt, 6 Stunden am Tag zu schlafen, schaffen das auch die ersten Jahre ganz gut und merken dann aber auf Dauer, dass es zu wenig ist und dass sie dann tagsüber müde sind.
2: Tagsüber müde war auch Helmut Dendel aus Vilshofen in Bayern. Über Jahre bemerkte er, wie er selbst nach vermeintlich ausreichend Schlaf noch immer müde war. Hinzu kamen Abgeschlagenheit und andere Symptome, die den ehemaligen Busfahrer aufhorchen ließen. Ich habe Herrn Dendel getroffen, um mit ihm über seine Schlafkrankheit, die Schlafapnoe, zu sprechen. Diese sorgt bei Betroffenen wie Herrn Dendel dafür, dass sie im Schlaf Atemaussetzer haben. Patienten bekommen deshalb oftmals eine Atemmaske für den Schlaf, die sogenannte CPAP-Therapie. Bei dieser wird durch einen Überdruck das nächtliche Atmen unterstützt und Atempausen sollen verhindert werden.
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11: Also bei mir hat man vor 14 Jahren die Schlafapnoe im Schlaflabor festgestellt. Seitdem mache ich die CPAP-Therapie jeden Tag. Wenn ich ins Bett gehe, Maske auf, wird sofort eingeschlafen. In der Früh werde ich wach, Maske runter und ich bin ausgeschlafen.
2: Doch wie hat Herr Dendel seine Schlafkrankheit eigentlich selbst bemerkt? Einschlafen konnte er schließlich. Atempausen in der Nacht bekommen vor allem oft Partner im Bett nebenan mit. Die Betroffenen selbst bleiben oft jahrelang im Dunkeln.
11: Da ich ja zu dieser Zeit alleine war in der Nacht, da hat es mir eigentlich keiner gesagt. Wenn du immer alleine bist, merkst du das nicht. Du merkst vielleicht, dass du unausgeschlafen bist. Aber da sagt man sich, naja, man hat viel um die Ohren, dann verdrängt man das. Aber so richtig merkt man das schon, wenn man sich mal so intensiv beschäftigt. Man ist unkonzentriert am Arbeitsplatz, man ist geringer belastbar, Die Leistungsfähigkeit verringert sich auch. Man ist leicht reizbar. Das habe ich dann auch manchmal gemerkt. Man wird auch schnell aggressiv und man schläft auf einmal ein. Ich unterhalte mich jetzt mit Ihnen. Weg bin ich. Das ist der Sekundenschlaf.
2: Unkontrollierte Atempausen hören sich für die meisten Menschen wohl sehr schnell nach etwas Gefährlichem an. Umso größer der Schock, wenn man selbst mit Schlafapnoe diagnostiziert wird. Für Herrn Dendel waren die Atempausen unbewusst ein ständiger nächtlicher Begleiter.
11: Das waren bei mir 45 Sekunden, bis zu 45 Sekunden. Ich habe mir das auch nicht vorstellen können, wie der Arzt das zu mir gesagt hat: Sie haben 45 Sekunden nicht geatmet, machen Sie das mal so, wenn Sie wach sind. Da habe ich ja fast gar keine Luft gekriegt. Ne? Das ist ja dann das, wenn Sie dann nach 45 Sekunden wieder beginnen zu atmen, das ist wie ein Formel-1-Geräusch. Da kommt alles raus. Dann geht es wieder ein paar Minuten wieder gut, du beruhigst dich wieder und dann hörst du wieder auf. Und dann geht es wieder von neuem los. Und das die ganze Nacht, da fehlt dann der Sauerstoff da oben. Ne?
2: Die nächtlichen Atempausen können neben Müdigkeit und fehlende Erholung in der Nacht aber auch noch ganz andere, weitreichendere Auswirkungen haben.
11: Die Leute, die Atmungsaussetzer haben, ja, die leiden dann an Bluthochdruck. Wenn das über Jahre ist, dann kommt der Herzinfarkt dazu und der Schlaganfall.
10: Das sind Schlafstörungen, bei denen es während des Schlafes zu ungewöhnlichen Aktivitäten, Verhaltensweisen kommt, aber nicht direkt mit der Erholsamkeit oder der Schlafdauer verknüpft sind.
2: Für Herrn Dendel waren seine nächtlichen Atempausen nicht nur körperlich, sondern auch psychisch belastend.
11: Ich war sehr reizbar. Meine damalige Frau, die hat mich damals verlassen und dann hatte ich meine Tochter noch dazu. Pubertätsjahre, da braucht man sowieso starke Nerven und die hatte ich gar nicht. Und meine Tochter hat gesagt, Papa, das bist du doch gar nicht. Mit dir kann man überhaupt nicht mehr reden, das war doch früher nicht so. Ich habe auch nicht gewusst, warum das so ist. Ich kann es ja nicht immer nur auf die Arbeit schieben. Ne? Ja, ich war halt einfach gereizt.
2: So wie Herrn Dendel geht es vielen Betroffenen von Schlafkrankheiten. Als Leiter einer Selbsthilfegruppe für Schlafapnoe weiß er, dass einige Betroffene unter immensen psychischen Belastungen leiden, darunter auch Depressionen.
11: Ich habe ja in der Selbsthilfegruppe eben viele Leute kennengelernt. Die haben zunächst mal Lust, die haben sich zurückgezogen. Wie jetzt in Corona mussten wir uns zurückziehen, aber die haben nicht mehr am Leben teilgenommen. Haben aber nicht einmal mehr geschafft, dass sie ferngeschaut haben oder Zeitung gelesen, weil sie einfach so dahin gedämmert haben. Und das war nicht einfach. Und da sind auch teilweise Menschen gestorben, depressiv. Oder haben sich dann auch umgebracht. Ne?
2: Für Betroffene von Schlafkrankheiten sind aber nicht nur die medizinischen Auswirkungen ihrer eigenen Erkrankung belastend. Auch ihre Familie, Partner und der berufliche Erfolg können unter den jeweiligen Erkrankungen leiden. Ein ganz anderes Problem sieht Herr Dendel hingegen darin, dass die Gesellschaft Schlafkrankheiten noch immer tabuisiere. Umso mehr wirbt er auch im Bundesverband Gemeinnützige Selbsthilfe Schlafapnoe Deutschland, dem GSD, für mehr Anerkennung und Aufmerksamkeit für die Lage von Betroffenen. Für ihn persönlich

0: Am nächsten Tag in der Früh bin ich ausgeschlafen.
1: Einige Menschen haben einen leichten, andere einen tiefen Schlaf. Wie lässt sich das wissenschaftlich erklären?
2: Es gibt tatsächlich unterschiedliche, wir sagen dazu Weckschwelle, wie laut man piepsen oder drücken oder sonst was machen muss, um eine Person aufzuwecken. Das ist tatsächlich auch von Mensch zu Mensch sehr unterschiedlich, wie laut man piepsen oder drücken oder sonst was machen muss, um eine Person aufzuwecken. Das ist tatsächlich auch von Mensch zu Mensch sehr unterschiedlich, hat aber nichts direkt mit der Erholsamkeit zu tun. Also für uns wird es erst dann relevant, wenn diese Weckschwelle durch eine Schlafstörung deutlich herabgesetzt wird. Und es gibt natürlich Schlafstörungen, die Ein- und Durchschlafstörungen oder das Syndrom der unruhigen Beine, wo einfach die Schlaftiefe durch die Schlafstörung beeinflusst wird, dadurch eine leichtere Weckbarkeit entsteht. Das heißt also, wenn Personen berichten, dass sie sehr, sehr sensibel jedes Geräusch hören können, dann muss man möglicherweise auch an eine Schlafstörung denken, weil die Ursache dafür sein könnte. Aber auch zwischen gesunden Menschen gibt es eine riesige Bandbreite zwischen Personen, die ganz tief schlafen und Personen, die eher so ein bisschen leichter schlafen und leichter weckbar sind.
3: Von einem leichten Schlaf berichten häufig frisch gebackene Eltern. Ich habe Freya, eine junge Mutter, gefragt, wie sich ihr Schlaf seit der Geburt ihres Kindes verändert hat und wie es für sie eigentlich so ist, wenn ihr kleiner Sohn nachts bei ihr im Bett liegt.
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5: Also seit ich Mutter bin, schlafe ich auf jeden Fall leichter. Also man wacht schneller auf und man merkt das auch nachts, wenn das Kind irgendwie was braucht. Also tatsächlich, wenn man sich das immer vorstellt, so ist es dann irgendwie auch, dass man quasi so eine Art sechsten Sinn hat als Mutter. Zum Beispiel, wenn der Oskar, also Oskar ist mein Sohn, wenn er sich gefährlich nah an den Rand dreht des Bettes, er darf momentan noch bei mir schlafen, dann merke ich das. Also er ist noch nie rausgefallen, weil ich tatsächlich immer vorher aufwache und ihn dann wieder zu mir hole. An sich ist Schlaf oder ist der Schlaf für mich wichtiger geworden, weil man ohne Schlaf eben nicht richtig funktioniert. Und als Mutter kann man sich das gar nicht so wirklich erlauben, mal einen Tag durchzuhängen. Weswegen ich eigentlich regelmäßig ans Bett gehe, also immer so um 10 und dann eben um 6 aufstehe mit dem Oskar zusammen. Dadurch, dass er nicht durchschläft, schlafe ich quasi auch nicht durch. Das merkt man aber nicht mehr so. Also da habe ich mich dran gewöhnt. Und ich, ja, wenn ich doch mal weniger Schlaf bekomme, also wenn ich nach 10 Uhr ins Bett gehe, dann lege ich mich meistens mittags auch nochmal mit meinem Sohn zusammen hin. Es hat sich auch ein bisschen verändert. Also am Anfang war es natürlich eine große Umgewöhnung in den ersten 2, 3 Monaten. Da hat man das, glaube ich, auch deutlicher gespürt, das mit dem Schlafmangel. Da habe ich auch quasi so geschlafen wie das Kind, also mich wirklich dann noch hingelegt, wenn der Oskar geschlafen hat. Jetzt, wo er schon 15 Monate alt ist, ist natürlich sehr viel mehr Regelung drin. Also ja, man kann jetzt ein bisschen damit rechnen und kann dann eben seinen Tag dementsprechend anpassen. Ich habe nicht das Gefühl, dass mir Schlaf fehlt, es sei denn, ich halte mich halt nicht an die Routine.
1: Professor Schredl, was ist Ihr Blick auf die Wahrnehmung der jungen Mutter?
2: Es ist tatsächlich so, dass das Gehirn die Außenreize wahrnimmt und bewertet. Das heißt also, die Ohren sind nicht zugestöpselt, sondern das Gehirn hört alles. Und in der Regel, wenn der Reiz unwichtig ist, wird er natürlich in den Mülleimer geworfen und der Schlaf wird nicht gestört. Aber wenn zum Beispiel werdende Eltern, die schon ein Kind haben, oder mehrere Kinder, dann ist es klar, dass wenn das Kind schreit oder wenn da irgendwelche Geräusche da sind, wo man denkt, das Kind macht irgendwas, dass die Eltern dann leichter aufwachen, weil diese Reize eben als wichtig eingeschätzt werden und dann leichter zum Aufwachen führen können.
3: Regentropfen auf dem Dach oder das Rauschen des Meeres sind beliebte Geräusche, um das Einschlafen zu erleichtern. Wie steht es hier um die wissenschaftliche Sichtweise auf dieses Phänomen und welche Frequenzen können denn tatsächlich helfen beim Einschlafen?
2: Von den Geräuschen her ist es so, dass es keine bestimmten Frequenzbereiche gibt, die das fördern, sondern es ist immer der subjektive Eindruck. Und da kann das Trommeln von Regen oder ich habe das mal erlebt an der Nordsee, das war in einem Mannschaftszelt von der Jugendherberge, da hat der Wind gegen das Zelt geklappert und also es hat so ein bisschen einfach gerüttelt. Das kann sehr angenehm sein, weil es eben eine subjektiv eine angenehme Empfindung ist.

0: Anwohner aus unserem Sendegebiet hier im Rhein-Main-Gebiet machen oft Erfahrungen mit Fluglärm. Wie wirken sich derartige Störquellen auf den Schlaf aus?
1: Also Fluglärm ist tatsächlich ein Problem, der auch natürlich politisch diskutiert wird. Aber Flugverkehr wird natürlich als sehr wichtig eingeschätzt. Tatsächlich so belegen die Studien, dass gerade in Einflugschneisen der Schlaf gestört wird, was auch daran liegt, dass natürlich die Flugzeuggeräusche während der Nacht wesentlich lauter sind, weil der Gesamtpegel außerhalb niedrig ist, fallen natürlich dann zusätzliche Geräusche stärker auf. Und es ist tatsächlich so, dass Fluglärm die Schlafqualität deutlich beeinträchtigen kann. Nicht beeinträchtigen muss, aber beeinträchtigen kann.
2: Professor Schredl, zum Abschluss unseres ersten Gesprächsteils wollen wir gerne noch auf etwas Exotischeres, ein exotischeres Phänomen im Hinblick auf den Schlaf zu sprechen kommen, das Schlafwandeln. Was läuft im Gehirn beim Schlafwandeln ab und warum sollte man jemanden, der schlafwandelt, lieber nicht direkt oder abrupt aufwecken?
1: Wir gehen davon aus, dass es ein Zustand ist, in dem das Gehirn halb wach ist und halb schläft. Die Schlafwandler können einfache Dinge tun. Das heißt, so rumlaufen, und früher hat man gedacht, die sind mondsüchtig, was aber schlicht daran lag, dass die Schlafwandler die Augen offen haben und natürlich dahin laufen, wo es am hellsten ist. Das heißt, früher gab es halt nur den Mond und heute sind es eher Straßenlaternen oder andere Dinge. Die wollen ja sehen, also die haben die Augen offen und können sehen, können einfache Sachen machen, wobei einfach bis hin zum Autofahren, also die Amerikaner haben schon autofahrende Schlafwandler gemessen, was dann klar wird, dass Schlafwandeln gerade im Erwachsenenalter nicht so ungefährlich ist. Aber was Schlafwandler nicht können, ist so die höheren Aktivitäten, zum Beispiel Gesichter erkennen. Das heißt, wenn man denkt, ach, das ist dann mein Partner oder eine bekannte Person, den wecke ich mal auf, damit er halt nicht aus der Wohnung läuft, dann kann es halt sein, dass man nicht erkannt wird und die Person, die vielleicht gerade auch Angst hat, weil sie denkt, da ist irgendwas, da ist ein Einbrecher in der Wohnung, und erkennt einen nicht, das kann sein, dass man da eine unangenehme Gegenreaktion bekommt. Das heißt, bei Schlafwandlern ist immer wichtig, ruhiges Sprechen und sanftes Zurückleiten zum Bett, weil interessanterweise Schlafwandler, wenn sie dann sich beruhigt haben und wieder weiterschlafen, sich selbst gar nicht immer erinnern können an das, was sie nachts gemacht haben.
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4: Na, da kann man ja wirklich froh sein, dass Schlafwandeln ein seltenes Phänomen ist. Vielen Dank schon mal an dich, Maurice, für das interessante Gespräch. Bist du denn schon mal geschlafwandelt?
5: Ah, oh Gott, Rosalie, ich hoffe wirklich nicht. Am Ende stehe ich noch auf irgendeinem Dach und werde dann plötzlich wach. Und das bei meiner Höhenangst, für mich die absolute Horrorvorstellung.
6: Das ginge mir nicht anders.
0: Aber wie wir gehört haben, geht auch beim Schlafen eine Menge in unserem Gehirn vor. Auch wenn wir uns scheinbar ausruhen, leistet der Körper an anderer Stelle Schwerstarbeit. Und wie es unser Gehirn hinbekommt, uns nachts träumen zu lassen, erfahrt ihr nach dem nächsten Song. Ihr hört Chill Hop von Hannes Weigelt.

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1: Sag mal, Rosalie, träumst du eigentlich viel?
2: Total, Hannes. Ich kann mich auch tatsächlich super häufig an meine Träume erinnern, wobei die manchmal echt merkwürdig sind.
3: Ach, sei froh, dass du dich an deine Träume erinnern kannst. Ich vergesse meine meistens sofort nach dem Aufwachen. Aber schon komisch, dass sich manche super gut dran erinnern können, was sie geträumt haben, und sich andere nicht mal erinnern, ob sie überhaupt geträumt haben, oder?
4: Das ist echt eine gute Frage, Rami. Warum gibt es solche Unterschiede zwischen den Träumenden? Rosalie hat Professor Dr. Schredl das einmal genauer gefragt und herausgefunden, was es mit der Welt der Träume so auf sich hat. Ihr Interview hören wir jetzt.
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2: Herr Professor Dr. Schredl, Sie sind ja nicht nur Schlafforscher, sondern vor allem auch Traumforscher. Da würde ich jetzt mal ganz gerne von Ihnen wissen, welchen Nutzen hat denn das Träumen für uns überhaupt?
5: Die Funktion oder der Nutzen der Träume ist bisher noch so ein bisschen ungeklärt. Was man gut weiß, ist, dass wenn man sich mit Träumen beschäftigt, also drüber nachdenkt und mit anderen drüber spricht, dass man da einen Nutzen draus ziehen kann und was über sich lernen kann und sein Verhalten verbessern und so weiter. Das ist relativ klar. Was bisher noch unklar ist, ist, ob das Träumen selber, wenn man sich morgens nicht an die Träume erinnert, ob das eine Funktion hat. Also es gibt tatsächlich Theorien, die sagen, naja, die Natur hat sich nicht die Mühe gemacht, dieses subjektive Erleben, was ja das Träumen darstellt während des Schlafes, dieses subjektive Erleben auszuschalten. Das heißt, tagsüber ist es wichtig, weil wir Probleme lösen und mit Dingen umgehen lernen und so weiter. Aber nachts könnte man das genauso gut auch ausschalten. Das ist so die eine Extremposition. Und die andere Extremposition sagt, ja, das Träumen ist sehr wichtig, weil da geübt und trainiert wird. Das heißt, man lernt, mit Gefahren umzugehen, soziale Interaktionen werden geübt. Das heißt, also man lernt spielerisch Verhaltensweisen während des Träumens, und das könnte ein Nutzen sein, genauso wie Spielen bei Kindern ja auch die Fähigkeiten trainiert. Aber letztendlich das Problem von der Forschung ist, dass man nicht weiß, ob das tatsächlich so ist, weil man nicht weiß, was geträumt worden ist, wenn man nicht den Traum der Person erhebt, also den Schlaf stört und die Person nach dem Traum fragt, dann denkt sie über den Traum nach. Das heißt, die Funktion des Träums ist immer noch im Dunkeln.
2: Häufig ist es ja so, dass Menschen gerne ihre Träume im Internet nachschauen. Also was genau bedeutet denn jetzt mein Traum, den ich da letzte Nacht hatte? Deswegen habe ich hier mal was herausgesucht. Eine verschlossene Tür zum Beispiel kann bedeuten, dass der Weg in die eigene mentale Welt zurzeit versperrt ist und man an sich arbeiten muss. Ja, nicht jeder glaubt jetzt an solche, ich sag mal, spirituellen Traumdeutungen und sind sich ziemlich sicher, dass wir einfach nur Alltägliches in unseren Träumen verarbeiten. Aber was können wir denn eigentlich aus unseren Träumen lernen?
5: Die Forschung, an der ich auch beteiligt bin, zeigt, dass die Dinge, die wir tagsüber erleben, tatsächlich ziemlich direkt in den Traum eingebaut werden. Allerdings nicht eins zu eins, sondern Träume sind kreativ, was das Einbauen angeht. Das heißt, wenn man zum Beispiel tagsüber eine kleine Angst hat vor irgendwas, zum Beispiel im Gespräch mit dem Chef, dann kann es sein, dass da im Traum ein Monster auftaucht. Das heißt, der Traum neigt dazu, Gefühle und Emotionen des Tages in so einer dramatisierten Form darzustellen. Wenn man jetzt umgekehrt schaut, wenn man einen bestimmten Traum hat, man hat zum Beispiel vom Monster geträumt, dann heißt der Traum natürlich nicht, oh Gott, ich habe Angst vor Monstern, sondern der Traum sagt eher aus, ah, da gibt's ein Thema im Wachzustand, was mir Angst macht, und der Traum spiegelt mir diese Angst in einer dramatisierten, extremeren Form wieder. Und so kann man aus den Träumen relativ viel lernen, wenn man schaut, was für Gefühle hat man erlebt, wie hat man im Traum gehandelt, weil das ein Abbild dafür ist, was die Person gerade tagsüber macht. Manchmal ist es auch so, dass die Träume auf frühere Erlebnisse zurückgreifen. Es ist mir auch schon öfter vorgekommen, dass die Personen dann gruselige Sachen träumen. Nicht, weil aktuell ihr Leben stressig ist, sondern weil da noch frühere Erinnerungen da sind an stressige Lebensphasen, die dann auch nach Jahren noch hochkommen können.
2: Und wie entscheidet sich, was wir träumen? Also ist es purer Zufall? Träumen wir eher vom Erlebten, vom Tag? Oder dann eben doch eher von emotional Belastendem? Oder unterscheidet es sich schlicht und ergreifend?
5: Also unsere Forschung zeigt, dass eben vor allem die emotional intensiven Dinge eine höhere Chance haben, in späteren Träumen vorzukommen. Was auch Sinn macht, ist beim Gedächtnis genauso. Wenn Sie was Intensives erleben, das können Sie nach Jahren noch berichten, während die banalen Dinge eher in Vergessenheit geraten. Das heißt, Träume funktionieren ähnlich. Die Dinge, die uns wichtig sind, auch wiederkehrende Themen, kommen einfach häufiger im Traum vor als andere Themen.
2: Was genau passiert denn eigentlich mit uns, während wir träumen?
5: Während des Träumens, also dieses subjektives Erleben während des Schlafens, ist das Gehirn natürlich in einer anderen, wie soll man sagen, in einem anderen Arbeitsmodus als im Wachzustand. Die Augen sind geschlossen. Es geht hauptsächlich darum, Informationen zu verarbeiten, die im Gehirn schon sind und nicht Sachen von außen aufzunehmen. Aber wir gehen davon aus, dass gerade beim Träumen, beim intensiven Träumen, viele Gehirnareale, die tagsüber auch notwendig sind, zum Beispiel wenn Sie den Arm bewegen, der Motorkortex, dass diese Gehirnareale auch während des Träumens aktiv sind und so das subjektive Erleben, das sehr vielfältig ist, im Traum erzeugen.
2: Häufig träumt man von Personen, deren persönliche Merkmale, wie zum Beispiel das Gesicht oder die Haarfarbe, man nicht genau erkennen kann. Und dennoch weiß man, da steht jemand und oftmals weiß man sogar ganz genau, wer da gerade vor einem steht. Wie schafft es unser Gehirn, trotz fehlender Merkmale genau zu erkennen, von welcher Person man da gerade träumt? Wie geschieht das denn im Nachhinein? Und vor allem, man erinnert sich ja teilweise dann gar nicht mehr an die Träume selbst. Nur manchmal fallen einem über den Tag noch die ein oder andere Szene ein. Wieso können wir uns manchmal noch bewusst an Träume erinnern und woran scheitert es dann wiederum?
5: Die Traumerinnerung selbst ist auch sehr variabel. Das heißt, es gibt Personen, die erinnern fast jeden Morgen Träume und andere fast nie oder gar nicht schon seit längeren Jahren. Und die Traumerinnerung ist tatsächlich sehr fragil. Das heißt, während das Gehirn von diesem Schlafmodus auf den Wachmodus umschaltet, geht diese Information des Träumens verloren. Man kann das auch trainieren, indem man sich den Traum beim Aufwachen nochmal durch den Kopf gehen lässt. Aber die Traumerinnerung ist sehr unterschiedlich und hängt davon ab, ob man sich darauf fokussiert auf die Träume, ob man länger schläft oder gleich aus dem Bett springen muss und solche Sachen. Also es gibt viele Faktoren, die die Traumerinnerung beeinflussen. Auch das Erinnern an die Trauminhalte selber ist tatsächlich ein Thema, was von vielen beschrieben wird, dass man sich an die Gesichter und Aussehen von Personen nicht so genau erinnern kann, obwohl man genau weiß, die und die Person ist vorgekommen. Ich vermute mal, das liegt daran, dass einfach für den Traum, für die Traum-Action es viel wichtiger ist, zu wissen, welche Person, als zu wissen, wie die genau aussieht. Und es ist tatsächlich auch, wenn man das Wachgedächtnis anschaut, auch nicht immer so einfach. Ich habe gestern mit dem und dem geredet und dann denkt man, welche Klamotten hat die Person angehabt und dann denkt man, oh Gott, das weiß ich jetzt gar nicht mehr. Das heißt also, der Traum funktioniert ähnlich. Einfach die Sachen, die wichtig sind, nämlich das Gespräch selber, bleiben in Erinnerung und die Einzelheiten, die so ein bisschen am Rande sind, geraten noch schneller in Vergessenheit, wenn man eben nach dem Aufwachen sich nochmal an den Traum zurückerinnern will.
2: Wird man ja im wirklichen Erleben von einem Hund verfolgt, bekommen wir ja direkt Panik und unser Herz pumpt schneller, das Adrenalin schießt in die Höhe. Wenn man jetzt nachts träumt, dass man von einem Hund oder von irgendeiner Bestie verfolgt wird, sprechen dann dieselben physiologischen Sachen an, wie eben zum Beispiel Herzrasen?
5: Wir haben eine Studie gemacht, es gibt gar nicht so viele Studien dazu, zu schauen, wie sieht es denn bei extremen Träumen, bei Albträumen aus, mit der physiologischen Reaktion. Wenn ich Ihnen im Wachzustand ein großes Monster vor die Nase setze, dann geht in der Regel der Pulsschlag ganz massiv hoch und es ist eine starke Angstreaktion. Bei Albträumen wird subjektiv die gleiche Angst erlebt, aber die Natur hat es doch so eingerichtet, dass die physiologische Reaktion eher schwach ausgeprägt ist. Also es gibt zwar ein bisschen der Herzschlag hoch, aber relativ wenig. Macht aus meiner Sicht auch Sinn, weil das Träumen, auch wenn wir belastende Träume haben, die Hauptfunktion des Schlafes ist ja zu schlafen und nicht wegen Angst aus dem Bett zu fallen, weil eben durchaus bei sehr starken Albträumen die Albträume ja durch Aufwachen beendet werden.
2: Wie erleben wir denn eigentlich das Träumen? Ist das alles nur unser Unterbewusstsein?
5: Das Träumen wird ja so gerade von den alten psychoanalytischen Autoren so als Unterbewusstes oder Unbewusstes bezeichnet, was da hervorkommt. Die modernere Sichtweise ist, dass es sich eher um einen anderen Bewusstseinszustand handelt, wobei man ganz, wenn man es ganz genau anschaut, der Bewusstseinszustand gar nicht so anders ist wie im Wachzustand, weil ja während man träumt, denkt man, dass man wach ist. Also alles, was da erlebt und gefühlt und getan wird, fühlt sich genauso an wie der Wachzustand. Es zeigt einfach, dass das menschliche Gehirn und das Bewusstsein tagsüber ähnlich funktioniert wie im Traum. Der einzige Unterschied im Traum oder im Schlafen ist, dass die äußeren Reize fast keine Rolle spielen. Aber das Erzeugen von einer subjektiven Erfahrungswelt macht das Gehirn sowohl tagsüber als auch während des Schlafes. Das heißt, der Zusammenhang zwischen diesen zwei Welten ist sehr, sehr stark.
2: Hängen unsere Träume denn eigentlich von unseren Persönlichkeiten ab? Also träumt jetzt eine sehr selbstbewusste Person was komplett anderes als eine sehr schüchterne Person?
5: Die Trauminhalte hängen von dem ab, was wir tagsüber tun. Wenn jemand Extremsport
6: mag und es häufig tagsüber tut, dann wird er auch häufiger von solchen Situationen träumen. Aber wir träumen auch von den Dingen, die wir gerne hätten, also die wir uns tagsüber fantasieren und vorstellen. Das heißt, wenn jemand ängstlich ist tagsüber, denkt aber häufig daran, wie toll es wäre, wenn ich auch solche Sportarten tue oder eine tolle Frau hätte, dann ist es so, dass auch diese Fantasievorstellungen im Traum vorkommen. Das heißt, dann kann auch eine ängstliche Person Abenteuerträume haben, nicht weil sie tagsüber Abenteuer erlebt, sondern weil sie viel darüber nachdenkt, wie toll es wäre, solche Abenteuer zu haben.
2: Was ich mich gefragt habe, ist, können wir Träume durch äußere Reize, also zum Beispiel Töne oder Gerüche, beeinflussen? Also sagen wir mal zum Beispiel, irgendjemand spielt eine schöne Melodie auf dem Klavier. Bauen wir das denn in unsere Träume mit ein oder kommt da rein gar nichts bei uns an, während wir schlafen?
6: Die Traumforschung hat schon seit vielen Jahren versucht, durch extern präsentierte Reize den Trauminhalt zu beeinflussen. Es ist tatsächlich so, dass ein Teil dieser Reize aufgenommen wird in den Traum. Wir haben das auch mal gemacht, indem wir Geruchsreize vorgespielt haben. Da waren die Träume dann positiver, wenn man positive Gerüche verwendet hat, und negativer, wenn man negative Gerüche verwendet hat. Wir haben auch mal Gerüche im Wachzustand gekoppelt mit bestimmten Erinnerungen oder Bildern in dem Fall. Die Gerüche dann wieder vorgegeben während des Schlafes. Und dann sind die Bilder, die mit dem Geruch verbunden waren, eher aufgetaucht. Das heißt, es gibt tatsächlich eine Möglichkeit, Träume von außen zu beeinflussen. Allerdings muss man sagen, das ist sehr schwach, die Beeinflussung. Wir hatten das auch, ein ganz extremes Beispiel war mal eine Probandin, die wir durch Piepstöne wecken wollten, was aber während der Nacht nicht funktioniert hat, obwohl wir erheblich laut gepiepst, also richtig, also das hat uns schon in den Ohren gedröhnt und wir standen im Nachbarraum und haben die Piepstöne verabreicht und die Probandin hat dann morgens berichtet, dass sie die Töne alle gehört hat, aber gedacht hat, sie will lieber weiterschlafen als aufzuwachen. Das heißt also, die Beeinflussung von Trauminhalten durch äußere Reize ist nicht 1:1, sondern das hängt auch davon ab, was gerade die Person Gedanken hat. Das heißt, in der Regel ist es so, dass die äußeren Reize in das Traumgeschehen eingebaut werden und da eine Rolle spielen. Und deshalb ist das so eine direkte Beeinflussung durch äußere Reize vom Trauminhalt nicht möglich.
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1: Da sagst du was, Rosalie. Mich bekommt man ja auch überhaupt nicht wach. Da bin ich wirklich froh, dass ich meinen Wecker morgens noch höre. Und du, Rami?
3: Geht mir genauso, Hannes. Ich bleibe morgens am liebsten noch ein wenig länger im Bett liegen.
2: Ach Leute, das nennt man doch Disziplin. Abends immer zur gleichen Zeit ins Bett gehen und wieder zur gleichen Zeit morgens aufstehen. Also bei mir klappt das ja super.
4: Na, also die Motivation hätte ich ja gerne. Aber vielen Dank, Rosalie, für dieses spannende Gespräch mit dem Traumforscher Professor Dr. Schredl.
2: Gerne doch, Maurice.
1: Und hier geht's jetzt weiter mit etwas Musik von Leon Andres.
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0: Wisst ihr, was richtig cool wäre? Wenn man selbst entscheiden könnte, was man träumt und im Traum selbst dann alles möglich machen könnte. Also fliegen, riesengroß werden, unter Wasser atmen.
1: Oh ja, Rami, das wäre echt cool. Schade, dass man immer so willkürlich träumt.
2: Also Rosalie, soweit ich weiß, gibt es Menschen, die ihre eigenen Träume steuern können. Sie merken, dass sie gerade am Träumen sind und können dann tun und lassen, was sie wollen. Das ist spannend, oder?
1: Ach, jetzt wo du sagst, habe ich auch schon häufiger davon gehört. Aber wie bekomme ich das nur hin, auch klar zu träumen?
3: Das habe ich mich auch gefragt und mich mal ein bisschen mehr mit dem Thema Klarträume befasst.
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3: Jeder von uns kennt Träume und kann sich vielleicht auch an den einen oder anderen erinnern. Doch was ist eigentlich ein Klartraum und wie unterscheidet sich dieser von einem üblichen Traum? Ein Klartraum wird auch luzider Traum genannt, was aus dem lateinischen Wort Lux stammt. Das bedeutet so viel wie Licht. Anders als in einem normalen Traum kann man das Traumgeschehen steuern. Dem Träumenden wird bewusst, dass er träumt und kann sich auch innerhalb des Traumzustandes an sein Wachleben erinnern. Als weitere Kriterien eines luziden Traums gelten, dass man sich seiner Entscheidungsfreiheit bewusst ist und dass die Wahrnehmung wie im Wachzustand ist. Man kann also schmecken, riechen und hören. Doch woher wissen wir, dass es Klarträume wirklich gibt und es nicht nur kurze Wachphasen innerhalb der Nacht sind oder einfach nur sehr lebhafte Träume, an die man sich erinnern kann? In einem Schlaflabor in Bonn konnten Aktivitäten des präfrontalen Kortex während der Traumphase festgestellt werden. Dieser Bereich des Gehirns ist für die kritische Bewertung von Ereignissen zuständig und ruht normalerweise im Schlaf. Das Max-Planck-Institut konnte im Jahr 2012 auch eine Aktivierung bzw. eine höhere Aktivität von anderen Gehirnregionen nachweisen. Diese Gehirnregionen werden mit Gefühlen, Bewertungen seiner Gedanken sowie seiner Selbstwahrnehmung in Zusammenhang gebracht. Doch fällt es dem Körper nicht zunehmend schwer, sich zu erholen, wenn so viele Gehirnregionen, die eigentlich im Schlaf ruhen, auf einmal aktiv sind? Mittlerweile weiß man, dass auch erfahrene Klarträumer nur ca. 5 bis 10 Minuten klar träumen können. Die Regeneration der Zellen findet vor allem in der Tiefschlafphase statt, während luzide Träume meist in der REM-Phase auftreten. Klarträumen scheint zum Stand der jetzigen Forschung also nicht weiter bedenklich zu sein. Klarträume werden mittlerweile sogar im Sport genutzt, da der Sportler gelernte Bewegungsabläufe im Traum wiederholen und üben kann. Sowohl der Körper als auch das Gedächtnis sind während eines Klartraums lernfähig. Für uns Studenten eigentlich eine sehr schöne Vorstellung. Wenn du keine Lust mehr hast zu lernen, mach es doch einfach während du schläfst. Die gute Nachricht ist, dass jeder Mensch in der Lage ist, klar zu träumen und diesen Zustand zu erlernen. Eine der grundlegendsten Hilfsmittel für luzides Träumen ist Meditation. Bei meditierenden Klarträumern wurde eine höhere Rate an Klarträumen festgestellt als bei Menschen, die nicht meditieren. Es gibt noch weitere Möglichkeiten, einem Klartraum näher zu kommen. Die aktuell effektivste Technik ist die Wake-up-Back-to-Bed-Technik. Hierbei steht man nach 6 Stunden Schlaf auf und geht dann einen Traum, den man in der Nacht hatte, für eine halbe Stunde bis Stunde durch. Alternativ kann man auch ältere Träume nehmen. Da man mit dieser Technik direkt wieder in die REM-Schlafphase kommt, erhöht dies die Wahrscheinlichkeit eines Klartraums. Wenn das Thema bei euch Interesse geweckt hat, probiert es gerne aus. Ein letzter Tipp. Alkohol und Drogen sollten vor einem geplanten Klartraum nicht zu sich genommen werden, da die meisten Substanzen zu verschwommenen, unklaren Träumen führen. Um dein Bewusstsein zu erweitern, solltest du also auf solche Substanzen verzichten.
2: Vielen, vielen Dank, Hannes, für deine interessanten Infos zum Thema Klarträumen. Das ist ja mir noch nie gelungen persönlich, aber mit den genannten Tipps sollte das eigentlich klappen.
3: Das wünsche ich dir. So ein Klartraum kann ja wirklich etwas Tolles sein. Eine andere Art von Träumen hingegen will man auf keinen Fall haben. Und das sind die Albträume.
2: Albträume? Was ein komisches Wort für einen solchen Horrortrip in der Nacht, oder?
1: Das stimmt, Maurice, aber da hat Rami was Spannendes für uns. Sie ist nämlich mal auf die Suche gegangen, woher genau die Bedeutung Albtraum kommt.
0: Manche Träume sind so schön, dass man sich nach dem Aufwachen wünscht, man könnte wieder in ihre wunderbare Welt zurückkehren. Es gibt aber auch Träume, von denen man nicht schnell genug aufwachen kann und die man so schnell wie möglich zu vergessen versucht. Albträume. Doch was ist der Ursprung dieses Wortes? Das Wort Albtraum stammt von dem Wort Alb, Im Mittelalter und bis in die Neuzeit glaubten Menschen, dass unangenehme Träume von Alben ausgelöst wurden. Bei einem Albtraum würde ein Alb, ein koboldartiges Wesen, sich der schlafenden Person auf die Brust setzen. Dadurch bekäme die Person Atemprobleme. Ein ähnliches mythisches Wesen wie der Alb ist der Nachtmahr. Das Wort Nachtmahr lässt sich mit der englischen Bezeichnung für Albtraum vergleichen. Nightmare. Dem Volksglauben nach sehen Nachtmahr auf Pferden ähnlich und können in Träume eindringen. Ein Alb müsse sich in der Nähe des Schlafenden befinden, wohingegen Nachtmahr keinen unmittelbaren Kontakt benötigen. Trotz ihrer Unterschiede werden die Begriffe Nachtmahr und Alb oft synonym verwendet, da sie beide als Wesen angesehen werden, die schlechte Träume hervorrufen. Allerdings wird geglaubt, dass Nachtmahr nicht immer schlechte Träume verursachen, sondern manchmal nur in Träume eintreten, ohne diese zu beeinflussen. Die männlichen Formen Alb mit B, Alb mit P, Alf mit F, sowie die weibliche Form Albe mit einem E am Ende, sind mit dem englischen Wort Elf verwandt. Von dem Wort Elf stammen die deutschen Wörter Elf und Elfe. Dem germanischen Volksglauben nach sind Alben mit den Kobolden und Zwergen verwandt. Laut der germanischen Mythologie können sie für Menschen gefährlich sein und müssten deshalb besänftigt werden. Allerdings sind Alben in diesem Kontext nicht klar als böse zu verstehen. Erst durch das Christentum entstand das eindeutig teuflische und dämonische Bild der Alben. In der germanischen Mythologie gibt es Lichtalben, Schwarzalben und Dunkelalben. Lichtalben werden als schlanke, hochgewachsene Menschen dargestellt. Sie sind zugleich Krieger und Wissenschaftler. Da Tolkien bei seiner Arbeit an Der Herr der Ringe von der germanischen Mythologie inspiriert wurde, sind seine Elfen möglicherweise an die Lichtalben angelehnt. Schwarzalben sind kleiner und kräftiger als Lichtalben. Ihren Namen haben sie von ihrer Arbeit als Bergarbeiter. Dunkelalben sind nicht mit Schwarzalben zu verwechseln. Sie sind Lichtalben, die sich der Dunkelheit und dem Bösen zugewandt haben. Das Wort Dunkel beschreibt somit ihre Gesinnung und nicht ihr Aussehen.
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2: Rami, vielen Dank für deinen Beitrag. Dass hinter einem so banalen Wort eine so reiche Geschichte und Bedeutung stecken können, das ist wirklich spannend. Hätte ich gar nicht gedacht.
0: Übrigens, in der germanischen Mythologie werden Alben mit Zwergen in Verbindung gebracht. Gandalf aus Herr der Ringe sagt dir doch was, oder?
1: Natürlich, Gandalf, der große alte Zauberer mit dem Bart.
0: Gandalfs Name setzt sich zusammen aus der Silbe Alfre, die ein Teil von vielen Zwergennamen ist.
3: Das hätte ich nun wirklich nicht gedacht. Aber man hofft natürlich trotzdem auf schönere Träume. Wie man gut einschlafen und träumen kann, verrät uns Rosalie gleich im Serviceteil. Aber vorher noch etwas Musik von Ian Mergenthaler.

0: Schlaflosigkeit ist ein Thema, das viele beschäftigt. Nur ein Blick auf den Wecker reicht, um vollkommen entnervt festzustellen, dass man in weniger als 3 Stunden schon aufstehen muss. Dabei hat man nicht mal ein Auge zugetan.
1: Sowas ist wirklich nervig, Rami. Ich kenne das nur zu gut. Aber wusstet ihr, dass 10-20% aller Menschen gelegentlich oder sogar häufiger Schlafstörungen haben?
2: Umso wichtiger ist es also, die richtigen Tricks und Techniken für einen gesunden Schlaf zu kennen. Und Rosalie hat genau das, nämlich 2 Tipps, wie wir in Zukunft besser schlafen können.
3: Ja, und die sind auch gar nicht so schwer einzuhalten. Beim Schlaf gibt es vor allem 2 wichtige Aspekte, die man berücksichtigen muss. Das eine ist der regelmäßige Schlafrhythmus. Der Mensch ist einfach ein Gewohnheitstier, das einen regelmäßigen Rhythmus braucht. Also in dem Fall regelmäßig zu Bett gehen und auf die Zeit achten. Das kann man sogar noch vertiefen, gerade wenn man lange nachts wach im Bett liegt, vorübergehend die Zeit verkürzen. Also, wenn man immer 1 Stunde lang wach im Bett liegt, dann verkürzt man einfach diese Zeit, die man im Bett verbringt, um eben 1 Stunde. Und wenn man dann wieder tiefer schläft, kann man die Zeit im Bett auch wieder verlängern. Also der regelmäßige Schlafrhythmus und möglicherweise eine vorübergehend verkürzte Version hilft tatsächlich. Und der 2. Punkt ist unser Umgang mit Gedanken. Quasi abschalten können, wie das gerne bezeichnet wird. Allerdings ist das ziemlich irreführend. Gedanken kann man nicht abstellen. Unsere Gedanken und Gefühle sind immer vorhanden, auch beim Einschlafen. Und da ist es wichtig zu lernen, alle Gedanken, Gefühle, Emotionen, eben was einen so beschäftigt, entspannt zu beobachten. Da hilft es tatsächlich, sich etwas Beruhigendes vorzustellen, zum Beispiel auf einer Parkbank zu sitzen und einen Fluss zu beobachten, der vorbeiströmt. In dem Fall also die Gedanken. Man schaut einfach nur zu und lehnt sich entspannt zurück. Das ist so ein wichtiger Punkt, weil viele denken, sie dürften quasi nicht denken, um einschlafen zu können. Ja, und dann gibt's ein vollkommenes Chaos im Gehirn, weil wir uns selbst damit unter Druck setzen. Und das erschwert das Einschlafen eher, als dass es das Einschlafen verbessert. Und im Endeffekt hält man sich ja nur selbst vom Schlafen ab.
0: Da gibt's ja diesen schönen Satz, mach dir nichts draus, dass du wenig geschlafen hast. Du kannst deinen Schlaf ja nachholen. Lässt sich Schlaf nachholen oder ist das vollkommener Schwachsinn?
3: Schlaf lässt sich nachholen, allerdings auch nur ein wenig. Vor allem für viele junge Menschen ist das überhaupt kein Problem. Heutzutage nennt man das übrigens Social Jetlag. Das sind dann zum Beispiel Personen, die unter der Woche immer früh ins Bett gehen und früh aufstehen müssen. Dann am Wochenende holen sie fleißig den Schlaf nach und erholen sich von der Woche, gehen aber auch später ins Bett und schlafen länger. Vorsicht, man kann tatsächlich auch schon bei jungen Menschen nachweisen, dass sich dieses mal mehr, mal weniger Schlafen, also ein sehr unregelmäßiger Schlafrhythmus, tatsächlich negativ auf die Leistungsfähigkeiten auswirken kann. Zwar auch hier nur leicht, aber es gibt einen Einfluss, der sich verhindern lässt.
0: Nämlich durch einen regelmäßigen Schlafrhythmus. Wenn man jetzt Albträume hat, die einen ja auch gerne mal wach halten, kann man was dagegen tun. Zum Beispiel vom Einschlafen bestimmte Rituale machen, dass man, wenn man ein Mensch ist, der von Albträumen geplagt ist, eben irgendwie davon loskommt oder lässt sich da gar nichts machen.
3: Albträume lassen sich tatsächlich sehr gut angehen, denn im Prinzip sind Albträume letztendlich nie zu Ende gedacht, weil sie ja durch das Aufwachen dann aufhören. Und dieses Prinzip kennt man auch aus der Angst. Wenn wir uns nicht mit unserer Angst beschäftigen, sondern immer davonlaufen, lässt sich diese Angst nicht lösen. Bei Albträumen denken wir uns zum Beispiel, ach, das war ja nur ein Traum und sind froh, dass wir aufgewacht sind. Besser wäre es hier, wenn wir uns mit unseren Albträumen beschäftigen. Im Albtraum verarbeiten wir Themen bzw. Ängste, mit denen wir uns tagsüber im Wachzustand nicht aktiv auseinandersetzen. Doch das ist bei Albträumen relativ einfach zu machen. Man stellt sich einfach nochmal vor, was da im Traum passiert ist und stellt sich dann neu vor, welche andere Strategie man wählen könnte. Zum Beispiel beim Verfolgungstraum ist es so, dass das Traum-Ich vor etwas oder vor jemandem wegläuft. Und wer schon ein paar Mal einen solchen Verfolgungstraum gehabt hat, weiß, dass Weglaufen eine ganz schlechte Bewältigungsstrategie ist, weil die Verfolger immer schneller laufen. Und egal welchen Weg man einschlägt, sie sind immer dicht hinten dran. Die Lösung hier könnte sein, dass man sich jetzt vorstellt, man hat 2 starke Helfer hinter sich, die einen beschützen können. Dann dreht man sich um und fragt den Verfolger, was machst du in meinem Traum? Man überlegt sich also, was kann ich gegen meine Angst tun? Sollte man übrigens nicht nur im Traum tun, sondern auch im Wachzustand. Das sind dann auch die Albträume, die relativ schnell verschwinden.
0: Eine Situation, die bestimmt der ein oder andere nur zu gut kennt. Man liegt schon im Bett und möchte eigentlich nur noch einen kurzen Blick aufs Handy werfen. Jedoch hängt man aber noch stundenlang am Handy, weil man einfach nicht müde wird. Jetzt gibt es mittlerweile ja schon den Nachtmodus am Handy und Blaulichtfilterbrillen für den Laptop. Bringen diese Sachen denn überhaupt was?
3: Es ist tatsächlich so, dass es einen physiologischen Effekt gibt von den modernen Bildschirmen, weil sie einen starken Blaulichtanteil haben, viel mehr als das Sonnenlicht zum Beispiel. Dieses Blaulicht, das unsere Handys ausstrahlen, unterdrückt die Ausschüttung von dem Hormon Melatonin etwas. Der Effekt ist allerdings relativ schwach, aber dennoch nachweisbar. Es gibt also tatsächlich negative Effekte vom Handy auf das Einschlafen. Es gibt aber vor allem auch einen psychologischen Effekt. Das heißt, man will bloß nichts verpassen. Viele haben ja das Handy immer angeschaltet neben dem Bett liegen. Sagen wir mal, es gibt zum Beispiel Schwierigkeiten im Freundeskreis. Die Gedanken kreisen sich ständig darum, ob sich der Kumpel denn endlich mal meldet oder vielleicht sogar anruft. Das sind Gedanken, die nicht sehr schlaffördernd sind. Das Bett ist eine Privatsphäre. Da darf niemand, auch nicht über das Smartphone, eindringen. Im Bett ist die Person einfach schlafend und hat ihren persönlichen Raum, der zum Schlafen genutzt wird und nicht gestört werden soll.

0: verhindern oder sogar erschweren?
1: Auch hier gibt es sehr große Unterschiede zwischen Menschen. Der eine schaut vor dem Schlafengehen einen Krimi und steht dann nachts senkrecht im Bett, weil die Bilder doch sehr stark und negativ den Schlafenden im Traum beeinflussen können. Der andere schaut einen Horrorfilm nach dem anderen und schläft trotzdem seelenruhig. Es ist aber tatsächlich so, dass zu aufregende Dinge abends den Schlaf stören können. Aber wie schon gesagt, das ist von Person zu Person sehr unterschiedlich.
0: Jetzt beginnt für die meisten Studierenden ja wieder die Prüfungsphase. Das bedeutet für viele wache Nächte und Albträume. Irgendwelche Tipps, wie sie schlaflose Nächte trotz Prüfungsphase vermeiden lassen?
1: Wer schlaflose Nächte hat wegen seiner Prüfungsangst oder ihn sogar Versagensängste plagen, sollte sich einen Schlafrhythmus aneignen. Am gesündesten wäre es, trotz Stress 7 bis 8 Stunden zu schlafen. Dabei hilft es, sich früh den Wecker zu stellen und abends wieder früh schlafen zu gehen. Und wer sich jetzt denkt, boah, ich bin ja so gar kein Morgenmensch, außerdem lerne ich nachts viel besser, ja, der wird sich wundern. Tatsächlich ist unser Gehirn am frühen Morgen am leistungsstärksten. Es ist also alles nur eine Frage der Gewohnheit, ob man lieber bis in die frühen Morgenstunden lernt und dafür bis zum Nachmittag schläft oder ob man gleich früh aufsteht. Natürlich lässt sich auch hier nichts pauschalisieren. Und am besten wäre es natürlich, sich schon vor dem Prüfungsstress einen geeigneten Rhythmus anzueignen, dass sich der Körper schon früh daran gewöhnen kann. Wer allerdings merkt, er ist hellwach und liegt mit offenen Augen im Bett herum, der kann die Zeit natürlich auch sinnvoll zum Lernen nutzen. Dennoch ist es immer am besten, auf den Körper zu hören. Wenn der signalisiert, dass er dringend eine Runde Schlaf benötigt, sollte man dem auch nachgehen. Übermüdet entstehen nämlich nur Leichtsinnsfehler, die man später wieder ausbügeln muss. Und gut lernen kann man sicherlich nicht, wenn einem dauernd die Augen zufallen.
2: Vielen Dank, Rosalie, für die ganzen Ratschläge. Den einen oder anderen werde ich auf jeden Fall umsetzen.
1: Gerne doch. Und du, Hannes, solltest vor allem dein Handy mal abends früher ausmachen.
2: Da hast du wohl recht.
0: Und hier nochmal ein paar Ratschläge für diejenigen, die vermuten, unter Schlafstörungen zu leiden. Lasst euch nicht von irgendwelchen Tipps und Tricks im Internet überzeugen, sondern sucht lieber euren HNO-Arzt auf. Der wird euch untersuchen und auf Anfrage in ein Schlaflabor vermitteln.
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4: So, nun haben wir fast eine Stunde im Reich der Träume verbracht. Ich frage mich ja langsam, ob wir heute Nacht wirklich gut schlafen werden. Aber auf jeden Fall weiß ich, dass Albträume mir ein klein bisschen weniger Angst machen. Zumindest nach Ramis Erklärungen. Und eigentlich bin ich auch wirklich ganz froh, dass ich mich an meine Träume meistens gar nicht erinnern kann. Ich will persönlich überhaupt nicht wissen, was da nachts in mir vorgeht.
1: Boah, hör mir bloß auf, Maurice. Aber ich werde auch beim nächsten Albtraum auf keinen Fall mehr einfach davonlaufen, sondern das Problem gleich an der Wurzel packen.
0: Ich fand es sehr spannend, mehr über Schlafphasen und Schlafstörungen zu erfahren. Und Hannes Infos zu Klarträumen haben mir auch gut gefallen.
1: Ich glaube, wir alle konnten super viel daraus mitnehmen. Und wir hoffen natürlich auch, dass ihr da draußen durch unsere Sendung nun auch viel mehr über unseren Schlaf und unsere Träume wisst.
0: Dann heißt es wohl jetzt auf Wiedersehen.
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0: ja, da haben wir gehört. Ich frage euch mal, wen wir gehört haben.
1: Ed Sheeran, Castle on the Hill.
0: Oh, was ist das denn? Schön, dass du eingeschaltet hast hier auf deiner 3,4 MHz oder im Livestream live.radiodarmstadt.de hier heute bei der Young Power Quiz-Ausgabe. Eine Spezialsendung. Wow.
1: Spezialsendung erfordert auch Spezialgäste, oder?
0: Spezialgäste sind mit dabei. Deswegen habe ich nicht nur Ben mitgebracht, sondern auch noch jemanden, der schon gar nicht mehr so richtig im Daily Young Power Team ist. Aber ich habe ihn nochmal rausgezogen aus seinem Studium.
1: Aus der Schublade.
0: Und habe ihn hier mit ins Studio gebracht. Leon, schön, dass du da bist.
2: Hi,
1: freut mich. Und natürlich an der Technik und in der ersten Stunde auch unser Quizmaster. Dein Namen
0: Paul,
1: hier.
0: Ja.
1: Genau, richtig.
0: Ja. So sieht's aus. 2 Stunden voller Quiz und Spaß. Und ich habe die erste schon vorbereitet, Leon die zweite. Wir gucken mal, was dabei rauskommt. Und ich würde vorschlagen, wir starten mit der ersten Kategorie. Seid ihr dafür schon bereit?
1: Du musst die Buzzer noch entsperren, denn wir haben auch ein Buzzer-System. So. Nee, du musst sie wirklich auch noch richtig entsperren.
2: Und was sind denn die allgemeinen Spielregeln für diejenigen, die uns vielleicht das erste Mal...
0: Die allgemeinen Spielregeln sind, ihr kriegt einen Song vorgespielt, ihr müsst mir Interpreten mit allen Features und Songtitel nennen. Wenn was in Klammern steht im Songtitel, dann ist es nicht so wichtig. Wichtig ist das, was vor der Klammer steht. Das müsste richtig sein. Dann zählt's und ansonsten gucken wir mal.
2: Also jetzt zum Beispiel bei hier, was war's, dem einen Remix mit Paul van Dyk, Topic A7S, wäre jetzt In Your Arms schon richtig und müsst jetzt nicht noch in Klammern vor einen Angel sagen.
0: Okay. Aber wenn du jetzt nur sagst vor einen Angel, wäre es auch falsch. Alles klar, die Buzzer funktionieren, das ist schön.
2: Darf ich auch einmal probieren?
1: Ich hab hochgescrollt.
2: Oh. ich hab das Browserfenster
1: erfolgreich
2: geschlossen.
1: Ja, stark. Einmal den Link da eingeben.
0: Dann mache ich schon mal das Intro in der Zeit. Wir kommen zur ersten Kategorie und die Kategorie lautet Rap.
1: Wir sind bereit.
0: Ihr seid bereit für Rap?
1: Aber man muss sagen, Paul hat sehr viel Vertrauen bei Rap in uns. Er hat uns schon gesagt, das ist die Kategorie, wo ihr echt lange braucht.
0: Ja, ich dachte, wir starten mal mit der Kategorie. Der erste Song, weiß ich nicht, ob der noch so richtig Rap ist, aber ich glaube schon. Ihr beide seid bereit? Dann starten wir mit dem ersten Song. Alle Punkte dieser Stunde werden zusammengezählt und zweite Stunde macht dann nochmal eine separate Wertung. Seid ihr bereit?
1: Nein.
0: Sehr gut.
1: Ja, das war wie immer zu früh, dafür kennt man mich, wer es aus der Silvester-Show 2022-23 noch weiß.
0: Ja.
2: Ich kenn's, aber ich weiß nicht, ob ich alle Features...
1: Ja, nee, das krieg ich auch nicht hin. Nee, mach fertig.

0: Leon, eine Idee?
1: Ja. Wie gesagt, ich bin mir nicht sicher, ob ich alle Features kenne, deswegen, aber was ich sagen kann, Mood ist der Songtitel und es ist 24K Golden beteiligt.
0: Ja, es fehlt mir leider das eine Feature noch dann.
1: Da muss ich passen.
0: Es wäre Ian Dyer gewesen im Feature und ich würde vorschlagen, wir machen direkt weiter mit dem nächsten Song, der da klingt, wie folgt.

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1: The Monster von Rihanna und Animan.
2: Den letzten Namen nochmal bitte.
1: Das ist nicht, ich kann den nicht aussprechen. Der Animan. Jawohl.
2: Das ist vollkommen richtig. Gesucht war Eminem und Rihanna mit The Monster. Ich drück da mal ein Auge zu.
1: Danke.
2: Ja. Naja, wir machen weiter mit dem nächsten Song. Und so viel kann ich sagen, es wird deutsch.

0: Crow, Songtitel geraten anhand dessen, was wir gehört haben, Geile Welt.
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2: Der zweite Punkt für Leon, Crow und Geile Welt haben wir gehört. Mal gucken, ob ihr den nächsten auch kennt.

0: gebucht wurde, NF und Let You Down. Wir machen weiter mit dem letzten Song für diese Kategorie. I hold back, sometimes I won't.
1: Yeah. 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

0: Das ist die Chance für Ben.
1: Und die Chance nutze ich nicht. Okay, ich versuch's. Ich poker darauf, dass Drake richtig war und ich sag I wish.
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0: God's plan von Drake war das. Und wir hören auch zwei Songs aus dem eben gespielten Quiz und fangen an mit NF und Let You Down.

0: Trick und God's Plan. 2:0 der aktuelle Zwischenstand für Leon steht's. Er liegt in Führung. Mal gucken, ob Ben in der nächsten Kategorie
1: aufholen vielleicht will ich das ja auch gar nicht.
0: Na doch,
1: will ich Leon gewinnen lassen als Ben?
0: Nein! Die nächste Kategorie, die da heißt... Deutsch.
1: Ah.
0: Ja, das ist, könnte deine Kategorie sein, Ben. Mal gucken.
1: Das könnte sie, aber es könnte genauso gut auch Leons Kategorie sein. Ich finde, alles könnte Leons Kategorie sein.
0: Ihr seid bereit?
2: Nee, außer Schlager, Klassik und Weihnachtslieder.
1: Ja. Ja, okay, gut. Ja.
0: Gut, wir starten.
3: Bist du mit deinen Jungs wieder draußen, obwohl du weißt, dass ich dich gerade brauche?
1: Also Lea, die höre ich raus und ich tippe jetzt einfach mal 3 Uhr nachts. Aber ich glaub's nicht.
3: Stimmt wieder heim. Und dann schickst du mir ein Herz. Ich weiß, dass du es nicht so gemeint hast.
2: Ich weiß noch nicht, ob Paul die Version mit einem Feature rausgesucht hat.
1: Ja, deswegen mittlerweile habe ich den Song auch.
3: Das geht einfach nicht.
1: Ich tipp auf mit Feature.
3: Du sagst, es ist vorbei.
0: Tja, man weiß es nicht.
2: Was ist eigentlich, wenn du die Stelle ohne Feature rausgeschnitten hast?
3: Wieder der gleiche Scheiß.
0: Irgendwann müsst ihr.
3: Wenn wir uns doch lieben.

0: ich würde sagen, ohne Feature, Leon. Probier's.
1: Ich vermiss, wie wir waren.
2: Ja, bitte. Ich probier's ohne Feature, Lea und 110.
3: Kannst du die Klammer auch noch mitnehmen? Bringt dir keinen Punkt.
2: Prolog.
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3: Ich weiß nicht. Völlig richtig, da hat Ben ein bisschen zu früh gebuzzert, weil ich glaube, du wusstest es auch, oder?
0: Ja, aber wenn man dann so ein bisschen weiterhört, dann kommt's ja dann doch. Ja.
3: So, komm, da geht's jetzt wirklich, also den kennt ihr beiden.
2: Oh.
5: Irgendwie bin ich
0: Es ist Tim Bensko und nur noch kurz die Welt retten.
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3: Der erste Punkt für Ben, 3-1. Damit der Zwischenstand, wenn ich richtig gerechnet habe.
0: Ja, würde ich sagen.
3: Wir kommen zu Song 3 aus dieser Kategorie.
5: Guck, wie weit wir es schon geschafft haben.
0: Doch, ich glaube, es ist nur der Anfang. Was kommt? Ich glaube, das
2: also, läuft auch irgendwann so ein Kraut von
3: 5.
0: Dich gibt.
3: 4. Ich bräuchte jetzt eine Antwort, ja. Ben.
0: Leon, ich gebe dir einen Tipp. Es ist Mark Forster.
2: Danke, Ben.
0: Das ist doch echt scheiße, ehrlich. Keine Träne ist hier umsonst.
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3: du müsstest so langsam, Leon.
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2: Hast du bei einer bestimmten Stelle abgeschnitten, dass ich mir jetzt Sorgen machen muss?
3: Vielleicht.
0: Komm, Leon, das ist doch offensichtlich. Das
2: ja, ist doch.
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0: Heute, morgen und übermorgen. Düm, düm,
2: Mark Forster, übermorgen.
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0: Darf ich mir schon mal einen Song wünschen, den wir dann gleich hören?
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0: Mark Forster und übermorgen.
3: Der steht ja tatsächlich schon drin.
0: Ah, hast wunderbar. Ja, guck mal.
3: Machen

0: Ja, alles, was wir am Ende bleiben, sind leider Fetzen. Und ich frag mich, ob du auch an mich denkst. Sag mir, ob du auch an mich denkst.
1: Ich mein, Titel kriegt ihr noch, wenn ihr den Interpreten
2: kennt. Ich find's lustig, wie Leon so wirklich richtig hart überlegt und ich buzzer einfach und dann überlege ich erst.
3: Ich bin dafür mal so unsere Neuerscheinungen mal in die Vergangenheit zurückgegangen. Ja. Und tippe auf KF und Warum.
0: Warum hab ich immer noch deine Sachen in meinem Schrank und warum stell ich mir immer wieder vor?
1: Das ist vollkommen richtig, der letzte Song für diese Kategorie.
2: 5-1, glaube ich.
3: Schließe ich mich an.
2: Ach, dann ist ein Song zum Raten, hör mal.
1: Ja, ja.
3: Ach so.
2: Silbermond und leichtes Gepäck.
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1: Silbermond und leichtes Gepäck, vollkommen richtig. Wir gehen raus aus der Kategorie Deutsch mit 5 Punkten für Leon.
2: Und Mark Forster.
1: Und Mark Forster. Und 3 hast du, ne? 2 oder 2?
3: 2. 2?
1: Okay, 2 Punkte für Ben. Also es ist noch alles möglich, denn es gibt noch 3 Kategorien. Wir machen gleich weiter mit der einfachsten Kategorie heute. Und zwar Top-Hits. Wenn ihr die nicht kennt, kann ich euch auch nicht weiterhelfen. Einer davon könnte auch sein Mark Forster und Übermorgen.

0: Mark Forster übermorgen eben nicht erraten von Ben. Was war da los, frage ich dich.
1: Ja, das habe ich mich auch schon gefragt, zumal Mark Forster bei mir in jeder Playlist drin ist. Liebe Grüße, Mark.
0: Ja, so ist das. Wir machen weiter. Die nächste Kategorie heißt Top Hits. Alles ist mit dabei und wir starten direkt rein. Ihr seid bereit?
2: Ja.
3: Ja.
0: Sehr gut.
3: Mir ist gerade eingefallen, Nicken im Radio ist etwas
0: so. Radio ist schlecht, ja.
3: Coldplay, Viva La Vida.
0: Vollkommen richtig, wir haben gehört Coldplay und Viva La Vida.
1: Verdammte Scheiße, ey. Und ich sag noch, die Mikros waren aus. Ich so, da kommt jetzt bestimmt die Ankaufszeit. Aha. Ich hab sogar noch den Künstler gesagt, ich hab alles dazu gesagt. Mein Gott.
3: Und jetzt, oh ne, hast du nicht gesagt. Gangnam Style und von Psy ist das Ganze.
1: Ich bin enttäuscht. Gangnam Style.
3: Zur Karnevalszeit, als ich in der 4. Klasse war, haben wir das als Klasse aufgehört. Es gibt davon Videoaufnahmen.
1: Oh ja. Oh, die wollen wir sehen und auf Instagram veröffentlichen.
3: Als Bonusmaterial.
0: Ja, bitte. So, wir machen weiter mit dem nächsten Song. Hier ist er. Come on, Harry, we
1: wanna take it. Sag mal, hast du, eigentlich hörst du nur so Spotify-Plays, wo so Songs drin sind?
3: Nee, ich habe das an dem Intro erkannt, weil Paul hat es bisher in den Sendungen rausgeschnitten und hat mich so verwirrt, als es plötzlich da dabei war.
1: Ich wollte gerade fragen, warum war das nicht jetzt rausgeschnitten?
0: Ja, weil ich dachte, vielleicht erkennt das schon jemand an diesem Lava da vorne
1: dran. Ja, jemand. Wer hat Leon dabei, Paul? Jetzt realistische Einschätzung, bitte.
3: Harry Styles, As It Was. As It Was.
1: Das ist für mich kein Top-Hit, der Song.
0: Ja, die Zahlen sagen leider halt was anderes. Ja. Ne?
1: Zahlen sind mir egal.
3: Okay. Du möchtest eher Nico Santos
1: haben. Ja, Weekend Lover, das ist ein Top-Hit für mich.
0: Sollen wir nächstes Mal machen, Bens Top-Hits. Wir machen weiter. Ja.
1: Das ist, wie heißt denn der Typ dazu? Der Typ hat für mich keinen Namen. Fuck, es ist Camila Cabello. Und dieser Song...
0: Ich wollte noch ein bisschen mehr.
1: Aber wie der Typ dazu heißt, weiß ich nicht. Es gibt ein Cover
3: mit Schauspieler. Ich glaube, weder noch war das.
0: Ich
1: das war nicht Havana.

0: Oh, stimmt. Du hast recht. Es ist Senorita.
1: Es ist Senorita von Camila Cabello und Shawn Mendes.
0: Ja. Da ist das Cover mit Shawn Mendes her in meinem Kopf. Ja.
2: Darf man denn noch spielen überhaupt, ist die Frage.
1: Meinst du, weil nicht mehr Trennung zusammen
2: und so? Ja, weiß ich nicht. Bisschen unpassend so, auch vom Text her vielleicht.
0: Ja, Paul, ich finde das auch wirklich eine Frechheit, was du hier verzapfst.
2: Also nur weil du es nicht erraten kannst.
1: Mir gefällt die Kategorie.
2: Na gut, wir machen weiter mit dem letzten Song schon für diese Kategorie. Was ist denn da los gewesen, Ben? Frag
0: mich. Wo jetzt genau?
2: Jetzt wäre noch deine Chance sozusagen. Also, ne?
0: That night's gonna be a good night oder so. Nee. Keine Ahnung, vielleicht bin ich auch komplett falsch.
1: Katy Perry, Firework.
0: Ah, perfekt. Ich habe gebuzzert. Ich würde mal Katy Perry und Firework einloggen an der Stelle.
2: Tut mir jetzt leid, Leon, aber das hast du dir jetzt gerade selbst verbockt. Weil Ben hatte tatsächlich gebuzzert.
0: Komm, den Punkt geben wir Leon oder niemandem. Das war ja jetzt scheiße.
1: Andererseits ist es schon, weißt du, so...
0: Ja, das
1: so ein bisschen Vielfaches
2: das
1: von dir.
2: War jetzt
1: du hast
2: im
1: drei,
2: Prinzip,
1: ich hab neun.
2: Also,
0: ja, ich finde, das muss trotzdem nicht sein.
2: Das ist ja Bens Punkt. Da müssen wir so knallhart sein.
0: Okay, gut, sorry, ich wollte nett sein.
2: Und weißt du, was für Song wir spielen, Ben?
0: Katy Perry Firework?
2: Nein.
0: Ach so, Senorita.
2: Nein.
0: Ich habe keinen Song in der Runde erraten.
1: As it was.
2: Nee. Muss man ja mal machen. Hier ist Psy und Gundam Style.

0: Katy Perry und Firework haben wir gehört. Und wisst ihr, wofür es Zeit ist? Für die nächste Runde, ja!
1: Ja!
0: So, die Buzzer sind offen und ich glaube, es kann losgehen. Seid ihr bereit? Das sind jetzt Top-Hits, aber diesmal halt rückwärts. Ist ein bisschen schwieriger, würde ich sagen, aber immer noch Top-Hits. Also kein Druck, aber wir fangen mal an mit, ich muss mal den richtigen Knopf drücken, folgendem. Es wird sehr unangenehm zu hören, ich sag's nur schon mal.

0: hört sich schon auch interessant an. Ja, also ich habe tatsächlich zuerst gebuzzert, aber danach ist mir was anderes eingefallen. Ich würde trotzdem BTS und Universe sagen. Ist das zusammen mit Coldplay? Ich glaube, der Song ist noch...
1: Der Titel nochmal bitte?
0: My Universe.
1: Richtig, das war Coldplay featuring BTS mit My Universe, nur rückwärts. Die Frage ist, was ist das hier? Fragt man sich. Es kommt langsam, es ist sehr leise.
0: Sagen wir,
1: es ist eben von hinten. Ne?
0: Also ich dachte, da fährt ein Auto vorbei, Alter.
1: Ja, nee, nee. Jetzt könnte man gleich drauf kommen.

0: Songs kennt ihr alle, denke ich. Boah, ich hätte jetzt fast Sia und Titanium gesagt.
1: Geh ich mit.
0: Gehst du mit?
2: Es fehlt noch ein Feature.
0: Was?
2: Ja.
0: Ja, das weiß Leon jetzt natürlich.
2: Ah ja, komm, jetzt hängt noch halt irgendein DJ dran.
0: Robin Schulz.
2: Jemand, mit dem auch Sia kooperieren würde vielleicht.
0: Mann, was weiß ich.
1: Das war jetzt schon ziemlich ein Diss gegen Robin Schulz.
2: Ja.
0: Oder gegen Sia, je nachdem.
2: Also Ben, noch eine Möglichkeit?
0: Sia und...
2: Ich sag mal, es ist ein Franzose.
0: Ja, perfekt.
1: Das war schon ein sehr guter Tipp.
0: Verwirr mich halt noch mehr. Ja, keine Ahnung. Felix Jehn, der bekannte Franzose natürlich.
2: Möchtest du direkt oder nochmal reinhören?
1: Ich kann es ja auch direkt sagen. Muss ich jetzt nochmal das von Ben wiederholen oder darf ich einfach den DJ sagen?
2: Du darfst auch einfach den DJ sagen.
1: Der DJ ist David Guetta.
0: Ah, der ist Franzose?
1: Der ist Franzose.
0: Ah. Aber ich habe den Song erkannt.
2: Ja, ist schon mal gut.
0: Ich bessere mich.
2: Du holst so langsam auf. Könnte man sagen.
0: Es steht 10 zu 4.
2: Ja, okay. So. Sehr interessant rückwärts die ersten paar Sekunden. Ich fand's sehr witzig. Wenn du das jetzt weißt.
1: Billy also Eilish, Bad Guy.
0: Bad Guy. Das ist auch so ein schrecklicher Song.
3: Da.
2: Respekt dafür, das so schnell rückwärts zu erkennen.
1: Das fand ich aber einfach.
0: Nee, das fand ich...
2: Wenn man die Melodie im Kopf hat, ja.
0: Ich fand Titanium einfach, aber ich wusste nicht, dass David Guetta da mitgemischt hat.
2: Tja.
0: Außerdem verwechsel ich den immer mit David Garrett. Also von daher...
2: Fast, ja.
1: Der Guetta nimmt das Mischpult, der Garrett nimmt die Geige.
0: Die Geige, ja. Die Violine.
2: Ja. Der vorletzte Song für diese Kategorie... Ja, hat schon jemand gebuzzert?
0: Nein.
2: Habe ich noch nicht resettet.
1: Perfekt. Gut, ich lass Ben, weil du als
0: erstes... Nein, ich hab nicht gebuzzert, du darfst. Wow.
1: Charlie XCX und Break Free.
0: Was? Was ist das denn?
2: ich sag mal, Teile waren richtig.
0: Das ist Clubbers Paradise Feeling.

0: Leon, hast du denn eine Idee, die mich weiterbringen kann?
1: Nur die, die eine, die ich hatte.
0: Achso, ja, da habe ich
1: nicht zugehört. Und dadurch, dass ich jetzt eingeloggt habe, Moment mal.
2: So.
0: Leon hackt sich wieder in irgendwelche Systeme nebenbei.
2: Wir lösen auf. Break Free war richtig, aber von Zed und Ariana Grande.
1: Ah, da war der Fehler.
2: Der Witz daran ist, dass der Anfang, dieser kleine Tuschtrommelwirbel da, der so sehr künstlich klingt, sag
0: auch
2: ich mal.
0: Am Anfang
2: von dem richtigen Song klingt ähnlich wie das Ende rückwärts tatsächlich. Wir machen so oder so weiter mit dem letzten Song, den ihr beide garantiert kennt und auch den
0: nervt.
1: Also geht's wieder auf Geschwindigkeit.
2: Es geht jetzt wirklich sehr um Geschwindigkeit, möchte ich damit sagen. Achtung und bitte.
0: Ist das The Weeknd und Blinding Lights?
2: Das ist vollkommen richtig, das war The Weeknd und Blinding Lights rückwärts. Und genau den wollen wir jetzt auch hören. Hier ist The Weeknd und Blinding Lights, der aktuelle Zwischenstand. Leon hat
1: 11 Punkte.
2: Und du hast?
0: Auch ein paar.
2: Glaube ich, ne, sind es
0: mittlerweile. Gut möglich, ja.
2: 11 zu 5, damit gibt es eigentlich schon einen Sieger, aber ich würde sagen, die nächste Runde zählt einfach doppelt, um es ein bisschen spannender zu machen.

0: hier geht's richtig ab mit Zedd und Ariana Grande, Break Free. Und damit ist es auch schon Zeit für die letzte Kategorie und die zählt doppelt. Und wir sind, begeben uns nochmal in die Top-Hits. Ich habe die Charts durchforstet und zwar von dem Jahr
1: 2023? 2022?
2: 1942. War das gerade ein indirekter Hinweis mit durchforstet?
0: Nein.
1: Oh.
0: Ich habe es nicht durchförstert. Sag
1: so. Auch nicht durchforstert?
0: Nein.
1: Auch nicht durch Lena Meyer-Landrut?
0: Nein. Weder noch aus dem Jahr 2020.
1: Aha, ja, was war da? Könnte, Corona.
0: Ja, da haben wir viel Musik gehört, alle. Möglicherweise, der kommt nicht dran, wäre aber auch gut. Möglicherweise ja auch diesen Song hier, doppelte Punkte. Es geht nochmal um alles. Denk dran, ich brauche auch die Features, in diesem Fall das eine Feature.
1: Ich weiß nicht mal, wer der Hauptinterpret ist.
2: Wie sieht's denn auf mit dem Titel?
1: Oh my God, nein, keine Ahnung.
2: Eben den Titel hab ich.
1: Na, da war ich noch nicht hier, ne? Das merkt man.
2: Hast du kein Radio gehört? Kein Young Power Bull?
1: Nee, tatsächlich nicht. Aber Grüße gehen raus an den Kollegen Aurel, der hat mich hierher empfohlen. Und dann hat Leon mich gefunden.
0: Cause I'm frozen in motion and my head tells me to stop.

0: wäre man jetzt. Gesucht wäre Joel Curry featuring M-Neck mit Head and Heart.
1: Habe ich noch nie gehört. Also.
0: Ja,
1: Joel Curry kannst du schon mal gehört haben.
0: So, den nächsten kennt ihr aber. Da bin ich mir tatsächlich sicher, mal. Ausnahmsweise.
2: Breaking Free von Topic und A7S.
0: Bitte den Titel nochmal.
2: Oh, wartet, den.
0: Ja, der müsste jetzt kommen.
2: Warte. Topic
0: und A7S hast du gesagt mit? 5.
2: Was habe ich gerade eben gesagt?
0: 4, 3, 2, 1. Ich habe nur gehört Breaking Free und das ist falsch.
1: So, also ich sage schon mal Topic und A7S.
0: Ja.
1: Und jetzt ist die Frage, ob es... Ich weiß nicht, ob der Song nur Breaking heißt. Ich weiß nicht, ob der Song Breaking Me heißt.
0: Hättest du auch noch weiter hören können eigentlich.
1: Nein, ich finde, das diskutiere ich jetzt mit mir selbst aus.
0: Ja, okay.
1: Wir haben ja Zeit.
0: Bräuchte ich eine Antwort, aber tatsächlich.
1: Ich sage Breaking.
0: Gewesen Breaking Me.
1: Boah, ich hab noch gedacht, heißt der Song Breaking Me, aber weil Leon Breaking Free gesagt hat, habe ich gedacht, dann habe ich das bestimmt immer falsch verstanden.
0: Ja, so kann man sich irren. Es war leider, also ja, kriegt keiner.
1: Fieser Manipulator, du sein, Leon.
0: Insofern bisher in dieser Kategorie 0 Punkte für euch beide. Es sind damit noch 6 zu vergeben durch 3 Songs.
1: Mhm.
0: Unter anderem
2: Gleichstand.
0: Durch diesen hier.
1: Gibt's dann Stechen?

0: Haben wir denn eine Ahnung, wer ist denn Leon? Komm, wir machen jetzt Teamwork. Ich meine, ich hab's eh verloren. Seien wir ganz ehrlich. Also, wahrscheinlich der Titel könnte sein, Don't Show Up.
1: Ich bräuchte eine Antwort, Ben.
0: Nee, ich berate mich mit Leon.
1: Ja, die Stunde hat nicht mehr so viel, deswegen bräuchte ich eine Antwort jetzt.
0: Okay, dann sage ich Don't Show Up.
1: Ja, von?
0: Von? Katy Perry.
1: Leon, eine Idee?
2: Nee, leider nicht.
0: Ich hätte noch Pink gedacht vielleicht, aber auch absurd.
1: Dua Lipa und Don't Start Now wurde
0: Don't
1: gesucht.
0: Don't Start Now, okay.
2: Jason Derulo und Take Your Dancing. Let me take your dancing.
1: Das ist richtig, Jason Derulo, Take You Dancing, und da ist auch schon der letzte Song. Maybe.

0: Wenn sucht die Lösung in Moderationskarten der vorhergehenden Sendung.
1: Ja.
0: First. Tate McRae und You Broke Me First.
2: Das ist richtig. Damit steht ein Gewinner fest für die erste Stunde und das ist Leon.
1: Herzlichen Glühschrumpf.
0: Danke.
2: Damit war es das für die erste Stunde Musikquiz. Wir machen gleich weiter mit der nächsten. So, das Ergebnis noch mal einmal kurz bitte. Du hattest
0: 15.
2: Und Ben?
1: 6? 7? 6?
2: 7 dann, wenn du einmal doppelt gemacht hast. 7.
1: Ich habe nicht einmal doppelt gemacht.
2: Dann waren wir bei 5.
1: Ja, 5, okay.
2: Eindeutig, ach, wir hören You Broke Me First von Tate McRae. Und gleich spielen wir in neuer Konstellation, denn Leon hat die zweite Stunde Quiz vorbereitet.

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1: Es heißt noch immer Songquiz, jetzt in geänderter Konstellation. Ben gegen Paul und ich bin euer Quizmaster Leon. Hi!
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2: Hallo!
1: Tschüss, tschüss!
2: Da geht hier mein Buzzer einfach aus. Das ist eine Frechheit. Ich werde boykottiert.
1: Du bist aber
3: von
1: noch...
3: Von Leons Laptop des Vertrauens. Er funktioniert noch. Leon, einmal Leertaste bei dir drücken.
1: Einmal Leertaste bei mir drücken.
3: Genau, dann sind wir wieder clear.
1: Super. So, aber für alle, die uns erst jetzt ab dieser zweiten Stunde verfolgen, erkläre ich nochmal das Ganze. Wir spielen ein Songquiz. Also wir sind im Wesentlichen Ben gegen Paul. Es wird sich zeigen, wer kennt die Songs aus den vergangenen Jahren, aus den vergangenen Jahrzehnten, aus den Kategorien.
2: Oh Gott, oh Gott.
3: Da haben Paul und ich gerade genau das Gleiche gedacht.
1: Wir spielen insgesamt 5 weitere Runden.
2: Mit heiß, Leute.
1: Je 4 bis 5 Songs. Es gab manche Kategorien, da war es einfach zu schwer, weitere Inhalte zu finden. Und wir mussten das Ganze auch noch vorbereiten.
2: Meine Güte.
3: Der Kollege winkt, wir winken zurück. Sehr interessant finde ich ja, man sieht manchen Menschen einfach an, wenn sie aufgeregt sind. Und ich finde, das ist so ein Moment, wo man das bei Paul richtig gut
2: eigentlich
3: sieht.
2: Bin ich ja, also hier ist es auch okay. Normalerweise, wenn ich aufgeregt bin, dann kann ich es auch gar nicht zeigen, sondern einfach so richtig. Aber hier jetzt gerade ist es so.
3: Ja, man sieht so, du kannst nicht still stehen. Und
2: ja, gerade
3: so kurz vor Angstschweiß.
2: Ja, das ist aber mehr, weil ich so richtig Bock habe, nicht weil ich aufgeregt bin, weißt
3: du? Ja, dann geben wir dem richtig Bock doch mal Freilauf. Oder Leon?
1: Ich wollte noch kurz die Special-Regeln erklären. Und zwar wieder ja. Die letzte Runde heißt dann auch doppelte Punkte. Also ist dann auch nochmal alles offen, je nachdem, wie haushoch Ben gegenüber Paul dann führen wird.
3: Ah, okay. Das und ist jetzt eine schwierige Ankündigung, Leon. Ich setze dann den Anwalt drauf an, wenn es soweit ist.
1: Ich wollte einfach hier noch nur mal zeigen, dass ich auch dich unterstütze, Ben. Und
3: vielen Dank.
1: Ich glaube an dich.
3: Oh.
1: So.
3: Ich nicht.
1: Ich finde es ja auch interessant, Paul, dass ich dich mal auf der anderen Seite habe.
2: Ja.
1: Aber ich will euch nicht noch länger auf die Folter spannen.
3: Bitte.
1: Und hier ist euer erster Song.
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3: Nein! Das ist Tennissocken und Asphalt. Ist das?
2: Ausdrückst, ist er passiert mit dem
3: Unkraut. Ja. Tennissocken und Asphalt von, ist das Kraftklub und Contra K oder so? Ich hab keine Ahnung, den Rest überlasse ich Paul.
4: Steuern nicht pünktlich.
2: Ich müsste nochmal. Contra K.
3: Immerhin den habe ich hingekriegt.
2: Asphalt, Tennissocken und Asphalt.
3: Asphalt
2: und Tennissocken? Warte mal.
3: Nein,
1: was lockst du ein?
3: Tennissocken und Asphalt, komm, Paul.
2: Tennissocken und Asphalt.
3: Ja.
1: Ist das deine Antwort?
2: Ja. Nein!

0: Es war was Richtiges dabei, ihr habt euch aber für das Falsche entschieden. Contra K und Asphalt und Tennissocken.
1: Ah, ich hätte schwören können, dass der Song... Das tut mir leid, das war nicht mein Ziel.
2: Bitter.
1: Aber nicht nur die Technik boykottiert dich.
0: Aber Ben, gut gestartet.
1: Ja, wir versuchen.
0: Es wird. Gucken wir mal, ob es mit Song 2...
1: Denk an die Buzzer.
0: Danke.
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4: Ja, Pro 500 PS.

0: absolut richtig. 500 PS von Crow.
1: 1-0. Ja, musst du dir irgendwo aufschreiben.
0: Auf ich habe euch ja auch noch nie verraten, wie die Kategorie heißt. Ich habe ja, sie stimmt. Führerschein getauft.
2: Deswegen. Oh,
1: Asphalt,
2: jetzt macht alles.
1: 500 PS, jetzt macht alles.
2: Dann kommt jetzt ja. Bones MC und der andere mit 500.
1: Ich drehe das Gas für die
0: Wollte ich mit reinnehmen, gab's nicht. Stattdessen habe ich den gefunden. Gab's nicht.

0: keine ja. Ahnung.
1: Paul, sag was.
0: Joel Curry Drive.
2: Leider nicht. Die richtige Lösung wäre Ferrari von James Hype und Miggy De La Rosa.
0: Ja, okay.
2: Versuchen wir es mit dem letzten Song der Kategorie Führerschein.

0: Also ich bin der Meinung, die Zeit ist vorbei.
1: Ist mir jetzt ein bisschen unangenehm gerade, nee, weil komme ich auch nicht mehr drauf.
0: Ist mir absolut nicht unangenehm.
1: Kenn ich. Den ich im Kopf habe, der ist es aber nicht.
0: War das nicht eine Frau?
1: Ja. Ich meine den Song, den ich im Kopf habe, der ist.
0: Ach so.
2: Es ist eine Frau dabei, aber es sind zwei Künstler, die genannt werden müssen. Und bei der ersten Person, wenn ich euch das von verrate, denkt euch, klar, kenne ich.
1: Nee, also, mir wäre jetzt noch ein Song mit Cars im Kopf, aber das ist der halt nicht, das weiß ich auch.
2: Willst du nicht ran? Ich will die Lösung hören. Was dir so im Kopf vorschwirrt.
1: Ich weiß, dass es der nicht ist, aber ich sag jetzt Walking on Cars, Speeding Cars. Oh nein, oh mein Gott. Jonas Blue und Dakota.
2: Das wäre
1: Fast Car.
2: Das wäre richtig gewesen.
1: Aua.
2: Jetzt nur die Frage. Aus den ganz...
0: Ich hoffe, der Schmerz sticht so richtig.
1: War noch 1-0, ne?
2: Für?
1: Mich.
2: Ja.
1: Ich bin jetzt mal gesagt so.
0: Ja, ich hab schon wieder keine Ahnung mehr, was passiert ist.
2: 1-0, sagt ihr?
1: Ja.
2: Dann führt Paul in der Kategorie Führerschein mit 1-0 und hier ist jetzt...
1: Na, immerhin.
2: Pascal.

0: Rebecca, Jonas Blue und Dakota. Paul meinte eben, er hat seinen Anspruch nicht getroffen. Gucken wir mal, ob du es in Kategorie 2 kannst.
1: Immer dieses elektronische Getanze von uns dazu.
0: Und hier der ist Robo-Dance. Auch schon die nächste Kategorie mit dem Titel Hear Me If You Can.
1: Das ist Aha und Take On Me. Ich hab's angepriesen. Ja.
0: Du hast es angepriesen.

0: Ungarn. 1:1. Absolut richtig. Take on me von Aha. Der nächste Song.
1: Buzzer, buzzer.
2: Ich bin's, Rick Astley und Never Gonna Give You Up.
1: Wow, weil er beim Spam schneller war. Jetzt führt er auch noch. Ich bin sehr frech. Warum kennst du sowas eigentlich?
2: Ich hab da mal eine Präsentation drüber gehabt.
1: Präsentation über Rick Astley?
2: Ja, in Musik, im Homeschooling, 7. Klasse oder?
1: Hast du das Musikvideo auch gezeigt?
2: Ja, natürlich.
1: Sehr gut.
2: Wir haben sogar noch, ich hab sogar wie heißt denn das, wenn man Leute damit verarscht?
0: Rickroll.
2: Ja, den Rickroll, den hab ich nämlich rausgeholt und hab dann über meine virtuelle Kamera in diesem Meeting einen QR-Code eingescannt und nochmal einen Link, der dann zu dem Video auf einer Webvideoplattform geleitet hat, in den Chat gepostet, dazu geschrieben, hier die beste Präsentation des Tages bewerten und meine Musiklehrerin hat draufgedrückt. Das war so gut.
0: Okay, dazu kann ich aber auch was erzählen. Im Abitur habe ich mein letztes Prüfungsfach durch eine besondere Lernleistung ersetzt und sollte da zwischenzeitlich meiner Lehrerin den Zwischenstand schicken, damit sie mal ein Auge drauf werfen.
2: Und dann hast du ja einfach den Link zu Never Gonna Give You Up geschickt.
0: Ungewollt. Ich habe bei mir selbst so eine Kürzungsplattform wie bit.ly installiert und habe in diese E-Mail aber einen falschen Link eingetragen und habe dann für alle nicht
2: existierenden Links... Meinst du, wie dieses Links, Ministerium, was man Porno-Link auf Twitter gepostet hat?
0: So ähnlich, bloß mit dem Unterschied, dass es kein Porno war, sondern eben Rick Astley.
1: Ja, ist ja fast vergleichbar.
0: sie meinte nur, ja, wenn sie draufklickt, der Link funktioniert wohl nicht, weil ich bin zu einem Video weitergeleitet.
1: Ja, okay.
0: Aber vielleicht könnt ihr euch ja jetzt ausmalen, wieso ich die Kategorie Hear Me If You Can genannt habt. Und beim nächsten Song werdet ihr wahrscheinlich in Gelächter ausbrechen.
2: Psy und Gangnam Style.
1: Der Buzzer funktioniert nicht hier.
2: Ja.
1: Wie lächerlich.
3: Opa, Gangnam Style.

0: Gangnam Style und sei absolut richtig. Einer der Songs, den
1: das
0: Paul
1: und wirklich ich lächerlich ausgewählt haben. 3-1 wird der Mann jetzt hier. Unfassbar. Unfassbar.
0: Dann hol jetzt zum 2-3 aus mit.
1: Modern Talking of Brother Louis. Paul verlässt das Studio. Tschüss.
0: Weißt du auch aus, welchen zwei Personen Modern Talking?
1: Ja klar, das sind Dieter Bohlen und Thomas Anders.
2: Meine Güte, ey.
0: Super, danke für den Zusatz.
1: Brother Louis, Louis, Louis.
2: War das der letzte Song in der Kategorie?
1: Ich glaube, da kommt noch einer. Einer kommt noch.
0: Brother Louis von Modern Talking, das Duo bestehend aus Hopitan Dieter Bohlen und...
1: Und Schlager-Titan Thomas Anders, oder was? Ich finde, Paul, es gibt noch ein paar andere
2: Können
1: Kategorien.
2: Können wir jetzt noch eine richtige Kategorie spielen?
0: Gucken wir mal, was
2: ich möchte Führerschein nochmal.
0: Das kann ich dir nicht bieten, aber was ist euch?
1: Brother Louis, Modern Talking.
2: Nein, wir hören das jetzt nicht auch nochmal.
0: Doch, wir hören es in Gänze. Brother Louis und Modern Talking. Und danach... Aha, und Take On Me hier in unserer Quiz-Sendung. Yeah.

0: Take on Me. Aha. Punkt Nummer 4 war das für Ben. Ben führt mit 4:1.
1: So nicht.
0: Und wir spielen natürlich noch weiterhin unser Songquiz.
1: Ja! Ja! Ich muss raus! Ich muss hier raus!
0: Ben hinter dir wäre
1: nicht schön. Nee, da ist so ein Radio-Darmstadt-Banner. Ich kann dagegen laufen, gegen die Wand.
0: Okay, schräg hinter dir. Aber bleib lieber noch und verrate mir, was für ein Song das ist. Wir spielen jetzt nur Instrumentallieder und ihr müsst sagen,
1: die Entscheidung war ein Fehler.
0: Titel als auch Namen. So.
1: Oh mein Gott.
0: In dem Fall bin ich sogar so nett und lasst euch andere Personen gelten als die, der Name, der hier als Interpret gelistet ist, weil die Person ist dann nur für das Instrumental zuständig und nicht für den Originalsong, den ich suche.
1: Das ist so dumm.
0: Die beiden vor mir sehen ziemlich ratlos aus,
1: ja,
0: bewegen sich passend
1: dazu. Kurz.
0: Vielleicht habt ihr da draußen ja eine Lösung. Schreibt es uns via Social Media an youngpowerradar oder via E-Mail youngpower@radiodarmstadt.de.
1: Das Dumme ist, dass das Instrumental, glaube ich, von mir ist. Oder? Ist es das?
0: Ist es das? Die Frage.
1: Also ich habe noch ein Instrumental, was wahrscheinlich drankommt. Bin ich mir relativ sicher, dass das drankommt, aber das kann ich nicht so auf.
2: Nee, ist das eins von denen, die du hast, glaube ich. Ist das irgendwas, ich glaube, es könnte was Deutsches sein sogar.
0: Nein.
2: Okay, schade. Ja, ich kenne den Song, also keine Ahnung, ist halt ein bisschen dumm jetzt gerade.
1: Löse es auf, weiß Leon. Befrei uns.
0: Ich befreie euch.
1: Ja. Davon haben wir eine Instrumentalversion.
2: Dragon Bowman.
1: Der Gute.
0: Ist noch nicht ganz vollständig. Es fehlt noch eine Person.
2: Kevin Harris.
0: Das.
2: Und Giants.
0: Wäre richtig, genau. Deswegen auch kein deutscher Song.
2: Ja.
0: Kannst es dann logisch, zu Deutsch übersetzen mit Riese. Darum soll es aber nicht gehen. Sondern der nächste Song, der ist zumindest von einem deutschen Interpreten.
1: Come on! Ich will weg! Nee, wie geht das? Und keine Ahnung, es ist Mark Forster und Au Revoir.
2: Nein, falsch.
1: Was?
2: Ich möchte,
1: ich
2: hallo,
1: weg.
2: Ich möchte.
1: Oh,
0: Moment.
1: Oh,
2: ich möchte.
1: Stress. Oh, Au Revoir, war das nicht? Oh, da war Sido!
2: Ja.
1: Ich hab Sido vergessen! Das gibt's doch nicht! Och,
2: Mark
1: mein
2: Forster
1: Gott.
2: Featuring Sido mit Au Revoir ist das. Ey!
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1: Ja, den Punkt musste ich dir jetzt schenken.
2: Ja, dankeschön. Sehr groß.
0: Das ist richtig. Au Revoir, Mark Forster und Sido.
1: Kann man Sido vergessen, ehrlich jetzt?
0: Das ist die Frage. Das sind auch so Songs, die fühlen sich noch gar nicht so alt an, aber sind erstaunlich alt. Kamen zur Fußball-Weltmeisterschaft 2014 raus. Das war auch das Jahr, als Deutschland, Brasilien...
1: Da kam auch Andreas Burani auf uns raus.
0: Unter anderem auch, genau, das war dann der Song, den die ARD hoch und runter gespielt hat.
1: Ja.
2: Es war ja auch so, da spätestens da kannte dann jeder Mark Forster. Also ich meine, vorher kam ja schon Bauch und Kopf, glaube ich.
1: Ja, das war dasselbe Album, glaube ich, mit Au Revoir.
2: Es kann sein, ja,
0: auf jeden Fall. Jetzt ist nur die Frage, lief dieser Song bei euch rauf und runter?
2: Crow, einmal um die Welt. Mhm. Also Crow ist es safe. Ich weiß nicht, ob es einmal um die Welt ist.
1: Das ist easy.
2: Ich hab's jetzt ja eh eingeloggt, also es ist spät.
0: Das ist es nicht. Ben, ich lass dich noch weiterhören.
2: Ja, du hast recht.
1: Ja, es ist easy. Ja. Crown easy.
0: Und das ist...
2: Das ist auch...

0: Du.
1: Du.
0: Ja.
1: Schade, wir haben jetzt beide richtig reingeschissen.
0: Aber auch ein bisschen zurecht.
1: Ja.
0: Weißt du, wie viele Punkte du hast?
1: Zwei? Zwei, glaube ich, ja. Und du hast vier.
0: Aber
1: ja,
0: auch nur, weil ich sie und nicht musste.
1: Schade. Ja, schade, ne?
2: Letzter Song aus der Kategorie Instrumental, schon ein bisschen älter, aber auf jeden Fall einer, den ihr kennen solltet. Aber da ist das Feature vor allem tricky.
0: Boah, das, Buzzer.
1: Oh mein Gott. Wem ist das denn?
0: Ich weiß nicht, wer es singt. Ich kann dir den Songtitel sofort sagen.
1: Ja, das
0: aber
1: kann ich auch sagen.
2: Die Person ist im vergangenen Jahr verstorben.
0: Die Queen.
2: Nee, die.
1: Wir sind doch zeitlos. Wir produzieren noch eine zeitlose Sendung.
0: Natürlich auch. Weiß ich nicht, wer wird vielleicht in den kommenden Jahren sterben? Ich wage keine Spekulation.
1: Ja, also ich kenne nur den Songtitel. Tatsächlich leider.
0: Ja, den kriege ich auch hin.
1: Also selbst wenn ich einen Interpreten noch so irgendwie halb raten würde, dann wäre ja, also den zweiten wäre ich raus.
0: Probier's doch trotzdem. Vielleicht drückt Leon ja
1: doch
0: alle Ohren zu. Nee, ich kann dir nicht keinen Interpreten sagen. Wenn du wenigstens einen halb hinkriegst.
1: Ich glaube nicht.
0: Guck mal, Leon hat den Song sogar schon runtergezogen, sodass wir drüber quatschen können.
2: Es ist ein Instrumental, also anhand des Songtextes wird euch nichts verraten.
1: Ja, das stimmt.
0: Vielleicht wisst ihr den Song, dann wollt euch mal richtig über uns auskotzen.
1: Den Song wissen wir ja auch.
0: Achso, Interpreten. Ja. Vielleicht wisst ihr ja alles und kotzt euch über uns aus, Social Media @YoungPowerRadar.
2: Ich wüsste, meine Mutter würde das machen, weil die dann wirklich ab Sekunde 1 da sitzt. Übrigens, von der habe ich auch die CD, deswegen habe ich auch überhaupt das Instrumental von dem Song.
0: Ja gut, Grüße geht raus. Den Titel können wir natürlich sagen.
1: Ja. Gangsters Paradise.
0: Bist doof. Ich habe cool runtergezählt, na, wir sagen das jetzt
1: so
0: zusammen.
1: Von wem ist das denn?
0: Das weiß ich
2: Gangsters
0: nicht.
2: Gangsters Paradise ist richtig. Rest hat leider gefehlt, deswegen.
1: Ich weiß immer noch nicht, von wem das ist.
0: Ja, das wird Leons uns jetzt sagen.
2: Gangsters Paradise, gesucht waren Coolio und Elvi. Coolio war die Person, die jetzt leider nicht mehr unter uns ist, aber wir hören seine Musik.
1: Ja, jetzt wo du es sagst, ne?
2: Gangsters Paradise.
0: Gehört.
1: Stark.
2: Wie ist eigentlich der aktuelle Punktestand?
1: 4-2 immer noch.
2: 4-2, noch ist alles drin. In der letzten Runde zählt's doppelt.

0: revoir, Mark Forster und Sido. Der einzige Punkt für Paul aus der Kategorie Instrumental.
1: Immerhin einer mehr als Ben.
2: Wobei der Ansatz nicht schlecht war.
1: Ja, das stimmt. War aber auch schwer, muss ich sagen.
2: Ja, ich fand's auch. Vor allem für einen Song meiner Kindheit.
0: Und der Name der nächsten Runde wird euch musikalisch präsentiert.
3: Aus den 2000ern.
2: Okay. Ja.
0: Aus den 2000ern heißt die Kategorie. Ich habe nach Songs gesucht, die sowohl
1: 1999, 2000er, featuring Mixo und MacLeod.
2: Du hast wirklich zugehört, als Leon uns den Songtitel erklärt hat.
1: Aber ich kann den vorher schon, ich wusste nicht auf 2000er oder Kinder aus den 2000ern.
0: Das stimmt, ich habe nach Songs gesucht, die sowohl in dem Jahr, in dem Paul zur Welt kam, als auch in dem Jahr, in dem Ben zur Welt kam, rausgekommen sind. Und ich muss sagen, was ich da gefunden habe.
1: Respekt, okay, deswegen hast du das vorhin so lange gebraucht.
0: Nee, das war gar nicht mal das Problem, aber also eigentlich, ja, das Problem war eben, ich musste so viel vorbereiten, weil es davon wenig Vorbereitete gab.
1: Ja.
0: Und es sind wirklich sehr coole Sachen rausgekommen.
1: Die
0: zum Beispiel.
1: Ich erwarte nicht dann, wenn die also...
2: Ach komm jetzt, da kommt jetzt so bestimmt Flow Rider Whistle und sowas.
1: Ja, okay.
0: Das nicht, aber...
1: Okay, aber Flow Rider kommt... Wenn es der erste Song Flow Rider ist, dann lache ich mich kaputt. Ich erwarte eher so Tyo Cruz und sowas.
2: Ja, stimmt.
1: Ach du meine Güte.
4: Das Fenster öffnet sich nicht mehr.
1: Nein!
2: Tokyo Hotel durch den Monsun.
1: Oh Mann.

0: muss aufpassen, nicht, dass ich mich zu sehr feiere, sonst hasst Paul mich gleich.
1: Aber ist da nicht noch irgendein Feature dabei?
2: Nee. Nee, durch den Monsun. Tokyo Hotel, absolut richtig. Auch rausgekommen in euren Geburtsjahren.
0: Echt? Aber dann in Pauls, oder? Oder war das 2006?
1: Ja, 2004 oder 2006 wird es gewesen sein, keine Ahnung.
0: Ja, wahrscheinlich, sagst du jetzt.
2: Ich hab's bunt gemixt, ich weiß es leider nicht mehr genau, aber 5, auf jeden 2, Fall.
1: Ne?
2: Ja, 5, der hier ist auch dabei.
1: Ich kann das hier nicht verlieren.

0: Ich lasse euch noch weiter raten.
1: Ja, das war klar, aber wie heißen die?
2: Ah, der Song heißt Hey Ya.
1: Ja, ja.
2: Stimmt. Wer hat den letztens gesungen? Florian, viele Grüße.
1: Ich glaube, Magic hat Root gemacht, aber ich logge jetzt einfach mal ein. Hey Ya, Magic.
0: Leider nicht. Hey Ya wäre richtig gewesen.
2: Ja, das war ja richtig.
1: Ja.
0: Exakt, das war richtig. Was gefehlt hat, war nicht Magic, sondern Outcast.
1: Ah, ja, okay.
0: Jetzt habe ich wieder was Deutsches.
2: Da war Paul 2, das hat er richtig gefühlt, den Song nee, damals. Oder ist 2004?
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2: Oh Mann, das weißt du nicht. Das kannst du nicht wissen.
1: Die perfekte Welle, Juli.
0: Lass ich so.
1: Perfekte Welle? Oh nein.
2: Oh nein. Das Witz ist, das ist doch, also sorry, den Punkt, wenn ich mir den jetzt hole, dann hasst Paul mich ja bis.
1: Ja, mach komm.
2: Und hier. Ja, Juli, perfekte Welle.
1: Ach, come on.
3: Das ist die perfekte Welle. Das ist der perfekte Tag.
2: 6:2.
1: Haben die den nicht erst später rausgebracht, weil da diese Riesenwelle, Riesentsunami in irgendwo war?
2: Japan?
1: Ich glaube, ja.
2: Ja, da war ja Fukushima. Könnte zeitlich passen.
1: Ich hab aber keine Ahnung. Gar nicht.
0: Juli und perfekte Welle. Das war richtig. Und?
1: Das ist. Ah, nein! Das kann doch nicht sein.
2: Ach, ist wie ich und Sido. Also,
1: wie viel steht's jetzt?
2: 6:2.
0: Ich bin mir sicher, jetzt kommt's wirklich auf Geschwindigkeit an. Also haltet schon mal die Hände über euren Buzzer, auf euren Buzzer und verratet mir, wie heißt der Song und der Interpret davon?
4: Hier, wieder mal ein Solo-Ausritt in dem Pose-Outfit.
2: Es handelt sich um Peter Fox.
1: Ja, so weit war ich auch schon.
2: Und das Album heißt Stadtaffe.
1: Schön.
2: Und entweder heißt der Song auch Stadtaffe, aber der Song heißt Augenbling.
1: Ist falsch.
2: Fuck. Ja.

0: Wow. Ah.
1: Das ist jetzt der Punkt.
0: Oh mein Gott. Der fehlt.
2: Das hast du aber gut gemacht, Leon.
1: Danke.
3: Ja, ist ja da, genau, abschneidet, war ja klar.
2: Das Album heißt trotzdem Stadtaffe. Glaube ich.
3: Oh, wie heißt denn das Song?
1: 5, 4, 3, 2.
3: Peter Fox, Bling Bling. Keine Ahnung.
2: Darf ich auflösen?
3: Ich kenne wirklich nur Haus am See von Peter Fox.
2: Oh, das ist, ja, okay.
1: Lös auf.
2: Peter Fox und Hübsches Ding.
3: Ah.
2: Oder ist es, glaube ich. Zumindest ist so der Refrain. Ich weiß nicht, ob der Song wirklich so heißt.
3: Ja.
2: Schon. Aber das war auch.
1: Ben, leider.
2: Wie heißt der Song?
1: Auch das nicht richtig. Der Song heißt Ding und es war nicht Peter Fox, sondern Peter Fox als Gruppe.
2: Es war Seed.
1: Es war Seed.
2: Oh. Ah. Dann war da schon der Denkfehler. Ja, okay. Okay, ja.
3: Dann hätte ich es aber auch verkackt.
2: Ja. So. Aber von Seed ist ein sehr guter Song und Dickes B kann ich nur empfehlen.
1: Ja.
2: Weil da sind am Anfang S-Bahnen zu sehen, habe ich als Kind schon abgefeiert.
1: Letzter Song in der Kategorie aus den 2000ern.
3: Der Buzzer noch, ne?
1: Könnt ihr mir sagen, wer dafür verantwortlich ist und wie der Song heißt? Hinweis, achtet gut auf den Songtext. F-U-

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1: Polizistensohn, ich hab Polizei. Ist, glaube ich, zu spät dafür.
0: Dicke Bonks geraucht und den Unterricht geschwänzt. Yeah.
1: Sieh du. Also die Buchstaben am Anfang ergeben Fuhrmann, falls es, wenn ich richtig zugehört habe. Falls es dich weiterbringt. Und ich habe Sido gehört.
2: Das ja, hast du aber richtig es fehlt gehört. Ja noch jemand, oder?
1: Versuch mal mit Fuhrmann. F-U-H-R-M-A-N. Also,
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2: Ja, aber es fehlt doch noch Safe and Feature.
1: Entweder ist das der Titel oder das Feature, dann fehlt nur noch der Titel.
3: Das waren noch die sehr wilden Zeiten dieser Beteiligten an dem.
1: 1999. So als Babys.
2: Die gab es da noch nicht.
3: Nee, 1999 ja ungefähr so alt wie wir. Das hätten die dann wirklich nah als Grundspieler.
2: Das ist nicht nur ein Interpret, oder?
3: Doch. So viel.
1: Dann ist es Sido. Und der Song heißt Fuhrmann.
2: Ist nicht Sido.
1: Okay, dann ist es.
2: Also ich logge das jetzt ein. Okay, ich habe keine Ahnung, Sido Fuhrmann, aber es wird es nicht sein.
0: 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Meine Stadt, mein
2: Haus, Sido könnte passen.
0: Meine Straße, ja. Mein Zuhause, mein Block. Meine
2: Sido,
0: Gedanken,
2: mein Block ist
0: Herz,
2: das.
0: Mein Leben, meine Welt reicht vom 1. bis zum 16. Stock.
3: Da war's Sido, mein Block.
0: Meine Straße, mein Zuhause, mein
3: Block. Und der Song, mit dem ihr am wenigsten anzufangen wusstet. Hier jetzt Sido und mein Block. In voller Länge ist an die Finalkategorie nicht. Geht so viel, darf ich euch
2: muss
3: schon
2: ich
3: verraten.
2: Aber hier
3: steht 6-2. Dann
2: aus doppelte Punkte.
3: Deutsch, doppelte Punkte. Es ist noch alles drin.
2: 5-2?
1: 6-2.
2: Och, du meine Güte.
3: Damit ist noch alles drin. Hier jetzt aber erstmal Sido und mein Block.
0: Yeah, ich hab mir die letzten zwei Juice geklaut. Mal auf den CDs waren so Tracks drauf, die hießen mein Block. Blumentopf und Heckler und Koch.

0: Wisst ihr, was...
1: Sido, mein Block.
0: Richtig. Aber wisst ihr, was jetzt dran ist?
1: Deutsche Dreck. Kategorie.
2: Doppelte Punkte. Ich muss jetzt nochmal hier was reißen.
1: Das ist ja wirklich 6-2 schlimm. Im Moment.
0: Noch ist aber alles drin. 10 Punkte sind zu vergeben. Mal schauen, wer sie sich von euch absandt.
2: Ja, ich bitte.
1: Ja, ich bitte. Bitte, bitte. Ja.
0: Die ersten 2 Punkte sind damit zu vergeben.
3: Es tut noch weh.
2: Das ist, als ob du jetzt Rammstein spielst.
1: Ich habe die Kopfhörer abgesetzt, das war ein Fehler. Das ist nicht Rammstein, das ist unheilig.
2: Ja, okay, dann die.
1: Und halt. Das ist unheilig mit einem Song, der...
0: Das ist richtig.
1: Der wirklich grandios
2: jetzt
1: ist.
2: Jetzt sag doch den Song. Können wir runterzählen, Countdown bitte?
1: Du schon so, 5, mein Traum wieder,
0: 4, 3,
1: unheilig.
0: 2.
1: Das kann. Nee, nochmal 5 Sekunden bitte. Das fällt mir ein.
2: Nein.
1: Unheilig.
0: 3, 2, 1.
3: 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Mit gutem Gefühl. Etwas Neues zu tun.
2: Hauptsache, wenn er den Punkt schon mal nicht, deswegen.
3: 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Bist du mir wieder nah. Wie an jedem so.
1: Ich hab's. Oh Mann.
2: Das bringt ja nichts mehr.
1: Kannst du bitte vorm Refrain cutten?
2: Nein. Ich hab hier das Recht.
1: Das ist gar kein Recht.
0: Sag ich mal so, Ben, der Paul hat jetzt noch 12 Sekunden Zeit. Sonst kommt sofort die Auflösung.
2: Jetzt sag mal leise hier bitte.
3: Denn du hast mir gezeigt, wie wertvoll mein Leben ist.
0: Falsch ist
1: danke.
0: Und Ben.
1: Geboren, um zu leben.
3: Wir waren geboren, um zu leben, ja, den Wundern jeder Zeit, sich niemals zu vergessen,
2: ich stell mich
3: bis in alle Ewigkeit. Wir waren geboren, um zu leben, für den einen Augenblick, bei dem jeder von
0: Achtung,
3: uns
0: es geht auf Geschwindigkeit.
1: Hä? Es ist grün!
2: Nein!
1: Ich hab vergessen, was war denn jetzt der Song? Tim Bensko, nur noch kurz die Welt retten.
2: Als ob der auch doppelt ist.
1: Nur noch kurz.
2: Das ist so lächerlich und ich hab schon wieder vor dir auf die Leertaste gedrückt.
1: 8-2.
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1: Ja, aber da war das Buzzer-System gerade auch ein bisschen komisch. Tatsächlich.
0: Nur noch kurz die Welt retten, der zweite und so viel verrate ich letzte Song, den Paul und ich doppelt hat.

0: absolut richtig.
1: Rein, da ist
0: ich hab mich
1: vorbei.
0: Hier verdrückt, der Punkt ist an.
2: Pause. Schau, schau, der Kommissar geht um.
1: Also 8-4. Ja, richtig.
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1: Das lasse ich nicht zu.
0: Dann verrat mir doch, Paul, wie heißt dieser Song und wer steckt dahinter?

0: absolut richtig. Nena, irgendwie, irgendwo, irgendwann haben wir in der 5. 6. Klasse im Musikunterricht gesungen.
1: Haben wir gerade vor 2 Wochen im Musikunterricht gesungen.
0: Ich meine, den haben wir nicht gesungen, aber hätten wir mitsingen können. Ist auch ein deutscher Song.

0: So, das ist. Der Künstler fällt mir nicht ein.
1: Ich war, ob ich das hinkriege jetzt.
0: Okay, ich versuche weiter nachzudenken.
2: Alles klar,
1: wer singt das denn?
0: In meinem Nassschwimmen haben wir den Song auf Französisch gesendet.
2: Der Countdown läuft.
0: Das ist.
3: 5, 4.
0: Häng den Refrain direkt dran.
3: 3, 2.
0: Das Problem
3: 1,
0: ist, dass der Titel im Refrain nicht genannt wird.
3: 0.
0: Peter Schilling ist das. Das ist schon mal richtig. Und Peter Schilling mit
3: Major Tom.
0: Major Tom.
3: Völlig losgelöst. Das wäre gewesen. Und damit, was ist der finale Punktestand?
0: 10.
1: 10 zu 6, glaube ich.
0: Zu 4.
1: Zu 4? Ich habe doch eben noch einen Punkt gemacht, oder?
0: Nicht? Nee.
1: Nee, gar nicht.
0: Nee. Also ach, du hattest am Anfang...
1: Ist auch egal am Ende, ne?
0: 10 zu 4.
3: 10 zu 4, Paul, da lässt sich noch was machen. Mal zeigen, wer gewinnt im Duell. Paul gegen Leon, Leon gegen Paul. Ben hat jetzt gegen Paul gewonnen, ich habe gegen Ben gewonnen. Schauen wir mal, wie wir dann die Rückrunden gestalten.
0: Schreibt uns auf jeden Fall gerne eure Songvorschläge, denn beim nächsten Mal werde ich das Ganze organisieren. Dann werden Paul und Leon gegeneinander spielen und mich interessiert natürlich, was ihr mit reinhaben wollt. Schreibt uns über Social Media @youngpowerradar oder eine Mail an youngpower@radiodarmstadt.de. Und das waren sie auch schon wieder, die 2 Stunden Young Power.
3: Hier auf der 103,4 MHz im Webstream unter live.radiodarmstadt.de oder wenn ihr uns in der zweiten Jahreshälfte hört, dann hört ihr uns auch noch über DAB Plus und wenn ihr genau diesen Sound hört, dann heißt es wieder Quiztime. Wir spielen darum, wer kennt sich besser im Song-Business aus.
1: Ich mach sowas nicht mehr.
3: Wir verabschieden uns mit unserem traditionellen Tschüssi!
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Hallo und herzlich willkommen bei Clubbers Paradise, eure Sendung für elektronische Musik mit News, Hintergrundinformationen und Veranstaltungstipps. 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Am Mikrofon und an Technik begrüßt euch heute Markus Reich. Es ist wieder soweit. Heute gibt es die Bass im Feld Vatertags Edition. Das Ganze mit Jens Ehr und Markus Reich. Wir fangen in der ersten Stunde mit Jens Ehr an und in der zweiten Stunde geht's nahtlos weiter mit mir, Markus Reich. Dann starten wir mal gemütlich in die erste Stunde.

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Hallo liebe Zuhörer, wir befinden uns gerade in der zweiten Stunde von Clubbers Paradise mit der Sendung Bassimfeld Vatertags Edition. Jetzt geht's nahtlos weiter mit mir, Markus Reich.

Es ist wieder soweit. Auch unsere Sendung geht einmal zu Ende. 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Samstag im Monat bei Radio Darmstadt auf der 103,4 MHz, auf DAB Plus und auch weltweit im Radar-Livestream unter www.radiodarmstadt.de hören. 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Für euch am Mikrofon und an der Technik war heute Markus Reich. 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
6: Guten Tag, mein Name ist Aurel Jahn. Wie Sie heißen, das weiß ich natürlich nicht, aber ich kann Ihnen das lokale Thema dieser Woche von Radio Darmstadt verraten. Ich habe Dieter Krellmann eingeladen und er ist in einem Verein aktiv, der sich nennt Essbares Darmstadt. Was kann man denn an der Stadt essen?
7: Erstmal sind wir eine Initiative und zum anderen ist die Stadt natürlich essbar. Vielleicht nicht komplett Bürgersteige und Autos, sondern man muss da auch an die Tiere denken, an die Insekten, an die Bienen. Man kann auch an den Wald denken, der gehört auch zur Stadt. Man kann an viele Dinge denken, die essbar sind. Und das sind auch Gärten im Hinterhöfen und so weiter. Also die Stadt als solches ist natürlich für uns nicht essbar, aber wir können sie essbarer machen.
6: Essbarer in erster Linie für Tiere oder eben auch, wir haben im Vorgespräch über das Prinz-Emil-Gärtchen gesprochen, die haben ja dann teilweise auch Gemüse dort angepflanzt.
7: Ja, beides. Also wir möchten das gerne so verstehen, dass das essbar für beides gilt, dass wir, wie im Fall vom Prinz-Emil-Gärtchen, da hat der Nachbarschaftsheim, die haben ein Grundstück von der Stadt bekommen und machen da sehr viele Aktivitäten drauf, unter anderem tun sie Gärtnern. Und da gibt es Gruppen, die haben Saisongärten und Leute, die tun sich auch einfach so engagieren. Das ist die eine Sache. Die andere Sache ist die, dass wir ja gehört haben, letztes Jahr im Herbst, 70-80% der Insekten sind verschwunden. Die Städte sind eigentlich die Rückzugsgebiete für die Insekten geworden, weil die industrialisierte Landwirtschaft massiv mit Giften und Pestiziden umgeht. Und deshalb wollen wir natürlich nicht nur für uns Menschen etwas machen, sondern auch vor allem für Tiere und für Vielfalt. Und wenn ich dazu noch sagen darf, tatsächlich so, dass wir sagen, wir haben die Verantwortung gegenüber diesen Tieren und die wollen wir auch annehmen.
6: Welche Tiere sind das? Also wenn ich mir jetzt vorstelle, in den Städten sind ja bestimmte Tiere auch eher ein Problem. Also ich rede jetzt zum Beispiel von Ratten. Was man auch nicht so gerne hat, ist Stechmücken. Habt ihr andere Tiere im Kopf? Oder ich meine, selbst Wildschweine ziehen mittlerweile in die Städte rein.

0: Waschbären kommen in die Städte rein. Ist das mit gewünscht?
1: So, das sind natürlich Extreme. Was passiert, wenn der Frankfurter Zoo, wenn die Tiere ausbrechen? Natürlich passiert es. Die Städte, da gibt es Essen. Aber wir denken natürlich in erster Linie an die, man nennt es Habitate, Möglichkeiten zu wohnen, ökologische Kreisläufe, zum Beispiel für Bienen, Wildbienen, Hummeln, die unsere Bestäuber sind, die auch gefährdet sind. Oder man denke an verschiedene Eidechsenarten, die geschützt sind, die Mauereidechse oder andere. Alle möglichen Tiere sind ja Kreisläufe, Symbiosen, die uns Menschen untereinander auszeichnen, aber auch die Natur. Und wenn man diese Symbiosen unterbricht, die Vögel zum Beispiel, dann haben wir keinen schönen Sound mehr in unserer Umgebung. Und ich merke das in meiner Wohnung sehr, dass vor 10, 15 Jahren, als ich da gehört habe, waren da 28 bis 30 verschiedene Vogelsorten. Und jetzt dezimiert sich das. Ich höre das, dass es weniger gibt. Und ich sehe auch, dass es weniger Schmetterlinge gibt.
0: Ja, da gibt es auch eine Forschung darüber. Haben wir hier auch darüber berichtet und darüber informiert. Ich weiß jetzt nicht mehr genau, wer das war, wo man dann halt auch die Schmetterlinge, die man sieht, eben zum Teil fotografieren sollte und dann eben auch, Ähnliches gilt auch für Fledermäuse. Auch das, wobei jetzt ich wohne in Bessungen, da gibt es Fledermäuse. Es ist dann immer erstaunlich, wird gerade dunkel, die Vögel, die ziehen sich zurück und dann kommen die Fledermäuse und man hört sie ja nicht, weil sie in einer anderen Frequenz schreien oder wie nennt man das?
1: Rufen. Aber auf die Frage nochmal, auch für Mensch, natürlich auch für Mensch, und unser Ziel von der Initiative ist es, dass wir natürlich für Menschen Angebote haben und dass wir eine Vielfalt, dass es sehr viele unterschiedliche Sorten, Kultursorten von Pflanzen gibt. Also bei Tomaten hatten wir letztes Jahr in der Klause 77 plus 17. Also 94 Tomatensorten, die haben wir fast alle das Saatgut gezogen und jetzt haben wir in der Klause einen Saatguttausch. Alle Tomaten sind beschrieben, man kann sich die aussuchen für seinen eigenen Garten oder für seinen eigenen Balkon und kann die sich einfach mitnehmen, da wir das Open Source machen. Das heißt, es gibt so viel Vielfalt in unserer Ernährung und wir gehen in den Supermarkt und finden da 5 bis 7 Sorten, aber es gibt 2500 Sorten Tomaten und dieses Bewusstsein plus
0: 2500 Sorten Tomaten.
1: Kulturtomaten, ja. Und noch 7500 Hybride ungefähr. Also keine F1, also keine genetisch veränderten, sondern Kreuzungen. Und das gibt es bei allen Pflanzen. Und diese Vielfalt, wenn man die einmal entdeckt hat für sich, dann will man sie haben. Und das wollen wir in die Stadt pflanzen und das wollen wir auch in die Köpfe pflanzen, dass es nicht nur das gibt, was es im Supermarkt gibt.
0: Ein bisschen was ist mir aufgefallen, ich weiß jetzt nicht mehr genau, welches Jahr das war. Ich kenne eine Frau beziehungsweise einen landwirtschaftlichen Betrieb, die haben irgendwann mal angefangen, gelbe Tomaten zu machen. Das wird jetzt so 15 Jahre her sein. Wir haben die immer geschenkt bekommen, weil die hat keiner haben wollen. Die haben das dann auch wieder aufgegeben, weil die gesagt haben, die gelben Tomaten können wir nicht verkaufen, die kauft niemand. Inzwischen gibt es ganz normal gelbe Tomaten in jedem Supermarkt, im Bioladen, überall gibt es gelbe Tomaten. Da haben sich die Leute wieder dran gewöhnt. Ist das so ein Effekt, den ihr auch mit initiieren wollt?
1: Ja, unbedingt. Unbedingt. Also wir hatten in der Klause alle Farben von Tomaten. Schwarze, weiße, rote, grüne und
0: weiße Tomaten? Habe ich jetzt auch noch nicht gesehen.
1: Und
0: wir reden von reifen Tomaten.
1: Von reifen Tomaten, genau.
0: Ja, also das müssen wir vielleicht dazu sagen. Auch bei Paprika hat man früher immer nur grüne gehabt und inzwischen sind ja die gelben und die roten eigentlich viel beliebter. Jetzt haben wir mal zwei Früchte sozusagen benannt. Wie weit geht ihr? Also welche Fruchtsorten wollt ihr oder wollt ihr eigentlich überhaupt ganz viel Vielfalt?
1: Also wir wollen generell viel Vielfalt, einfach weil es von jeder Pflanzensorte gibt es sehr viele Kultursorten, aber auch sehr viele Arten oder Unterarten. Und es gibt den Schokoladenminze, es gibt die Pfefferminze und es gibt die Mojito-Minze und so weiter. Es gibt 400 Sorten. Und das ist auch Teil des Konzepts, dass wir sagen, wir nennen es sogenannte Klimainseln, also größere Gärten oder Ideenorte, die wir finden und zu Gärten machen. Wollen wir Klimainseln nennen, weil da auch, damit ist auch das gedankliche Klima gemeint, das Umgehen, wie gehe ich mit meinem Gegenüber um? Nicht nur das tatsächliche Weltklima, aber auch das.
0: Oder auch das Stadtklima. Also du hast vorhin im Vorgespräch gesagt, ihr habt einen Garten auf einer Terrasse vom Theater. Ich habe den ehrlich gesagt noch nie gesehen, obwohl ich da am Theater ständig vorbeifahre mit dem Fahrrad. Und sowas ist ja auch, ein Garten ist eben auch eine bewässerte Fläche und im Sommer verdunstet dieses Wasser und dieses Wasser, was verdunstet, ist dann eine natürliche Kühlung der Stadt. Das ist ja auch ein Effekt, der damit einhergeht. Und ich denke, ihr habt daran auch gedacht.
1: Natürlich haben wir daran gedacht. Also es gibt ja auch die Überlegung der Stadt, das Mollerviertel, also die Bemühungen der Stadt und des Umweltamtes, oder der Stadt, sage ich, das zu begrünen in Form von Dachflächenbegrünung oder Hauswandbegrünung, sodass insgesamt die Temperatur, aber auch die Feinstaubbelastung in der Stadt geringer wird. Und das Mollerviertel im Speziellen gibt es halt sehr wenige Bäume, heizt sich im Sommer sehr auf. Und da können wir natürlich auch durch Begrünung, die auch den Tieren helfen, die aber auch für die Menschen interessant sind, können wir natürlich sehr viel erreichen. Und im Theater im Speziellen ist es so, dass es das erste Projekt ist für das Theater. Die Initiative hat dem Theater einen Vorschlag gemacht, rund um das Theater Gärten zu schaffen, die Bezug haben zum Theater, also zum Beispiel Shakespeare-Gärtchen mit den Blumen, die Shakespeare in seinen Stücken beschrieben hat, als Ort der Zusammenkunft zwischen Theatermitarbeitern und Passanten. Und dort dann speziell dieser erste Garten ist der Anwohnergarten. Der ist auf einer Fläche, wo alle immer sagen, ja, da wird so viel kaputt gemacht, da sind die Leute und trinken ganz viel Alkohol und da könnt ihr keinen Garten machen, da geht alles kaputt. An Silvester ist einmal, sind ein paar Pflanzen geflogen von der Terrasse nach unten, aber sonst ist noch nichts kaputt gemacht worden dort. Also es ist wirklich sehr außergewöhnlich, wie wenig zerstört wird in dem Moment, wo die Menschen sehen, da steckt Liebe drin. Dann?
0: Das ist das eine und dann gibt es mit Sicherheit noch einen anderen Aspekt, wenn es zerstört ist oder ständig zerstört ist, dann gehen da keine normalen Leute hin und die Leute, die was kaputt machen, für die ist dann ein Freiraum da. Also ich glaube, das ist ein Effekt, den man auch nicht unterschätzen dürfte.
1: Also generell im Urban Gardening-Bereich, und das merken wir in allen Bereichen hier in Darmstadt, wo wir schon aktiv waren, wo wir kleine Gärtchen haben oder Gärten angelegt haben, gibt es sowas wie Zerstörung eigentlich nicht.
0: Okay.
1: Also es ist kein wirklich signifikanter Ort uns im Kopf, wo jemand mutmaßlich was zerstört hat oder gestohlen hat. Also wir können da auch eine Hacke stehen lassen oder eine Schaufel und die steht dann auch immer noch am nächsten Tag da.
0: Okay, das ist eine sehr positive Bericht. Wie stellt ihr euch das jetzt in der Praxis vor? Das ist ja eine ganze Menge Arbeit. Ist das jetzt ein, sagen wir mal, naturnaher Garten, den ihr initiieren wollt mit verschiedensten dann eben dazu gepflanzten? Was macht ihr dann mit dem, was, sagen wir mal, Hobbygärtner Unkraut nennen?
1: Das gehört natürlich auch dazu. Also in unserer Planung haben wir gesagt, dass wir auch abgesprochen mit vielen Ökologen, dass wir in der Stadt Flächen brauchen, die für eben Insekten wichtig sind. Ja. Und da muss man Flächen zum Beispiel von seinem Garten vielleicht auch mal ein Stückchen abgeben und sagen, dieses kleine Stück, 10 Quadratmeter, wird eine Blumenwiese. Und so planen wir eigentlich alle Gärten, die wir haben, mit ungefähr ein Drittel Flächen, die für Insekten oder für Tieren gut sind. Wenn wir im Bauverein etwas vorschlagen für die Buchsbaum fürs Buchsbaum-Ensemble, dann ist da ein Drittel Blühfläche dabei. Das ist nicht zwanghaft, aber Lincoln, für die Lincoln-Kaserne haben wir so ein Konzept gerade letzte Woche vorgeschlagen. Die diskutieren gerade darüber und die sehen auch die Notwendigkeit. Also da ist auch ein Drittel Blühfläche vorgesehen.
0: Kann man über dieses Lincoln-Konzept noch ein bisschen mehr sagen? Ich meine, viele interessieren sich dafür.
1: Das ist zwar noch nicht spruchreif in dem Sinne, dass das genehmigt ist von den Bauherren, die da, aber die Stadt bzw. der Gestaltungsrat hatte speziell diesen Bauherren empfohlen, ein Flächenkonzept auch zu erstellen, weil die Häuser sind toll, die werden toll, die sind ökologisch und die sind gut geplant, aber für die Fläche gab es keine Einheitlichkeit oder keinen Gedanke, keine übergeordnete Philosophie, wie soll denn dieses Viertel da aussehen? Sollen es kleine Gärtchen werden, macht da jeder was für sich mit Zäunen oder wie auch immer, oder wie kann man das machen, dass es ein schönes, rundes Konzept ist? Und wir wurden da gefragt, welche Vorstellung wir denn davon hätten, und haben ihnen empfohlen, praktisch ausschließlich essbare Pflanzen zu pflanzen. Das heißt, essbare Äpfel, Apfelsorten. Angenommen, es sind vier Parteien, jeder pflanzt vier Apfelbäumchen. Man macht in den vier Parteien aus, wir teilen die Äpfel im Herbst. Dann hat man plötzlich 16 Äpfel zur Auswahl, dass man ein Sharing-Prinzip mit einplant. Und wir haben das denen vorgestellt und wie gesagt, die diskutieren da gerade drüber. Und es gab auch die Überlegung, ob man den Gedanke auf das ganze Viertel übertragen könnte. Also das ist wirklich nicht so, dass es jetzt entschieden ist, aber die diskutieren darüber. Und die fanden das eigentlich, glaube ich, auch gut.
0: Wer macht denn die Arbeit eigentlich? Also so gärtnerisches Tun ist ja, ja, wenn man es ordentlich machen will, dann doch relativ mühsam. Wer darf ernten? Wann darf man ernten? Erzähl einfach mal was dazu.
1: Also unsere Heimstadt ist ja die Klause am Hauptbahnhof, die wir von der Stadt gepachtet haben. Und das wäre ein gutes Beispiel.
0: Die Datterich-Klause.
1: Ja, wir nennen sie die Klause. Also weil es ja mehr kein Datterich-Festival mehr.
0: Okay, aber da erkennt man es, das war früher mal irgendein Versicherungsbüro, kann ich mich dran erinnern. Dann weiß ich gar nicht mehr, was drin war und ewig stand das leer. Das ist, wenn man auf dem Busparkplatz steht, auf der linken Seite, ja, so ein Klinkersteinmauerwerk, was dann ummauert ist eigentlich. Und im Sommer war ich irgendwann mal da, ich kann mir gar nicht mehr sagen, in welchem Jahr, da gab es da Lesungen.
1: Ja, also es gab die letzten 5 Jahre gab es diese verschiedenen Festivals, Büchner Festival, Cage 100, Büchner 200. Das waren diese Festivals in Darmstadt, Kulturfestivals, die von der Stadt auch unterstützt wurden. Und die Zentral GmbH hat den Ausschank gemacht. Also die Festival war betrieben und wir haben jetzt praktisch von der Stadt seit letztem Frühjahr das gepachtet bekommen und geben den Ausschankbetrieb, das macht weiterhin die Zentral GmbH. Aber wir kümmern uns in dem Garten und da kann man ganz gut dran erklären, wie wir arbeiten. Wir sehen die Pflanzen, wir sehen zum Beispiel die Pflanzen an, wir machen das gemeinschaftlich. Jeder sagt, ich mach das. Und dann bringen wir im Frühjahr die Pflanzen zusammen. Also nach der Tauschbörse bringen wir die Pflanzen zusammen. Dort machen wir eine Pflanzentauschbörse dann irgendwann im Mai, im April. Wissen wir noch nicht genau. Und jeder, der Lust hat mitzumachen, und viele haben Lust mitzumachen, einfach auch handwerklich was zu tun oder mit den Händen was zu tun, die kommen dann dazu und tragen die, machen die neuen Beete oder zimmern etwas zusammen, stellen um. Wir müssen auch die Klausen noch streichen, innen drin ein wenig unseren Klausenraum da anhübschen. Also da kann jeder mitmachen. Das ist eine lose Gruppe. Wir zählen da nicht durch. Jeder kann kommen, jeder kann mitmachen. Und das tut jedes Mal ist auch jemand Neues dabei. Und das funktioniert eigentlich wirklich gut.
0: Wie erreicht ihr die Leute? Also das, wenn du jetzt erzählst, jedes Mal sind neue Leute dabei, dann stelle ich mir die Frage, ja, irgendwie müssen die das erfahren.
1: Ja, also ich glaube, dass es halt generell ein sehr positiver Gedanke für die Stadt ist und auch ein sehr positiver für die Menschen. Und viele lernen uns ja als erst so langsam kennen. Und der Gedanke Open Source, kostenfrei, ihr könnt alle mitmachen und eigentlich können wirklich alle mitmachen. Also auch die zwei linke Hände haben, was das Gärtnern angeht.
0: Ich zum Beispiel, also völlig daneben. Also.
1: Ja, dann kann man sagen, es gibt dann Leute, die interessieren sich mehr für Geschichte, Stadtgeschichte. Also was war denn dieser Ort mal, wo die Klause war? Oder was war denn da mal an dieser Stelle, wo jetzt ein Garten entstehen soll? Und ich bin zum Beispiel dahin gekommen, festzustellen, dass die Klause mal das Bodenhaus war, wobei man das noch verifizieren muss, wo der Ludwig wollte eine Post aufbauen, ja, einen Post zwischen Ludwigshafen oder Mannheim, Frankfurt, Wiesbaden, Mainz. Und das wurde ihm dann verboten wegen dem Postbeförderungsgesetz. Und für diesen Zweck scheint mir das gebaut zu sein. Vielleicht ist es auch nur meine Vorstellung. Vielleicht könnte ein Hörer das irgendwie nachvollziehen. Aber das Bodenhaus als Ort, von dem die Ideen ausgehen, die Briefe, die Kommunikation. Und so sehen wir das speziell, was die Klause angeht.
0: Das soll aber jetzt nicht eine Insel bleiben, auch nicht nur mit dem Staatstheater eine zweite Insel werden, sondern ihr wollt Verbindungen schaffen. Wie kann ich mir das vorstellen?
1: Wie gesagt, wir nennen das Klimainseln. Also die Klause ist auch eine Klimainsel. Es entsteht, es ist eine Oase mitten in der am Hauptbahnhof. Drumherum ist alles
0: Beton,
1: ja. Und man kommt da rein und ist plötzlich wie in einem privaten Garten. Aber es ist ein öffentlich privater Garten. Man kann sein Grillgut mitbringen, kann grillen. Seine Getränke muss man dann entsprechend beim Zentral, also in der Bar kaufen. Aber man kann auch einfach reinkommen, ohne was zu trinken. Und sich einfach hinsetzen und genießen. Das ist eine Klimainsel. Die wollen wir verbinden mit verschiedenen anderen Punkten in der Stadt, sei es die FH, die angefragt hatte, was könnte man in dem Vorfeld, in den Flächen von der FH machen, oder sei es
0: der Europaplatz liegt ja schon zum Beispiel relativ nah. Der ist ja eigentlich nur eine Wiese.
1: Gehen wir mal zusammen durch die Stadt. Wir finden wirklich 100.000 Stellen, wo man sagen würde, guck mal, da könnte doch auch einfach mal ein Topf stehen oder eine Rose gepflanzt sein oder vielleicht auch nur ein Lavendel oder ne? Also es gibt überall Plätze, wo wir eigentlich aktiv werden können und wir machen gerade so viel und stoßen so viele Projekte an, dass wir auch gucken müssen, dass wir nicht zu viel machen. Also das sind denn diese einzelnen Klimainseln sollen mit Wegen miteinander verbunden werden und diese Wege nennen wir Lernwege. Das heißt zum Beispiel zu sagen, es soll eine Apfelbaumallee geben und da in dieser Apfelbaumallee, es gibt auch wieder tausende Sorten von Kulturäpfeln, könnte man aber verschiedenste Apfelsorten pflanzen. Und dass, wenn man dann als Darmstädter mal sagt, okay, ich will auch einen Apfelbaum pflanzen, welchen will ich denn pflanzen? Dann könnte ich da im Herbst hingehen und könnte jeden Apfel durchprobieren und sagen, oh, der wird mir schmecken. Und dann steht da auch ein kleines Schildchen dran, wo drauf steht, welche Sorte das ist. Und dasselbe.
0: Und du hast noch erzählt, ihr macht auch noch einen QR-Code dran.
1: Genau, das wollen wir alles mit QR-Codes versehen, die auf eine Website, auf unsere oder auf andere, also das ist auch ganz, da es ja Open Source ist, möchten wir halt die Informationen sammeln und veröffentlichen, ohne dass jemand fragen muss, darf ich das veröffentlichen? Und gerade mit Bäumen, wenn jemand ein Mandelbäumchen pflanzen will, welches pflanze ich denn in Darmstadt? Was sind die Unterschiede? Oder wenn ich Kräuter habe, welche muss ich denn dann im Winter reinnehmen? Welche können draußen stehen bleiben?
0: Ja, meine Versuche, Schnittlauch zu pflanzen, das war immer irgendwie, das hat nicht funktioniert.
1: Ja.
0: Ich weiß nicht warum.
1: Und genau diese Informationslücke, das macht es den Menschen unheimlich schwer zu gärtnern, weil es scheinbar so hochschwellig ist. Also was muss ich alles haben? Worüber muss ich alles wissen? Und wir wollen es so machen, dass man eigentlich im dreiteiligen Anzug in den Garten geht und einfach lernt. Dass man einfach macht und dass es so niederschwellig wie möglich ist.
0: Jetzt fällt mir gerade auf, du hast von Open Source geredet. Wenn ich jetzt mal hier so beobachte, es gibt ja eine Lizenz, die Open Source ist, das Creative Commons. wo man auch Inhalte verwenden darf, also bei Musik gibt es das sehr, zum Beispiel, das ist inzwischen sehr stark rückläufig. Und ihr setzt drauf?
1: Voll. Also es gibt unheimlich viele Menschen, die wir jetzt auch in den letzten anderthalb Jahren in Darmstadt auch kennengelernt haben, die seien es Biologen oder seien es Historiker, seien es was auch immer für Wissen sie haben, das gerne abgeben, weil sie es eigentlich nirgendwo abgeben können. Beispiel ist, was war mit den Flächen mal, wo jetzt dies oder jenes Gebäude draufsteht? Was war da 1930, 1850? Wie war die Entwicklung?
0: Irgendwann war es ja auch mal Wald, ne? Also genau. Darmstadt habe ich jetzt kennengelernt, zumindest Bessungen war ziemlich viel Wald, mhm. Und dann wurde zum Beispiel dieser Platz, wo jetzt die diese Pauluskirche steht, der Platz davor, der wurde dann angelegt und ursprünglich wollte da gar keiner wohnen, weil das so weit außerhalb war. Ja. Das hat sich ja jetzt grundlegend geändert. Mhm. Ja.
1: Aber nochmal zurück zu den Menschen. Also da kann jeder mitmachen, weil zum Beispiel einer aus der Gruppe, der sagt, er hat zwei linke Hände, was Pflanzen angeht, aber er kann mit der Kreissäge umgehen. Oder ein Mensch, der gerade letzte Woche zu uns dazu kam, der hat sprachliche Probleme und er sagt aber, er wäre zwar kein Polier, aber er kann mauern. Und wir wollen in der Klause den tollsten Grill westlich von Santa Fe aufbauen. Mit für Fleisch, für Vegan und für Vegetarier, so dass es auch da keinen Stress gibt unter den
0: Essern. Also das wird dann irgendwie beschriftet und dann hat man drei Grillroste, die dann
1: vier Grillroste, genau, und wir haben vor, einen Backofen da reinzubauen, so dass man noch sein Brot da backen kann, dass man nicht, wir möchten gerne, dass die Menschen, wenn sie in die Klause kommen, eben nicht das billige Fleisch aus irgendwelchen Quellen kaufen, sondern sehen das Tier, dass das ein, dass man hin zu der Ökologie kommt, dass man sagt, okay, ich esse etwas weniger Fleisch oder ich sage nicht kein Fleisch, ich liebe das ja auch, aber ich esse etwas weniger, dafür kaufe ich dafür nur gutes Fleisch, wo ich weiß, dass die Tiere nicht geschunden wurden. Und diese Aufmerksammachen der ökologischen Zusammenhänge, das finden wir total wichtig und das sollte einen neuen Stil bekommen. Also der Stil von Urban Gardening, der hat immer so den angestaubten Altöko-Gedanke. Ne? Das ist alles aus Europaletten gebaut und sieht in Anführungsstrichen, geht kaputt, ist schäbig. Nein, wir wollen, jede neue Idee braucht eine neue Form. Und diese neue Form versuchen wir zu entwickeln. Und ich glaube, in einzelnen Teilen haben wir das auch schon ganz gut umgesetzt, beispielsweise am Theater. Und eine Sache noch, dazu gehört auch Kunst. Also der Oberbegriff für mich persönlich, und ich spreche ja jetzt für mich, ist Wahrnehmung. Und diese Wahrnehmung, wenn Sie einmal wahrgenommen haben, wie viel Kraft in einem Löwenzahn steckt, dass er sich durch einen Beton durchbohren kann.
0: Ja, das stimmt.
1: Wenn Sie das wahrgenommen haben, dass er das kann, dann werden Sie den Löwenzahn in Ihrem eigenen Garten mit anderen Augen betrachten. Und so geht es mit ganz vielen Pflanzen. Also die Wahrnehmung ist das Entscheidende, um überhaupt einen Denkvorgang anzustoßen. Und das möchte ich persönlich gerne mit künstlerischen Aktionen in der Klause oder auch an anderen Orten machen. Also wir wollen es nicht nur pflanzen, weil es hübsch ist, sondern wir wollen das mit Kunst und mit Ideen und mit Konzepten auch versehen.
0: Mhm. Das heißt, ihr habt eine relativ große Gruppe von Leuten, die ihr erreicht, sonst könntet ihr das gar nicht stemmen. Wie locker ist der Zusammenhang bei euch?
1: Also es gibt vier Personen, die das organisieren. Das ist der Adrian, die Anna und die Raisa und ich. Und drumherum eine lose Gruppe von 25 bis 35, 40 Leuten. Das kann man nicht so genau sagen, weil wir führen ja kein Buch, sind noch kein Verein oder was auch immer. Und drumherum gibt es unheimlich viele Menschen, die sich der Gruppe zugehörig fühlen. Und es werden immer mehr. Also zum Beispiel Menschenskinder Kindergarten in Kranichstein. Die machen da ein ganz tolles Projekt direkt vor dem Kindergarten. Da steht jetzt eine Jurte, da sind Hochbeete gebaut worden. Wir haben den Pflanzen besorgt, wir haben denen auch geholfen in gewissem Umfang und sie helfen uns auch. Sie bringen uns Samen und geben uns Pflanzen zurück. Wir tauschen und teilen und wenn interessante Informationen da sind, dann werden die untereinander vermittelt. Auch Teil der Initiative, aber ein eigenes Projekt.
0: Mhm. Ihr habt ja jetzt ja doch einen biologisch doch recht hohen Anspruch. Habt ihr da Fachleute, die ihr fragen könnt? Habt ihr selber Fachwissen?
1: Also gärtnerisches Fachwissen und biologisches Fachwissen, da gibt es Leute, die dabei sind, also Biologen, Ökologen. Und es sind eigentlich aus verschiedensten Bereichen sind Menschen dabei. Stoffstrommanagement, ich komme eher aus der Kommunikation, dann gibt es Fotografen, dann gibt es aber auch Gärtner, die sagen, okay, also das könnt ihr jetzt nicht machen. Und eine wichtige Sache ist, man darf ja auch Fehler machen. Also es ist ja nicht so, dass man als Mensch keine Fehler machen darf. Dann sieht man, okay, das hat nicht geklappt, jetzt probieren wir das mal anders. Und generell holen wir uns aber für Projekte und das ist auch ganz wichtig. Wir wollen als Akteur in Darmstadt jetzt nicht auftauchen und allen ihre Ressourcen wegnehmen, sondern genau das Gegenteil. Wir wollen alle miteinander verbinden. Der BUND hat so ein großes Wissen und der NABU, das werden wir als Einzelpersonen nicht erreichen können. Und deshalb muss man, wenn man etwas positiv verändern will, auch versuchen, alle zusammenzukriegen. Und genau das versuchen wir. Also, dass wir die Professoren von der Architektur, von der Städteplanung, die Biologen, die Historiker, dass wir einfach alle zusammenkriegen in gewisser Weise, sodass das Ganze eine Zugkraft bekommt und jeder doch noch Teil also sein eigenes mhm. ist. Ja.
0: Also ich höre auch wieder da wieder dieses diese Kreativität und dieses Gemeinsame raus. Ja, auch das Freie, also das Open Source und das trägt es irgendwie. Wir haben ja jetzt erstmal nur über das Theater und über euren Garten selbst geredet. Aber die Idee geht ja irgendwie weiter, dass das stadtweiter ist. Ich denke jetzt gerade mal, zum Beispiel auf der Mathildenhöhe gibt es ja auch einen offenen Garten. Ich weiß jetzt nicht, wahrscheinlich
1: wird der Stand,
0: genau, der wird wahrscheinlich bekannt sein. Mhm. Ist das auch so eine Idee, dass man halt so sagt, ja, also wir haben Platz, kann jeder nutzen?
1: Also generell ist jeder Platz im öffentlichen Raum gehört uns zu 160.000stel.
0: Ja.
1: Das heißt, überall, wo
0: ich... Ja gut, dieser Vortex-Garten, die gehört ja irgendeinem Privatmann. Der hat den einfach geöffnet.
1: Ja.
0: Ist nicht mehr so üblich bei uns, aber finde ich eine sehr interessante Sache.
1: Das ist eine tolle Sache. Ist sein Projekt auch und er hat auch eine Philosophie dahinter, die er gerne vermitteln möchte. Speziell das, also normalerweise würden wir sagen, wir interessieren uns nicht für die Orte hinter dem Haus, die privaten Grundstücke. Also wenn jemand kommt und sagt, kannst du mal nach meinem Garten gucken im Hinterhof, dann sage ich, nee, mache ich nicht. Also privat natürlich, aber mache ich nicht, weil das ist nicht Teil der Initiative, sondern die Initiative ist öffentlicher Raum. Und Beispiel dafür, 30 Zentimeter vor dem Haus gehört dem Hausbesitzer oder den Anwohnern. Da kann die Stadt nicht sagen, da darfst du nichts hinstellen. Ja, also da darf niemand, da kannst du machen, was du willst. Du könntest also einen Säulenapfel da hinstellen. Wenn der Gehweg breit genug ist, dann gibt es auch eine Norm. Ich glaube, 1,20 oder 1,50 muss der Gehweg noch sein.
0: Ich glaube, ich muss mal messen.
1: Dann kann ich da einfach eine Pflanze hinstellen. Da kann nicht die Stadt kommen und sagen, stell die Pflanze weg. Das gehört zum Haus. Und
0: obwohl es zum Beispiel jetzt Bürgersteig ist.
1: Es ist Bürgersteig, aber 30 Zentimeter gehören noch zum Haus.
0: Okay.
1: Und Beispiel dafür, ich war letztes Jahr im Frühjahr, im Januar in Bangkok. Die Stadt ist eine Beton- und Wellblechstadt. das ist, es liegt unheimlich viel Müll rum, aber sie wirkt ganz grün, weil jeder vor seiner Tür einfach eine Pflanze aufstellt und sogar zwischen den Pflanzen arbeitet. Das ganze Stadtbild ist ein ganz anderes, weil es begrünt ist. Das ist jetzt kein Prinzip für Darmstadt, aber es zeigt, wie sehr sich eine Stadt verändert, wenn Menschen aktiv werden.
0: Mhm. Also finde ich sehr interessant. 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Das Thema der heutigen Sendung ist essbares Darmstadt und eingeladen habe ich Dieter Krellmann. Und wir reden halt drüber, wie wir Darmstadt essbar machen können. Es geht nicht nur darum, Kulturpflanzen eben in Monokulturen zu machen, sondern es geht um pflanzliche Vielfalt. Es geht um möglichst viele Sorten Pflanzen zu erhalten, Rückzugsräume auch für Insekten wieder zu bekommen. Und insgesamt ist es in der Stadt, muss ja schon fast die Stadt praktisch den Rückzugsraum für die Tiere aus dem Land wieder herstellen, sozusagen, wenn ich das richtig verstanden habe.
1: Ja, das ist tatsächlich so. Also durch den Einsatz von Glyphosat, von anderen Pestiziden und Fungiziden, die Bauern spritzen ja sogar die Gehwege. Das müssen sie machen unter dem Hochleistungsdruck, unter dem sie da stehen, sodass die Nahrung halt sauber wächst und sie kein Beiwerk haben und nichts kaputt geht. Das ist natürlich ein falscher Weg. Also der richtige Weg wäre, ein Gleichgewicht in der Natur zu erreichen und dann zu ernten. Und international ist es tatsächlich auch so, dass man versucht, aus der Stadt raus, in die Stadt rein, Luftwege zu schaffen, dass das Klima in der Stadt besser wird, dass man auch immer mehr in die Ökologie geht. Wobei, ich glaube, 4 oder 6% im Moment wird biologisch angebaut. Das wird total übertrieben überall. Es ist ein relativ geringer Prozentsatz in Deutschland von Bauern, die wirklich Biobauern sind.
0: Wir haben aber eine ganze Menge Bioprodukte in den Supermärkten.
1: Ja, die Frage ist halt, wo das alles herkommt. Also ich habe aus Versehen mal ohne zu achten einen Knoblauch gegriffen vor 2 Jahren und war dann zu Hause. Bio-Knoblauch kam aus China. Ja, also ist das dann noch Bio, wenn es diesen weiten Weg hat?
0: Ja, Bio ist es wahrscheinlich schon noch, aber bestimmt nicht Öko.
1: Bestimmt nicht Öko, nein. Bio ist jede Pflanze.
0: Dabei wächst Knoblauch hier doch eigentlich ganz gut. Also der Landwirt, den ich vorhin erzählt habe, dass der die gelben Tomaten mal initiiert hat, ausprobiert hat, der hat halt auch eine Fruchtfolge, wo Knoblauch drin ist und der ganze Speicher von ihm hängt voll.
1: Ja, das ist das Anpflanzen ist gar kein Problem. Also das, ich wollte das jetzt nur als Beispiel geben, dass man viele Bioprodukte in unseren Läden kauft, die eigentlich kein, in Anführungsstriche, ökologische oder Bioprodukte sind, weil man in unserer Wirtschaft den Weg und den CO2-Verbrauch vom Transport eigentlich nicht mitberechnet. Also und es ist für die Stadt und für Darmstadt aber auch nicht relevant. Also ich wurde gefragt, ja, wollt ihr Urban Farming machen? Das heißt, wollt ihr die Ernährung der Stadt sicherstellen in der Stadt?
0: Das wird wahrscheinlich nicht reichen.
1: Reicht überhaupt nicht. Also es muss immer eine Symbiose, wie in vielen anderen Bereichen unseres Lebens, muss symbiotisch zwischen Bauern und zwischen der Stadt hin und her gehen. Wenn man noch Energie dazu nimmt, dann hat man ungefähr einen Bedarf von 2000 Quadratmeter pro Person. Das variiert ein bisschen in den Berechnungen, die man eigentlich bräuchte, um sich autark zu ernähren. Was wir mit der Initiative wollen, das haben wir ja vorhin schon gesagt, das ist festzustellen, dass es einfach ist zu pflanzen, dass es schöner wird, wenn man vor seiner Haustür aktiv ist, dass Nachbarschaften entstehen und dass man eine Vielfalt entdeckt, sei es jetzt Kulturpflanze oder sei es natürliche wachsende Blumenwiesen oder was auch immer, sodass man einen Spaß daran bekommt, zu sehen, das ist eine andere Form, die schmeckt anders, das schmeckt jetzt, also wir hatten beispielsweise Tagetes in der Klause letztes Jahr, die hat nach Lakritz geschmeckt. Okay. Also da geht es, ist eigentlich Studentenblume, mit denen man Stickstoff in den Boden bringen kann, was man so im Biogarten immer gemacht hat. Und man isst die Blätter und hat plötzlich den Geschmack von komplett, als wenn du in Lakritz beißt. Und das war sehr verblüffend für alle, dass das so eine Vielfalt ist. Anderes Beispiel, vor einem Jahr hatten wir einen Pelargonientag. Das sind Duftgeranien, heißen Pelargonien, sind aber unsere sogenannten Geranien. Die blühen nicht so viel wie die Geranien an den bayerischen Balkonen. Aber sie riechen nach Zitrone, sie machen Muskatnuss, nach Orange. Man kann aus den Blättern Butter machen, man kann die Blüten in Salate nehmen. Das ist eine Geschmacksfülle, die man nur entdeckt, wenn man sich auch drauf einlässt. Und wenn es jemanden gibt, der sagt, guck mal, das gibt es hier. Das haben wir selber noch nicht entdeckt. Wir entdecken ständig neue Sachen. Das ist fantastisch.
0: Du strahlst eine Begeisterung dafür aus. Deswegen mache ich jetzt hier auch gar keine Musik, weil wollen wir die Zeit lieber besser nutzen. Das sind ganz viele Sachen, die man eigentlich überhaupt nicht weiß. Wie erfährt man sowas? Also jetzt durch euch, wenn die Internetseite dann freigeschaltet ist, wenn es da einen QR-Code gibt, ja, dann ja, aber ihr müsst es ja auch irgendwie erfahren.
1: Also es gibt verschiedene Wege. Also einmal ist Heike Bomgarten, das ist die Initiatorin der ersten essbaren Stadt in Andernach, ist unsere Schirmherrin und eine Freundin von mir. Über die erfahren wir relativ viel und über das Know-how von vielen Menschen, die im Umfeld sind, also die auch zum Teil über mich kommen, zum Teil über andere kommen, die sagen, guck doch mal, da gibt's einen, der hat einen Bibelgarten gemacht, ja, oder da gibt's einen, der hat einen Hunde- oder Tierheilgarten gemacht, also mit Pflanzen, die Tiere heilen oder die zur Tierernährung dazugehören, zum Beispiel Hunde. Ja, also was gibt man einem Hund zusätzlich in sein Futter hinein, damit er genauso gut versorgt ist wie wir, wenn wir sagen, wir brauchen Vitamine, wir brauchen Mineralien und wir brauchen Spurenelemente. Also was tut man dazu? Und dieses Wissen ist vorhanden. Das ist nicht immer, da kann man nicht immer zugreifen. Aber wenn man nett fragt, zum Beispiel die Stadt Münster hat uns erlaubt, irgendwie alle Informationen zum Thema Begrünung von Häusern zu verwenden. Also welche Pflanze greift das Mauerwerk nicht an, welche Pflanze ist für Tiere gut, was und so weiter. Das Wissen ist überall vorhanden, das Netz gibt es her und wir sammeln es einfach. Mhm.
0: Jetzt bei Pflanzen, die eigentlich völlig aus der, sagen wir mal, Mode gekommen sind, muss man da manchmal Untersuchungen machen, ob die giftig sind oder wie läuft sowas?
1: Das ist ein ganz, ganz wichtiger Punkt. Also einmal, man kann nicht alles essen, was wächst. Jeder hat natürlich auch eine Verantwortung gegenüber sich selber. Das schreiben wir auch in der Klausel. Da wächst zum Beispiel auch Efeu. Efeu ist giftig. Bohnen sind giftig, wenn sie noch nicht reif sind.
0: Und wenn sie noch nicht gekocht sind.
1: Genau. Und es gibt viele Dinge, die wirklich sehr giftig sind. Und wir haben mit der Stadt ausgemacht, also mit der Politik und mit der Stadt, dass wir ganz bewusst keine giftigen Sachen pflanzen in der Stadt. Das möchten wir auch nicht, aber wir schreiben immer an allen Gärten dazu, es ist auch eure Verantwortung. Wir möchten das kenntlich machen. Also, dass wir zum Beispiel, wir planen einen Bienengarten, ja, oder einen Insektengarten, einen Hummelgarten. Da sind Pflanzen, die sind für die Hummeln und für die Bienen sind die genial. Wir können sie nicht essen, wir würden uns entweder übergeben oder wir würden ernsthaft krank. Da schreiben wir natürlich, wenn ihr das pflanzt, bitte schreibt dazu, dass, oder wisst, das ist giftig. Und oder das ist sehr giftig oder das sind mit zum Teil die giftigsten Pflanzen, die wir in Deutschland haben, die für Bienen ziemlich gut sind. Ja. Also von daher, Obacht, nicht alles einfach nur essen, sondern tatsächlich gucken, ein bisschen lernen muss man ja auch.
0: Mhm. Und ihr bemüht euch ja dann, diese Information auch weiterzugeben und ja, mit den QR-Codes, ich glaube, das ist eine recht gute Methode, dann halt auf eine bestimmte Internetseite, wo es dann die Informationen dazu gibt, wenn man ein Schild dazu machen würde, das wäre dann eh die ganze Zeit verdreckt oder sowas, dass man das dann ja, schnell findet und eben auch in gut lesbarer Form hat.
1: Es geht noch weiter. Also mein Steckenpferd in der Initiative ist die Historie. Also wenn wir einen Garten anlegen an einer Kirche beispielsweise, dann kann man da über QR-Codes oder über eine App, wie auch immer, wir sind Digitalstadt oder wir wollen es werden in Darmstadt, kann man Informationen einmal zu den Pflanzen natürlich, zu den Zusammenhängen, warum sind diese Pflanzen hier oder wo kann ich die bekommen oder wie, wenn ich da eine Minze habe, könnte auf dem QR-Code stehen, wie man guten Mojito macht.
0: Ja? Was ist das?
1: Ein Longdrink, okay, mit Rum, ja, oder auch ohne Rum. Aber man kann auch schreiben, wann wurde die Kirche gebaut, wer hat sie gebaut, wann ist sie zerstört worden, was ist besonders an dieser Kirche oder wann findet die nächste Messe statt. Oder welche Psalme verbinden sich mit dieser oder jener Pflanze. Also das speziell jetzt für ein Bibelgärtchen oder im Theater. Ne, was macht denn überhaupt das Bühnenbild? Was macht es denn überhaupt? Oder wie, wann proben denn die Musiker? Wie viel müssen die denn proben? Also diese Transparenz durch die Mauern, also sich zu schauen als Passant, kann man darüber durch eine Mauer schauen und kann vielleicht sogar zeitaktuell hineinhören, was da gerade passiert. Und was ich ganz wichtig finde, ist diese, wir heben diese, bei öffentlichen Gebäuden, das sind unsere Gebäude. Wir heben das auf.
0: Das hat man manchmal den Eindruck, dass das anders gesehen wird, aber das müssen wir uns auch mal bewusst machen, dass das ja uns zu einem 150.000stel, zumindest hier in Darmstadt, die Darmstädter Gebäude eben auch gehören.
1: Ja, und dann entsteht, wenn wir Gärten anlegen, wenn wir Informationen hinterlegen, entsteht im Neudeutsch heißt es Win-Win-Situation. Ja. Und bei der Initiative Essbares Darmstadt entsteht immer ein dreifaches oder vierfaches Win, weil die Ökologie gewinnt, die Tiere gewinnen, die Menschen gewinnen durch die Vielfalt, die Firmen oder die Institutionen gewinnen dadurch, dass sie ihre Offenheit gegenüber den Menschen zeigen oder sogar Informationen über ihre nächsten Veranstaltungen
0: weitergeben können.
1: Und dieses Win lässt sich immer weitermachen. Also es gibt da relativ wenig, wo man sagen würde, Obacht. Also die Obacht würde ich da definieren, wo man sagt, man sollte nicht jede Fläche zu einem Garten machen. Es müssen Magerflächen da sein, die unbewirtschaftet sind. Es müssen natürliche Räume da sein, Lebensräume, Habitate, die man eben nicht angreift. Aber wenn man um eine Häuserecke geht und da ist keine Natur und man pflanzt einen Baum, dann hat man im besten Fall den Menschen, aber auch den Insekten einen neuen Habitat oder ein ansehnliches Bild geschaffen. Und das kann jeder Bürger einfach machen, indem er einfach eine Pflanze vor die Tür stellt. Und das ist das Tolle. Also am Riegerplatz gibt es eine Frau, die hat gesagt, sie findet das so toll mit der Initiative, hat irgendwie auf dem Sperrmüll einen Kinderwagen gefunden, hat in den Kinderwagen eine Folie reingemacht, hat Erde reingetan und hat da Kräuter reingepflanzt. Und er steht bei ihr vor der Tür.
0: Okay.
1: Wir wollen die Stadt nicht vermüllen, also durch Hochbeete. Wir sind schon darüber bewusst, dass jedes Hochbeet, was man baut, ist ja ein Stadtmobiliar. Ja, also das wollen wir nicht. Wir wollen möglichst, dass sich das harmonisch in die Stadt einfügt. Und dafür brauchen wir aber ganz viele unterschiedliche Hilfen. Zum Beispiel, ist dieser Boden jetzt kontaminiert? Ist er giftig durch Abgase oder durch, was weiß ich, Kriegsbelastungen? Man muss ihn untersuchen können. ja, diesen Boden, damit man weiß, okay, da kann ich auch was reinpflanzen, was ich später essen soll, essen kann. Ne? Mhm. Und so gibt es ganz, ganz
0: ja,
1: viele
0: gut,
1: Punkte.
0: Ja gut, da gibt es ja vielleicht Gebiete, die halt durch den Autoverkehr so belastet sind, dass man das vielleicht nicht essen will, aber vielleicht ist das halt für, ja, sagen wir mal, Bienen ja, relativ unkritisch, weiß ich nicht.
1: Ja, das stimmt. Also die, zum Beispiel gibt es Bienenhonig auf dem Museum, also die haben da auch Völker stehen auf dem Landesmuseum und dort wird ja auch Bienenhonig verkauft und die Bienen haben irgendwie die Eigenschaft, dass sie die Gifte da rausfiltern können und der Bienenhonig sauber bleibt, obwohl er in einem relativ belasteten Gebiet auch ist. Mhm.
0: Sehr interessante Initiative. Was würdet ihr uns euch von den Darmstädtern noch wünschen?
1: Gute Frage. Ein bisschen, also Aufmerksamkeit können wir nicht sagen, weil die haben wir eigentlich. Wir würden uns wünschen, dass, ich glaube, wir würden uns wünschen, dass die Leute diese Idee für sich verinnerlichen in gewisser Weise und sehen, dass sie auch in ihren hinteren Gärten, also in ihren eigenen Gärten, auch eine Verantwortung haben gegenüber der Natur, dass man nicht nur dass man darauf achtet, was für Sorten man zum Beispiel kauft. Kauft man sortenfeste, also Samen, die man auch vermehren kann, oder kauft man industriell hergestellte Hybride, die sich nicht vermehren lassen? Das ist oft sehr wichtig, weil wir möchten das Saatgut teilen, schützen und behalten und wir wollen nicht immer wieder neu kaufen müssen, uns abhängig machen.
0: Ja, also es ist ja auch mit der Vielfalt. Also die Sachen, die industriell sind und die sich dann halt nicht mehr reproduzieren lassen, die haben ja dann auch die Vielfalt nicht. Sondern genau, die Industrie macht dann halt eine Sorte, zwei Sorten, sagen wir mal 10 Sorten und die möglichst noch mit einem Barcode auf den Blättern, damit der Handel dann einzeln abscannen kann. Ne?
1: Ja, und was unsere Wünsche an die Darmstädter Bevölkerung oder an die Bürger wäre, ist nicht jetzt in die Initiative einzutreten und da mitzumachen und aktiv zu werden, sondern wir wollen ja anregen, das ist ja Initiative, soll ja heißen, wir wollen die Initiative wecken und dass jemand sagt, und das kam jetzt auch schon vor, dass Leute auch Restaurants gesagt haben, oh, das finden sie so toll, wir würden gerne hier ein bisschen mehr machen für draußen oder Kindergärten, die gesagt haben, das finden wir so toll, wir wollen in unsere Zäune, wollen wir Kräutertöpfe hängen oder was auch immer. Also jeder, der sagt, okay, ich würde jetzt gern was für die Natur tun, der kann sich bei uns Rat holen oder kann Informationen bekommen, wo er hingehen muss, wenn er eine spezielle Frage hat, aber Eigeninitiative, das wäre das Tollste, was in Darmstadt passieren kann.
0: Gibt es feste Treffen, wo ihr dann regelmäßig seid, sei es jetzt in der Klause, sei es irgendwo anders?
1: Ja, das tut es. Also wir haben in der Klause haben wir einen Raum, wo wir uns regelmäßig treffen. Diese Regelmäßigkeit, die kommunizieren wir über unsere Webseite oder auch über Facebook. Also das ist nicht jede zweite Woche, sondern das ist immer abhängig von dem, wie die Menschen auch können. Also das heißt, wir schreiben eine E-Mail in den Verteiler. Also wir schicken den Menschen E-Mails und sagen, dann und dann haben wir ein Treffen oder es steht auf unserer Website oder auf Facebook. Eine Sache wollte ich noch sagen. Wenn wir uns was wünschen dürfen, zu dem, was dürfen wir uns denn wünschen? Im Prinzip ist das alles schon erreicht. Es gibt so viele tolle Projekte in Darmstadt, wo Menschen viel machen, also sei es die solidarischen Gärten, die Permakulturgärten, die Aktivitäten vom BUND, NABU und so weiter. Es gibt so, auch die Stadt macht ganz viel. Das Umweltamt ist da sehr genau und das Grünflächenamt macht auch wahnsinnig viel gute Arbeit. Das ist es gar nicht. Es gibt so viele tolle Sachen, die es hier schon gibt. Was wir wollen, ist mehr Vielfalt zu bekommen. Also wenn wir es zum Beispiel schaffen, dass Menschen Verantwortung für den öffentlichen Raum mit übernehmen, dann kann das Umweltamt auch Bäume pflanzen, bei denen im Herbst eine Frucht entsteht. Das tun sie im Moment nicht, weil es Arbeit bedeuten würde, diese Früchte, wenn sie runterfallen, dann wieder wegzumachen. Die sind unter einem sehr hohen Druck bei den vielen Flächen in Darmstadt, sodass sie das einfach nicht machen können. Wenn die Menschen sagen würden, okay, diesen Mandelbaum, den ernte ich, oder diesen, um diesen Baum kümmere ich mich, um ihre eigenen Bäume direkt vorm Haus, dann wäre dem Umweltamt geholfen, der Umwelt geholfen, wir können andere Bäume pflanzen und damit würden wir Darmstadt auch sehr viel essbarer machen.
0: Mhm. Interessanter Ansatz. Das heißt, die Stadt Darmstadt, habe ich jetzt mal so, der Magistrat der Stadt Darmstadt und die Ämter, die unterstützen euch auch?
1: Also das geht bis in die quer durch die Parteien und auch die Ämter, wobei man natürlich sagen muss, dass speziell das Grünflächenamt unter einem sehr hohen Zeit- und Arbeitsdruck steht, mit wenigen Leuten und wenig Geld. Aber die Unterstützung ist da, also auch vom Grünflächenamt. Und man muss da auch sagen, es gibt natürlich sehr viele Gedanken dazu, wenn wir jetzt einen Garten machen, dann muss natürlich gezeigt werden, okay, dieser Garten, der wird auch bleibend gepflegt, sodass die Stadt die Verantwortung für diese Fläche auch wirklich komplett abgeben kann und nicht nach einem Jahr dann irgendwie ein großer Haufen Holz und Erde da liegt, was die Stadt dann wieder zu einer Grünfläche machen muss. Also das heißt, die erwarten von uns eine bleibende Arbeit, also dass wir Gruppen bilden oder dass sich Gruppen bilden, die sagen, wir kümmern uns nachhaltig darum. Und dann passiert es schon mal, dass wenn Wasser fehlt, dass die Feuerwehr kommt und einfach den Wassertank befüllt, und zwar regelmäßig.
0: Mhm. Ja, wir haben noch ein paar Minuten, nicht mehr viele. Ich würde noch mal gerne so die wesentlichen Dinge zusammenfassen, weil wahrscheinlich nicht jeder den Anfang der Sendung gehört hat. Die Initiative heißt Essbares Darmstadt. Dann seid ihr erreichbar über essbaresdarmstadt.de in einem Wort, das ist die Internetseite. Dann wollt ihr möglichst eine vielfältige Stadt, dass eben auch, sagen wir mal, mehr als 7, du hast vorhin von wie viel gesprochen?
1: 2500 Tomatensorten.
0: Die werden wir wahrscheinlich nicht alle in Darmstadt pflanzen können, aber zumindest mal eine größere Vielfalt, eine Größenordnung mehr als jetzt. Ihr habt das Gelände am Hauptbahnhof. Das ist diese Klause. Wenn man auf dem Busbahnhof da steht, ist dann auf der linken Seite so ein ummauertes, kleines, eingeschossiges plus Dachhäuschen. Da gibt es einen Garten drin, den habt ihr schon angelegt. Da ist dann geplant ein Grill, dass der auch ein bisschen öffentlich zugänglich ist.
1: Es ist schon so, dass wir wollen das jetzt nur verfeinern, sage ich mal.
0: Okay. Dann gab es da auch schon Veranstaltungen drin. Werdet ihr die fortführen?
1: Also wir haben vor, ständig dort auch Kunst auszustellen. Wir laden auch alle Musiker ein, da zu spielen. Es wird da niemals Eintritt geben. Das haben wir von uns festgestellt. Also wir wollen nicht, dass jemand kommt und sagt, hier 2 €, 3 €, 5 € Eintritt. Das soll umsonst sein. Wenn, dann bekommen die eine Spende aus dem Hut von den Menschen. Aber da wird dieses Jahr auch sehr viel passieren.
0: Da bin ich gespannt drauf. Eine tolle Sendung, muss ich sagen, die wir heute gestaltet haben. Und ich kann nur empfehlen, nochmal unter www.essbaresdarmstadt.de ohne Minuszeichen, ohne alles, da mal nachzugucken, was ihr alles so macht. Manche Sachen sieht man gar nur auf den zweiten Blick. Wenn man zum Beispiel beim Theater diesen Garten da nimmt, da muss man eine Treppe hochgehen. Da bin ich einfach noch nicht auf die Idee gekommen. Und wenn da Leute sind, die sich liebevoll um den Garten kümmern, dann bleibt das auch ganz. Und dann gibt es keinen Freiraum für irgendwelche Randalierer, die dann da einfach nur Bierflaschen rumschmeißen oder sowas. Also ein sehr positiver Ansatz, so wie ich ihn heute erlebt habe. Gibt es noch was zu sagen?
1: Wenn ihr Samen habt, Saatgut habt, was samenfest ist, dann bringt es einfach mit, dann kommt es in den Schrank und andere können sich davon nehmen.
0: Okay. Wo bekommt man sowas eigentlich her?
1: Ich meine. Das gibt es überall. Also es gibt es bei zum Beispiel beim Apple oder hier in Darmstadt wird auch viel Forschung gemacht bei den Biologen. Es gibt Internetversende. Und es gibt aber auch, man sieht es immer, wenn man in Gartenmärkten ist, dann steht da auf den Packungen F1-Hybride drauf. Das heißt, mit den Blüten dieser Pflanze lässt sich keine weitere oder nur minderwertige neue Pflanze ziehen. Und das kann ja nicht, das ist nicht das Ziel. Also F1-Hybride benutzen wir auch gar nicht.
0: Okay. Zu Gast heute war Dieter Krellmann.

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0: Darmstadt gestalten wollen, dann erreichen Sie mich unter der 29 1111 in Darmstadt persönlich und zu Hause. Die lokalen Themen gibt es immer am Freitag von 17 bis um 18 Uhr. Die Wiederholungen sind ab 23 Uhr, am Samstag ab 9 Uhr und am Mittwoch ab 17 und ab 23 Uhr und am Donnerstag ab 10 und ab 16 Uhr. Und was mir noch bleibt, ist auf Wiederhören zu sagen, und das ist wörtlich gemeint. Wir sind ja ein Radioprogramm. Auf Wiederhören.
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6: Ich bin morgens immer müde, aber abends natürlich werde ich wach. Was eine Mischung. Geht's euch genauso, Leute?
7: Ja, auf jeden Fall, Maurice. Aber man muss ja abends erstmal einschlafen können.
8: Richtig, Rami. Also mir hat es ja geholfen, das Handy vor dem Zubettgehen auszuschalten. Denn Schlaf ist einfach unglaublich wichtig. Oder, Hannes?
6: Hannes?
7: Er wird doch nicht.
6: Hannes!
9: Oh, okay. Ich war kurz eingeschlafen.
8: Also Hannes, damit hast du unser Thema für die Sendung schon perfekt vorbereitet.
7: Wir beschäftigen uns eine Stunde lang mit dem Thema Schlaf und unseren Träumen.
9: Wir, das sind
8: Rosalie Spengler, Hallöchen.
6: Maurice Göbel, hi.
7: Rami Mera-Wiertgen, hallo Leute.
9: Und ich, Hannes Weigelt, hi.
8: Ja, und wir vier wollen euch nun mitnehmen in das Reich der Träume und Interessantes herausfinden über das, und das wir einfach nicht können, unseren Schlaf. Wir haben unter anderem mit einem Schlafexperten gesprochen, außerdem mit einer jungen Mutter, die uns erzählt, wie sie seit der Geburt ihres Sohnes schläft, und einem Mann, der von einer Schlafkrankheit betroffen ist.
7: Für die nächste Stunde wünschen wir euch viel Spaß und hoffen, dass ihr nicht einschlaft, sondern euch genauso auf die Sendung freut wie wir.
6: Viel Spaß bei unserer Sendung.
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9: Einer gähnt und alle machen mit. So kennt es wahrscheinlich jeder. Doch warum ist Gähnen nur so ansteckend, Rami?
7: Die Wissenschaft hat zwar darauf noch keine abschließende Antwort, Hannes, aber eines ist schon mal klar. Gähnen, genauso wie Albträume und schlaflose Nächte, kennt wohl jeder Mensch auf der ganzen Welt. Schlafen scheint also eine universelle Erfahrung zu sein.
8: Doch auch bei einer so universellen Erfahrung wie dem Schlafen gibt es Unterschiede von Mensch zu Mensch.
6: Ja, das stimmt, Rosalie. Deswegen haben wir uns mal umgehört unter Studierenden und nachgefragt, wie schlaft ihr eigentlich? Die Antworten hört ihr jetzt.
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10: Um in den heißen Sommernächten gut zu schlafen, schlafe ich meistens mit offenem Fenster, mit Fliegengitter und schüttel die Decke nachts von mir und lege mich dann auf die Decke und drehe die im Schlaf immer mal wieder um, um immer wieder an die kalte Seite zu kommen. Und das Kissen drehe ich natürlich um, damit ich ab und zu auf der kalten Seite liegen kann.
11: Heute und gestern war es ja auch schon sehr schwül. Da habe ich im Hochsommer meistens einen Ventilator vor dem Bett stehen, weil ich das sonst mit der Hitze gar nicht aushalten würde. Und es fällt mir auf jeden Fall schon schwerer durchzuschlafen. Und ich werde dann nachts öfters mal wach.
12: Ich würde behaupten, dass ich eigentlich ziemlich gut schlafe. Meistens auch lange. Das könnte ich schon immer gut. Mein Schlafrhythmus ist zwar manchmal ein bisschen kaputt, aber wenn ich dann mal eingeschlafen bin, dann schlafe ich auch durch. Und ich träume zwar manchmal ziemlich abstruse Sachen, aber da ich eigentlich nie so wirklich Albträume habe, würde ich sagen, dass ich eigentlich ziemlich gut schlafe.
11: Wenn ich dann mal schlafe, dann schlafe ich sehr tief und träume dann auch oft. Ich verarbeite in meinen Träumen viel, was ich so im Alltag erlebe. Und wenn ich bei meinem Freund schlafe, schauen wir auch öfters nochmal ein paar Folgen von einer Serie zusammen vor dem Einschlafen. Wobei ich auch öfters dann dabei schon einschlafe und er dann irgendwann einfach ausschaltet, den Fernseher.
13: Also wenn ich mal nicht schlafen kann, versuche ich meistens erstmal Yoga zu machen für 20 bis 30 Minuten und eine relativ ruhige Atmosphäre zu schaffen, also Fenster zu, keine Störgeräusche, und dann versuche ich es meistens mit einer Schlafmeditation oder ein paar Tropfen Lavendelöl auf meinem Kissen. Das hilft meistens und dann kann ich in der Regel eigentlich auch einschlafen.
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8: Das Thema Schlaf.

0: Schlaf beschäftigt uns in der heutigen Sendung auch von einem wissenschaftlichen Standpunkt aus. Wir wollen ganz banal herausfinden, warum schläft der Mensch denn überhaupt und was geschieht dabei in unserem Gehirn?
1: Genau, Rosalie. Maurice, du hast dich ja mit Herrn Professor Dr. Schredl unterhalten. Der arbeitet als Schlaf- und Traumforscher am Zentralinstitut für Seelische Gesundheit in Mannheim.
2: Also, alles über die Funktion und Bedeutung von Schlaf hört ihr jetzt im Interview von Maurice.
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4: Professor Schredl, warum schläft der Mensch? Was hat sich die Evolution da ausgedacht?
5: Der Schlaf hat wahrscheinlich sehr viele Funktionen, wobei man sich mit dem, was man ja typischerweise mit dem Schlaf verbindet, mit dem Gefühl des Erholtseins am Morgen, das ist, glaube ich, noch der schwierigste Aspekt, aber man vermutet schon, dass während des Körpers einige Prozesse ablaufen, die den Körper erholen. Da gibt es so ein paar Dinge, die ablaufen. Nachts ist Wachstumshormonausschüttung, was wichtig ist, um zu wachsen und Zellen zu regenerieren. Die Körpertemperatur sinkt ein bisschen ab, Stresshormone nehmen ab. Das heißt, da kann sich der Körper mehr erholen. Und für die psychologische Funktion, da gibt es inzwischen gute und viele Daten, ist es tatsächlich so, dass das Gehirn nachts nicht schläft, sondern sehr kräftig arbeitet und die Informationen, die tagsüber aufgenommen worden sind, tatsächlich nochmal bearbeitet und verbessert abspeichert.
4: Und wie arbeitet dann unser Gehirn im Schlaf? Von Schlafphasen hat man ja vielleicht schon etwas gehört. Könnten Sie uns erklären, was dabei vor sich geht?
5: Das Gehirn, wenn es einschläft, durchläuft verschiedene Schlafstadien. Wir unterscheiden 4 oder genau genommen 5 Zustände, nämlich Wachzustand, weil der kommt ja nachts auch vor, das Leichtschlafen oder Einschlafstadium, N1 bezeichnet, dann der normale Schlaf mit N2 bezeichnet. Der zeichnet sich dadurch aus, dass es bestimmte Elemente in den Gehirnströmen gibt, die aufgezeichnet werden. Das wird als K-Komplex und Spindel bezeichnet. Die zeigen, aha, dieses Schlafstadium ist erreicht. N3 ist dann der Tiefschlaf. Der ist dadurch gekennzeichnet, dass in diesem aufgezeichneten Gehirnströmen ganz langsame hohe Wellen auftreten, was bedeutet, dass die Nervenzellen relativ wenig arbeiten. Und das letzte Schlafstadium, was besonders für die Traumforschung interessant ist, ist der REM-Schlaf, Rapid Eye Movement. Schlaf, also schnelle Augenbewegungen. Da ist es tatsächlich so, dass das Gehirn sehr aktiv ist, fast so aktiv wie im Wachzustand und intensiv träumt und eben die unter den geschlossenen Augendecken die Augen bewegt werden. Diese 4, 5 Phasen kommen in bestimmten Zyklen vor. Das heißt, beim Einschlafen geht es natürlich mit dem Einschlafen los. Dann kommt der normale Schlaf, dann kommt die erste Tiefschlafphase und nach circa 90 bis 100 Minuten kommt dann die erste REM-Schlafphase. Diese Zyklen wiederholen sich, wobei über die Nacht hin der Tiefschlafanteil abnimmt und die REM-Phasen, in denen intensiv geträumt werden, in der Dauer zunehmen. Das heißt, am Anfang der Nacht sind die 5 bis 10 Minuten lang. Aber wenn man 8 Stunden schläft, dann können die auch 30 bis 40 Minuten lang sein. Das heißt, da wird ganz schön viel und besonders intensiv geträumt morgens.
1: Können Sie uns als Experte eine Faustregel geben, wie viel Schlaf der Mensch im Durchschnitt braucht?
5: Die mittlere Schlafdauer liegt in Deutschland so ungefähr bei 7,5 Stunden. Wobei die Studien zeigen, dass die meisten Deutschen eine halbe Stunde zu wenig schlafen. Das heißt, das Schlafbedürfnis ist wahrscheinlich im Mittel bei 8 Stunden. Aber man muss immer stark berücksichtigen, dass es stark variieren kann. Also es gibt Personen, die brauchen 6 Stunden und es gibt Personen, die brauchen 11 Stunden. Das heißt also, die Variabilität des Schlafbedürfnisses ist sehr groß. Und der wichtigste Parameter ist nicht die Schlafdauer selber, ob die ausreichend ist, sondern ob man sich tagsüber fit fühlt, weil wir kennen nämlich eine Schlafstörung, die wir Schlafmangelsyndrom nennen. Da haben sich die Personen angewöhnt, 6 Stunden am Tag zu schlafen, schafft es auch die ersten Jahre ganz gut und merken dann aber auf Dauer, dass es zu wenig ist und dass sie dann tagsüber müde sind.
4: Tagsüber müde war auch Helmut Dendel aus Vilshofen in Bayern. Über Jahre bemerkte er, wie er selbst nach vermeintlich ausreichend Schlaf noch immer müde war. Hinzu kamen Abgeschlagenheit und andere Symptome, die den ehemaligen Busfahrer aufhorchen ließen. Ich habe Herrn Dendel getroffen, um mit ihm über seine Schlafkrankheit, die Schlafapnoe, zu sprechen. Diese sorgt bei Betroffenen wie Herrn Dendel dafür, dass sie im Schlaf Atemaussetzer haben. Patienten bekommen deshalb oftmals eine Atemmaske für den Schlaf, die sogenannte CPAP-Therapie. Bei dieser wird durch einen Überdruck das nächtliche Atmen unterstützt und Atempausen sollen verhindert werden.
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6: Also bei mir hat man vor 14 Jahren die Schlafapnoe im Schlaflabor festgestellt. Seitdem mache ich die CPAP-Therapie jeden Tag. Wenn ich ins Bett gehe, Maske auf, wird sofort eingeschlafen. In der Früh werde ich wach, Maske runter und ich bin ausgeschlafen.
4: Doch wie hat Herr Dendel seine Schlafkrankheit eigentlich selbst bemerkt? Einschlafen konnte er schließlich. Atempausen in der Nacht bekommen vor allem oft Partner im Bett nebenan mit. Die Betroffenen selbst bleiben oft jahrelang im Dunkeln.
6: Da ich ja zu dieser Zeit alleine war in der Nacht, da hat es mir eigentlich keiner gesagt. Wenn du immer alleine bist, merkst du das nicht. Du merkst vielleicht, dass du unausgeschlafen bist. Aber da sagt man sich, naja, man hat viel um die Ohren, dann verdrängt man das. Aber so richtig merkt man das schon, wenn man sich mal so intensiv beschäftigt. Man ist unkonzentriert am Arbeitsplatz, man ist geringer belastbar, die Leistungsfähigkeit verringert sich auch, man ist leicht reizbar. Das habe ich dann auch manchmal gemerkt. Man wird auch schnell aggressiv und man schläft auf einmal ein. Ich unterhalte mich jetzt mit Ihnen, weg bin ich. Das ist der Sekundenschlaf.
4: Unkontrollierte Atempausen hören sich für die meisten Menschen wohl sehr schnell nach etwas Gefährlichem an. Umso größer der Schock, wenn man selbst mit Schlafapnoe diagnostiziert wird. Für Herrn Dendel waren die Atempausen unbewusst ein ständiger nächtlicher Begleiter.
6: Das waren bei mir 45 Sekunden, bis zu 45 Sekunden. Ich habe mir das auch nicht vorstellen können, wie der Arzt das zu mir gesagt hat. Sie haben 45 Sekunden nicht geatmet, machen Sie das mal so, wenn Sie wach sind. Da habe ich ja fast gar keine Luft gekriegt. Ne? Das ist ja dann das, wenn Sie dann nach 45 Sekunden wieder beginnen zu atmen, das ist wie ein Formel-1-Geräusch. Da kommt alles raus. Dann geht es wieder ein paar Minuten wieder gut, du beruhigst dich wieder und dann hörst du wieder auf. Und dann geht es wieder von neuem los. Und das die ganze Nacht, da fehlt dann der Sauerstoff da oben. Ne?
4: Die nächtlichen Atempausen können neben Müdigkeit und fehlender Erholung in der Nacht aber auch noch ganz andere, weitreichendere Auswirkungen haben.
6: Die Leute, die Atmungsaussetzer haben, ja, die leiden dann an Bluthochdruck. Wenn es über Jahre ist, dann kommt der Herzinfarkt dazu und der Schlaganfall.
4: Herrn Professor Dr. Schredel habe ich gefragt, wie man die verschiedenen Schlafkrankheiten einordnen kann.
5: Wenn man Schlafstörungen anschaut, geht man von drei großen Gruppen aus. Das sind die Insomnien, zu wenig Schlaf, die Hypersomnien, zu viel Schlaf bzw. zu viel Tagesschläfrigkeit, also Einnicken am Tage. Und die dritte Gruppe sind dann die Parasomnien. Das sind Schlafstörungen, bei denen es während des Schlafes zu ungewöhnlichen Aktivitäten, Verhaltensweisen kommt, aber nicht direkt mit der Erholsamkeit oder der Schlafdauer verknüpft sind.
4: Für Herrn Dendel waren seine nächtlichen Atempausen nicht nur körperlich, sondern auch psychisch belastend.
6: Ich war sehr reizbar. Meine damalige Frau, die hat mich damals verlassen und dann hatte ich meine Tochter noch in der Pubertätsjahre. Da braucht man sowieso starke Nerven. Und die hatte ich gar nicht. Und meine Tochter hat gesagt, Papa, das bist du doch gar nicht. Mit dir kann man überhaupt nicht mehr reden. Das war doch früher nicht so. Ich habe auch nicht gewusst, warum das so ist. Ich kann es ja nicht immer nur auf die Arbeit schieben. Ne? Ja, ich war halt einfach gereizt.
4: So wie Herrn Dendel geht es vielen Betroffenen von Schlafkrankheiten. Als Leiter einer Selbsthilfegruppe für Schlafapnoe weiß er, dass einige Betroffene unter immensen psychischen Belastungen leiden. Darunter auch Depressionen.
6: Ich habe ja in der Selbsthilfegruppe eben viele Leute kennengelernt. Die haben zunächst mal Lust, die haben sich zurückgezogen. Wie jetzt in Corona mussten wir uns zurückziehen, aber die haben nicht mehr am Leben teilgenommen. Haben aber nicht einmal mehr geschafft, dass sie ferngeschaut haben oder Zeitung gelesen, weil sie einfach so dahin gedämmert haben. Und das war nicht einfach. Und da sind auch teilweise Menschen gestorben, depressiv. Oder haben sich dann auch umgebracht. Ne?
4: Für Betroffene von Schlafkrankheiten sind aber nicht nur die medizinischen Auswirkungen ihrer eigenen Erkrankung belastend. Auch ihre Familie, Partner und der berufliche Erfolg können unter den jeweiligen Erkrankungen leiden. Ein ganz anderes Problem sieht Herr Dendel hingegen darin, dass die Gesellschaft Schlafkrankheiten noch immer tabuisiere. Umso mehr wirbt er auch im Bundesverband Gemeinnützige Selbsthilfe Schlafapnoe Deutschland, dem GSD, für mehr Anerkennung und Aufmerksamkeit für die Lage von Betroffenen. Für ihn persönlich hat sich dank der Behandlung mit der Atemmaske in der Nacht vieles verbessert. Zum Abschluss unseres Gesprächs wollte ich daher von Herrn Dendel erfahren, wie er heute denn so schläft.
6: Gigantisch. Mehr kann ich nicht sagen. Ich gehe müde ins Bett, weil ich heute am Tag was geleistet habe. Und am nächsten Tag in der Früh bin ich ausgeschlafen.
1: Einige Menschen haben einen leichten, andere einen tiefen Schlaf. Wie lässt sich das wissenschaftlich erklären?
5: Es gibt tatsächlich unterschiedliche, wir sagen dazu Wegschwelle, wie laut man piepsen oder drücken oder sonst was machen muss, um eine Person aufzuwecken. Das ist tatsächlich auch von Mensch zu Mensch sehr unterschiedlich, wie laut man piepsen oder drücken oder sonst was machen muss, um eine Person aufzuwecken. Das ist tatsächlich auch von Mensch zu Mensch sehr unterschiedlich, hat aber nichts direkt mit der Erholsamkeit zu tun. Also für uns wird es erst dann relevant, wenn diese Wegschwelle durch eine Schlafstörung deutlich herabgesetzt wird. Und es gibt natürlich Schlafstörungen wie Ein- und Durchschlafstörungen oder das Syndrom der unruhigen Beine, wo einfach die Schlaftiefe durch die Schlafstörung beeinflusst wird, dadurch eine leichtere Weckbarkeit entsteht. Das heißt also, wenn Personen berichten, dass sie sehr, sehr sensibel jedes Geräusch hören können, dann muss man möglicherweise auch an eine Schlafstörung denken, weil die Ursache dafür sein könnte. Aber auch zwischen gesunden Menschen gibt es eine riesige Bandbreite zwischen Personen, die ganz tief schlafen und Personen, die eher so ein bisschen leichter schlafen und leichter weckbar sind.
4: Von einem leichten Schlaf berichten häufig frischgebackene Eltern. Ich habe Freya, eine junge Mutter, gefragt, wie sich ihr Schlaf seit der Geburt ihres Kindes verändert hat und wie es für sie eigentlich so ist, wenn ihr kleiner Sohn nachts bei ihr im Bett liegt.
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7: Also seit ich Mutter bin, schlafe ich auf jeden Fall leichter. Also man wacht schneller auf und man merkt das auch nachts, wenn das Kind irgendwie was braucht. Also tatsächlich, wenn man sich das immer vorstellt, so ist es dann irgendwie auch, dass man quasi so eine Art sechsten Sinn hat als Mutter. Zum Beispiel, wenn der Oskar, also Oskar ist mein Sohn, wenn er sich gefährlich nah an den Rand dreht des Bettes, er darf momentan noch bei mir schlafen, dann merke ich das. Also er ist noch nie rausgefallen, weil ich tatsächlich immer vorher aufwache und ihn dann wieder zu mir hole. An sich ist Schlaf oder ist der Schlaf für mich wichtiger geworden, weil man ohne Schlaf eben nicht richtig funktioniert. Und als Mutter kann man sich das ja nicht so wirklich erlauben, mal einen Tag durchzuhängen. Deswegen ich eigentlich regelmäßig ans Bett gehe, also immer so um 10 und dann eben um 6 aufstehe mit dem Oskar zusammen. Dadurch, dass er nicht durchschläft, schlafe ich quasi auch nicht durch. Das merkt man aber nicht mehr so, also da habe ich mich dran gewöhnt. Und ich, ja, wenn ich doch mal weniger Schlaf bekomme, also wenn ich nach 10 Uhr ins Bett gehe, dann lege ich mich meistens mittags auch nochmal mit meinem Sohn zusammen hin. Es hat sich auch ein bisschen verändert. Also am Anfang war es natürlich eine große Umgewöhnung in den ersten 2-3 Monaten. Da hat man das, glaube ich, auch deutlicher gespürt, das mit dem Schlafmangel. Da habe ich auch quasi so geschlafen wie das Kind, also mich wirklich dann noch hingelegt, wenn der Oskar geschlafen hat. Jetzt, wo er schon 15 Monate alt ist, ist natürlich sehr viel mehr Regelung drin. Also ja, man kann jetzt ein bisschen damit rechnen und kann dann eben seinen Tag dementsprechend anpassen. Ich habe nicht das Gefühl, dass mir Schlaf fehlt, es sei denn, ich halte mich halt nicht an die Routine.
1: Professor Schredl, was ist Ihr Blick auf die Wahrnehmung der jungen Mutter?
5: Es ist tatsächlich so, dass das Gehirn die Außenreize wahrnimmt und bewertet. Das heißt also, die Ohren sind nicht zugestöpselt, sondern das Gehirn hört alles. Und in der Regel, wenn der Reiz unwichtig ist, wird er natürlich in den Mülleimer geworfen und der Schlaf wird nicht gestört. Aber wenn zum Beispiel werdende Eltern, die schon ein Kind haben oder mehrere Kinder, dann ist es klar, dass wenn das Kind schreit oder wenn da irgendwelche Geräusche da sind, wo man denkt, das Kind macht irgendwas, dass die Eltern dann leichter aufwachen, weil diese Reize eben als wichtig eingeschätzt werden und dann leichter zum Aufwachen führen können.
4: Regentropfen auf dem Dach oder das Rauschen des Meeres sind beliebte Geräusche, um das Einschlafen zu erleichtern. Wie steht es hier um die wissenschaftliche Sichtweise auf dieses Phänomen Und welche Frequenzen können denn tatsächlich helfen beim Einschlafen?
5: Von den Geräuschen her ist es so, dass es keine bestimmten Frequenzbereiche gibt, die das fördern, sondern es ist immer der subjektive Eindruck. Und da kann das Trommeln von Regen oder ich habe das mal erlebt an der Nordsee, das war in einem Mannschaftszelt von der Jugendherberge, da hat der Wind gegen das Zelt geklappert und also es hat so ein bisschen einfach gerüttelt. Das kann sehr angenehm sein, weil es eben eine subjektiv angenehme Empfindung ist.

0: Anwohner aus unserem Sendegebiet hier im Rhein-Main-Gebiet machen oft Erfahrungen mit Fluglärm. Wie wirken sich derartige Störquellen auf den Schlaf aus?
1: Also Fluglärm ist tatsächlich ein Problem, der auch natürlich politisch diskutiert wird. Aber Flugverkehr wird natürlich als sehr wichtig eingeschätzt. Tatsächlich so belegen die Studien, dass gerade in Einflugschneisen der Schlaf gestört wird, was auch daran liegt, dass natürlich die Flugzeuggeräusche während der Nacht wesentlich lauter sind, weil der Gesamtpegel außerhalb niedrig ist, fallen natürlich dann zusätzliche Geräusche stärker auf. Und es ist tatsächlich so, dass Fluglärm die Schlafqualität deutlich beeinträchtigen kann. Nicht beeinträchtigen muss, aber beeinträchtigen kann.
2: Professor Schredl, zum Abschluss unseres ersten Gesprächsteils wollen wir gerne noch auf etwas Exotischeres, ein exotischeres Phänomen im Hinblick auf den Schlaf zu sprechen kommen, das Schlafwandeln. Was läuft im Gehirn beim Schlafwandeln ab und warum sollte man jemanden, der schlafwandelt, lieber nicht direkt oder abrupt aufwecken?
1: Wir gehen davon aus, dass es ein Zustand ist, in dem das Gehirn halb wach ist und halb schläft. Die Schlafwandler können einfache Dinge tun. Das heißt, so rumlaufen, und früher hat man gedacht, die sind mondsüchtig, was aber schlicht daran lag, dass die Schlafwandler die Augen offen haben und natürlich dahin laufen, wo es am hellsten ist. Das heißt, früher gab es halt nur den Mond und heute sind es eher Straßenlaternen oder andere Dinge. Die wollen ja sehen, also die haben die Augen offen und können sehen, können einfache Sachen machen, wobei einfach bis hin zum Autofahren, also die Amerikaner haben schon autofahrende Schlafwandler gemessen, was dann klar wird, dass Schlafwandeln gerade im Erwachsenenalter nicht so ungefährlich ist. Aber was Schlafwandler nicht können, ist so die höheren Aktivitäten, zum Beispiel Gesichter erkennen. Das heißt, wenn man denkt, ach, das ist dann mein Partner oder eine bekannte Person, den wecke ich mal auf, damit er halt nicht aus der Wohnung läuft, dann kann es halt sein, dass man nicht erkannt wird und die Person, die vielleicht gerade auch Angst hat, weil sie denkt, da ist irgendwas, da ist ein Einbrecher in der Wohnung, und erkennt einen nicht, das kann sein, dass man dann eine unangenehme Gegenreaktion bekommt. Das heißt, bei Schlafwandlern ist immer wichtig, ruhiges Sprechen und sanftes Zurückleiten zum Bett, weil interessanterweise Schlafwandler, wenn sie dann sich beruhigt haben und wieder weiterschlafen, sich selbst gar nicht immer erinnern können an das, was sie nachts gemacht haben.
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4: Na, da kann man ja wirklich froh sein, dass Schlafwandeln ein seltenes Phänomen ist. Vielen Dank schon mal an dich, Maurice, für das interessante Gespräch. Bist du denn schon mal geschlafwandelt?
5: Ah, oh Gott, Rosalie, ich hoffe wirklich nicht. Am Ende stehe ich noch auf irgendeinem Dach und werde dann plötzlich wach. Und das bei meiner Höhenangst für mich die absolute Horrorvorstellung.
6: Das ginge mir nicht anders.
0: Aber wie wir gehört haben, geht auch beim Schlafen eine Menge in unserem Gehirn vor. Auch wenn wir uns scheinbar ausruhen, leistet der Körper an anderer Stelle Schwerstarbeit. Und wie es unser Gehirn hinbekommt, uns nachts träumen zu lassen, erfahrt ihr nach dem nächsten Song. Ihr hört Chill Hop von Hannes Weigelt.

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1: Sag mal, Rosalie, träumst du eigentlich viel?
2: Total, Hannes. Ich kann mich auch tatsächlich super häufig an meine Träume erinnern, wobei die manchmal echt merkwürdig sind.
3: Ach, sei froh, dass du dich an deine Träume erinnern kannst. Ich vergesse meine meistens sofort nach dem Aufwachen. Aber schon komisch, dass sich manche super gut dran erinnern können, was sie geträumt haben, und sich andere nicht mal erinnern, ob sie überhaupt geträumt haben, oder?
4: Das ist echt eine gute Frage, Rami. Warum gibt es solche Unterschiede zwischen den Träumenden? Rosalie hat Professor Dr. Schredl das einmal genauer gefragt und herausgefunden, was es mit der Welt der Träume so auf sich hat. Ihr Interview hören wir jetzt.
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2: Herr Professor Dr. Schredl, Sie sind ja nicht nur Schlafforscher, sondern vor allem auch Traumforscher. Da würde ich jetzt mal ganz gerne von Ihnen wissen, welchen Nutzen hat denn das Träumen für uns überhaupt?
5: Die Funktion oder der Nutzen der Träume ist bisher noch so ein bisschen ungeklärt. Was man gut weiß, ist, dass wenn man sich mit Träumen beschäftigt, also drüber nachdenkt und mit anderen drüber spricht, dass man da einen Nutzen draus ziehen kann und was über sich lernen kann und sein Verhalten verbessern und so weiter. Das ist relativ klar. Was bisher noch unklar ist, ist, ob das Träumen selber, wenn man sich morgens nicht an die Träume erinnert, ob das eine Funktion hat. Also es gibt tatsächlich Theorien, die sagen, naja, die Natur hat sich nicht die Mühe gemacht, dieses subjektive Erleben, was ja das Träumen darstellt während des Schlafes, dieses subjektive Erleben auszuschalten. Das heißt, tagsüber ist es wichtig, weil wir Probleme lösen und mit Dingen umgehen lernen und so weiter. Aber nachts könnte man das genauso gut auch ausschalten. Das ist so die eine Extremposition. Und die andere Extremposition sagt, ja, das Träumen ist sehr wichtig, weil da geübt und trainiert wird. Das heißt, man lernt, mit Gefahren umzugehen, soziale Interaktionen werden geübt. Das heißt, also man lernt spielerisch Verhaltensweisen während des Träumens, und das könnte ein Nutzen sein, genauso wie Spielen bei Kindern ja auch die Fähigkeiten trainiert. Aber letztendlich das Problem von der Forschung ist, dass man nicht weiß, ob das tatsächlich so ist, weil man nicht weiß, was geträumt worden ist, wenn man nicht den Traum der Person erhebt, also den Schlaf stört und die Person nach dem Traum fragt, dann denkt sie über den Traum nach. Das heißt, die Funktion des Träums ist immer noch im Dunkeln.
2: Häufig ist es ja so, dass Menschen gerne ihre Träume im Internet nachschauen. Also was genau bedeutet denn jetzt mein Traum, den ich da letzte Nacht hatte? Deswegen habe ich hier mal was herausgesucht. Eine verschlossene Tür zum Beispiel kann bedeuten, dass der Weg in die eigene mentale Welt zurzeit versperrt ist und man an sich arbeiten muss. Ja, nicht jeder glaubt jetzt an solche, ich sag mal, spirituellen Traumdeutungen und sind sich ziemlich sicher, dass wir einfach nur Alltägliches in unseren Träumen verarbeiten. Aber was können wir denn eigentlich aus unseren Träumen lernen?
5: Die Forschung, an der ich auch beteiligt bin, zeigt, dass die Dinge, die wir tagsüber erleben, tatsächlich ziemlich direkt in den Traum eingebaut werden. Allerdings nicht 1:1, sondern Träume sind kreativ, was das Einbauen angeht. Das heißt, wenn man zum Beispiel tagsüber eine kleine Angst hat vor irgendwas, zum Beispiel im Gespräch mit dem Chef, dann kann es sein, dass da im Traum ein Monster auftaucht. Das heißt, der Traum neigt dazu, Gefühle und Emotionen des Tages in so einer dramatisierten Form darzustellen. Wenn man jetzt umgekehrt schaut, wenn man einen bestimmten Traum hat, man hat zum Beispiel vom Monster geträumt, dann heißt der Traum natürlich nicht, oh Gott, ich habe Angst vor Monstern, sondern der Traum sagt eher aus, ah, da gibt's ein Thema im Wachzustand, was mir Angst macht, und der Traum spiegelt mir diese Angst in einer dramatisierten, extremeren Form wieder. Und so kann man aus den Träumen relativ viel lernen, wenn man schaut, was für Gefühle hat man erlebt, wie hat man im Traum gehandelt, weil das ein Abbild dafür ist, was die Person gerade tagsüber macht. Manchmal ist es auch so, dass die Träume auf frühere Erlebnisse zurückgreifen. Das ist mir auch schon öfter vorgekommen, dass die Personen dann gruselige Sachen träumen, nicht weil aktuell ihr Leben stressig ist, sondern weil da noch frühere Erinnerungen da sind an stressige Lebensphasen, die dann auch nach Jahren noch hochkommen können.
2: Und wie entscheidet sich, was wir träumen? Also ist es purer Zufall? Träumen wir eher vom Erlebten, vom Tag? Oder dann eben doch eher von emotional Belastendem? Oder unterscheidet es sich schlicht und ergreifend?
5: Also unsere Forschung zeigt, dass eben vor allem die emotional intensiven Dinge eine höhere Chance haben, in späteren Träumen vorzukommen. Was auch Sinn macht, ist beim Gedächtnis genauso. Wenn Sie was Intensives erleben, das können Sie nach Jahren noch berichten, während die banalen Dinge eher in Vergessenheit geraten. Das heißt, Träume funktionieren ähnlich. Die Dinge, die uns wichtig sind, auch wiederkehrende Themen, kommen einfach häufiger im Traum vor als andere Themen.
2: Was genau passiert denn eigentlich mit uns, während wir träumen?
5: Während des Träumens, also dieses subjektives Erleben während des Schlafens, ist das Gehirn natürlich in einer anderen, wie soll man sagen, in einem anderen Arbeitsmodus als im Wachzustand. Die Augen sind geschlossen. Es geht hauptsächlich darum, Informationen zu verarbeiten, die im Gehirn schon sind und nicht Sachen von außen aufzunehmen. Aber wir gehen davon aus, dass gerade beim Träumen, beim intensiven Träumen, viele Gehirnareale, die tagsüber auch notwendig sind, zum Beispiel wenn Sie den Arm bewegen, der Motorkortex, dass diese Gehirnareale auch während des Träumens aktiv sind und so das subjektive Erleben, das sehr vielfältig ist, im Traum erzeugen.
2: Häufig träumt man von Personen, deren persönliche Merkmale, wie zum Beispiel das Gesicht oder die Haarfarbe, man nicht genau erkennen kann. Und dennoch weiß man, da steht jemand und oftmals weiß man sogar ganz genau, wer da gerade vor einem steht. Wie schafft es unser Gehirn, trotz fehlender Merkmale genau zu erkennen, von welcher Person man da gerade träumt? Wie geschieht das denn im Nachhinein? Und vor allem, man erinnert sich ja teilweise dann gar nicht mehr an die Träume selbst. Nur manchmal fallen einem über den Tag noch die ein oder andere Szene ein. Wieso können wir uns manchmal noch bewusst an Träume erinnern und woran scheitert es dann wiederum?
5: Die Traumerinnerung selbst ist auch sehr variabel. Das heißt, es gibt Personen, die erinnern fast jeden Morgen Träume und andere fast nie oder gar nicht schon seit längeren Jahren. Und die Traumerinnerung ist tatsächlich sehr fragil. Das heißt, während das Gehirn von diesem Schlafmodus auf den Wachmodus umschaltet, geht diese Information des Träumens verloren. Man kann das auch trainieren, indem man sich den Traum beim Aufwachen nochmal durch den Kopf gehen lässt. Aber die Traumerinnerung ist sehr unterschiedlich und hängt davon ab, ob man sich darauf fokussiert auf die Träume, ob man länger schläft oder gleich aus dem Bett springen muss und solche Sachen. Also es gibt viele Faktoren, die die Traumerinnerung beeinflussen. Auch das Erinnern an die Trauminhalte selber ist tatsächlich ein Thema, was von vielen beschrieben wird, dass man sich an die Gesichter und Aussehen von Personen nicht so genau erinnern kann, obwohl man genau weiß, die und die Person ist vorgekommen. Ich vermute mal, das liegt daran, dass einfach für den Traum, für die Traum-Action ist viel wichtiger ist, zu wissen, welche Person, als zu wissen, wie die genau aussieht. Und es ist tatsächlich auch, wenn man das Wachgedächtnis anschaut, auch nicht immer so einfach. Ich habe gestern mit dem und dem geredet und dann denkt man, welche Klamotten hat die Person angehabt und dann denkt man, oh Gott, das weiß ich jetzt gar nicht mehr. Das heißt also, der Traum funktioniert ähnlich. Einfach die Sachen, die wichtig sind, nämlich das Gespräch selber, bleiben in Erinnerung und die Einzelheiten, die so ein bisschen am Rande sind, geraten noch schneller in Vergessenheit, wenn man eben nach dem Aufwachen sich nochmal an den Traum zurückerinnern will.
2: Wird man ja im wirklichen Erleben von einem Hund verfolgt, bekommen wir ja direkt Panik und unser Herz pumpt schneller, das Adrenalin schießt in die Höhe. Wenn man jetzt nachts träumt, dass man von einem Hund oder von irgendeiner Bestie verfolgt wird, sprechen dann dieselben physiologischen Sachen an, wie eben zum Beispiel Herzrasen?
5: Wir haben eine Studie gemacht, es gibt gar nicht so viele Studien dazu, zu schauen, wie sieht es denn bei extremen Träumen, bei Albträumen aus, mit der physiologischen Reaktion. Wenn ich Ihnen im Wachzustand ein großes Monster vor die Nase setze, dann geht in der Regel der Pulsschlag ganz massiv hoch und es ist eine starke Angstreaktion. Bei Albträumen wird subjektiv die gleiche Angst erlebt, aber die Natur hat es doch so eingerichtet, dass die physiologische Reaktion eher schwach ausgeprägt ist. Also es gibt zwar ein bisschen der Herzschlag hoch, aber relativ wenig. Macht aus meiner Sicht auch Sinn, weil das Träumen, auch wenn wir belastende Träume haben, die Hauptfunktion des Schlafes ist ja zu schlafen und nicht wegen Angst aus dem Bett zu fallen. Weil eben durchaus bei sehr starken Albträumen, die Albträume ja durch Aufwachen beendet werden.
2: Wie erleben wir denn eigentlich das Träumen? Ist das alles nur unser Unterbewusstsein?
5: Das Träumen wird ja so gerade von den alten psychoanalytischen Autoren so als Unterbewusstes oder Unbewusstes bezeichnet, was da hervorkommt. Die modernere Sichtweise ist, dass es sich eher um einen anderen Bewusstseinszustand handelt, wobei man ganz, wenn man es ganz genau anschaut, der Bewusstseinszustand gar nicht so anders ist wie im Wachzustand, weil ja während man träumt, denkt man, dass man wach ist. Also alles, was da erlebt und gefühlt und getan wird, fühlt sich genauso an wie der Wachzustand. Es zeigt einfach, dass das menschliche Gehirn und das Bewusstsein tagsüber ähnlich funktioniert wie im Traum. Der einzige Unterschied im Traum oder im Schlafen ist, dass die äußeren Reize fast keine Rolle spielen. Aber das Erzeugen von einer subjektiven Erfahrungswelt macht das Gehirn sowohl tagsüber als auch während des Schlafes. Das heißt, der Zusammenhang zwischen diesen zwei Welten ist sehr, sehr stark.
2: Hängen unsere Träume denn eigentlich von unseren Persönlichkeiten ab? Also träumt jetzt eine sehr selbstbewusste Person was komplett anderes als eine sehr schüchterne Person?
5: Die Trauminhalte hängen von dem ab, was wir tagsüber tun. Wenn jemand extrem Sport
6: mag und es häufig tagsüber tut, dann wird er auch häufiger von solchen Situationen träumen. Aber wir träumen auch von den Dingen, die wir gerne hätten, also die wir uns tagsüber fantasieren und vorstellen. Das heißt, wenn jemand ängstlich ist tagsüber, denkt aber häufig daran, wie toll es wäre, wenn ich auch solche Sportarten tue oder eine tolle Frau hätte, dann ist es so, dass auch diese Fantasievorstellungen im Traum vorkommen. Das heißt, dann kann auch eine ängstliche Person Abenteuerträume haben, nicht weil sie tagsüber Abenteuer erlebt, sondern weil sie viel darüber nachdenkt, wie toll es wäre, solche Abenteuer zu haben.
3: Was ich mich gefragt habe, ist, können wir Träume durch äußere Reize, also zum Beispiel Töne oder Gerüche, beeinflussen? Also sagen wir mal zum Beispiel, irgendjemand spielt eine schöne Melodie auf dem Klavier. Bauen wir das dann in unsere Träume mit ein oder kommt da rein gar nichts bei uns an, während wir schlafen?
6: Die Traumforschung hat schon seit vielen Jahren versucht, durch extern präsentierte Reize den Trauminhalt zu beeinflussen. Es ist tatsächlich so, dass ein Teil dieser Reize aufgenommen wird in den Traum. Wir haben das auch mal gemacht, indem wir Geruchsreize vorgespielt haben. Da waren die Träume dann positiver, wenn man positive Gerüche verwendet hat, und negativer, wenn man negative Gerüche verwendet hat. Wir haben auch mal Gerüche im Wachzustand gekoppelt mit bestimmten Erinnerungen oder Bildern in dem Fall. Die Gerüche dann wieder vorgegeben während des Schlafes. Und dann sind die Bilder, die mit dem Geruch verbunden waren, eher aufgetaucht. Das heißt, es gibt tatsächlich eine Möglichkeit, Träume von außen zu beeinflussen. Allerdings muss man sagen, das ist sehr schwach, die Beeinflussung. Wir hatten das auch, ein ganz extremes Beispiel war mal Probandin, die wir durch Piepstöne wecken wollten, was aber während der Nacht nicht funktioniert hat, obwohl wir erheblich laut gepiepst, also richtig, also das hat uns schon in den Ohren gedröhnt und wir standen im Nachbarraum und haben die Piepstöne verabreicht und die Probandin hat dann morgens berichtet, dass sie die Töne alle gehört hat, aber gedacht hat, sie will lieber weiter schlafen als aufzuwachen. Das heißt also, die Beeinflussung von Trauminhalten durch äußere Reize ist nicht 1:1, sondern das hängt auch davon ab, was gerade die Person Gedanken hat. Das heißt, in der Regel ist es so, dass die äußeren Reize in das Traumgeschehen eingebaut werden und da eine Rolle spielen. Und deshalb ist das so eine direkte Beeinflussung durch äußere Reize vom Trauminhalt nicht möglich.
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1: Da sagst du was, Rosalie. Mich bekommt man ja auch überhaupt nicht wach. Da bin ich wirklich froh, dass ich meinen Wecker morgens noch höre. Und du, Rami?
3: Geht mir genauso, Hannes. Ich bleibe morgens am liebsten noch ein wenig länger im Bett liegen.
2: Ach Leute, das nennt man doch Disziplin. Abends immer zur gleichen Zeit ins Bett gehen und wieder zur gleichen Zeit morgens aufstehen. Also bei mir klappt das ja super.
4: Na, also die Motivation hätte ich ja gerne. Aber vielen Dank, Rosalie, für dieses spannende Gespräch mit dem Traumforscher Professor Dr. Schredl.
2: Gerne doch, Maurice.
1: Und hier geht's jetzt weiter mit etwas Musik von Leon Andres.
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0: Wisst ihr, was richtig cool wäre? Wenn man selbst entscheiden könnte, was man träumt und im Traum selbst dann alles möglich machen könnte. Also fliegen, riesengroß werden, unter Wasser atmen.
1: Oh ja, Ramir, das wäre echt cool. Schade, dass man immer so willkürlich träumt.
2: Also Rosalie, soweit ich weiß, gibt es Menschen, die ihre eigenen Träume steuern können. Sie merken, dass sie gerade am Träumen sind und können dann tun und lassen, was sie wollen. Das ist spannend, oder?
1: Ach, jetzt, wo du es sagst, habe ich auch schon häufiger davon gehört. Aber wie bekomme ich das nur hin, auch klar zu träumen?
3: Das habe ich mich auch gefragt und mich mal ein bisschen mehr mit dem Thema Klarträume befasst.
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3: Jeder von uns kennt Träume und kann sich vielleicht auch an den einen oder anderen erinnern. Doch was ist eigentlich ein Klartraum und wie unterscheidet sich dieser von einem üblichen Traum? Ein Klartraum wird auch luzider Traum genannt, was aus dem lateinischen Wort lux stammt. Das bedeutet so viel wie Licht. Anders als in einem normalen Traum kann man das Traumgeschehen steuern. Dem Träumenden wird bewusst, dass er träumt und kann sich auch innerhalb des Traumzustandes an sein Wachleben erinnern. Als weitere Kriterien eines luziden Traums gelten, dass man sich seiner Entscheidungsfreiheit bewusst ist und dass die Wahrnehmung wie im Wachzustand ist. Man kann also schmecken, riechen und hören. Doch woher wissen wir, dass es Klarträume wirklich gibt und es nicht nur kurze Wachphasen innerhalb der Nacht sind oder einfach nur sehr lebhafte Träume, an die man sich erinnern kann? In einem Schlaflabor in Bonn konnten Aktivitäten des präfrontalen Kortex während der Traumphase festgestellt werden. Dieser Bereich des Gehirns ist für die kritische Bewertung von Ereignissen zuständig und ruht normalerweise im Schlaf. Das Max-Planck-Institut konnte im Jahr 2012 auch eine Aktivierung bzw. eine höhere Aktivität von anderen Gehirnregionen nachweisen. Diese Gehirnregionen werden mit Gefühlen, Bewertungen seiner Gedanken sowie seiner Selbstwahrnehmung in Zusammenhang gebracht. Doch fällt es dem Körper nicht zunehmend schwer, sich zu erholen, wenn so viele Gehirnregionen, die eigentlich im Schlaf ruhen, auf einmal aktiv sind? Mittlerweile weiß man, dass auch erfahrene Klarträumer nur ca. 5 bis 10 Minuten klar träumen können. Die Regeneration der Zellen findet vor allem in der Tiefschlafphase statt, während luzide Träume meist in der REM-Phase auftreten. Klarträumen scheint zum Stand der jetzigen Forschung also nicht weiter bedenklich zu sein. Klarträume werden mittlerweile sogar im Sport genutzt, da der Sportler gelernte Bewegungsabläufe im Traum wiederholen und üben kann. Sowohl der Körper als auch das Gedächtnis sind während eines Klartraums lernfähig. Für uns Studenten eigentlich eine sehr schöne Vorstellung. Wenn du keine Lust mehr hast zu lernen, mach es doch einfach, während du schläfst. Die gute Nachricht ist, dass jeder Mensch in der Lage ist, klar zu träumen und diesen Zustand zu erlernen. Eine der grundlegendsten Hilfsmittel für luzides Träumen ist Meditation. Bei meditierenden Klarträumern wurde eine höhere Rate an Klarträumen festgestellt als bei Menschen, die nicht meditieren. Es gibt noch weitere Möglichkeiten, einem Klartraum näher zu kommen. Die aktuell effektivste Technik ist die Wake-up-Back-to-Bed-Technik. Hierbei steht man nach 6 Stunden Schlaf auf und geht dann einen Traum, den man in der Nacht hatte, für eine halbe Stunde bis Stunde durch. Alternativ kann man auch ältere Träume nehmen. Da man mit dieser Technik direkt wieder in die REM-Schlafphase kommt, erhöht dies die Wahrscheinlichkeit eines Klartraums. Wenn das Thema bei euch Interesse geweckt hat, probiert es gerne aus. Ein letzter Tipp. Alkohol und Drogen sollten vor einem geplanten Klartraum nicht zu sich genommen werden, da die meisten Substanzen zu verschwommenen, unklaren Träumen führen. Um dein Bewusstsein zu erweitern, solltest du also auf solche Substanzen verzichten.
2: Vielen, vielen Dank, Hannes, für deine interessanten Infos zum Thema Klarträumen. Das ist ja mir noch nie gelungen persönlich, aber mit den genannten Tipps sollte das eigentlich klappen.
3: Das wünsche ich dir. So ein Klartraum kann ja wirklich etwas Tolles sein. Eine andere Art von Träumen hingegen will man auf keinen Fall haben. Und das sind die Albträume.
2: Albträume? Was ein komisches Wort für einen solchen Horrortrip in der Nacht, oder?
1: Das stimmt, Maurice, aber da hat Rami was Spannendes für uns. Sie ist nämlich mal auf die Suche gegangen, woher genau die Bedeutung Albtraum kommt.
0: Manche Träume sind so schön, dass man sich nach dem Aufwachen wünscht, man könnte wieder in ihre wunderbare Welt zurückkehren. Es gibt aber auch Träume, von denen man nicht schnell genug aufwachen kann und die man so schnell wie möglich zu vergessen versucht. Albträume. Doch was ist der Ursprung dieses Wortes? Das Wort Albtraum stammt von dem Wort Alb, Im Mittelalter und bis in die Neuzeit glaubten Menschen, dass unangenehme Träume von Alben ausgelöst wurden. Bei einem Albtraum würde ein Alb, ein koboldartiges Wesen, sich der schlafenden Person auf die Brust setzen. Dadurch bekäme die Person Atemprobleme. Ein ähnliches mythisches Wesen wie der Alb ist der Nachtmahr. Das Wort Nachtmahr lässt sich mit der englischen Bezeichnung für Albtraum vergleichen. Nightmare. Dem Volksglauben nach sehen Nachtmahre Pferden ähnlich und können in Träume eindringen. Ein Alb müsse sich in der Nähe des Schlafenden befinden, wohingegen Nachtmahre keinen unmittelbaren Kontakt benötigen. Trotz ihrer Unterschiede werden die Begriffe Nachtmahr und Alb oft synonym verwendet, da sie beide als Wesen angesehen werden, die schlechte Träume hervorrufen. Allerdings wird geglaubt, dass Nachtmahre nicht immer schlechte Träume verursachen, sondern manchmal nur in Träume eintreten, ohne diese zu beeinflussen. Die männlichen Formen Alb mit B, Alb mit P, Alf mit F, sowie die weibliche Form Albe mit einem E am Ende, sind mit dem englischen Wort Elf verwandt. Von dem Wort Elf stammen die deutschen Wörter Elf und Elfe. Dem germanischen Volksglauben nach sind Alben mit den Kobolden und Zwergen verwandt. Laut der germanischen Mythologie können sie für Menschen gefährlich sein und müssten deshalb besänftigt werden. Allerdings sind Alben in diesem Kontext nicht klar als böse zu verstehen. Erst durch das Christentum entstand das eindeutig teuflische und dämonische Bild der Alben. In der germanischen Mythologie gibt es Lichtalben, Schwarzalben und Dunkelalben. Lichtalben werden als schlanke, hochgewachsene Menschen dargestellt. Sie sind zugleich Krieger und Wissenschaftler. Da Tolkien bei seiner Arbeit an Der Herr der Ringe von der germanischen Mythologie inspiriert wurde, sind seine Elfen möglicherweise an die Lichtalben angelehnt. Schwarzalben sind kleiner und kräftiger als Lichtalben. Ihren Namen haben sie von ihrer Arbeit als Bergarbeiter. Dunkelalben sind nicht mit Schwarzalben zu verwechseln. Sie sind Lichtalben, die sich der Dunkelheit und dem Bösen zugewandt haben. Das Wort Dunkel beschreibt somit ihre Gesinnung und nicht ihr Aussehen.
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2: Rami, vielen Dank für deinen Beitrag. Dass hinter einem so banalen Wort eine so reiche Geschichte und Bedeutung stecken können, das ist wirklich spannend. Hätte ich gar nicht gedacht.
0: Übrigens, in der germanischen Mythologie werden Alben mit Zwergen in Verbindung gebracht. Gandalf aus Herr der Ringe sagt dir doch was, oder?
1: Natürlich, Gandalf, der große alte Zauberer mit dem Bart.
0: Gandalfs Name setzt sich zusammen aus der Silbe Alfre, die ein Teil von vielen Zwergennamen ist.
3: Das hätte ich nun wirklich nicht gedacht. Aber man hofft natürlich trotzdem auf schönere Träume. Wie man gut einschlafen und träumen kann, verrät uns Rosalie gleich im Serviceteil. Aber vorher noch etwas Musik von Ian Mergenthaler.

0: Schlaflosigkeit ist ein Thema, das viele beschäftigt. Nur ein Blick auf den Wecker reicht, um vollkommen entnervt festzustellen, dass man in weniger als 3 Stunden schon aufstehen muss. Dabei hat man nicht mal ein Auge zugetan.
1: Sowas ist wirklich nervig, Rami. Ich kenne das nur zu gut. Aber wusstet ihr, dass 10-20% aller Menschen gelegentlich oder sogar häufiger Schlafstörungen haben?
2: Umso wichtiger ist es also, die richtigen Tricks und Techniken für einen gesunden Schlaf zu kennen. Und Rosalie hat genau das, nämlich 2 Tipps, wie wir in Zukunft besser schlafen können.
3: Ja, und die sind auch gar nicht so schwer einzuhalten. Beim Schlaf gibt es vor allem 2 wichtige Aspekte, die man berücksichtigen muss. Das eine ist der regelmäßige Schlafrhythmus. Der Mensch ist einfach ein Gewohnheitstier, das einen regelmäßigen Rhythmus braucht. Also in dem Fall regelmäßig zu Bett gehen und auf die Zeit achten. Das kann man sogar noch vertiefen, gerade wenn man lange nachts wach im Bett liegt, vorübergehend die Zeit verkürzen. Also, wenn man immer 1 Stunde lang wach im Bett liegt, dann verkürzt man einfach diese Zeit, die man im Bett verbringt, um eben 1 Stunde. Und wenn man dann wieder tiefer schläft, kann man die Zeit im Bett auch wieder verlängern. Also, der regelmäßige Schlafrhythmus und möglicherweise eine vorübergehend verkürzte Version hilft tatsächlich. Und der 2. Punkt ist unser Umgang mit Gedanken. Quasi abschalten können, wie das gerne bezeichnet wird. Allerdings ist das ziemlich irreführend. Gedanken kann man nicht abstellen. Unsere Gedanken und Gefühle sind immer vorhanden, auch beim Einschlafen. Und da ist es wichtig zu lernen, alle Gedanken, Gefühle, Emotionen, eben was einen so beschäftigt, entspannt zu beobachten. Da hilft es tatsächlich, sich etwas Beruhigendes vorzustellen, zum Beispiel auf einer Parkbank zu sitzen und einen Fluss zu beobachten, der vorbeiströmt. In dem Fall also die Gedanken. Man schaut einfach nur zu und lehnt sich entspannt zurück. Das ist so ein wichtiger Punkt, weil viele denken, sie dürften quasi nicht denken, um einschlafen zu können. Ja, und dann gibt's ein vollkommenes Chaos im Gehirn, weil wir uns selbst damit unter Druck setzen. Und das erschwert das Einschlafen eher, als dass es das Einschlafen verbessert. Und im Endeffekt hält man sich ja nur selbst vom Schlafen ab.
0: Da gibt's ja diesen schönen Satz: Mach dir nichts draus, dass du wenig geschlafen hast. Du kannst deinen Schlaf ja nachholen. Lässt sich Schlaf nachholen oder ist das vollkommener Schwachsinn?
3: Schlaf lässt sich nachholen, allerdings auch nur ein wenig. Vor allem für viele junge Menschen ist das überhaupt kein Problem. Heutzutage nennt man das übrigens Social Jetlag. Das sind dann zum Beispiel Personen, die unter der Woche immer früh ins Bett gehen und früh aufstehen müssen. Dann am Wochenende holen sie fleißig den Schlaf nach und erholen sich von der Woche, gehen aber auch später ins Bett und schlafen länger. Vorsicht, man kann tatsächlich auch schon bei jungen Menschen nachweisen, dass sich dieses mal mehr, mal weniger Schlafen, also ein sehr unregelmäßiger Schlafrhythmus, tatsächlich negativ auf die Leistungsfähigkeiten auswirken kann. Zwar auch hier nur leicht, aber es gibt einen Einfluss, der sich verhindern lässt.
0: Nämlich durch einen regelmäßigen Schlafrhythmus. Wenn man jetzt Albträume hat, die einen ja auch gerne mal wach halten, kann man was dagegen tun. Zum Beispiel vom Einschlafen bestimmte Rituale machen, dass man, wenn man ein Mensch ist, der von Albträumen geplagt ist, eben irgendwie davon loskommt, oder lässt sich da gar nichts machen?
3: Albträume lassen sich tatsächlich sehr gut angehen, denn im Prinzip sind Albträume letztendlich nie zu Ende gedacht, weil sie ja durch das Aufwachen dann aufhören. Und dieses Prinzip kennt man auch aus der Angst. Wenn wir uns nicht mit unserer Angst beschäftigen, sondern immer davonlaufen, lässt sich diese Angst nicht lösen. Bei Albträumen denken wir uns zum Beispiel, ach, das war ja nur ein Traum, und sind froh, dass wir aufgewacht sind. Besser wäre es hier, wenn wir uns mit unseren Albträumen beschäftigen. Im Albtraum verarbeiten wir Themen bzw. Ängste, mit denen wir uns tagsüber im Wachzustand nicht aktiv auseinandersetzen. Doch das ist bei Albträumen relativ einfach zu machen. Man stellt sich einfach nochmal vor, was da im Traum passiert ist und stellt sich dann neu vor, welche andere Strategie man wählen könnte. Zum Beispiel beim Verfolgungstraum ist es so, dass das Traum-Ich vor etwas oder vor jemandem wegläuft. Und wer schon ein paar Mal einen solchen Verfolgungstraum gehabt hat, weiß, dass Weglaufen eine ganz schlechte Bewältigungsstrategie ist, weil die Verfolger immer schneller laufen. Und egal welchen Weg man einschlägt, sie sind immer dicht hinten dran. Die Lösung hier könnte sein, dass man sich jetzt vorstellt, man hat 2 starke Helfer hinter sich, die einen beschützen können. Dann dreht man sich um und fragt den Verfolger, was machst du in meinem Traum? Man überlegt sich also, was kann ich gegen meine Angst tun? Sollte man übrigens nicht nur im Traum tun, sondern auch im Wachzustand. Das sind dann auch die Albträume, die relativ schnell verschwinden.
0: Eine Situation, die bestimmt der ein oder andere nur zu gut kennt. Man liegt schon im Bett und möchte eigentlich nur noch einen kurzen Blick aufs Handy werfen. Jedoch hängt man aber noch stundenlang am Handy, weil man einfach nicht müde wird. Jetzt gibt es mittlerweile ja schon den Nachtmodus am Handy und Blaulichtfilterbrillen für den Laptop. Bringen diese Sachen denn überhaupt was?
3: Es ist tatsächlich so, dass es einen physiologischen Effekt gibt von den modernen Bildschirmen, weil sie einen starken Blaulichtanteil haben. Viel mehr als das Sonnenlicht zum Beispiel. Dieses Blaulicht, das unsere Handys ausstrahlen, unterdrückt die Ausschüttung von dem Hormon Melatonin etwas. Der Effekt ist allerdings relativ schwach, aber dennoch nachweisbar. Es gibt also tatsächlich negative Effekte vom Handy auf das Einschlafen. Es gibt aber vor allem auch einen psychologischen Effekt. Das heißt, man will bloß nichts verpassen. Viele haben ja das Handy immer angeschaltet neben dem Bett liegen. Sagen wir mal, es gibt zum Beispiel Schwierigkeiten im Freundeskreis. Die Gedanken kreisen sich ständig darum, ob sich der Kumpel denn endlich mal meldet oder vielleicht sogar anruft. Das sind Gedanken, die nicht sehr schlaffördernd sind. Das Bett ist eine Privatsphäre. Da darf niemand, auch nicht über das Smartphone, eindringen. Im Bett ist die Person einfach schlafend und hat ihren persönlichen Raum, der zum Schlafen genutzt wird und nicht gestört werden sollte. Um also einen guten Schlaf zu haben, sollte man sich eine Übergangszeit von einer halben Stunde einrichten, indem man sich auf seinen Schlaf vorbereitet.
0: Also abends lieber das Handy mal wegpacken, abends ein gutes Buch oder so lesen, damit man zur Ruhe kommt.
3: Einfach für sich die Bedingungen schaffen, die am entspanntesten sind. Und da braucht jeder seine eigenen Rituale, die auf den Geist beruhigend wirken. Damit wird man dann auch besser einschlafen können.
0: Wenn man jetzt vor dem Schlafengehen vielleicht nicht gerade den Groschenroman liest, wo man dann vielleicht noch ein bisschen abschalten kann, sondern dann doch lieber nochmal einen guten Thriller im TV anschaut, kann das dann unser Einschlafen verhindern oder sogar erschweren?
3: Auch hier gibt es sehr große Unterschiede zwischen Menschen. Der eine schaut vor dem Schlafengehen einen Krimi und steht dann nachts senkrecht im Bett, weil die Bilder doch sehr stark und negativ den Schlafenden im Traum beeinflussen können. Der andere schaut einen Horrorfilm nach dem anderen und schläft trotzdem seelenruhig. Es ist aber tatsächlich so, dass zu aufregende Dinge abends den Schlaf stören können. Aber wie schon gesagt, das ist von Person zu Person sehr unterschiedlich.
0: Jetzt beginnt für die meisten Studierenden ja wieder die Prüfungsphase. Das bedeutet für viele wache Nächte und Albträume. Irgendwelche Tipps, wie sich schlaflose Nächte trotz Prüfungsphase vermeiden lassen?
3: Wer schlaflose Nächte hat wegen seiner Prüfungsangst oder ihn sogar Versagensängste plagen, sollte sich einen Schlafrhythmus aneignen. Am gesündesten wäre es, trotz Stress 7 bis 8 Stunden zu schlafen. Dabei hilft es, sich früh den Wecker zu stellen und abends wieder früh schlafen zu gehen. Und wer sich jetzt denkt, boah, ich bin ja so gar kein Morgenmensch, außerdem lerne ich nachts viel besser, ja, der wird sich wundern. Tatsächlich ist unser Gehirn am frühen Morgen am leistungsstärksten. Es ist also alles nur eine Frage der Gewohnheit, ob man lieber bis in die frühen Morgenstunden lernt und dafür bis zum Nachmittag schläft oder ob man gleich früh aufsteht. Natürlich lässt sich auch hier nichts pauschalisieren. Und am besten wäre es natürlich, sich schon vor dem Prüfungsstress einen geeigneten Rhythmus anzueignen, dass sich der Körper schon früh daran gewöhnen kann. Wer allerdings merkt, er ist hellwach und liegt mit offenen Augen im Bett herum, der kann die Zeit natürlich auch sinnvoll zum Lernen nutzen. Dennoch ist es immer am besten, auf den Körper zu hören. Wenn der signalisiert, dass er dringend eine Runde Schlaf benötigt, sollte man dem auch nachgehen. Übermüdet entstehen nämlich nur Leichtsinnsfehler, die man später wieder ausbügeln muss. Und gut lernen kann man sicherlich nicht, wenn einem dauernd die Augen zufallen.
1: Vielen Dank, Rosalie, für die ganzen Ratschläge. Den einen oder anderen werde ich auf jeden Fall umsetzen.
3: Gerne doch. Und du, Hannes, solltest vor allem dein Handy mal abends früher ausmachen.
1: Da hast du wohl recht.
0: Und hier nochmal ein paar Ratschläge für diejenigen, die vermuten, unter Schlafstörungen zu leiden. Lasst euch nicht von irgendwelchen Tipps und Tricks im Internet überzeugen, sondern sucht lieber euren HNO-Arzt auf. Der wird euch untersuchen und auf Anfrage in ein Schlaflabor vermitteln.
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2: So, nun haben wir fast eine Stunde im Reich der Träume verbracht. Ich frage mich ja langsam, ob wir heute Nacht wirklich gut schlafen werden. Aber auf jeden Fall weiß ich, dass Albträume mir ein klein bisschen weniger Angst machen. Zumindest nach Ramis Erklärungen. Und eigentlich bin ich auch wirklich ganz froh, dass ich mich an meine Träume meistens gar nicht erinnern kann. Ich will persönlich überhaupt

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0: ja, da haben wir gehört. Ich frage euch mal, wen wir gehört haben.
1: Ed Sheeran, Castle on the Hill.
0: Oh, was ist das denn? Schön, dass du eingeschaltet hast hier auf deiner 3,4 MHz oder im Livestream live.radiodarmstadt.de hier heute bei der Young Power Quiz-Ausgabe. Eine Spezialsendung. Wow.
1: Spezialsendung erfordert auch Spezialgäste, oder?
0: Spezialgäste sind mit dabei. Deswegen habe ich nicht nur Ben mitgebracht, sondern auch noch jemanden, der schon gar nicht mehr so richtig im

0: Daily Young Power Team ist, aber ich habe ihn nochmal rausgezogen aus seinem Studium.
1: aus der Schublade.
0: Und habe ihn hier mit ins Studio gebracht. Leon, schön, dass du da bist.
2: Hi,
1: freut mich. Und natürlich an der Technik und in der ersten Stunde auch unser Quizmaster. Deinen Namen
0: Paul, hier einfügen. Ja.
1: Genau, richtig.
0: Ja. So sieht's aus. 2 Stunden voller Quiz und Spaß. Und ich habe die erste schon vorbereitet, Leon die zweite. Wir gucken mal, was dabei rauskommt. Und ich würde vorschlagen, wir starten mit der ersten Kategorie. Seid ihr dafür schon bereit?
1: Du musst die Buzzer noch entsperren, denn wir haben auch ein Buzzer-System. So. Nee, du musst sie wirklich auch noch richtig entsperren.
2: Und was sind denn die allgemeinen Spielregeln für diejenigen, die uns vielleicht das erste Mal...
0: Die allgemeinen Spielregeln sind, ihr kriegt einen Song vorgespielt, ihr müsst mir Interpreten mit allen Features und Songtitel nennen. Wenn was in Klammern steht im Songtitel, dann ist es nicht so wichtig. Wichtig ist das, was vor der Klammer steht. Das müsste richtig sein. Dann zählt's und ansonsten gucken wir mal.
2: Also jetzt zum Beispiel bei hier, was war's, dem einen Remix mit Paul van Dyk, Topic A7S, wäre jetzt In Your Arms schon richtig und müsst jetzt nicht noch in Klammern
0: vor
2: an Angel
0: sagen. Okay. Aber wenn du jetzt nur sagst vor an Angel, wäre es auch falsch. Alles klar, die Buzzer funktionieren, das ist schön.
2: Darf ich auch einmal probieren?
1: Ich hab hochgescrollt.
2: Oh. ich hab das Browserfenster
1: erfolgreich
2: geschlossen.
1: Ja, stark. Einmal den Link da eingeben.
0: Dann mache ich schon mal das Intro in der Zeit. Wir kommen zur ersten Kategorie und die Kategorie lautet Rap.
1: Wir sind bereit.
0: Ihr seid bereit für Rap?
1: Aber man muss sagen, Paul hat sehr viel Vertrauen bei Rap in uns. Er hat uns schon gesagt, das ist die Kategorie, wo ihr echt lange braucht.
0: Ja, ich dachte, wir starten mal mit der Kategorie. Der erste Song, weiß ich nicht, ob der noch so richtig Rap ist, aber ich glaube schon. Ihr beide seid bereit? Dann starten wir mit dem ersten Song. Alle Punkte dieser Stunde werden zusammengezählt und zweite Stunde macht dann nochmal eine separate Wertung. Seid ihr bereit?
1: Nein.
0: Sehr gut.
1: Ja, das war wie immer zu früh, dafür kennt man mich, wer es aus der Silvester-Show 2022-23 noch weiß.
0: Ja.
2: Ich kenn's, aber ich weiß nicht, ob ich alle Features...
1: Ja, nee, das krieg ich auch nicht hin. Nee, mach fertig.

0: Leon, eine Idee?
1: Ja. Wie gesagt, ich bin mir nicht sicher, ob ich alle Features kenne, deswegen, aber was ich sagen kann, Mood ist der Songtitel und es ist 24K Golden beteiligt.
0: Ja, es fehlt mir leider das eine Feature noch dann.
1: Da muss ich passen.
0: Es wäre Ian Dyer gewesen im Feature und ich würde vorschlagen, wir machen direkt weiter mit dem nächsten Song, der da klingt. Wie folgt. 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
1: The Monster von Rihanna und Animan.
0: Den letzten Namen nochmal bitte.
1: Das ist nicht, ich kann den nicht aussprechen. Der Enden. Jawohl.
0: Das ist vollkommen richtig. Gesucht war Eminem und Rihanna mit The Monster. Ich drück da mal ein Auge zu.
1: Danke.
0: Ja. Naja, wir machen weiter mit dem nächsten Song. Und so viel kann ich sagen, es wird deutsch.

0: Crow, Songtitel geraten anhand dessen, was wir gehört haben, Geile Welt.
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2: Der zweite Punkt für Leon, Crow und Geile Welt haben wir gehört. Mal gucken, ob ihr den nächsten auch kennt.

Das ist die Chance für Ben. Und die Chance nutze ich nicht. Okay, ich versuch's. Ich poker darauf, dass Drake richtig war und ich sag I wish. God's Plan von Drake war das. Und wir hören auch zwei Songs aus dem eben gespielten Quiz und fangen an mit NF und Let You Down.

0: Drake und God's Plan. 2:0 der aktuelle Zwischenstand für Leon steht's. Er liegt in Führung. Mal gucken, ob Ben in der nächsten Kategorie
1: vielleicht will ich das ja auch gar nicht.
0: Na doch,
1: will ich Leon gewinnen lassen als
0: Ben? Nein! Die nächste Kategorie, die da heißt... Deutsch.
1: Ah.
0: Ja, könnte deine Kategorie sein, Ben. Mal gucken.
1: Das könnte sie, aber es könnte genauso gut auch Leons Kategorie sein. Ich finde, alles könnte Leons Kategorie sein.
0: Ihr seid bereit?
2: Nee, außer Schlager, Klassik und Weihnachtslieder.
1: Ja, okay, gut. Ja.
0: Gut, wir starten.
3: Bist du mit deinen Jungs wieder draußen, obwohl du weißt, dass ich dich gerade brauche?
1: Also Lea, die höre ich raus und ich tippe jetzt einfach mal 3 Uhr nachts. Aber ich glaub's nicht.
3: Stimmt wieder high und dann schickst du mir ein Herz. Ich weiß, dass du es nicht so gemeint hast.
2: Ich weiß nur nicht, ob Paul die Version mit einem Feature rausgesucht hat.
1: Ja, deswegen mittlerweile habe ich den Song auch.
3: Das geht einfach nicht mehr.
1: Ich tippe auf mit Feature.
3: Du sagst, es ist vorbei.
0: Tja, man weiß es nicht.
2: Was ist eigentlich, wenn du die Stelle ohne Feature rausgeschnitten hast?
3: Wieder der gleiche Scheiß.
0: Irgendwann müsst ihr.
3: Wenn wir uns doch lieben, warum tun wir uns weh? Ich weiß, ich hab's übertrieben.
0: Wenn ihr den Song genau kennt,

0: würde sagen, ohne Feature, Leon. Probier's.
1: Ich vermiss, wie wir waren.
2: Ja, bitte. Ich probier's ohne Feature, Lea und 110.
3: Kannst du die Klammer auch noch mitnehmen? Bringt dir keinen Punkt.
2: Prolog.
1: Aber. Wenn wir uns doch lieben, warum tun wir uns weh? Ich
3: weiß, ich völlig richtig, da hat Ben ein bisschen zu früh gebuzzert, weil ich glaube, du wusstest es auch, oder?
0: Ja, aber wenn man dann so ein bisschen weiterhört, dann kommt's ja dann doch oft.
3: So, komm, da geht's jetzt wirklich, also den kennt ihr beiden.
2: Oh.
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0: Es ist Tim Bensko und nur noch kurz die Welt retten.
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3: Der erste Punkt für Ben, 3-1. Damit der Zwischenstand, wenn ich richtig gerechnet habe.
0: Ja, würde ich sagen.
3: Wir kommen zu Song 3 aus dieser Kategorie.
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0: Doch, ich glaube, es ist nur der Anfang. Was kommt? Also,
2: läuft auch irgendwann so ein Countdown.
3: 5,
0: was dich gibt.
3: 4, 2, 1. Ich bräuchte jetzt eine Antwort, ja. Ben.
0: Leon, ich gebe dir einen Tipp. Es ist Mark Forster.
2: Danke, Ben.
0: Das ist doch echt scheiße, ehrlich.
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3: du musst es so langsam,
5: dass
3: Leon.
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2: Hast du bei einer bestimmten Stelle abgeschnitten, dass ich mir jetzt Sorgen machen muss?
3: Vielleicht.
0: Komm, Leon, das ist doch offensichtlich. Das
2: ja,
0: weißt du doch.
2: Ich
5: 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Heute, morgen und übermorgen.
2: Dum, dum, Mark Forster, übermorgen.
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0: Darf ich mir schon mal einen Song wünschen, den wir dann gleich hören?
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0: Mark Forster und übermorgen.
3: Der steht ja tatsächlich schon drin.
0: Ah, hast wunderbar. Ja, guck mal.
3: Wir machen weiter.

0: Ja, alles, was wir am Ende bleiben, sind leider Fetzen. Und ich frag mich, ob du auch an mich denkst. Sag mir, ob du auch an mich denkst.
1: Ich mein, Titel kriegt ihr noch, wenn ihr den Interpreten
2: kennt. Ich find's lustig, wie Leon so wirklich richtig hart überlegt und ich buzzer einfach und dann überlege ich erst.
3: Ich bin dafür mal so unsere Neuerscheinungen mal in die Vergangenheit zurückgegangen. Ja. Und tippe auf KF und Warum.
0: Warum hab ich immer noch deine Sachen in meinem Schrank und warum stell ich mir immer wieder vor?
1: Das ist vollkommen richtig, der letzte Song für diese Kategorie.
2: 5-1, glaube ich.
3: Schließe ich mich an.
2: Ach, dann ist ein Song zum Raten, hör mal.
1: Ja, ja.
3: Ach so.
2: Silbermond und leichtes Gepäck.
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1: Silbermond und leichtes Gepäck, vollkommen richtig. Wir gehen raus aus der Kategorie Deutsch mit 5 Punkten für Leon.
2: Und Mark Forster.
1: Und Mark Forster. Und 3 hast du, ne? 2 oder 2?
2: 2.
1: 2? Okay, 2 Punkte für Ben. Also es ist noch alles möglich, denn es gibt noch 3 Kategorien. Wir machen gleich weiter mit der einfachsten Kategorie heute. Und zwar Top-Hits. Wenn ihr die nicht kennt, kann ich euch auch nicht weiterhelfen. Einer davon könnte auch sein Mark Forster und Übermorgen.

0: Mark Forster übermorgen eben nicht erraten von Ben. Was war da los, frage ich dich.
1: Ja, das habe ich mich auch schon gefragt, zumal Mark Forster bei mir in jeder Playlist drin ist. Liebe Grüße, Mark.
0: Ja, so ist das. Wir machen weiter. Die nächste Kategorie heißt Top Hits. Alles ist mit dabei und wir starten direkt rein. Ihr seid bereit?
2: Ja. Ja.
0: Sehr gut.
2: Mir ist gerade eingefallen, Nicken im Radio ist etwas
0: so. Radio ist schlecht, ja.
2: Coldplay, Viva La Vida.
0: Vollkommen richtig, wir haben gehört Coldplay und Viva La Vida.
1: Verdammte Dreckscheiße, ey! Und ich sag noch, die Mikros waren aus. Ich so, da kommt jetzt bestimmt die Ankaufszeit. Aha! Ich hab sogar noch den Künstler gesagt, ich hab alles dazu gesagt. Mein Gott.
2: Und jetzt, oh ne, hast du nicht gesagt. Gangnam Style und von Psy ist das Ganze.
1: Ich bin enttäuscht. Gangnam Style.
2: Übrigens, der Funfact zur Karnevalszeit. Als ich in der 4. Klasse war, haben wir das als Klasse aufgehört. Es gibt davon Videoaufnahmen.
1: Oh ja. Oh, die wollen wir sehen und auf Instagram veröffentlichen.
2: Als Bonusmaterial.
0: Ja, bitte. So, wir machen weiter mit dem nächsten Song. Hier ist er.
1: Sag mal, hast du, eigentlich hörst du nur so Spotify-Plays, wo so Songs drin sind?
2: Nee, ich habe das an dem Intro erkannt, weil Paul hat es bisher in den Sendungen rausgeschnitten und hat sich so verwirrt, als es plötzlich da dabei war.
1: Ich wollte gerade fragen, warum war das nicht jetzt rausgeschnitten?
0: Ja, weil ich dachte, vielleicht erkennt das schon jemand an diesem Lava da vorne
1: dran. Ja, jemand. Wer hat Leon dabei, Paul? Jetzt realistische Einschätzung, bitte.
2: Harry Styles, As It Was.
1: Ist für mich kein Top-Hit, der Song.
0: Ja, dafür war ja die Zahlen nicht. Sagen leider halt was anderes.
1: Ja. Ne? Zahlen sind mir egal.
2: Okay. Du möchtest eher Nico Santos
1: haben. Weekend Lover, das ist ein Top-Hit für mich.
0: Sollen wir nächstes Mal machen, Ben's Top-Hits. Wir machen weiter. Ja.
1: Das ist, wie heißt denn der Typ dazu? Der Typ hat für mich keinen Namen. Fuck, es ist Camila Cabello. Und dieser Song...
0: Ich wollte noch ein bisschen mehr.
1: Aber wie der Typ dazu heißt, weiß ich nicht. Es gibt ein Cover
2: mit Schauspieler. Ich glaube, weder falsch. Noch war das.
1: Ich war nicht Havana.

0: Oh, stimmt. Du hast recht. Das ist Senorita.
1: Es ist Senorita von Camila Cabello und Shawn Mendes.
0: Ja, da ist das Cover mit Shawn Mendes her in meinem Kopf. Ja.
2: Darf man denn noch spielen überhaupt, ist die Frage.
1: Meinst du, weil nicht mehr Trennung zusammen
2: und so? Ja, weiß ich nicht. Bisschen unpassend so, auch vom Text her vielleicht.
0: Ja, Paul, ich finde das auch wirklich eine Frechheit, was du hier verzapfst.
2: Also nur weil du es nicht erraten kannst.
1: Mir gefällt die Kategorie.
2: Na gut, wir machen weiter mit dem letzten Song schon für diese Kategorie. Was ist denn da los gewesen, wenn fragt man sich.
0: Wo jetzt genau?
2: Jetzt wäre noch deine Chance sozusagen. Also, ne?
0: That night's gonna be a good night oder so, keine Ahnung, vielleicht bin ich auch komplett falsch.
1: Katy Perry, Firework.
0: Ah, perfekt, ich hab gebuzzert. Ich würde mal Katy Perry und Firework einloggen an der Stelle.
2: Tut mir jetzt leid, Leon, aber das hast du dir jetzt gerade selbst verbockt. Weil Ben hatte tatsächlich gebuzzert.
0: Komm, den Punkt geben wir Leon oder niemandem. Das war ja jetzt scheiße.
1: Andererseits ist es schon, weißt du, so...
0: Ja, das
1: so, ist so, so ein bisschen Vielfaches
2: das
1: von dir.
2: War jetzt
1: du hast
2: im
1: drei,
2: Prinzip,
1: ich hab neun.
2: Also,
0: ja, ich finde, das muss trotzdem nicht sein.
2: Das ist ja Bens Punkt. Da müssen wir so knallhart sein.
0: Okay, gut, sorry, ich wollte nett sein.
2: Und weißt du, was für Song wir spielen, Ben?
0: Katy Perry, Firework?
2: Nein.
0: Ach so, Senorita.
2: Nein.
0: Ich habe keinen Song in der Runde erraten.
1: As it was.
2: Nee. Muss man ja mal machen. Hier ist Psy und Gundam Style.

und Firework haben wir gehört. Und wisst ihr, wofür es Zeit ist? Für die nächste Runde, ja! Die Buzzer sind offen und ich glaube, es kann losgehen. Seid ihr bereit? Das sind jetzt Top-Hits, aber diesmal halt rückwärts. Ist ein bisschen schwieriger, würde ich sagen, aber immer noch Top-Hits. Also kein Druck, aber wir fangen mal an mit, ich muss mal den richtigen Knopf drücken, folgendem. Es wird sehr unangenehm zu hören, ich sag's nur schon mal.

0: hört sich schon auch interessant an. Ja, also ich habe tatsächlich zuerst gebuzzert, aber danach ist mir was anderes eingefallen. Ich würde trotzdem BTS und Universe sagen. Ist das zusammen mit Coldplay? Ich glaube, der Song ist noch...
1: Der Titel nochmal bitte?
0: My Universe.
1: Richtig, das war Coldplay featuring BTS mit My Universe, nur rückwärts. Die Frage ist, was ist das hier?
2: Fragt man sich. Es kommt langsam, es ist sehr leise.
1: Sagen wir, es ist eben von hinten. Ne?
0: Auto, ich dachte, da fährt ein Auto vorbei, Alter.
1: Ja, nee, nee. Jetzt könnte man gleich drauf kommen.

0: Boah, ich hätte jetzt fast Sia und Titanium gesagt.
1: Geh ich mit.
0: Gehst du mit?
2: Es fehlt noch ein Feature.
0: Was?
2: Ja.
0: Ja, das weiß Leon jetzt natürlich.
2: Ah ja, komm, jetzt hängt noch halt irgendein DJ dran.
0: Robin Schulz.
2: Jemand, mit dem auch Sia kooperieren würde vielleicht.
0: Mann, was weiß ich.
1: Das war jetzt schon ziemlich ein Diss gegen Robin Schulz.
2: Ja.
0: Oder gegen Sia, je nachdem.
2: Also Ben, noch eine Möglichkeit?
0: Sia und...
2: Ich sag mal, es ist ein Franzose.
0: Ja, perfekt.
1: Das war schon ein sehr guter Tipp.
0: Verwirr mich halt noch mehr. Ja, keine Ahnung. Felix Jehn, der bekannte Franzose natürlich.
2: Möchtest du direkt oder nochmal reinhören?
1: Ich kann es ja auch direkt sagen. Muss ich jetzt nochmal das von Ben wiederholen oder darf ich einfach den DJ sagen?
2: Du darfst auch einfach den DJ sagen.
1: Der DJ ist David Guetta.
0: Ah, der ist Franzose?
1: Der ist Franzose. Ah.
0: Aber ich habe den Song erkannt.
2: Ja, schau mal.
0: Ist gut. Schon mal, ich bessere mich.
2: Du holst so langsam auf. Könnte man sagen.
0: Es steht 10 zu 4.
2: Ja, okay. So. Sehr interessant rückwärts die ersten paar Sekunden. Ich fand's sehr witzig. Wenn du das jetzt weißt.
1: Billy also Eilish, Bad Guy.
0: Bad Guy. Das ist auch so ein schrecklicher Song.
3: Da.
2: Respekt dafür, das so schnell rückwärts zu erkennen.
1: Das fand ich aber einfach.
0: Nee, das fand ich.
2: Wenn man die Melodie im Kopf hat, ja.
0: Ich fand Titanium einfach, aber ich wusste nicht, dass David Guetta da mitgemischt hat.
2: Tja,
0: außerdem verwechsel ich den immer mit David Garrett. Also von daher.
2: Fast, ja.
1: Der Guetta nimmt das Mischpult, der Garrett nimmt die Geige.
0: Die Geige, ja, die Violine.
2: Ja. Der vorletzte Song für diese Kategorie. Ja, hat schon jemand gebuzzert?
0: Nein.
2: Habe ich noch nicht resettet.
1: Perfekt. Gut, ich lass Ben, weil du als
0: erstes. Nein, ich hab nicht gebuzzert, du darfst. Wow, wow, wow.
1: Charlie XCX und Break Free.
0: Was? Was ist das denn?
2: ich sag mal, Teile waren richtig.
0: Das ist Clubbers Paradise Feeling.

0: Leon, hast du denn eine Idee, die mich weiterbringen kann?
1: Nur die, die eine, die ich hatte.
0: Achso, ja, da habe ich
1: nicht zugehört. Und dadurch, dass ich jetzt eingeloggt habe, Moment mal.
2: So,
0: Leon hackt sich wieder in irgendwelche Systeme nebenbei.
2: Wir lösen auf. Break Free war richtig, aber von Zed und Ariana Grande.
1: Ah, da war der Fehler.
2: Der Witz daran ist, dass der Anfang, dieser kleine Tuschtrommelwirbel da, der so sehr künstlich klingt, sag
0: auch
2: ich mal.
0: Am Anfang
2: von dem richtigen Song klingt ähnlich wie das Ende rückwärts tatsächlich. Wir machen so oder so weiter mit dem letzten Song, den ihr beide garantiert kennt und auch den
0: nervt.
1: Also geht's wieder auf Geschwindigkeit.
2: Es geht jetzt wirklich sehr um Geschwindigkeit, möchte ich damit sagen. Achtung und bitte.
0: Ist das The Weeknd und Blinding Lights?
2: Das ist vollkommen richtig, das war The Weeknd und Blinding Lights rückwärts. Und genau den wollen wir jetzt auch hören. Hier ist The Weeknd und Blinding Lights, der aktuelle Zwischenstand. Leon hat
1: 11 Punkte.
2: Und du hast?
0: Auch ein paar.
2: Glaube ich, ne, sind es mittlerweile.
0: Gut möglich, ja.
2: 11 zu 5, damit gibt es eigentlich schon einen Sieger, aber ich würde sagen, die nächste Runde zählt einfach doppelt, um es ein bisschen spannender zu machen.

0: hier geht's richtig ab mit Zed und Ariana Grande, Break Free. Und damit ist es auch schon Zeit für die letzte Kategorie und die zählt doppelt. Und wir sind, begeben uns nochmal in die Top-Hits. Ich habe die Charts durchforstet und zwar von dem Jahr
1: 2023? 2022?
2: 1942. War das gerade ein indirekter Hinweis mit durchforstet?
0: Nein.
1: Oh.
0: Ich habe es nicht durchförstert.
1: So. Auch nicht durchforstert?
0: Nein.
1: Auch nicht durch Lena Meyer-Landrut?
0: Nein. Weder noch aus dem Jahr 2020.
1: Aha, ja, das war da könnte, Corona.
0: Ja, da haben wir viel Musik gehört, alle. Möglicherweise, der kommt nicht dran, wäre aber auch gut, möglicherweise ja auch diesen Song hier, doppelte Punkte. Es geht nochmal um alles. Denk dran, ich brauche auch die Features, in diesem Fall das eine Feature.
1: Ich weiß nicht mal, wer der Hauptinterpret ist.
2: Wie sieht's denn auf dem Titel?
1: Oh my God, nein, keine Ahnung.
2: Den Titel hab ich.
1: Na, da war ich noch nicht hier, ne? Das merkt man.
2: Hast du kein Radio gehört? Kein Young Power Bull?
1: Nee, tatsächlich nicht. Aber Grüße gehen raus an den Kollegen Aurel, der hat mich hierher empfohlen. Und dann hat Leon mich gefunden.

0: Joel Curry featuring Emnek mit Head and Heart.
1: Hab ich noch nie gehört. Also.
0: Ja,
2: Joel Curry kannst du schon mal gehört haben.
0: So den nächsten kennt ihr aber. Da bin ich mir tatsächlich sicher, mal. Ausnahmsweise.
2: Breaking Free von Topic und A7S.
0: Bitte den Titel nochmal.
2: Oh, warte, den.
0: Ja, der müsste jetzt kommen.
2: Warte. Topic
0: und A7S hast du gesagt mit? 5.
2: Das habe ich gerade eben gesagt. 4,
0: 3, 2, 1. Ich habe nur gehört Breaking Free und das ist falsch.
1: So, also ich sage schon mal Topic und A7S.
0: Ja.
1: Und jetzt ist die Frage, ob es... Ich weiß nicht, ob der Song nur Breaking heißt. Ich weiß nicht, ob der Song Breaking Me heißt.
0: Hättest du auch noch weiter hören können eigentlich.
1: Nein, ich finde, das diskutiere ich jetzt mit mir selbst aus.
0: Ja, okay.
1: Wir haben ja Zeit.
0: Bräuchte ich eine Antwort, aber tatsächlich.
1: Ich sage Breaking.
0: Gewesen, Breaking Me.
1: Boah, ich hab noch gedacht, heißt der Song Breaking Me, aber weil Leon Breaking Free gesagt hat, habe ich gedacht, dann habe ich das bestimmt immer falsch verstanden.
0: Ja, so kann man sich irren. Es war leider, also ja, kriegt keiner.
1: Fieser Manipulator, du sein, Leon.
0: Insofern bisher in dieser Kategorie 0 Punkte für euch beide. Es sind damit noch 6 zu vergeben durch 3 Songs.
1: Mhm.
0: Unter anderem
2: Gleichstand
0: durch diesen hier.
1: Gibt's dann Stechen?

0: Haben wir denn eine Ahnung, wer ist denn Leon? Komm, wir machen jetzt Teamwork. Ich meine, ich hab's eh verloren. Seien wir ganz ehrlich. Also, wahrscheinlich der Titel könnte sein, Don't Show Up.
1: Ich bräuchte eine Antwort, Ben.
0: Nee, ich berate mich mit Leon.
1: Ja, die Stunde hat nicht mehr so viel, deswegen bräuchte ich eine Antwort jetzt.
0: Okay, dann sage ich Don't Show Up.
1: Ja, von?
0: Von? Katy Perry.
1: Leon, eine Idee?
2: Nee, leider nicht.
0: Ich hätte noch Pink gedacht vielleicht, aber auch absurd.
1: Dua Lipa und Don't Start Now wurde
0: Don't
1: gesucht.
0: Don't Start Now, okay.
2: Jason Derulo und Take Your Dancing. Let me take you dancing.
1: Das ist richtig, Jason Derulo, Take You Dancing. Und da ist auch schon der letzte Song.

0: Ben sucht die Lösung in den Moderationskarten der vorhergehenden Sendung.
1: Ja.
0: First. Tate McRae und You Broke Me First.
2: Das ist richtig. Damit steht ein Gewinner fest für die erste Stunde und das ist Leon.
3: Herzlichen Glühstrumpf.
0: Danke.
2: Damit war es das für die erste Stunde Musikquiz. Wir machen gleich weiter mit der nächsten. So, das Ergebnis noch mal einmal kurz bitte. Du hattest
0: 15.
2: Und Ben?
3: 6? 7? 6?
2: 7 dann, wenn du einmal doppelt gemacht hast. 7.
3: Ich habe nicht einmal doppelt gemacht.
2: Dann waren wir bei 5.
3: Ja, 5, okay.
2: Eindeutig, ja, wir hören You Broke Me First von Tate McRae. Und gleich spielen wir in neuer Konstellation, denn Leon hat die zweite Stunde Quiz vorbereitet.

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1: Es heißt noch immer Songquiz, jetzt in geänderter Konstellation. Ben gegen Paul und ich bin euer Quizmaster Leon. Hi.
0: Radadadada.
2: Hallo.
1: Tschüss, tschüss.
2: Da geht hier mein Buzzer einfach aus. Das ist eine Frechheit. Ich werde boykottiert.
1: Du bist aber
3: von
1: noch.
3: Von Leons Laptop des Vertrauens. Er funktioniert noch. Leon, einmal Leertaste bei dir drücken.
1: Einmal Leertaste bei mir drücken.
3: Genau, dann sind wir wieder clear.
1: Super. So, aber für alle, die uns erst jetzt ab dieser zweiten Stunde verfolgen, erkläre ich nochmal das Ganze. Wir spielen ein Songquiz. Also wir sind im Wesentlichen Ben gegen Paul. Es wird sich zeigen, wer kennt die Songs aus den vergangenen Jahren, aus den vergangenen Jahrzehnten, aus den Kategorien.
2: Oh Gott, oh Gott.
3: Da hat Paul und ich gerade genau das Gleiche gedacht.
1: Wir spielen insgesamt 5 weitere Runden.
2: Mit heiß, Leute.
1: Je 4 bis 5 Songs. Es gab manche Kategorien, da war es einfach zu schwer, weitere Inhalte zu finden. Und wir mussten das Ganze auch noch vorbereiten.
2: Meine Güte.
3: Der Kollege winkt, wir winken zurück. Sehr interessant finde ich ja, man sieht manchen Menschen einfach an, wenn sie aufgeregt sind. Und ich finde, das ist so ein Moment, wo man das bei Paul richtig gut
2: eigentlich
3: sieht.
2: Eigentlich bin ich ja, also hier ist es auch okay. Normalerweise, wenn ich aufgeregt bin, dann kann ich es auch gar nicht zeigen, sondern einfach so richtig. Aber hier jetzt gerade ist es so.
3: Ja, man sieht so, du kannst nicht still stehen. Und
2: ja, gerade
3: so kurz vor Angstschweiß.
2: Ja, das ist aber mehr, weil ich so richtig Bock habe, nicht weil ich aufgeregt bin, weißt
3: du? Ja, dann geben wir dem richtig Bock doch mal Freilauf. Oder Leon?
1: Ich wollte noch kurz die Special-Regeln erklären. Und zwar wieder ja. Die letzte Runde heißt dann auch doppelte Punkte. Also ist dann auch nochmal alles offen, je nachdem, wie haushoch Ben gegenüber Paul dann führen wird.
3: Ah, okay. Das und ist jetzt eine schwierige Ankündigung, Leon. Ich setze dann den Anwalt drauf an, wenn es soweit ist.
1: Ich wollte einfach hier noch nur mal zeigen, dass ich auch dich unterstütze, Ben. Und
3: vielen Dank.
1: Ich glaube an dich.
3: Oh.
1: So.
3: Ich nicht.
1: Ich finde es ja auch interessant, Paul, dass ich dich mal auf der anderen Seite habe.
2: Ja.
1: Aber ich will euch nicht noch länger auf die Folter spannen.
3: Bitte.
1: Und hier ist euer erster Song.
4: So viele Kids hängen lieber vor den Tags an den Wänden irgendwo.
3: Nein! Das ist Tennissocken und Asphalt. Ist das?
2: Ausdrückst, ist er passiert mit dem
3: Onkel. Ja. Tennissocken und Asphalt von, ist das Kraftklub und Contra K oder so? Ich, keine Ahnung, den Rest überlasse ich Paul.
4: Steuer nicht pünktlich.
2: Ich müsste nochmal. Contra K.
3: Immerhin den habe ich hingekriegt.
2: Asphalt, Tennissocken und Asphalt. Asphalt und Tennissocken, warte mal.
3: Nein, was lockst du ein? Tennissocken und Asphalt, komm, Paul.
2: Tennissocken und Asphalt.
3: Ja.
1: Ist das deine Antwort?
2: Ja.

0: dabei, ihr habt euch aber für das Falsche entschieden. Contra K und Asphalt und Tennissocken.
1: Ah, ich hätte schwören können, dass das so. Das tut mir leid, das war nicht mein Ziel.
2: Bitte.
1: Aber nicht nur die Technik boykottiert dich.
0: Aber Ben, gut gestartet.
1: Ja, wir versuchen.
0: Es wird. Gucken wir mal, ob es mit Song 2.
1: Denk an die Buzzer.
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2: Ja, Pro 500 PS.

0: absolut richtig. 500 PS von Crow.
1: 1-0. Ja, musst du dir irgendwo aufschreiben.
0: Auf ich habe euch ja auch noch nie verraten, wie die Kategorie heißt. Ich habe sie Führerschein getauft.
2: Deswegen. Oh,
1: Asphalt,
2: jetzt macht alles.
1: 500 PS, jetzt macht alles.
2: Dann kommt jetzt Bones MC und der andere mit 500 PS.
0: Ich drehe aufs Gas für die 500 PS. Wollte ich mit reinnehmen, gab's nicht. Stattdessen habe ich den gefunden.
2: Gab's nicht.

0: keine ja. Ahnung.
1: Paul, sag was.
0: Joel Curry Drive.
2: Leider nicht. Die richtige Lösung wäre Ferrari von James Hype und Miggy De La Rosa.
0: Ja, okay.
2: Versuchen wir es mit dem letzten Song der Kategorie Führerschein.

0: Also ich bin der Meinung, die Zeit ist vorbei.
1: Ist mir jetzt ein bisschen unangenehm gerade, nee, weil komme ich auch nicht mehr drauf.
0: Ist mir absolut nicht unangenehm.
1: Kenn ich. Den ich im Kopf habe, der ist es aber nicht.
0: War das nicht eine Frau?
1: Ja. Ich meine den Song, den ich im Kopf habe, der ist.
0: Ach so.
2: Es ist eine Frau dabei, aber es sind zwei Künstler, die genannt werden müssen. Und bei der ersten Person, wenn ich euch das von verrate, denkt euch, klar, kenne ich.
1: Nee, also, mir wäre jetzt noch ein Song mit Cars im Kopf, aber das ist der halt nicht, das weiß ich auch.
2: Willst du nicht ran, ich will die Lösung hören. Was dir so im Kopf vorschwirrt.
1: Ich weiß, dass es der nicht ist, aber ich sag jetzt Walking on Cars, Speeding Cars. Oh nein, oh mein Gott. Jonas Blue und Dakota.
2: Das wäre
1: Fast Car.
2: Das wäre richtig gewesen.
1: Aua.
2: Jetzt nur die Frage. Aus den ganz...
0: Ich hoffe, der Schmerz sticht so richtig.
1: War noch 1-0, ne?
0: Für?
1: Mich.
0: Ja.
1: Hätte ich mir jetzt mal gesagt so.
0: Ja, ich habe schon wieder keine Ahnung mehr, was passiert ist.
2: 1-0, sagt ihr?
1: Ja.
2: Dann führt Paul in der Kategorie Führerschein mit 1-0 und hier ist jetzt...
1: Na, immerhin.
2: Pascal.

0: Fazekas, Jonas Blue und Dakota. Paul meinte eben, er hat seinen Anspruch nicht getroffen. Gucken wir mal, ob du es in Kategorie 2 kannst.
1: Immer dieses Elektro.

0: absolut richtig. Take on me von Aha. Der nächste Song.
1: Buzzer, buzzer.
2: Ich bin's, Rick Astley und never gonna give you up.
1: Wow.

0: Was eigentlich?
1: Ich habe da mal eine Präsentation drüber gehalten.
0: Präsentation über Rick Astley?
1: Ja, in Musik, im Homeschooling, 7. Klasse oder?
0: Hast du das Musikvideo auch gezeigt?
1: Ja, natürlich.
0: Sehr gut.
1: Wir haben sogar noch, ich habe sogar wie heißt denn das, wenn man Leute damit verarscht?
2: Rickroll.
1: Ja, den Rickroll. Ja. Habe ich nämlich rausgeholt und habe dann über meine virtuelle Kamera in diesem Meeting einen QR-Code eingescannt und nochmal einen Link, der dann zu dem Video auf einer Webvideoplattform geleitet hat, in den Chat gepostet und dazu geschrieben, hier die beste Präsentation des Tages bewerten und meine Musiklehrerin hat draufgedrückt. Das war so gut.
2: Okay, dazu kann ich aber auch was erzählen. Ich habe im Abitur habe ich mein letztes Prüfungsfach durch eine besondere Lernleistung ersetzt und sollte da zwischenzeitlich meiner Lehrerin den Zwischenstand schicken, damit sie mal ein Auge drauf werfen.
1: Und dann hast du ja einfach den Link zu Never Gonna Give You abgeschickt.
2: Ungewollt. Ich habe bei mir selbst so eine Kürzungsplattform wie bit.ly installiert und habe in diese E-Mail aber einen falschen Link eingetragen und habe dann für alle nicht
1: existierenden Links... Meinst du, wie dieses Ministerium, was man Porno-Link auf Twitter gepostet hat?
2: So ähnlich, bloß mit dem Unterschied, dass es kein Porno war, sondern eben Rick Astley.
1: Ja, das hast du ja fast
0: gesagt.
2: sie meinte nur, ja, wenn sie draufklickt, der Link funktioniert wohl nicht, weil ich will zu einem Video weitergeleitet.
0: Ja, okay.
2: Aber vielleicht könnt ihr euch ja jetzt ausmalen, wieso ich die Kategorie Hear Me If You Can genannt habt. Und beim nächsten Song werdet ihr wahrscheinlich in Gelächter ausbrechen.
0: Ja. Wie warst du schon wieder schneller? Ja. Ich hab vor dir gedrückt.
1: Psy und Gangnam Style.
0: Der Buzzer funktioniert nicht hier.
1: Ja. Wie lächerlich.
3: Opa und Gangnam Style.

0: Gangnam Style und Psy. Absolut richtig. Einer der Songs, den
1: das
0: Paul
1: ist wirklich
0: und ich
1: lächerlich
0: auswendig haben.
1: 3-1 wird der Mann jetzt hier. Unfassbar. Unfassbar.
0: Dann hol jetzt zum 2-3 aus mit.
1: Modern Talking und Brother Louis. Paul verlässt das Studio. Tschüss.
0: Weißt du auch aus, welchen zwei Personen Modern Talking?
1: Ja klar, das sind Dieter Bohlen und Thomas Anders.
2: Meine Güte, ey.
0: Super, danke für den Zusatz.
1: Brother Louis, Louis, Louis.
2: War das der letzte Song in der Kategorie?
1: Ich glaube, da kommt noch einer. Einer kommt noch.
0: Brother Louis von Modern Talking, das Duo bestehend aus Hopi-Tan Dieter Bohlen und...
1: Und Schlager-Titan Thomas Anders, oder was? Ich finde, Paul, es gibt noch ein paar andere
2: Können
1: Kategorien.
2: Können wir jetzt noch eine richtige Kategorie spielen?
0: Gucken wir mal, was
2: ich möchte alles Führerschein so. Nochmal.
0: Das kann ich dir nicht bieten, aber was ich euch...
1: Brother Louis, Modern Talking.
2: Nein, wir hören uns jetzt nicht auch nochmal.
0: Doch, wir hören's in Gänze. Brother Louis und Modern Talking. Und danach... Aha, und Take On Me hier in unserer Quiz-Sendung. Yeah.

0: On Me Aha. Punkt Nummer 4 war das für Ben. Ben führt mit 4:1.
1: Ah, weiß ich nicht.
2: So nicht.
0: Und wir spielen natürlich noch weiterhin unser Songquiz.
1: Ja! Ja! Ich muss raus! Ich muss hier raus!
0: Ben hinter dir.
2: Nee, da ist so ein Radio-Darmstadt-Banner. Ich kann dagegen laufen, gegen die Wand.
0: Okay, schräg hinter dir. Aber bleib lieber noch und verrate mir, was für ein Song das ist. Wir spielen jetzt nur Instrumentallieder und ihr müsst sagen.
2: Die Entscheidung war ein Fehler.
0: Titel als auch Namen. So.
1: Oh mein Gott.
0: In dem Fall bin ich sogar so nett und lasst euch andere Personen gelten als die, der Name, der hier als Interpret gelistet ist, weil die Person ist dann nur für das Instrumental zuständig und nicht für den Originalsong, ja, den ich suche.
1: Das ist so dumm.
0: Die beiden vor mir sehen ziemlich ratlos aus,
1: ja,
0: bewegen sich passend
1: warte mal
0: dazu.
1: Kurz.
0: Vielleicht habt ihr da draußen ja eine Lösung. Schreibt es uns via Social Media an youngpowerradar oder
1: Mann.
0: Via E-Mail youngpower@radiodarmstadt.
1: Das Dumme ist, dass das Instrumental, glaube ich, von mir ist. Oder? Ist es das?
0: Ist es das? Die Frage.
2: Also ich habe noch ein Instrumental, was wahrscheinlich drankommt. Bin ich mir relativ sicher, dass das drankommt, aber das kann ich nicht so auf.
1: Nee, ist das eins von denen, die du hast, glaube ich. Ist das irgendwas, ich glaube, es könnte was Deutsches sein sogar.
0: Nein.
1: Okay, schade. Ja, ich kenne den Song, also, keine Ahnung, ist halt ein bisschen dumm jetzt gerade.
2: Löse es auf, Leon. Befreie uns.
0: Ich befreie euch.
2: Ja. Davon haben wir eine Instrumentalversion.
1: The Rag & Bone Man.
2: Der Gute.
0: Ist noch nicht ganz vollständig. Es fehlt noch eine Person.
1: Kevin Harris.
0: Das.
1: Und Giants.
0: Wäre richtig, genau. Deswegen auch kein deutscher Song.
1: Ja.
0: Kannst es dann Deutsch, ja, zu Deutsch übersetzen mit Riese. Darum soll es aber nicht gehen. Sondern der nächste Song, der ist zumindest von einem deutschen Interpreten.
1: Come on!
2: Ich will weg! Nee, wie geht das so? Keine Ahnung, es ist Mark Forster und Aurif Ra.
1: Nein, falsch.
2: Was?
1: Ich möchte,
2: ich
1: hallo,
2: weg.
1: Ich möchte.
2: Oh,
0: Moment.
1: Ich möchte.
2: Stress. Oh, Aurif Ra, war das nicht? Oh, da war Sido!
1: Ja. Ich hab Sido vergessen! Das gibt's doch nicht! Och,
2: Mark
1: mein
2: Forster
1: Gott.
2: Featuring Sido mit Aurif Ra ist das. Ey!
3: Es gibt nichts, was mich hält, Aurif Ra.
2: Ja, den Punkt musste ich dir jetzt schenken.
1: Ja, dankeschön. Sehr großzügig.
0: Das ist richtig. Au revoir, Mark Forster und Sido.
2: Kann man Sido vergessen, ehrlich jetzt?
0: Das ist die Frage. Das sind auch so Songs, die fühlen sich noch gar nicht so alt an, aber sind erstaunlich alt. Kam zur Fußball-Weltmeisterschaft 2014 raus. Das war auch das Jahr, als Deutschland, Brasilien...
2: Da kam auch Andreas Burani auf uns raus.
0: Unter anderem auch, genau, das war dann der Song, den die ARD hoch und runter gespielt hat.
2: Ja.
1: Es war ja auch so, da spätestens da kannte dann jeder Mark Forster. Also ich meine, vorher kam ja schon Bauch und Kopf, glaube ich.
2: Ja, und das war dasselbe Album, glaube ich, mit Au revoir.
1: Das kann sein, ja.
0: Auf jeden Fall. Jetzt ist nur die Frage, lief dieser Song bei euch rauf und runter?
1: Crow, einmal um die Welt. Mhm. Also Crow ist es safe. Ich weiß nicht, ob es einmal um die Welt ist.
2: Das ist easy.
1: Ich hab's jetzt ja eh eingeloggt, also es ist spät.
0: Das ist es nicht. Ben, ich lass dich noch weiterhören.
1: Ja, du hast recht.
2: Ja, es ist easy. Ja. Crown easy.
0: Und das ist...
1: Das ist auch...

0: Du!
1: Ja.
2: Schade, wir haben jetzt beide richtig reingeschissen gerade.
1: Aber auch ein bisschen zurecht.
2: Ja.
1: Weißt du, wie viele Punkte du hast?
2: Zwei? Zwei, glaube ich, ja. Und du hast vier.
1: Aber
2: ja,
1: auch nur, weil ich singe und nicht musste.
2: Schade. Ja, schade, ne?
0: Letzter Song aus der Kategorie Instrumental, schon ein bisschen älter, aber auf jeden Fall einer, den ihr kennen solltet. Aber da ist das Feature vor allem tricky.
1: Boah, das, Buzzer?
2: Oh mein Gott.
1: Wem ist das denn? Ich weiß nicht, wer es singt. Ich kann dir den Songtitel sofort sagen.
2: Ja, das
1: aber
2: kann ich ja auch sagen.
0: Die Person ist im vergangenen Jahr verstorben.
1: Die Queen.
0: Nee, die.
2: Wir sind doch zeitlos. Wir produzieren noch eine zeitlose Sendung.
1: Natürlich auch. Weiß ich nicht, wer wird vielleicht in den kommenden Jahren sterben? Ich wage keine Spekulation.
2: Ja, also ich kenne nur den Songtitel. Tatsächlich leider.
1: Ja, den kriege ich auch hin.
2: Also selbst wenn ich einen Interpreten noch so irgendwie halb raten würde, dann wäre ja, also den zweiten wäre ich raus.
1: Probier's doch trotzdem. Vielleicht drückt Leon ja
2: doch
1: alle Ohren zu. Nee, ich kann dir nicht keinen Interpreten sagen. Wenn du wenigstens einen halb hinkriegst.
2: Ich glaube nicht.
1: Guck mal, Leon hat den Song sogar schon runtergezogen, sodass wir drüber quatschen können.
0: Es ist ein Instrumental, also anhand des Songtextes wird euch nichts verraten.
2: Ja, das stimmt.
1: Vielleicht wisst ihr den Song ja und wollt euch mal richtig über uns auskotzen.
2: Den Song wissen wir ja auch. Achso, Interpreten.
1: Ja. Vielleicht wisst ihr ja alles und kotzt euch über uns aus, Social Media @YoungPowerRadar.
0: Ich wüsste, meine Mutter würde das machen, weil die dann wirklich ab Sekunde 1 da sitzt. Übrigens, von der habe ich auch die CD, deswegen habe ich auch überhaupt das Instrumental von dem Song.
1: Ja gut, den Titel können wir natürlich sagen.
2: Ja. Gangsters Paradise.
1: Bist doof. Ich hab cool runtergezählt, na, wir sagen das jetzt
2: so
1: zusammen.
2: Von wem ist das denn?
1: Das weiß ich nicht.
0: Gangsters Paradise ist richtig. Rest hat leider gefehlt, deswegen.
2: Ich weiß immer noch nicht, von wem das ist.
1: Ja, das wird Leons uns jetzt sagen.
0: In Gangsters Paradise gesucht waren Coolio und Elvi. Coolio war die Person, die jetzt leider nicht mehr unter uns ist. Aber wir hören seine Musik.
2: Ja, jetzt wo du es sagst, ne?
0: Gangsters Paradise.
1: Noch nie gehört.
2: Schade.
0: Wie ist eigentlich der aktuelle Punktestand?
2: 4-2 immer noch.
0: 4-2, noch ist alles drin. In der letzten Runde zählt's doppelt.

0: revoir, Mark Forster und Sido. Der einzige Punkt für Paul aus der Kategorie Instrumental.
1: Immerhin einer mehr als Ben. Ja.
2: Wobei der Ansatz nicht schlecht war.
1: Ja, das stimmt. War aber auch schwer, muss ich sagen.
2: Ja, ich fand's auch. Vor allem für den Song meiner Kindheit.
0: Und der Name der nächsten Runde wird euch musikalisch präsentiert.
3: Aus den 2000ern.
2: Okay.
0: Aus den 2000ern heißt die Kategorie. Ich habe nach Songs gesucht, die sowohl
1: 1999, 2000er, featuring Mixo und MacLeod.
2: Du hast wirklich zugehört, als Leon uns den Song den erklärt hat.
1: Aber ich kann den vorher schon, ich wusste nicht aus 2000er oder Kinder aus den 2000ern.
0: Das stimmt, ich habe nach Songs gesucht, die sowohl in dem Jahr, in dem Paul zur Welt kam, als auch in dem Jahr, in dem Ben zur Welt kam, rausgekommen sind. Und ich muss sagen, was ich da gefunden habe.
1: Respekt, okay, deswegen hast du das vorhin so lange gebraucht.
0: Nee, das war gar nicht mal das Problem, aber also eigentlich, ja, das Problem war eben, ich musste so viel vorbereiten, weil es davon wenig Vorbereitete gab.
1: Ja.
0: Und es sind wirklich sehr coole Sachen rausgekommen. Zum Beispiel.
1: Ich warte nicht, dann, wenn die also...
2: Ach, komm jetzt. Da kommt jetzt so bestimmt Flow Rider Whistle und sowas.
1: Ja, okay.
0: Das nicht, aber...
1: Okay. Aber Flow Rider kommt. Wenn es der erste Song Flow Rider ist, dann lache ich mich kaputt. Ich erwarte eher so Tayo Cruz und sowas.
2: Ja, stimmt.
1: Ach du meine Güte.
4: Das Fenster öffnet sich nicht mehr.
1: Nein!
2: Tokyo Hotel durch den Monsun.
1: Oh Mann.

0: muss aufpassen, nicht, dass ich mich zu sehr feiere, sonst hasst Paul mich gleich.
1: Aber ist da nicht noch irgendein Feature dabei?
2: Nee. Nee, durch den Monsun. Tokyo Hotel, absolut richtig. Auch rausgekommen in euren Geburtsjahren.
0: Echt? Aber dann in Pauls, oder? Oder war das 2006?
1: Ja, 2004 oder 2006 wird es gewesen sein, keine Ahnung.
0: Ja, wahrscheinlich, sagst du jetzt.
2: Ich hab's bunt gemixt, ich weiß es leider nicht mehr genau, aber 5, auf jeden 2, Fall.
1: Ne?
2: Ja, 5, der hier ist auch dabei.
1: Ich kann das hier nicht verlieren.

0: Ich lasse euch noch weiter raten.
1: Ja, das war klar, aber wie heißen die?
2: Ah, der Song heißt Hey Ya.
1: Ja, ja.
2: Stimmt. Wer hat den letztens gesungen? Florian, viele Grüße.
1: Ich glaube, Magic hat Root gemacht, aber ich logge jetzt einfach mal ein. Hey Ya, Magic.
0: Leider nicht. Hey Ya wäre richtig gewesen.
2: Ja, das war ja richtig.
1: Ja.
0: Exakt, das war richtig. Was gefehlt hat, war nicht Magic, sondern Outcast.
1: Ah, ja, okay.
0: Jetzt habe ich wieder was Deutsches.
2: Da war Paul 2, das hat er richtig gefühlt, den Song nee, damals. Oder ist 2004?
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2: Oh Mann, das weißt du nicht. Das kannst du nicht wissen.
1: Die perfekte Welle, Juli.
0: Lass ich so.
1: Perfekte Welle? Oh nein.
2: Oh nein. Das Witz ist, das ist doch, also sorry, den Punkt, wenn ich mir den jetzt hole, dann hasst Paul mich ja bis...
1: Ja, mach, komm, komm.
2: Ja, Juli, perfekte Welle.
1: Ach, come on.
3: Das ist die perfekte Welle. Das ist der perfekte Tag.
2: 6:2.
1: Haben die den nicht erst später rausgebracht, weil er diese Riesenwelle, Riesentsunami in irgendwo war?
2: Japan?
1: Ich glaube, ja.
2: Ja, da war ja Fukushima. Könnte zeitlich passen. Ich hab
1: keine
2: Ahnung.
1: Weiß ich gar nicht.
0: Juli und perfekte Welle. Das war richtig. Und?
1: Das ist, ah nein, das kann doch nicht sein.
2: Ach, ist wie ich und Sido, also.
1: Wie viel steht's jetzt?
2: 6:2.
0: Ich bin mir sicher, jetzt kommt's wirklich auf Geschwindigkeit an. Also, haltet schon mal die Hände über euren Buzzer, auf euren Buzzer und verratet mir, wie heißt der Song und der Interpret davon?
4: Hier, wieder mal ein Solo-Ausritt, in dem Pose-Outfit macht.
2: Es handelt sich um Peter Fox.
1: Ja, so weit war ich auch schon.
2: Und das Album heißt Stadtaffe.
1: Schön.
2: Und entweder heißt der Song auch Stadtaffe, aber der Song heißt Augenbling.
1: Ist falsch.
2: Fuck. Ja.

0: Wow. Ah.
1: Das ist jetzt der Punkt.
0: Oh mein Gott. Der fehlt.
2: Das hast du aber gut gemacht, Leon.
1: Danke.
0: Ja, ist ja da, genau, abschneidet, war ja klar.
2: Das Album heißt trotzdem Stadtaffe. Glaube ich.
0: Oh, wie heißt denn das Song?
1: 5, 4, 3, 2.
0: Peter Fox, Bling Bling. Keine Ahnung.
2: Darf ich auflösen?
0: Ich kenne wirklich nur Haus am See von Peter Fox, glaube ich.
2: Das ist, ja, okay.
1: Lös auf.
2: Peter Fox und Hübsches Ding.
0: Ah.
2: Oder ist es, glaube ich. Zumindest ist so der Refrain. Ich weiß nicht, ob der Song wirklich so heißt.
0: Ja, okay. Ah. Man haben müssen auch.
2: Ja, eigentlich schon. Aber das war auch...
1: Ben, leider...
2: Wie heißt der Song?
1: Auch nicht richtig. Der Song heißt Ding und es war nicht Peter Fox, sondern Peter Fox als... Gruppe.
2: Es war Seed.
1: Es war Seed.
2: Oh. Ah. Dann war da schon der Denkfehler. Ja, okay, ja.
0: Dann hätte ich es aber auch verkackt.
2: Ja. So. Aber von Seed ist ein sehr guter Song und Dickes B kann ich nur empfehlen.
1: Ja.
2: Weil da sind am Anfang S-Bahnen zu sehen, habe ich als Kind voll abgefeiert.
1: Letzter Song in der Kategorie aus den 2000ern.
0: Der war noch, ne?
1: Ja. Könnt ihr mir sagen, wer dafür verantwortlich ist und wie der Song heißt? Hinweis: achtet gut auf den Songtext.
3: F.U.

0: viel lieber glänzt.
1: Polizistensohn, ich hab Polizei. Ist, glaube ich, zu spät dafür.
0: Dicke Bonks geraucht und den Unterricht geschwänzt. Yeah.
1: Sieh du. Also die Buchstaben am Anfang ergeben Fuhrmann, falls es, wenn ich richtig zugehört habe. Falls es dich weiterbringt. Und ich habe Sido gehört.
2: Das ja, so aber es fehlt ja noch jemand, oder?
1: Versuch mal mit Fuhrmann. F-U-H-R-M-A-N. Also,
3: so nenne ich meine Homes.
2: Ja, aber es fehlt ja noch Safe and Feature.
1: Entweder ist das der Titel oder das Feature, dann fehlt nur noch der Titel.
3: Das waren noch die sehr wilden Zeiten dieser Beteiligten an dem.
1: 0-10-99. So als Babys.
2: Gab es da noch nicht.
3: Nee, 0-10-99 sind ja ungefähr so alt wie wir. Das ja, hätten ja, die genau. Dann wirklich nah als Grund.
2: Das ist nicht nur ein Interpret, oder?
3: Doch. So viel.
1: Dann ist es Sido. Und der Song heißt Fuhrmann.
2: Ist nicht Sido.
1: Okay, dann ist es.
2: Also ich logge das jetzt ein. Okay, ich habe keine Ahnung, Sido Fuhrmann, aber es wird es nicht sein.
0: 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Meine Stadt, mein
2: Sido könnte passen.
0: Meine Straße, ja. Mein Zuhause, mein Block. Meine
2: Sido,
0: Gedanken,
2: mein Block ist das.
0: Mein Leben, meine Welt reicht vom 1. bis zum 16. Stock.
3: Da war's Sido, mein Block.
0: Meine Straße, mein Zuhause, mein
3: Block. Und der Song, mit dem ihr am wenigsten anzufangen wusstet. Hier jetzt Sido und mein Block. In voller Länge ist an die Finalkategorie nicht. Geht so viel, darf ich euch
2: muss
3: schon
2: ich
3: verraten.
2: Jetzt aber hier
1: steht 6-2.
3: Dann
2: aus doppelte Punkte.
3: Deutsch, doppelte Punkte. Es ist noch alles drin.
2: 5-2?
1: 6-2.
2: Och, du meine Güte.
3: Damit ist noch alles drin. Hier jetzt aber erstmal Sido und mein Block.
0: Yeah, ich hab mir die letzten zwei Juice geklaut. Mal auf den CDs waren so Tracks drauf, die hießen mein Block. Blumentopf und Heckler und Koch.

0: Wisst ihr, was...
1: Sido, mein Block.
0: Richtig, aber wisst ihr, was jetzt dran ist?
1: Deutsche Dreck. Kategorie.
2: Doppelte Punkte. Ich muss jetzt nochmal hier was reißen.
1: Das ist ja wirklich 6-2 schlimm im Moment.
0: Noch ist aber alles drin. 10 Punkte sind zu vergeben. Mal schauen, wer sie sich von euch absandt.
2: Ja, ich bitte.
1: Ja, ich bitte. Bitte, bitte. Ja.
0: Die ersten 2 Punkte sind damit zu vergeben.
3: Es tut noch weh.
2: Jetzt, als ob du jetzt Rammstein spielst.
1: Ich habe die Kopfhörer abgesetzt, das war ein Fehler. Das ist nicht Rammstein, das ist unheilig.
2: Ja, okay, dann die.
1: Und halt. Das ist unheilig mit einem Song, der...
0: Das ist richtig.
1: Der wirklich grandios
2: jetzt
1: ist.
2: Jetzt sag doch den Song. Können wir runterzählen, Countdown bitte? So.
0: 5,
1: mein Traum wieder,
0: 4, 3,
1: unheilig.
0: 2.
1: Das kann. Nee, nochmal 5 Sekunden bitte. Das fällt mir ein.
2: Nein.
1: Unheilig.
0: 3, 2, 1.
3: Neuen Platz zu schaffen. Mit gutem Gefühl. Etwas Neues zu tun.
2: Hauptsache, wenn er den Punkt schon mal nicht. Deswegen.
3: In diesem Augenblick ja. Bist du mir wieder nah. Wie an jedem so.
1: Ich hab's. Oh Mann.
2: Bringt ja nichts mehr.
1: Kannst du bitte vorm Refrain cutten?
2: Nein. Ich hab hier das Recht.
1: Das ist gar kein Recht.
0: Sag ich mal so, Ben, der Paul hat jetzt noch 12 Sekunden Zeit, sonst kommt sofort die Auflösung.
2: Jetzt sag mal leise hier bitte.
3: Denn du hast mir gezeigt, wie wertvoll mein Leben ist.
0: Falsch ist
1: danke.
0: Und Ben.
1: Geboren um zu leben.
3: Ah, wir waren geboren um zu leben. Ja, den Wundern jeder Zeit. Sich niemals zu vergessen.
2: Ich sterbe mich bald
3: bis
2: auch
3: in alle Ewigkeit. Wir waren geboren um zu leben. Für den einen Augenblick. Bei dem jeder von
0: Achtung,
3: uns
0: es geht auf Geschwindigkeit.
1: Hä? Es ist grün.
2: Nein,
1: ich hab vergessen, was war denn jetzt der Song? Tim Bensko, nur noch kurz die Welt retten.
2: Als ob der auch doppelt ist.
1: Nur noch kurz.
2: Das ist so lächerlich und ich hab schon wieder vor dir auf die Leertaste gedrückt.
1: 8-2.
3: Da flieg ich zu dir.
1: Ja, aber da war das Buzzer-System gerade auch ein bisschen komisch. Tatsächlich.
0: Nur noch kurz die Welt retten. Der zweite und so viel verrate ich letzte Song, den Paul und ich doppelt hatten.
2: Ja, come on.
1: 1, 2, 3. Oh, das ist. Oh.
2: Jetzt. Falco, der Kommissar.
1: Ja, das ist richtig.
0: Ist absolut richtig. Ich hab mich hier verdrückt. Der Punkt geht an. Paul.
3: Schau, der Kommissar geht um.
1: Also 8-4. Ja, richtig.
2: Wenn ich die letzten zwei mache, ist es unentschieden.
1: Das lasse ich nicht zu.
0: Dann verrat mir doch, Paul, wie heißt dieser Song und wer steckt dahinter?

0: hört sich an wie ein Aha-Song.
1: Und stürzt euch raus.
2: Nein! Nein! Komm, verkackt.
0: Das ist Nena. Irgendwie, irgendwo, irgendwann.
1: Gib mir die Hand,
0: ich bau dir ein Schloss aus Sand. Irgendwie, irgendwo, irgendwann. Die Zeit ist reif für ein bisschen Zärtlichkeit. Irgendwie, irgendwo, irgendwann.
3: Absolut richtig. Nena, irgendwie, irgendwo, irgendwann haben wir in der 5. 6. Klasse im Musikunterricht gesungen.
0: Haben wir gerade vor 2 Wochen im Musikunterricht gesungen.
3: Ich meine, den haben wir nicht gesungen, aber hätten wir mitsingen können. Ist auch ein deutscher Song.

0: So, das ist. Der Künstler fällt mir nicht ein.
1: Ich war, ob ich das hinkriege jetzt.
0: Okay, ich versuche weiter nachzudenken. Alles klar,
1: Wer singt das denn?
0: In meinem Nassschwimmen haben wir den Song auf Französisch gesendet. Der Countdown läuft. Das ist.
2: 5, 4.
0: Häng den Refrain direkt dran.
2: 3, 2.
0: Das Problem 1, ist, dass der Titel im Refrain nicht genannt wird.
1: 0.
0: Peter Schilling ist das. Das ist schon mal richtig. Und Peter Schilling mit
2: Major Tom.
0: Major Tom.
2: Völlig losgelöst. Das wäre gewesen. Und damit, was ist der finale Punktestand?
0: 10.
1: 10 zu 6, glaube ich.
0: Zu 4.
1: Zu 4? Ich habe doch eben noch einen Punkt gemacht, oder? Nicht?
0: Nee.
1: Nee, gar nicht.
0: Nee. Also ach, du hast am Anfang...
1: Ist auch egal am Ende, ne?
0: 10 zu 4.
2: 10 zu 4, Paul, da lässt sich noch was machen. Mal zeigen, wer gewinnt im Duell. Paul gegen Leon, Leon gegen Paul. Ben hat jetzt gegen Paul gewonnen, ich habe gegen Ben gewonnen. Schauen wir mal, wie wir dann die Rückrunden gestalten.
0: Schreibt uns auf jeden Fall gerne eure Songvorschläge, denn beim nächsten Mal werde ich das Ganze organisieren. Dann werden Paul und Leon gegeneinander spielen und mich interessiert natürlich, was ihr mit reinhaben wollt. Schreibt uns über Social Media @youngpowerradar oder eine Mail an youngpower@radiodarmstadt.de. Und das waren sie auch schon wieder, die 2 Stunden Young Power.
2: Hier auf der 103,4 MHz im Webstream unter live.radiodarmstadt.de oder wenn ihr uns in der zweiten Jahreshälfte hört, dann hört ihr uns auch noch über DAB Plus und wenn ihr genau diesen Sound hört, dann heißt es wieder Quiztime. 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
1: Ich mach sowas nicht mehr.
2: Wir verabschieden uns mit unserem traditionellen Tschüssi!
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0: 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Am Mikrofon und an Technik begrüßt euch heute Markus Reich. Es ist wieder soweit. Heute gibt es die Bassimfeld Vatertags Edition. Das Ganze mit Jens Ehr und Markus Reich. Wir fangen in der ersten Stunde mit Jens Ehr an und in der zweiten Stunde geht's nahtlos weiter mit mir, Markus Reich. Dann starten wir mal gemütlich in die erste Stunde.
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Es ist wieder soweit. Auch unsere Sendung geht einmal zu Ende. 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Samstag im Monat bei Radio Darmstadt auf der 103,4 MHz, auf DAB Plus und auch weltweit im Radar-Livestream unter www.radiodarmstadt.de hören. 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Für euch am Mikrofon und an der Technik war heute Markus Reich. 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Ich wünsche euch noch einen schönen Abend und eine erholsame Nacht. Bye, bye, euer Marc.

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6: Guten Tag, mein Name ist Aurel Jahn. Wie Sie heißen, das weiß ich natürlich nicht, aber ich kann Ihnen das lokale Thema dieser Woche von Radio Darmstadt verraten. Ich habe Dieter Krellmann eingeladen und er ist in einem Verein aktiv, der sich nennt Essbares Darmstadt. Was kann man denn an der Stadt essen?
7: Erstmal sind wir eine Initiative und zum anderen ist die Stadt natürlich essbar. Vielleicht nicht komplett Bürgersteige und Autos, sondern man muss da auch an die Tiere denken, an die Insekten, an die Bienen. Man kann auch an den Wald denken, der gehört auch zur Stadt. Man kann an viele Dinge denken, die essbar sind. Und das sind auch Gärten im Hinterhöfen und so weiter. Also die Stadt als solches ist eine

0: sehr viele Aktivitäten drauf, unter anderem tun sie Gärtnern. Und da gibt es Gruppen, die haben Saisongärten und Leute, die tun sich auch einfach so engagieren. Das ist die eine Sache. Die andere Sache ist die, dass wir ja gehört haben, letztes Jahr im Herbst, 70 bis 80% der Insekten sind verschwunden. Die Städte sind eigentlich die Rückzugsgebiete für die Insekten geworden, weil die industrialisierte Landwirtschaft massiv mit Giften und Pestiziden umgeht. Und deshalb wollen wir natürlich nicht nur für uns Menschen etwas machen, sondern auch vor allem für Tiere und für Vielfalt. Und wenn ich dazu noch sagen darf, tatsächlich so, dass wir sagen, wir haben die Verantwortung gegenüber diesen Tieren und die wollen wir auch annehmen.
1: Welche Tiere sind das? Also, wenn ich mir jetzt vorstelle, in den Städten sind ja bestimmte Tiere auch eher ein Problem. Also, ich rede jetzt zum Beispiel von Ratten. Was man auch nicht so gerne hat, ist Stechmücken. Habt ihr andere Tiere im Kopf? Oder ich meine, selbst Wildschweine ziehen mittlerweile in die Städte rein. Waschbären kommen in die Städte rein. Ist das mitgewünscht?
0: Naja, so das sind natürlich Extreme, was passiert, wenn der Frankfurter Zoo, wenn die Tiere ausbrechen. Natürlich passiert das, die Städte, da gibt es Essen, aber wir denken natürlich in erster Linie an die, man nennt es Habitate, Möglichkeiten zu wohnen, ökologische Kreisläufe, zum Beispiel für Bienen, Wildbienen, Hummeln, die unsere Bestäuber sind, die auch gefährdet sind. Oder man denke an verschiedene Eidechsenarten, die geschützt sind, die Mauereidechse oder andere. Alle möglichen Tiere sind ja Kreisläufe, Symbiosen, die uns Menschen untereinander auszeichnen, aber auch die Natur. Und wenn man diese Symbiosen unterbricht, die Vögel zum Beispiel, dann haben wir keinen schönen Sound mehr in unserer Umgebung. Und ich merke das in meiner Wohnung sehr, dass vor 10, 15 Jahren, als ich da gehört habe, waren da 28 bis 30 verschiedene Vogelsorten. Und jetzt dezimiert sich das. Ich höre das, dass es weniger gibt. Und ich sehe auch, dass es weniger Schmetterlinge gibt.
1: Ja, da gibt es ja auch eine Forschung darüber. Haben wir hier auch darüber berichtet und darüber informiert. Ich weiß jetzt nicht mehr genau, wer das war, wo man dann halt auch die Schmetterlinge, die man sieht, eben zum Teil fotografieren sollte und dann eben auch, Ähnliches gilt auch für Fledermäuse. Auch das, wobei jetzt ich wohne in Bessungen, da gibt es Fledermäuse. Es ist dann immer erstaunlich, wird gerade dunkel, die Vögel, die ziehen sich zurück und dann kommen die Fledermäuse und ja, man hört sie ja nicht, weil sie in einer anderen Frequenz schreien oder wie nennt man das?
0: Ja, rufen. Aber auf die Frage nochmal, auch für Mensch, natürlich auch für Mensch. Und unser Ziel von der Initiative ist es, dass wir natürlich für Menschen Angebote haben und dass wir eine Vielfalt, dass es sehr viele unterschiedliche Sorten, Kultursorten von Pflanzen gibt. Also bei Tomaten hatten wir letztes Jahr in der Klause 77 plus 17. Also 94 Tomatensorten, die haben wir fast alle das Saatgut gezogen und jetzt haben wir in der Klause einen Saatguttausch. Alle Tomaten sind beschrieben, man kann sich die aussuchen für seinen eigenen Garten oder für seinen eigenen Balkon und kann die sich einfach mitnehmen, da wir das Open Source machen. Das heißt, es gibt so viel Vielfalt in unserer Ernährung und wir gehen in den Supermarkt und finden da 5 bis 7 Sorten, aber es gibt 2500 Sorten Tomaten und dieses
1: Boah.
0: Bewusstsein plus 7000
1: 2500 Sorten Tomaten.
0: Kulturtomaten, ja, und noch 7500 Hybride ungefähr, also keine F1, also keine genetisch veränderten, sondern Kreuzungen. Und das gibt es bei allen Pflanzen. Und diese Vielfalt, wenn man die einmal entdeckt hat für sich, dann will man sie haben. Und das wollen wir in die Stadt pflanzen und das wollen wir auch in die Köpfe pflanzen, dass es nicht nur das gibt, was es im Supermarkt gibt.
1: Ein bisschen was ist mir aufgefallen. Ich weiß jetzt nicht mehr genau, welches Jahr das war. Ich kenne eine Frau beziehungsweise einen landwirtschaftlichen Betrieb, die haben irgendwann mal angefangen, gelbe Tomaten zu machen. Das wird jetzt so 15 Jahre her sein. Wir haben die immer geschenkt bekommen, weil die hat keiner haben wollen. die haben das dann auch wieder aufgegeben, weil die gesagt haben, die gelben Tomaten können wir nicht verkaufen, die kauft niemand. Inzwischen gibt es ganz normal gelbe Tomaten in jedem

0: Supermarkt, im Bioladen, überall gibt es gelbe Tomaten. Da haben sich die Leute wieder dran gewöhnt. Ist das so ein Effekt, den ihr auch mit initiieren wollt?
1: Ja, unbedingt. Unbedingt. Also wir hatten in der Klause hatten wir alle Farben von Tomaten. Schwarze, weiße, rote, grüne. Und
0: weiße Tomaten? Habe ich jetzt auch noch nicht gesehen.
1: Und
0: also wir reden von reifen Tomaten.
1: Von reifen Tomaten, genau.
0: Ja, also das müssen wir vielleicht dazu sagen. Auch bei Paprika hat man früher immer nur grüne gehabt und inzwischen sind ja die gelben und die roten eigentlich viel beliebter. Jetzt haben wir mal zwei Früchte sozusagen benannt. Wie weit geht ihr? Also welche Fruchtsorten wollt ihr oder wollt ihr eigentlich überhaupt ganz viel Vielfalt?
1: Also wir wollen generell viel Vielfalt, einfach weil es von jeder Pflanzensorte gibt es sehr viele Kultursorten, aber auch sehr viele Arten oder Unterarten. Und es gibt den Schokoladenminze, es gibt die Pfefferminze und es gibt die Mojito-Minze und so weiter. Es gibt 400 Sorten. Und das ist auch Teil des Konzepts, dass wir sagen, wir nennen es sogenannte Klimainseln, also größere Gärten oder Ideenorte, die wir finden und zu Gärten machen. Wollen wir Klimainseln nennen, weil da auch, damit ist auch das gedankliche Klima gemeint, das Umgehen, wie gehe ich mit meinem Gegenüber um? Nicht nur das tatsächliche Weltklima, aber auch das.
0: Oder auch das Stadtklima. Also du hast vorhin im Vorgespräch gesagt, ihr habt einen Garten auf einer Terrasse vom Theater. Ich habe den ehrlich gesagt noch nie gesehen, obwohl ich da am Theater ständig vorbeifahre mit dem Fahrrad. Und sowas ist ja auch, ein Garten ist eben auch eine bewässerte Fläche und im Sommer verdunstet dieses Wasser und dieses Wasser, was verdunstet, ist dann eine natürliche Kühlung der Stadt. Das ist ja auch ein Effekt, der damit einhergeht. Und ich denke, ihr habt daran auch gedacht.
1: Natürlich haben wir daran gedacht. Also es gibt ja auch die Überlegung der Stadt, das Mollerviertel, also die Bemühungen der Stadt und des Umweltamtes, oder der Stadt, sage ich, das zu begrünen in Form von Dachflächenbegrünung oder Hauswandbegrünung, sodass insgesamt die Temperatur, aber auch die Feinstaubbelastung in der Stadt geringer wird. Und das Mollerviertel im Speziellen gibt's halt sehr wenige Bäume, heizt sich im Sommer sehr auf. Und da können wir natürlich auch durch Begrünung, die auch den Tieren helfen, die aber auch für die Menschen interessant sind, können wir natürlich sehr viel erreichen. Und im Theater im Speziellen ist es so, dass es das erste Projekt ist für das Theater. Die Initiative hat dem Theater einen Vorschlag gemacht, rund um das Theater Gärten zu schaffen, die Bezug haben zum Theater, also zum Beispiel Shakespeare-Gärtchen mit den Blumen, die Shakespeare in seinen Stücken beschrieben hat, als Ort der Zusammenkunft zwischen Theatermitarbeitern und Passanten. Und dort dann speziell dieser erste Garten ist der Anwohnergarten. Der ist auf einer Fläche, wo alle immer sagen, ja, da wird so viel kaputt gemacht, da sind die Leute und trinken ganz viel Alkohol und da könnt ihr keinen Garten machen, da geht alles kaputt. An Silvester ist einmal, sind ein paar Pflanzen geflogen von der Terrasse nach unten, aber sonst ist noch nichts kaputt gemacht worden dort. Also es ist wirklich sehr außergewöhnlich, wie wenig zerstört wird in dem Moment, wo die Menschen sehen, da steckt Liebe drin. Dann?
0: Das ist das eine und dann gibt es mit Sicherheit noch einen anderen Aspekt, wenn es zerstört ist oder ständig zerstört ist, dann gehen da keine normalen Leute hin und die Leute, die was kaputt machen, für die ist dann ein Freiraum da. Also ich glaube, das ist ein Effekt, den man auch nicht unterschätzen dürfte.
1: Also generell im Urban Gardening-Bereich, und das merken wir in allen Bereichen hier in Darmstadt, wo wir schon aktiv waren, wo wir kleine Gärtchen haben oder Gärten angelegt haben, gibt es sowas wie Zerstörung eigentlich nicht.
0: Okay.
1: Also es ist kein wirklich signifikanter Ort uns im Kopf, wo jemand mutmaßlich was zerstört hat oder gestohlen hat. Also wir können da auch eine Hacke stehen lassen oder eine Schaufel und die steht dann auch immer noch am nächsten Tag da.
0: Okay, das ist eine sehr positive Bericht. Wie stellt ihr euch das jetzt in der Praxis vor? Das ist ja eine ganze Menge Arbeit. Ist das jetzt ein, sagen wir mal, Naturnahgarten, den ihr initiieren wollt mit verschiedensten dann eben dazu gepflanzten? Was macht ihr dann mit dem, was, sagen wir mal, Hobbygärtner Unkraut nennen?
1: Das gehört natürlich auch dazu. Also in unserer Planung haben wir gesagt, dass wir auch abgesprochen mit vielen Ökologen, dass wir in der Stadt Flächen brauchen, die für eben Insekten wichtig sind. Ja. Und wenn man, da muss man Flächen zum Beispiel von seinem Garten vielleicht auch mal ein Stückchen abgeben und sagen, dieses kleine Stück, 10 Quadratmeter, wird eine Blumenwiese. Und so planen wir eigentlich alle Gärten, die wir haben, mit ungefähr ein Drittel Flächen, die für Insekten oder für Tiere gut sind. Wenn wir im Bauverein etwas vorschlagen für die Buchsbaum, fürs Buchsbaum-Ensemble, dann ist da ein Drittel Blühfläche dabei. Das ist nicht zwanghaft, aber Lincoln, für die Lincoln-Kaserne haben wir so ein Konzept gerade letzte Woche vorgeschlagen, die diskutieren gerade darüber und die sehen auch die Notwendigkeit. Also da ist auch ein Drittel Blühfläche vorgesehen.
0: Kann man über dieses Lincoln-Konzept noch ein bisschen mehr sagen? Ich meine, viele interessieren sich dafür.
1: Ja, also ich meine, das ist zwar noch nicht spruchreif in dem Sinne, dass das genehmigt ist von den Bauherren, die da, aber die Stadt bzw. der Gestaltungsrat hatte speziell diesen Bauherren empfohlen, ein Flächenkonzept auch zu erstellen, weil die Häuser sind toll, die werden toll, die sind ökologisch und die sind gut geplant, aber für die Fläche gab es keine Einheitlichkeit oder keinen Gedanke, keine übergeordnete Philosophie, wie soll denn dieses Viertel da aussehen? Sollen es kleine Gärtchen werden, macht da jeder was für sich mit Zäunen oder wie auch immer, oder wie kann man das machen, dass es ein schönes, rundes Konzept ist? Und wir wurden da gefragt, welche Vorstellung wir denn davon hätten und haben ihnen empfohlen, praktisch ausschließlich essbare Pflanzen zu pflanzen. Das heißt, essbare Äpfel-Apfelsorten. Angenommen, es sind 4 Parteien, jeder pflanzt 4 Apfelbäumchen. Man macht in den 4 Parteien aus, wir teilen die Äpfel im Herbst. Dann hat man plötzlich 16 Äpfel zur Auswahl, dass man ein Sharing-Prinzip mit einplant. Und wir haben das denen vorgestellt und wie gesagt, die diskutieren da gerade drüber und es gab auch die Überlegung, ob man den Gedanke auf das ganze Viertel übertragen könnte. Also das ist wirklich nicht so, dass es jetzt entschieden ist, aber die diskutieren darüber und die fanden das eigentlich, glaube ich, auch gut.
0: Wer macht denn die Arbeit eigentlich? Also so gärtnerisches Tun ist ja, ja, wenn man es ordentlich machen will, dann doch relativ mühsam. Wer darf ernten? Wann darf man ernten? Erzähl einfach mal was dazu.
1: Also unsere Heimstadt ist ja die Klause am Hauptbahnhof, die wir von der Stadt gepachtet haben. Und das wäre ein gutes Beispiel.
0: Die Datterich-Klause.
1: Ja, wir nennen sie die Klause. Also weil es ja mehr kein Datterich-Festival mehr.
0: Okay, aber da erkennt man es, das war früher mal irgendein Versicherungsbüro, kann ich mich dran erinnern. Dann weiß ich gar nicht mehr, was drin war und ewig stand das leer. Das ist, wenn man auf dem Busparkplatz steht, auf der linken Seite, ja, so ein Klinkersteinmauerwerk, was dann ummauert ist eigentlich. Und im Sommer war ich irgendwann mal da, ich kann mir gar nicht mehr sagen, in welchem Jahr, da gab es da Lesungen.
1: Ja, also es gab die letzten 5 Jahre, gab es diese verschiedenen Festivals, Büchner Festival, Cage 100, Büchner 200. Das waren diese Festivals in Darmstadt, Kulturfestivals, die von der Stadt auch unterstützt wurden. Und die Zentral GmbH hat den Ausschank gemacht. Also die Festival war betrieben und wir haben jetzt praktisch von der Stadt seit letztem Frühjahr das gepachtet bekommen und geben den Ausschankbetrieb, das macht weiterhin die Zentral GmbH. Aber wir kümmern uns in dem Garten und da kann man ganz gut dran erklären, wie wir arbeiten. Wir sehen zum Beispiel die Pflanzen an. Wir machen das gemeinschaftlich. Jeder sagt, ich mach das, ich mach das. Und dann bringen wir im Frühjahr die Pflanzen zusammen. Also nach der Tauschbörse bringen wir die Pflanzen zusammen. Dort machen wir eine Pflanzentauschbörse dann irgendwann im Mai, im April. wissen wir noch nicht genau. Und jeder, der Lust hat, mitzumachen, und viele haben Lust mitzumachen, einfach auch handwerklich was zu tun oder mit den Händen was zu tun, die kommen dann dazu und tragen die, machen die neuen Beete oder zimmern etwas zusammen, stellen um. Wir müssen auch die Klausen noch streichen, innen drin ein wenig unseren Klausenraum da anhübschen. Also da kann jeder mitmachen. Das ist eine lose Gruppe. Wir zählen da nicht durch. Jeder kann kommen, jeder kann mitmachen. Und das tut jedes Mal ist auch jemand Neues dabei. Und das funktioniert eigentlich wirklich gut.
0: Wie erreicht ihr die Leute? Also das, wenn du jetzt erzählst, jedes Mal sind neue Leute dabei, dann stelle ich mir die Frage, ja, irgendwie müssen die das erfahren.
1: Ja, also ich glaube, dass es halt generell ein sehr positiver Gedanke für die Stadt ist und auch ein sehr positiver für die Menschen. Und viele lernen uns ja als erst so langsam kennen. Und der Gedanke Open Source, kostenfrei, ihr könnt alle mitmachen und eigentlich können wirklich alle mitmachen. Also auch die zwei linke Hände haben, was das Gärtnern angeht.
0: Ich zum Beispiel, also völlig daneben. Also.
1: Ja, dann kann man sagen, es gibt dann Leute, die interessieren sich mehr für Geschichte, Stadtgeschichte. Also was war denn dieser Ort mal, wo die Klause war? Oder was war denn da mal an dieser Stelle, wo jetzt ein Garten entstehen soll? Und ich bin zum Beispiel dahin gekommen, festzustellen, dass die Klause mal das Bodenhaus war, wobei man das noch verifizieren muss, wo der Ludwig wollte eine Post aufbauen, ja, einen Post zwischen Ludwigshafen oder Mannheim, Frankfurt, Wiesbaden, Mainz. Und das wurde ihm dann verboten wegen dem Postbeförderungsgesetz. Und für diesen Zweck scheint mir das gebaut zu sein. Vielleicht ist es auch nur meine Vorstellung. Vielleicht könnte ein Hörer das irgendwie nachvollziehen. Aber das Bodenhaus als Ort, von dem die Ideen ausgehen, die Briefe, die Kommunikation. Und so sehen wir das speziell, was die Klause angeht.
0: Das soll aber jetzt nicht eine Insel bleiben, auch nicht nur mit dem Staatstheater eine zweite Insel werden, sondern ihr wollt Verbindungen schaffen. Wie kann ich mir das vorstellen?
1: Wie gesagt, wir nennen das Klimainseln. Also die Klause ist auch eine Klimainsel. Es entsteht, es ist eine Oase mitten in der am Hauptbahnhof. Drumherum ist alles
0: Beton.
1: Und man kommt da rein und ist plötzlich wie in einem privaten Garten. Aber es ist ein öffentlich privater Garten. Man kann sein Grillgut mitbringen, kann grillen. Seine Getränke muss man dann entsprechend beim Zentral, also in der Bar kaufen. Aber man kann auch einfach reinkommen, ohne was zu trinken. Und sich einfach hinsetzen und genießen. Das ist eine Klimainsel. Die wollen wir verbinden mit verschiedenen anderen Punkten in der Stadt, sei es die FH, die angefragt hatte, was könnte man in dem Vorfeld, in den Flächen von der FH machen, oder sei es
0: der Europaplatz liegt ja schon zum Beispiel relativ nah. Der ist ja eigentlich nur eine Wiese.
1: Gehen wir mal zusammen durch die Stadt. Wir finden wirklich 100.000 Stellen, wo man sagen würde, guck mal, da könnte doch auch einfach mal ein Topf stehen oder eine Rose gepflanzt sein oder vielleicht auch nur ein Lavendel oder ne? Also es gibt überall Plätze, wo wir eigentlich aktiv werden können und wir machen gerade so viel und stoßen so viele Projekte an, dass wir auch gucken müssen, dass wir nicht zu viel machen. Also das sind denn diese einzelnen Klimainseln sollen mit Wegen miteinander verbunden werden und diese Wege nennen wir Lernwege. Das heißt, zum Beispiel zu sagen, es soll eine Apfelbaumallee geben. Da in dieser Apfelbaumallee, es gibt auch wieder tausende Sorten von Kulturäpfeln, könnte man aber verschiedenste Apfelsorten pflanzen. Und dass, wenn man dann als Darmstädter mal sagt, okay, ich will auch einen Apfelbaum pflanzen, welchen will ich denn pflanzen? Dann könnte ich da im Herbst hingehen und könnte jeden Apfel durchprobieren und könnte sagen, oh, der wird mir schmecken. Und dann steht da auch ein kleines Schildchen dran, wo drauf steht, welche Sorte das ist. Und dasselbe.
0: Und du hast noch erzählt, ihr macht auch noch einen QR-Code dran.
1: Genau, das wollen wir alles mit QR-Codes versehen, die auf eine Website, auf unsere oder auf andere, also das ist auch ganz, da es ja Open Source ist, möchten wir halt die Informationen sammeln und veröffentlichen, ohne dass jemand fragen muss, darf ich das veröffentlichen? Und gerade mit Bäumen, wenn jemand ein Mandelbäumchen pflanzen will, welches pflanze ich denn in Darmstadt? Was sind die Unterschiede? Oder wenn ich Kräuter habe, welche muss ich denn dann im Winter reinnehmen? Welche können draußen stehen bleiben?
0: Hm? Ja, meine Versuche, Schnittlauch zu pflanzen, das war immer irgendwie, das hat nicht funktioniert.
1: Ja.
0: Ich weiß nicht warum.
1: Und genau diese Informationslücke, das macht es den Menschen unheimlich schwer zu gärtnern, weil es scheinbar so hochschwellig ist. Also was muss ich alles haben? Worüber muss ich alles wissen? Und wir wollen es so machen, dass man eigentlich im dreiteiligen Anzug in den Garten geht und einfach lernt. Dass man einfach macht und dass es so niederschwellig wie möglich ist.
0: Jetzt fällt mir gerade auf, du hast von Open Source geredet. Wenn ich jetzt mal hier so beobachte, es gibt ja eine Lizenz, die Open Source ist, das Creative Commons, wo man auch Inhalte verwenden darf. Also bei Musik gibt es das sehr, zum Beispiel. Das ist inzwischen sehr stark rückläufig. Und ihr setzt drauf?
1: Voll. Also es gibt unheimlich viele Menschen, die wir jetzt auch in den letzten anderthalb Jahren in Darmstadt auch kennengelernt haben, die seien es Biologen oder seien es Historiker, seien es was auch immer für Wissen sie haben, das gerne abgeben, weil sie es eigentlich nirgendwo abgeben können. Beispiel ist, was war mit den Flächen mal, wo jetzt dies oder jenes Gebäude draufsteht? Was war da 1930, 1850? Wie war die Entwicklung?
0: Irgendwann war es ja auch mal Wald, ne? Also Darmstadt habe ich jetzt kennengelernt, zumindest Bessungen war ziemlich viel Wald, und dann wurde zum Beispiel dieser Platz, wo jetzt diese Pauluskirche steht, der Platz davor, der wurde dann angelegt und ursprünglich wollte da gar keiner wohnen, weil das so weit außerhalb war. Ja. Das hat sich ja jetzt grundlegend geändert.
1: Aber nochmal zurück zu den Menschen. Also da kann jeder mitmachen, weil zum Beispiel einer aus der Gruppe, der sagt, er hat zwei linke Hände, was Pflanzen angeht, aber er kann mit der Kreissäge umgehen. Oder ein Mensch, der gerade letzte Woche zu uns dazu kam, der hat sprachliche Probleme, und er sagt aber, er wäre zwar kein Polier, aber er kann mauern. Und wir wollen in der Klause den tollsten Grill westlich von Santa Fe aufbauen, mit für Fleisch, für Vegan und für Vegetarier, so dass es auch da keinen Stress gibt unter den
0: Hessern. Also das wird dann irgendwie beschriftet und dann hat man drei Grillroste, die dann
1: vier Grillroste, genau, und wir haben vor, einen Backofen da reinzubauen, so dass man noch sein Brot da backen kann, dass man nicht, wir möchten gerne, dass die Menschen, wenn sie in die Klause kommen, eben nicht das billige Fleisch aus irgendwelchen Quellen kaufen, sondern sehen das Tier, dass das dass man hin zu der Ökologie kommt, dass man sagt, okay, ich esse etwas weniger Fleisch oder ich sage nicht kein Fleisch, ich liebe das ja auch, aber ich esse etwas weniger, dafür kaufe ich dafür nur gutes Fleisch, wo ich weiß, dass die Tiere nicht geschunden wurden. Und diese Aufmerksammachen der ökologischen Zusammenhänge, das finden wir total wichtig und das sollte einen neuen Stil bekommen. Also der Stil von Urban Gardening, der hat immer so den angestaubten Altöko-Gedanke, ne? Das ist alles aus Europaletten gebaut und sieht in Anführungsstrichen, geht kaputt, ist schäbig. Nein, wir wollen, jede neue Idee braucht eine neue Form. Und diese neue Form versuchen wir zu entwickeln. Und ich glaube, in einzelnen Teilen haben wir das auch schon ganz gut umgesetzt, beispielsweise am Theater. Und eine Sache noch, dazu gehört auch Kunst. Also der Oberbegriff für mich persönlich, und ich spreche ja jetzt für mich, ist Wahrnehmung. Und diese Wahrnehmung, wenn Sie einmal wahrgenommen haben, wie viel Kraft in einer in einem Löwenzahn steckt, dass er sich durch einen Beton durchbohren kann.
0: Ja, das stimmt.
1: Wenn Sie das wahrgenommen haben, dass er das kann, dann werden Sie den Löwenzahn in Ihrem eigenen Garten mit anderen Augen betrachten. Und so geht es mit ganz vielen Pflanzen. Also die Wahrnehmung ist das Entscheidende, um überhaupt ein einen Denkvorgang anzustoßen. Und das möchte ich persönlich gerne mit künstlerischen Aktionen in der Klausel oder auch an anderen Orten machen. Also wir wollen es nicht nur pflanzen, weil es hübsch ist, sondern wir wollen das mit Kunst und mit Ideen und mit Konzepten auch versehen.
0: Mhm. Das heißt, ihr habt eine relativ große Gruppe von Leuten, die ihr erreicht, sonst könntet ihr das gar nicht stemmen. Wie locker ist der Zusammenhang bei euch?
1: Also es gibt 4 Personen, die das organisieren. Das ist der Adrian, die Anna und die Raisa und ich. Und drumherum eine lose Gruppe von 25 bis 35, 40 Leuten. Das kann man nicht so genau sagen, weil wir führen ja kein Buch, sind noch kein Verein oder was auch immer. Und drumherum gibt es unheimlich viele Menschen, die sich der Gruppe zugehörig fühlen. Und es werden immer mehr. Also zum Beispiel Menschenskinder, Kindergarten in Kranichstein. Die machen da ein ganz tolles Projekt direkt vorm Kindergarten. Da steht jetzt eine Jurte, da sind Hochbeete gebaut worden. Wir haben den Pflanzen besorgt, wir haben denen auch geholfen in gewissem Umfang und sie helfen uns auch. Sie bringen uns Samen und geben uns Pflanzen zurück. Wir tauschen und teilen und wenn interessante Informationen da sind, dann werden die untereinander vermittelt. Auch Teil der Initiative, aber ein eigenes Projekt.
0: Mhm. Ihr habt ja jetzt ja doch einen biologisch doch recht hohen Anspruch. Habt ihr da Fachleute, die ihr fragen könnt? Habt ihr selber Fachwissen?
1: Also gärtnerisches Fachwissen und biologisches Fachwissen, da gibt es Leute, die dabei sind, also Biologen, Ökologen. Und es sind eigentlich aus verschiedensten Bereichen sind Menschen dabei. Stoffstrommanagement, ich komme eher aus der Kommunikation. Dann gibt es Fotografen, dann gibt es aber auch Gärtner, die sagen, okay, also das könnt ihr jetzt nicht machen. Und eine wichtige Sache ist, man darf ja auch Fehler machen. Also es ist ja nicht so, dass man als Mensch keine Fehler machen darf. Dann sieht man, okay, das hat nicht geklappt, jetzt probieren wir das mal anders. Und generell holen wir uns aber für Projekte und das ist auch ganz wichtig. Wir wollen als Akteur in Darmstadt jetzt nicht auftauchen und allen ihre Ressourcen wegnehmen, sondern genau das Gegenteil. Wir wollen alle miteinander verbinden. Der BUND hat so ein großes Wissen und der NABU, das werden wir als Einzelpersonen nicht erreichen können. Und deshalb muss man, wenn man etwas positiv verändern will, auch versuchen, alle zusammenzukriegen. Und genau das versuchen wir. Also, dass wir die Professoren von der Architektur, von der Städteplanung, die Biologen, die Historiker, dass wir einfach alle zusammenkriegen, in gewisser Weise, sodass das Ganze eine Zugkraft bekommt und jeder doch noch Teil, also sein eigenes ist. Ja.
0: Also ich höre auch wieder dieses diese Kreativität und dieses Gemeinsame raus. Ja, auch das Freie, also das Open Source und das trägt es irgendwie. Wir haben ja jetzt erstmal nur über das Theater und über euren Garten selbst geredet. Aber die Idee geht ja irgendwie weiter, dass das stadtweiter ist. Ich denke jetzt gerade mal, zum Beispiel auf der Mathildenhöhe gibt es ja auch einen offenen Garten. Ich weiß jetzt nicht, wahrscheinlich wird der Stand, genau, der wird wahrscheinlich bekannt sein. Mhm. Ist das auch so eine Idee, dass man halt so sagt, ja, also wir haben Platz, kann jeder nutzen?
1: Also generell ist jeder Platz im öffentlichen Raum gehört uns zu 160.000stel.
0: Ja.
1: Das heißt, überall, wo
0: ja,
1: ich...
0: Ja gut, dieser Vortex-Garten, die gehört ja irgendeinem Privatmann. Der hat den einfach geöffnet.
1: Ja.
0: Ist nicht mehr so üblich bei uns, aber finde ich eine sehr interessante Sache.
1: Das ist eine tolle Sache. Ist sein Projekt auch und er hat auch eine Philosophie dahinter, die er gerne vermitteln möchte. Speziell das, also normalerweise würden wir sagen, wir interessieren uns nicht für die Orte hinter dem Haus, die privaten Grundstücke. Also wenn jemand kommt und sagt, kannst du mal nach meinem Garten gucken im Hinterhof, dann sage ich, nee, mache ich nicht. Also privat natürlich, aber mache ich nicht, weil das ist nicht Teil der Initiative, sondern die Initiative ist öffentlicher Raum. Und Beispiel dafür, 30 Zentimeter vor dem Haus gehört dem Hausbesitzer oder den Anwohnern. Da kann die Stadt nicht sagen, da darfst du nichts hinstellen. Ja, also da darf niemand, da kannst du machen, was du willst. Du könntest also einen Säulenapfel da hinstellen. Wenn der Gehweg breit genug ist, dann gibt es auch eine Norm. Ich glaube, 1,20 oder 1,50 muss der Gehweg noch sein.
0: Ich glaube, ich muss mal messen.
1: Dann kann ich da einfach eine Pflanze hinstellen. Da kann nicht die Stadt kommen und sagen, stell die Pflanze weg. Das gehört zum Haus. Und
0: obwohl es zum Beispiel jetzt Bürgersteig ist.
1: Es ist Bürgersteig, aber 30 Zentimeter gehören noch zum Haus.
0: Okay.
1: Und ein Beispiel dafür, ich war letztes Jahr im Frühjahr, im Januar in Bangkok. Die Stadt ist eine Beton- und Wellblechstadt. Es liegt unheimlich viel Müll rum, aber sie wirkt ganz grün, weil jeder vor seiner Tür einfach eine Pflanze aufstellt und sogar zwischen den Pflanzen arbeitet. Das ganze Stadtbild ist ein ganz anderes, weil es begrünt ist. Das ist jetzt kein Prinzip für Darmstadt, aber es zeigt, wie sehr sich eine Stadt verändert, wenn Menschen aktiv werden.
0: Mhm. Also finde ich sehr interessant. Zwischendurch sage ich nochmal, dass Sie Radio Darmstadt hören. Das Thema der heutigen Sendung ist essbares Darmstadt und eingeladen habe ich Dieter Krellmann. Und wir reden halt drüber, wie wir Darmstadt essbar machen können. Es geht nicht nur darum, Kulturpflanzen eben in Monokulturen zu machen, sondern es geht um pflanzliche Vielfalt. Es geht um möglichst viele Sorten Pflanzen zu erhalten, Rückzugsräume auch für Insekten wieder zu bekommen. Und insgesamt ist es in der Stadt, muss ja schon fast die Stadt praktisch den Rückzugsraum für die Tiere aus dem Land wieder herstellen, sozusagen, wenn ich das richtig verstanden habe.
1: Ja, das ist tatsächlich so. Also durch den Einsatz von Glyphosat, also anderen Pestiziden und Fungiziden, die Bauern spritzen ja sogar die Gehwege. Das müssen sie machen unter dem Hochleistungsdruck, unter dem sie da stehen, sodass die Nahrung halt sauber wächst und sie kein Beiwerk haben und nichts kaputt geht. Das ist natürlich ein falscher Weg. Also der richtige Weg wäre, ein Gleichgewicht in der Natur zu erreichen und dann zu ernten. Und international ist es tatsächlich auch so, dass man versucht, aus der Stadt raus, in die Stadt rein, Luftwege zu schaffen, dass das Klima in der Stadt besser wird, dass man auch immer mehr in die Ökologie geht. Wobei, ich glaube, 4 oder 6% im Moment wird biologisch angebaut. Das wird total übertrieben überall. Es ist ein relativ geringer Prozentsatz in Deutschland von Bauern, die wirklich Biobauern sind.
0: Wir haben aber eine ganze Menge Bioprodukte in den Supermärkten.
1: Ja, die Frage ist halt, wo das alles herkommt. Also ich habe aus Versehen mal ohne zu achten einen Knoblauch gegriffen vor 2 Jahren und war dann zu Hause. Bio-Knoblauch kam aus China. Ja, also ist das dann noch Bio, wenn es diesen weiten Weg hat?
0: Ja, Bio ist es wahrscheinlich schon noch, aber bestimmt nicht Öko.
1: Bestimmt nicht Öko, nein. Bio ist jede Pflanze.
0: Dabei wächst Knoblauch hier doch eigentlich ganz gut. Also der Landwirt, den ich vorhin erzählt habe, dass der die gelben Tomaten mal initiiert hat, ausprobiert hat, der hat halt auch eine Fruchtfolge, wo Knoblauch drin ist und der ganze Speicher von ihm hängt voll.
1: Ja, das ist das Anpflanzen ist gar kein Problem. Also ich wollte das jetzt nur als Beispiel geben, dass man viele Bioprodukte in unseren Läden kauft, die eigentlich kein in Anführungsstriche ökologische oder Bioprodukte sind, weil man in unserer Wirtschaft den Weg und den CO2-Verbrauch vom Transport eigentlich nicht mitberechnet. Also und das ist für die Stadt und für Darmstadt aber auch nicht relevant. Also ich wurde gefragt, ja, wollt ihr Urban Farming machen? Das heißt, wollt ihr die Ernährung der Stadt sicherstellen in der Stadt?
0: Das wird wahrscheinlich nicht reichen.
1: Reicht überhaupt nicht. Also es muss immer eine Symbiose, wie in vielen anderen Bereichen unseres Lebens, muss symbiotisch zwischen Bauern und zwischen der Stadt hin und her gehen. Wenn man noch Energie dazu nimmt, dann hat man ungefähr einen Bedarf von 2000 Quadratmeter pro Person. Das variiert ein bisschen in den Berechnungen, die man eigentlich bräuchte, um sich autark zu ernähren. Was wir mit der Initiative wollen, das haben wir ja vorhin schon gesagt, das ist festzustellen, dass es einfach ist zu pflanzen, dass es schöner wird, wenn man vor seiner Haustür aktiv ist, dass Nachbarschaften entstehen und dass man eine Vielfalt entdeckt, sei es jetzt Kulturpflanze oder sei es natürliche wachsende Blumenwiesen oder was auch immer, sodass man einen Spaß daran bekommt, zu sehen, das ist eine andere Form, die schmeckt anders, das schmeckt jetzt, also wir hatten beispielsweise Tagetes in der Klause letztes Jahr, die hat nach Lakritz geschmeckt.
0: Okay. Also
1: Tagetes ist eigentlich
0: Studentenblume,
1: mit denen man Stickstoff in den Boden bringen kann, was man so im Biogarten immer gemacht hat. Und man isst die Blätter und hat plötzlich den Geschmack von komplett, als wenn du in Lakritz beißt. Und das war sehr verblüffend für alle, dass das so eine Vielfalt ist. Anderes Beispiel, vor einem Jahr hatten wir einen Pelargonientag. Das sind Duftgeranien, heißen Pelargonien, sind aber unsere sogenannten Geranien. Die blühen nicht so viel wie die Geranien an den bayerischen Balkonen, aber sie riechen nach Zitrone, sie machen Muskatnuss, nach Orange. Man kann aus den Blättern Butter machen, man kann die Blüten in Salate nehmen. Das ist eine Geschmacksfülle, die man nur entdeckt, wenn man sich auch drauf einlässt. Und wenn es jemanden gibt, der sagt, guck mal, das gibt es hier. Das haben wir selber noch nicht entdeckt. Wir entdecken ständig neue Sachen. Das ist fantastisch.
0: Du strahlst eine Begeisterung dafür aus. Deswegen mache ich jetzt hier auch gar keine Musik, weil wollen wir die Zeit lieber besser nutzen. Das sind ganz viele Sachen, die man eigentlich überhaupt nicht weiß. Wie erfährt man sowas? Also jetzt durch euch, wenn die Internetseite dann freigeschaltet ist, wenn es da einen QR-Code gibt, ja, dann ja, aber ihr müsst es ja auch irgendwie erfahren.
1: Also es gibt verschiedene Wege. Also einmal ist Heike Bohmgarten, das ist die Initiatorin der ersten essbaren Stadt in Andernach, ist unsere Schirmherrin und eine Freundin von mir. Über die erfahren wir relativ viel und über das Know-how von vielen Menschen, die im Umfeld sind, also die auch zum Teil über mich kommen, zum Teil über andere kommen, die sagen, guck doch mal, da gibt's einen, der hat einen Bibelgarten gemacht, ja, oder da gibt's einen, der hat einen Hunde- oder Tierheilgarten gemacht, also mit Pflanzen, die Tiere heilen oder die zur Tierernährung dazugehören, zum Beispiel Hunde. Ja, also was gibt man einem Hund zusätzlich in sein Futter hinein, damit er genauso gut versorgt ist wie wir, wenn wir sagen, wir brauchen Vitamine, wir brauchen Mineralien und wir brauchen Spurenelemente. Also was tut man dazu? Und dieses Wissen ist vorhanden. Das ist nicht immer, kann man nicht immer zugreifen. Aber wenn man nett fragt, zum Beispiel die Stadt Münster hat uns erlaubt, irgendwie alle Informationen zum Thema Begrünung von Häusern zu verwenden. Also welche Pflanze greift das Mauerwerk nicht an, welche Pflanze ist für Tiere gut, was und so weiter. Das Wissen ist überall vorhanden, das Netz gibt es her und wir sammeln es einfach.
0: Mhm. Jetzt bei Pflanzen, die eigentlich völlig aus der, sagen wir mal, Mode gekommen sind, muss man da manchmal Untersuchungen machen, ob die giftig sind oder wie läuft sowas?
1: Das ist ein ganz, ganz wichtiger Punkt. Also einmal, man kann nicht alles essen, was wächst. Jeder hat natürlich auch eine Verantwortung gegenüber sich selber. Das schreiben wir auch in der Klause. Da wächst zum Beispiel auch Efeu. Efeu ist giftig. Bohnen sind giftig, wenn sie noch nicht reif sind.
0: Und wenn sie noch nicht gekocht sind.
1: Genau. Und es gibt viele, viele Dinge, die wirklich sehr giftig sind. Und wir haben mit der Stadt ausgemacht, also mit der Politik und mit der Stadt, dass wir ganz bewusst keine giftigen Sachen pflanzen in der Stadt. Das möchten wir auch nicht, aber wir schreiben immer an allen Gärten dazu, es ist auch eure Verantwortung. Wir möchten das kenntlich machen, also dass wir zum Beispiel, wir planen einen Bienengarten. Ja, oder ein Insektengarten, ein Hummelgarten. Da sind Pflanzen, die sind für die Hummeln und für die Bienen sind die genial. Wir können sie nicht essen, wir würden uns entweder übergeben oder wir würden ernsthaft krank. Da schreiben wir natürlich, wenn ihr das pflanzt, bitte schreibt dazu, dass oder wisst, das ist giftig. Und oder das ist sehr giftig oder das sind mit zum Teil die giftigsten Pflanzen, die wir in Deutschland haben. Die für Bienen ziemlich gut sind. Ja. Also von daher, Obacht, nicht alles einfach nur essen, sondern tatsächlich gucken, ein bisschen lernen muss man ja auch.
0: Mhm. Und ihr bemüht euch ja dann, diese Information auch weiterzugeben und ja, mit den QR-Codes, ich glaube, das ist eine recht gute Methode, dann halt auf eine bestimmte Internetseite, wo es dann die Informationen dazu gibt, wenn man ein Schild dazu machen würde, das wäre dann eh die ganze Zeit verdreckt oder sowas, dass man das dann ja, schnell findet und eben auch in gut lesbarer Form hat.
1: Es geht noch weiter, also mein Steckenpferd in der Initiative ist die Historie. Also wenn wir einen Garten anlegen an einer Kirche beispielsweise, dann kann man da über QR-Codes oder über eine App, wie auch immer, wir sind Digitalstadt oder wir wollen es werden in Darmstadt, kann man Informationen einmal zu den Pflanzen natürlich, zu den Zusammenhängen, warum sind diese Pflanzen hier oder wo kann ich die bekommen oder wie, wenn ich da eine Minze habe, könnte auf dem QR-Code stehen, wie man guten Mojito macht.
0: Ja? Was ist das?
1: Ein Longdrink, okay, mit Rum, ja? Oder auch ohne Rum. Aber man kann auch schreiben, wann wurde die Kirche gebaut, wer hat sie gebaut, wann ist sie zerstört worden, was ist besonders an dieser Kirche oder wann findet die nächste Messe statt. Oder welche Psalme verbinden sich mit dieser oder jener Pflanze. Also das speziell jetzt für ein Bibelgärtchen oder im Theater. Ne, was macht denn überhaupt das Bühnenbild? Was macht es denn überhaupt? Oder wie, wann proben denn die Musiker? Wie viel müssen die denn proben? Also diese Transparenz durch die Mauern, also sich zu schauen als Passant, kann man darüber durch eine Mauer schauen und kann vielleicht sogar zeitaktuell hineinhören, was da gerade passiert. Und was ich ganz wichtig finde, ist diese, wir heben diese, bei öffentlichen Gebäuden, das sind unsere Gebäude. Wir heben das auf.
0: Das hat man manchmal den Eindruck, dass das anders gesehen wird, aber das müssen wir uns auch mal bewusst machen, dass das ja uns zu einem 150.000stel, zumindest hier in Darmstadt, die Darmstädter Gebäude eben auch gehören.
1: Ja, und das und dann entsteht, wenn wir Gärten anlegen, wenn wir Informationen hinterlegen, entsteht im Neudeutsch heißt es Win-Win-Situation. Ja. Und bei der Initiative Esparas Darmstadt entsteht immer ein dreifaches oder vierfaches Win, weil die Ökologie gewinnt, die Tiere gewinnen, die Menschen gewinnen durch die Vielfalt, die Firmen oder die Institutionen gewinnen dadurch, dass sie ihre Offenheit gegenüber den Menschen zeigen oder sogar Informationen über ihre nächsten Veranstaltungen
0: weitergeben können.
1: Und dieses Win lässt sich immer weitermachen. Also es gibt da relativ wenig, wo man sagen würde, Obacht. Also die Obacht würde ich da definieren, wo man sagt, man sollte nicht jede Fläche zu einem Garten machen. Es müssen Magerflächen da sein, die unbewirtschaftet sind. Es müssen natürliche Räume da sein, Lebensräume, Habitate, die man eben nicht angreift. Aber wenn man um eine Häuserecke geht und da ist keine Natur und man pflanzt einen Baum, dann hat man im besten Fall den Menschen, aber auch den Insekten einen neuen Habitat oder ein ansehnliches Bild einfach geschaffen. Und das kann jeder Bürger einfach machen, indem er einfach eine Pflanze vor die Tür stellt. Und das ist das Tolle. Also am Riegerplatz gibt es eine Frau, die hat gesagt, sie findet das so toll mit der Initiative, hat irgendwie auf dem Sperrmüll einen Kinderwagen gefunden hat in den Kinderwagen eine Folie reingemacht, hat Erde reingetan und hat da Kräuter reingepflanzt. Und er steht bei ihr vor der Tür.
0: Okay.
1: Wir wollen die Stadt nicht vermüllen, also durch Hochbeete. Dass wir sind schon darüber bewusst, dass jedes Hochbeet, was man baut, ist ja ein Stadtmobiliar. Ja, also das wollen wir nicht. Wir wollen möglichst, dass sich das harmonisch in die Stadt einfügt. Und dafür brauchen wir aber ganz viele unterschiedliche Hilfen. Zum Beispiel, ist dieser Boden jetzt kontaminiert? Ist er giftig durch Abgase oder durch, was weiß ich, Kriegsbelastungen? Man muss ihn untersuchen können, ja, diesen Boden, damit man weiß, okay, da kann ich auch was reinpflanzen, was ich später essen kann. Ne? Mhm. Und so gibt es ganz, ganz viele Punkte.
0: Ja
1: gut, da gibt es
0: ja vielleicht Gebiete, die halt durch den Autoverkehr so belastet sind, dass man das vielleicht nicht essen will, aber vielleicht ist das halt für, ja, sagen wir mal, Bienen relativ unkritisch, weiß ich nicht.
1: Ja, das stimmt. Also zum Beispiel gibt es Bienenhonig auf dem Museum, also die haben da auch Völker stehen auf dem Landesmuseum und dort wird ja auch Bienenhonig verkauft und die Bienen haben irgendwie die Eigenschaft, dass sie die Gifte da rausfiltern können und der Bienenhonig sauber bleibt, obwohl er in einem relativ belasteten Gebiet auch ist. Mhm.
0: Sehr interessante Initiative. Was würdet ihr uns euch von den Darmstädtern noch wünschen?
1: Gute Frage. Ein bisschen, also Aufmerksamkeit können wir nicht sagen, weil die haben wir eigentlich. Wir würden uns wünschen, dass die Leute diese Idee für sich verinnerlichen in gewisser Weise und sehen, dass sie auch in ihren hinteren Gärten, also in ihren eigenen Gärten, auch eine Verantwortung haben gegenüber der Natur, dass man nicht nur dass man darauf achtet, was für Sorten man zum Beispiel kauft. Kauft man sortenfeste, also Samen, die man auch vermehren kann, oder kauft man industriell hergestellte Hybride, die sich nicht vermehren lassen. Das ist oft sehr wichtig, weil wir möchten das Saatgut teilen, schützen und behalten und wir wollen nicht immer wieder neu kaufen müssen, uns abhängig machen.
0: Ja, also es ist ja auch mit der Vielfalt. Also die Sachen, die industriell sind und die sich dann halt nicht mehr reproduzieren lassen, die haben ja dann auch die Vielfalt nicht. Sondern genau. Die Industrie macht dann halt eine Sorte, zwei Sorten, sagen wir mal 10 Sorten und die möglichst noch mit einem Barcode auf den Blättern, damit der Handel dann einzeln abscannen kann. Ne?
1: Ja, und was unsere Wünsche an die Darmstädter Bevölkerung oder an die Bürger wäre, ist nicht jetzt in die Initiative einzutreten und da mitzumachen und aktiv zu werden, sondern wir wollen ja anregen, das ist ja, Initiative soll ja heißen, wir wollen die Initiative wecken und dass jemand sagt, und das kam jetzt auch schon vor, dass Leute auch Restaurants gesagt haben, oh, das finden sie so toll, wir würden gerne hier ein bisschen mehr machen für draußen oder Kindergärten, die gesagt haben, das finden wir so toll, wir wollen in unsere Zäune, wollen wir Kräutertöpfe hängen oder was auch immer. Also jeder, der sagt, okay, ich würde jetzt gern was für die Natur tun, der kann sich bei uns Rat holen oder kann Informationen bekommen, wo er hingehen muss, wenn er eine spezielle Frage hat, aber Eigeninitiative, das wäre das Tollste, was in Darmstadt passieren kann.
0: Gibt es feste Treffen, wo ihr dann regelmäßig seid? Sei es jetzt in der Klause, sei es irgendwo anders?
1: Ja, das tut es. Also wir haben in der Klause haben wir einen Raum, wo wir uns regelmäßig treffen. Diese Regelmäßigkeit, die kommunizieren wir über unsere Webseite oder auch über Facebook. Also das ist nicht jede zweite Woche, sondern das ist immer abhängig von dem, wie die Menschen auch können. Also das heißt, wir schreiben eine E-Mail in den Verteiler. Also wir schicken den Menschen E-Mails und sagen, dann und dann haben wir ein Treffen oder es steht auf unserer Website oder auf Facebook. Eine Sache wollte ich noch sagen. Wenn wir uns was wünschen dürfen, zu dem, was dürfen wir uns denn wünschen? Im Prinzip ist das alles schon erreicht. Es gibt so viele tolle Projekte in Darmstadt, wo Menschen viel machen, also sei es die solidarischen Gärten, die Permakulturgärten, die Aktivitäten vom BUND, NABU und so weiter. Es gibt so, auch die Stadt macht ganz viel. Das Umweltamt ist da sehr genau und das Grünflächenamt macht auch wahnsinnig viel gute Arbeit. Das ist es gar nicht. Es gibt so viele tolle Sachen, die es hier schon gibt. Was wir wollen, ist mehr Vielfalt zu bekommen. Also wenn wir es zum Beispiel schaffen, dass Menschen Verantwortung für den öffentlichen Raum mit übernehmen, dann kann das Umweltamt auch Bäume pflanzen, bei denen im Herbst eine Frucht entsteht. Das tun sie im Moment nicht, weil es Arbeit bedeuten würde, diese Früchte, wenn sie runterfallen, dann wieder wegzumachen. Die sind unter einem sehr hohen Druck bei den vielen Flächen in Darmstadt, sodass sie das einfach nicht machen können. Wenn die Menschen sagen würden, okay, diesen Mandelbaum, den ernte ich, oder diesen Baum kümmere ich mich, um ihre eigenen Bäume direkt vorm Haus, dann wäre dem Umweltamt geholfen, der Umwelt geholfen, wir können andere Bäume pflanzen und damit würden wir Darmstadt auch sehr viel essbarer machen.
0: Mhm. Interessanter Ansatz. Das heißt, die Stadt Darmstadt, habe ich jetzt mal so, der Magistrat der Stadt Darmstadt und die Ämter, die unterstützen euch auch?
1: Also das geht bis in die quer durch die Parteien und auch die Ämter, wobei man natürlich sagen muss, dass speziell das Grünflächenamt unter einem sehr hohen Zeit- und Arbeitsdruck steht, mit wenigen Leuten und wenig Geld. Und aber die Unterstützung ist da, also auch vom Grünflächenamt. Und man muss da auch sagen, es gibt natürlich sehr viele Gedanken dazu, wenn wir jetzt einen Garten machen, dann muss natürlich gezeigt werden, okay, dieser Garten, der wird auch bleibend gepflegt, sodass die Stadt die Verantwortung für diese Fläche auch wirklich komplett abgeben kann und nicht nach einem Jahr dann irgendwie ein großer Haufen Holz und Erde da liegt, was die Stadt dann wieder zu einer Grünfläche machen muss. Also das heißt, die erwarten von uns eine bleibende Arbeit, also dass wir Gruppen bilden oder dass sich Gruppen bilden, die sagen, wir kümmern uns nachhaltig darum. Und dann passiert es schon mal, dass wenn Wasser fehlt, dass die Feuerwehr kommt und einfach den Wassertank befüllt, und zwar regelmäßig.
0: Mhm. Ja, wir haben noch ein paar Minuten, nicht mehr viele. Ich würde noch mal gerne so die wesentlichen Dinge zusammenfassen, weil wahrscheinlich nicht jeder den Anfang der Sendung gehört hat. Die Initiative heißt Essbares Darmstadt. Dann seid ihr erreichbar über essbaresdarmstadt.de in einem Wort, das ist die Internetseite. Dann wollt ihr möglichst eine vielfältige Stadt, dass eben auch, sagen wir mal, mehr als 7, du hast vorhin von wie viel gesprochen?
1: 2500 Tomatensorten.
0: Die werden wir wahrscheinlich nicht alle in Darmstadt pflanzen können, aber zumindest mal eine größere Vielfalt, eine Größenordnung mehr als jetzt. Ihr habt das Gelände am Hauptbahnhof. Das ist diese Klause. Wenn man auf dem Busbahnhof da steht, ist dann auf der linken Seite so ein ummauertes, kleines, eingeschossiges plus Dachhäuschen. Da gibt es einen Garten drin, den habt ihr schon angelegt. Da ist dann geplant ein Grill, dass der auch ein bisschen öffentlich zugänglich ist.
1: Das ist schon so, dass wir wollen das jetzt nur verfeinern, sage ich mal.
0: Okay. dann gab es da auch schon Veranstaltungen drin. Werdet ihr die fortführen?
1: Also wir haben vor, ständig dort auch Kunst auszustellen. Wir laden auch alle Musiker ein, da zu spielen. Es wird da niemals Eintritt geben. Das haben wir von uns festgestellt. Also wir wollen nicht, dass jemand kommt und sagt, hier 2 Euro, 3 Euro, 5 Euro Eintritt. Das soll umsonst sein. Wenn, dann bekommen die eine Spende aus dem Hut von den Menschen. Aber da wird dieses Jahr auch sehr viel passieren.
0: Da bin ich gespannt drauf. Eine tolle Sendung, muss ich sagen, die wir heute gestaltet haben. Und ich kann nur empfehlen, nochmal unter www.essbaresdarmstadt.de ohne Minuszeichen, ohne alles, da mal nachzugucken, was ihr alles so macht. manche Sachen sieht man gar nur auf den zweiten Blick. Wenn man zum Beispiel beim Theater diesen Garten da nimmt, da muss man eine Treppe hochgehen, da bin ich einfach noch nicht auf die Idee gekommen. Und wenn da Leute sind, die sich liebevoll um den Garten kümmern, dann bleibt das auch ganz und dann gibt es keinen Freiraum für irgendwelche Randalierer, die dann da einfach nur Bierflaschen rumschmeißen oder sowas. Also ein sehr positiver Ansatz, so wie ich ihn heute erlebt habe. Ja, gibt es noch was zu sagen?
1: Wenn ihr Samen habt, Saatgut habt, was samenfest ist, dann bringt es einfach mit, dann kommt es in den Schrank und andere können sich davon nehmen.
0: Okay. Wo bekommt man sowas eigentlich her?
1: Ich meine. Das gibt es überall. Also es gibt es zum Beispiel beim Appel oder hier in Darmstadt wird auch viel Forschung gemacht bei den Biologen. Es gibt Internetversende. Und es gibt aber auch, man sieht es immer, wenn man in Gartenmärkten ist, dann steht da auf den Packungen F1-Hybride drauf. Das heißt, mit den Blüten dieser Pflanze lässt sich keine weitere oder nur minderwertige neue Pflanze ziehen. Und das kann ja nicht, das ist nicht das Ziel. Also F1-Hybride benutzen wir auch gar nicht.
0: Okay. Zu Gast heute war Dieter Krellmann.

0: Mein Name ist Aurelian. Wie Sie heißen, das weiß ich natürlich immer noch nicht, aber ich kann Ihnen verraten, dass Sie Radio Darmstadt auf der 103,4 MHz über Antenne hören oder aber über DAB+. Unsere Internetseite ist www.radiodarmstadt.de und da gibt es auch einen Livestream. Wenn Sie uns im Studio besuchen wollen, kommen Sie an den Stäubenplatz 12, gehen auf der rechten Seite durch die Vorhalle, halten sich dann links und der Eingang von Radio Darmstadt ist gegenüber der Fahrradständer. Wenn Sie uns im Studio anrufen wollen, dann wählen Sie unsere Hotline 87000 in Darmstadt. Wenn Sie mich erreichen wollen, zum Beispiel, weil Sie eine eigene Sendung bei Radio Darmstadt gestalten wollen, dann erreichen Sie mich unter der 29 1111 in Darmstadt persönlich und zu Hause. Die lokalen Themen gibt es immer am Freitag von 17 bis um 18 Uhr. Die Wiederholungen sind ab 23 Uhr, am Samstag ab 9 Uhr und am Mittwoch ab 17 und ab 23 Uhr und am Donnerstag ab 10 und ab 16 Uhr. Und was mir noch bleibt, ist auf Wiederhören zu sagen, und das ist wörtlich gemeint. Wir sind ja ein Radioprogramm. Auf Wiederhören.
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6: Ich bin morgens immer müde, aber abends natürlich werde ich wach. Was eine Mischung. Geht's euch genauso, Leute?
7: Ja, auf jeden Fall, Maurice. Aber man muss ja abends erstmal einschlafen können.
8: Richtig, Rami. Also mir hat es ja geholfen, das Handy vor dem Zubettgehen auszuschalten. Denn Schlaf ist einfach unglaublich wichtig. Oder, Hannes?
6: Hannes?
7: Er wird doch nicht.
6: Hannes!
9: Oh, okay. Ich war kurz eingeschlafen.
8: Also Hannes, damit hast du unser Thema für die Sendung schon perfekt vorbereitet.
7: Wir beschäftigen uns eine Stunde lang mit dem Thema Schlaf und unseren Träumen.
9: Wir, das sind
8: Rosalie Spengler, Hallöchen.
6: Maurice Göbel, hi.
7: Rami Mera-Wiertgen, hallo Leute.
9: Und ich, Hannes Weigelt, hi.
8: Ja, und wir vier wollen euch nun mitnehmen in das Reich der Träume und Interessantes herausfinden über das, und das wir einfach nicht können, unseren Schlaf. Wir haben unter anderem mit einem Schlafexperten gesprochen, außerdem mit einer jungen Mutter, die uns erzählt, wie sie seit der Geburt ihres Sohnes schläft, und einem Mann, der von einer Schlafkrankheit betroffen ist.
7: Für die nächste Stunde wünschen wir euch viel Spaß und hoffen, dass ihr nicht einschlaft, sondern euch genauso auf die Sendung freut wie wir.
6: Viel Spaß bei unserer Sendung.
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9: Einer gähnt und alle machen mit. So kennt es wahrscheinlich jeder. Doch warum ist Gähnen nur so ansteckend, Rami?
7: Die Wissenschaft hat zwar darauf noch keine abschließende Antwort, Hannes, aber eines ist schon mal klar. Gähnen, genauso wie Albträume und schlaflose Nächte, kennt wohl jeder Mensch auf der ganzen Welt. Schlafen scheint also eine universelle Erfahrung zu sein.
8: Doch auch bei einer so universellen Erfahrung wie dem Schlafen gibt es Unterschiede von Mensch zu Mensch.
6: Ja, das stimmt, Rosalie. Deswegen haben wir uns mal umgehört unter Studierenden und nachgefragt, wie schlaft ihr eigentlich? Die Antworten hört ihr jetzt.

0: behaupten, dass ich eigentlich ziemlich gut schlafe und meistens auch lange. Das konnte ich schon immer gut. Mein Schlafrhythmus ist zwar manchmal ein bisschen kaputt, aber wenn ich dann mal eingeschlafen bin, dann schlafe ich auch durch. Und ich träume zwar manchmal ziemlich abstruse Sachen, aber da ich eigentlich nie so wirklich Albträume habe, würde ich sagen, dass ich eigentlich ziemlich gut schlafe.
1: Wenn ich dann mal schlafe, dann schlafe ich sehr tief und träume dann auch oft. Ich verarbeite in meinen Träumen viel, was ich so im Alltag erlebe. Und wenn ich bei meinem Freund schlafe, schauen wir auch öfters nochmal ein paar Folgen von einer Serie zusammen vor dem Einschlafen. Wobei ich auch öfters dann dabei schon einschlafe und er dann irgendwann einfach ausschaltet, den Fernseher.
2: Also wenn ich mal nicht schlafen kann, versuche ich meistens erstmal Yoga zu machen für 20 bis 30 Minuten und eine relativ ruhige Atmosphäre zu schaffen, also Fenster zu, keine Störgeräusche, und dann versuche ich es meistens mit einer Schlafmeditation oder ein paar Tropfen Lavendelöl auf meinem Kissen. Das hilft meistens und dann kann ich in der Regel eigentlich auch einschlafen.
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4: Das Thema Schlaf beschäftigt uns in der heutigen Sendung auch von einem wissenschaftlichen Standpunkt aus. Wir wollen ganz banal herausfinden, warum schläft der Mensch denn überhaupt und was geschieht dabei in unserem Gehirn?
5: Genau, Rosalie. Maurice, du hast dich ja mit Herrn Professor Dr. Schredl unterhalten. Der arbeitet als Schlaf- und Traumforscher am Zentralinstitut für Seelische Gesundheit in Mannheim.
6: Also, alles über die Funktion und Bedeutung von Schlaf hört ihr jetzt im Interview von Maurice.
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7: Professor Schredl, warum schläft der Mensch? Was hat sich die Evolution da ausgedacht?
8: Der Schlaf hat wahrscheinlich sehr viele Funktionen, wobei man sich mit dem, was man ja typischerweise mit dem Schlaf verbindet, mit dem Gefühl des Erholtseins am Morgen, das ist, glaube ich, noch der schwierigste Aspekt. Aber man vermutet schon, dass während des Körpers einige Prozesse ablaufen, die den Körper erholen. Da gibt es so ein paar Dinge, die ablaufen. Nachts ist Wachstumshormonausschüttung, was wichtig ist, um zu wachsen und Zellen zu regenerieren. Die Körpertemperatur sinkt ein bisschen ab, Stresshormone nehmen ab. Das heißt, da kann sich der Körper mehr erholen. Und für die psychologische Funktion, da gibt es inzwischen gute und viele Daten, ist es tatsächlich so, dass das Gehirn nachts nicht schläft, sondern sehr kräftig arbeitet und die Informationen, die tagsüber aufgenommen worden sind, tatsächlich nochmal bearbeitet und verbessert abspeichert.
7: Und wie arbeitet dann unser Gehirn im Schlaf? Von Schlafphasen hat man ja vielleicht schon etwas gehört. Könnten Sie uns erklären, was dabei vor sich geht?
8: Das Gehirn, wenn es einschläft, durchläuft verschiedene Schlafstadien. Wir unterscheiden 4 oder genau genommen 5 Zustände, nämlich Wachzustand, weil der kommt ja nachts auch vor, das Leichtschlafen oder Einschlafstadium, N1 bezeichnet, dann der normale Schlaf mit N2 bezeichnet. Der zeichnet sich dadurch aus, dass es bestimmte Elemente in den Gehirnströmen gibt, die aufgezeichnet werden. Das wird als K-Komplex und Spindel bezeichnet. Die zeigen, aha, dieses Schlafstadium ist erreicht. N3 ist dann der Tiefschlaf. Der ist dadurch gekennzeichnet, dass in diesem aufgezeichneten Gehirnströmen ganz langsame hohe Wellen auftreten, was bedeutet, dass die Nervenzellen relativ wenig arbeiten. Und das letzte Schlafstadium, was besonders für die Traumforschung interessant ist, ist der REM-Schlaf, Rapid Eye Movement. Schlaf, also schnelle Augenbewegungen. Da ist es tatsächlich so, dass das Gehirn sehr aktiv ist, fast so aktiv wie im Wachzustand und intensiv träumt und eben die unter den geschlossenen Augendecken die Augen bewegt werden. Diese 4, 5 Phasen kommen in bestimmten Zyklen vor. Das heißt, beim Einschlafen geht es natürlich mit dem Einschlafen los. Dann kommt der normale Schlaf, dann kommt die erste Tiefschlafphase und nach circa 90 bis 100 Minuten kommt dann die erste REM-Schlafphase. Diese Zyklen wiederholen sich, wobei über die Nacht hin der Tiefschlafanteil abnimmt und die REM-Phasen, in denen intensiv geträumt werden, in der Dauer zunehmen. Das heißt, am Anfang der Nacht sind die 5 bis 10 Minuten lang. Aber wenn man 8 Stunden schläft, dann können die auch 30 bis 40 Minuten lang sein. Das heißt, er wird ganz schön viel und besonders intensiv geträumt morgens.
5: Können Sie uns als Experte eine Faustregel geben, wie viel Schlaf der Mensch im Durchschnitt braucht?
8: Die mittlere Schlafdauer liegt in Deutschland so ungefähr bei 7,5 Stunden, wobei die Studien zeigen, dass die meisten Deutschen eine halbe Stunde zu wenig schlafen. Das heißt, das Schlafbedürfnis ist wahrscheinlich im Mittel bei 8 Stunden. Aber man muss immer stark berücksichtigen, dass es stark variieren kann. Also es gibt Personen, die brauchen 6 Stunden und es gibt Personen, die brauchen 11 Stunden. Das heißt also, die Variabilität

0: Qualität des Schlafbedürfnisses ist sehr groß. Und der wichtigste Parameter ist nicht die Schlafdauer selber, ob die ausreichend ist, sondern ob man sich tagsüber fit fühlt. Weil wir kennen nämlich eine Schlafstörung, die wir Schlafmangelsyndrom nennen. Da haben sich die Personen angewöhnt, 6 Stunden am Tag zu schlafen, schaffen das auch die ersten Jahre ganz gut und merken dann aber auf Dauer, dass es zu wenig ist und dass sie dann tagsüber müde sind.
1: Tagsüber müde war auch Helmut Dendel aus Vilshofen in Bayern. Über Jahre bemerkte er, wie er selbst nach vermeintlich ausreichend Schlaf noch immer müde war. Hinzu kamen Abgeschlagenheit und andere Symptome, die den ehemaligen Busfahrer aufhorchen ließen. Ich habe Herrn Dendel getroffen, um mit ihm über seine Schlafkrankheit, die Schlafapnoe, zu sprechen. Diese sorgt bei Betroffenen wie Herrn Dendel dafür, dass sie im Schlaf Atemaussetzer haben. Patienten bekommen deshalb oftmals eine Atemmaske für den Schlaf, die sogenannte CPAP-Therapie. Bei dieser wird durch einen Überdruck das nächtliche Atmen unterstützt und Atempausen sollen verhindert werden.
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3: Also bei mir hat man vor 14 Jahren die Schlafapnoe im Schlaflabor festgestellt. Seitdem mache ich die CPAP-Therapie jeden Tag. Wenn ich ins Bett gehe, Maske auf, wird sofort eingeschlafen, in der Früh werde ich wach, Maske runter und ich bin ausgeschlafen.
1: Doch wie hat Herr Dendel seine Schlafkrankheit eigentlich selbst bemerkt? Einschlafen konnte er schließlich. Atempausen in der Nacht bekommen vor allem oft Partner im Bett nebenan mit. Die Betroffenen selbst bleiben oft jahrelang im Dunkeln.
3: Da ich ja zu dieser Zeit alleine war in der Nacht, da hat es mir eigentlich keiner gesagt. Wenn du immer alleine bist, merkst du das nicht. Du merkst vielleicht, dass du unausgeschlafen bist. Aber da sagt man sich, naja, man hat viel um die Ohren, dann verdrängt man das. Aber so richtig merkt man das schon, wenn man sich mal so intensiv beschäftigt. Man ist unkonzentriert am Arbeitsplatz, man ist geringer belastbar. Die Leistungsfähigkeit verringert sich auch. Man ist leicht reizbar. Das habe ich dann auch manchmal gemerkt. Man wird auch schnell aggressiv und man schläft auf einmal ein. Ich unterhalte mich jetzt mit Ihnen. Weg bin ich. Das ist der Sekundenschlaf.
1: Unkontrollierte Atempausen hören sich für die meisten Menschen wohl sehr schnell nach etwas Gefährlichem an. Umso größer der Schock, wenn man selbst mit Schlafapnoe diagnostiziert wird. Für Herrn Dendel waren die Atempausen unbewusst ein ständiger nächtlicher Begleiter.
3: Das waren bei mir 45 Sekunden, bis zu 45 Sekunden. Ich habe mir das auch nicht vorstellen können, wie der Arzt das zu mir gesagt hat, Sie haben 45 Sekunden nicht geatmet, machen Sie das mal so, wenn Sie wach sind. Da habe ich ja fast gar keine Luft gekriegt. Ne? Das ist ja dann das, wenn Sie dann nach 45 Sekunden wieder beginnen zu atmen, das ist wie ein Formel-1-Geräusch. Da kommt alles raus. Dann geht es wieder ein paar Minuten wieder gut, du beruhigst dich wieder und dann hörst du wieder auf. Und dann geht es wieder von neuem los. Und das die ganze Nacht, da fehlt dann der Sauerstoff da oben, ne?
1: Die nächtlichen Atempausen können neben Müdigkeit und fehlender Erholung in der Nacht aber auch noch ganz andere, weitreichendere Auswirkungen haben.
3: Die Leute, die Atmungsaussetzer haben, ja, die leiden dann an Bluthochdruck. Wenn das über Jahre ist, dann kommt der Herzinfarkt dazu und der Schlaganfall.
1: Herrn Professor Dr. Schredel habe ich gefragt, wie man die verschiedenen Schlafkrankheiten einordnen kann.
0: Wenn man Schlafstörungen anschaut, geht man von 3 großen Gruppen aus. Das sind die Insomnien, zu wenig Schlaf, die Hypersomnien, zu viel Schlaf bzw. zu viel Tagesschläfrigkeit, also Einnicken am Tage. Und die dritte Gruppe sind dann die Parasomnien. Das sind Schlafstörungen, bei denen es während des Schlafes zu ungewöhnlichen Aktivitäten, Verhaltensweisen kommt, aber nicht direkt mit der Erholsamkeit oder der Schlafdauer verknüpft sind.
1: Für Herrn Dendel waren seine nächtlichen Atempausen nicht nur körperlich, sondern auch psychisch belastend.
3: Ich war sehr reizbar. Meine damalige Frau, die hat mich damals verlassen und dann hatte ich meine Tochter. noch die Pubertätsjahre. Da braucht man sowieso starke Nerven. Und die hatte ich gar nicht. Und meine Tochter hat gesagt, Papa, das bist du doch gar nicht. Mit dir kann man überhaupt nicht mehr reden. Das war doch früher nicht so. Ich habe auch nicht gewusst, warum das so ist. Ich kann es ja nicht immer nur auf die Arbeit schieben, ne? Ja, ich war halt einfach gereizt.
1: So wie Herrn Dendel geht es vielen Betroffenen von Schlafkrankheiten. Als Leiter einer Selbsthilfegruppe für Schlafapnoe weiß er, dass einige Betroffene unter immensen psychischen Belastungen leiden, darunter auch Depressionen.
3: Ich habe ja in der Selbsthilfegruppe eben viele Leute kennengelernt. Die haben zunächst mal Lust, die haben sich zurückgezogen. Wie jetzt in Corona mussten wir uns zurückziehen, aber die haben nicht mehr am Leben teilgenommen. Haben aber nicht einmal mehr geschafft, dass sie ferngeschaut haben oder Zeitung gelesen, weil sie einfach so dahin gedämmert haben. Und das war nicht einfach. Und da sind auch teilweise Menschen gestorben, depressiv. Oder haben sich dann auch umgebracht, ne?
1: Für Betroffene von Schlafkrankheiten sind aber nicht nur die medizinischen Auswirkungen ihrer eigenen Erkrankung belastend. Auch ihre Familie, Partner und der berufliche Erfolg können unter den jeweiligen Erkrankungen leiden. Ein ganz anderes Problem sieht Herr Dendel hingegen darin, dass die Gesellschaft Schlafkrankheiten noch immer tabuisiere. Umso mehr wirbt er auch im Bundesverband Gemeinnützige Selbsthilfe Schlafapnoe Deutschland, dem GSD, für mehr Anerkennung und Aufmerksamkeit für die Lage von Betroffenen. Für ihn persönlich hat sich dank der Behandlung mit der Atemmaske in der Nacht vieles verbessert. Zum Abschluss unseres Gesprächs wollte ich daher von Herrn Dendel erfahren, wie er heute denn so schläft.
3: Gigantisch. Mehr kann ich nicht sagen. Ich gehe müde ins Bett, weil ich heute am Tag was geleistet habe. Und am nächsten Tag in der Früh bin ich ausgeschlafen.
4: Einige Menschen haben einen leichten, andere einen tiefen Schlaf. Wie lässt sich das wissenschaftlich erklären?
0: Es gibt tatsächlich unterschiedliche, wir sagen dazu Wegschwelle, wie laut man piepsen oder drücken oder sonst was machen muss, um eine Person aufzuwecken. Das ist tatsächlich auch von Mensch zu Mensch sehr unterschiedlich, wie laut man piepsen oder drücken oder sonst was machen muss, um eine Person aufzuwecken. Das ist tatsächlich auch von Mensch zu Mensch sehr unterschiedlich, hat aber nichts direkt mit der Erholsamkeit zu tun. Also für uns wird es erst dann relevant, wenn diese Wegschwelle durch eine Schlafstörung deutlich herabgesetzt wird. Und es gibt natürlich Schlafstörungen wie Ein- und Durchschlafstörungen oder das Syndrom der unruhigen Beine, wo einfach die Schlaftiefe durch die Schlafstörung beeinflusst wird, dadurch eine leichtere Weckbarkeit entsteht. Das heißt also, wenn Personen berichten, dass sie sehr, sehr sensibel jedes Geräusch hören können, dann muss man möglicherweise auch an eine Schlafstörung denken, weil die Ursache dafür sein könnte. Aber auch zwischen gesunden Menschen gibt es eine riesige Bandbreite zwischen Personen, die ganz tief schlafen und Personen, die eher so ein bisschen leichter schlafen und leichter weckbar sind.
1: Von einem leichten Schlaf berichten häufig frisch gebackene Eltern. Ich habe Freya, eine junge Mutter, gefragt, wie sich ihr Schlaf seit der Geburt ihres Kindes verändert hat und wie es für sie eigentlich so ist, wenn ihr kleiner Sohn nachts bei ihr im Bett liegt.
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5: Also seit ich Mutter bin, schlafe ich auf jeden Fall leichter. Also man wacht schneller auf und man merkt das auch nachts, wenn das Kind irgendwie was braucht. Also tatsächlich, wenn man sich das immer vorstellt, so ist es dann irgendwie auch, dass man quasi so eine Art sechsten Sinn hat als Mutter. Zum Beispiel, wenn der Oskar, also Oskar ist mein Sohn, wenn er sich gefährlich nah an den Rand dreht des Bettes, er darf momentan noch bei mir schlafen, dann merke ich das. Also er ist noch nie rausgefallen, weil ich tatsächlich immer vorher aufwache und ihn dann wieder zu mir hole. An sich ist Schlaf oder ist der Schlaf für mich wichtiger geworden, weil man ohne Schlaf eben nicht richtig funktioniert. Und als Mutter kann man sich das gar nicht so wirklich erlauben, mal einen Tag durchzuhängen. Deswegen ich eigentlich regelmäßig ans Bett gehe, also immer so um 10 und dann eben um 6 aufstehe mit dem Oskar zusammen. Dadurch, dass er nicht durchschläft, schlafe ich quasi auch nicht durch. Das merkt man aber nicht mehr so, also da habe ich mich dran gewöhnt. Und ich, ja, wenn ich doch mal weniger Schlaf bekomme, also wenn ich nach 10 Uhr ins Bett gehe, dann lege ich mich meistens mittags auch nochmal mit meinem Sohn zusammen hin. Es hat sich auch ein bisschen verändert. Also am Anfang war es natürlich eine große Umgewöhnung in den ersten 2-3 Monaten. Da hat man das, glaube ich, auch deutlicher gespürt, das mit dem Schlafmangel. Da habe ich auch quasi so geschlafen, wie das Kind, also mich wirklich dann noch hingelegt, wenn der Ausfall geschlafen hat. Jetzt, wo er schon 15 Monate alt ist, ist natürlich sehr viel mehr Regelung drin. Also ja, man kann jetzt ein bisschen damit rechnen und kann dann eben seinen Tag dementsprechend anpassen. Ich habe nicht das Gefühl, dass mir Schlaf fehlt, es sei denn, ich halte mich halt nicht an die Routine.
4: Professor Schredl, was ist Ihr Blick auf die Wahrnehmung der jungen Mutter?
0: Es ist tatsächlich so, dass das Gehirn die Außenreize wahrnimmt und bewertet. Das heißt also, die Ohren sind nicht zugestöpselt, sondern das Gehirn hört alles. Und in der Regel, wenn der Reiz unwichtig ist, wird er natürlich in den Mülleimer geworfen und der Schlaf wird nicht gestört. Aber wenn zum Beispiel werdende Eltern, die schon ein Kind haben oder mehrere Kinder, dann ist es klar, dass wenn das Kind schreit oder wenn da irgendwelche Geräusche da sind, wo man denkt, das Kind macht irgendwas, dass die Eltern dann leichter aufwachen, weil diese Reize eben als wichtig eingeschätzt werden und dann leichter zum Aufwachen führen können.
1: Regentropfen auf dem Dach oder das Rauschen des Meeres sind beliebte Geräusche, um das Einschlafen zu erleichtern. Wie steht es hier um die wissenschaftliche Sichtweise auf dieses Phänomen und welche Frequenzen können denn tatsächlich helfen beim Einschlafen?
0: Von den Geräuschen her ist es so, dass es keine bestimmten Frequenzbereiche gibt, die das fördern, sondern es ist immer der subjektive Eindruck. Und da kann das Trommeln von Regen oder ich habe das mal erlebt an der Nordsee, das war in einem Mannschaftszelt von der Jugendherberge, da hat der Wind gegen das Zelt geklappert und also es hat so ein bisschen einfach gerüttelt. Das kann sehr angenehm sein, weil es eben eine subjektiv eine angenehme Empfindung ist.

0: Anwohner aus unserem Sendegebiet hier im Rhein-Main-Gebiet machen oft Erfahrungen mit Fluglärm. Wie wirken sich derartige Störquellen auf den Schlaf aus?
1: Also Fluglärm ist tatsächlich ein Problem, der auch natürlich politisch diskutiert wird, aber Flugverkehr wird natürlich als sehr wichtig eingeschätzt. Tatsächlich so belegen die Studien, dass gerade in Einflugschneisen der Schlaf gestört wird, was auch daran liegt, dass natürlich die Flugzeuggeräusche während der Nacht wesentlich lauter sind, weil der Gesamtpegel außerhalb niedrig ist, fallen natürlich dann zusätzliche Geräusche stärker auf. Und es ist tatsächlich so, dass Fluglärm die Schlafqualität deutlich beeinträchtigen kann. Nicht beeinträchtigen muss, aber beeinträchtigen kann.
2: Professor Schredl, zum Abschluss unseres ersten Gesprächsteils wollen wir gerne noch auf etwas Exotischeres, ein exotischeres Phänomen im Hinblick auf den Schlaf zu sprechen kommen, das Schlafwandeln. Was läuft im Gehirn beim Schlafwandeln ab und warum sollte man jemanden, der schlafwandelt, lieber nicht direkt oder abrupt aufwecken?
1: Wir gehen davon aus, dass es ein Zustand ist, in dem das Gehirn halb wach ist und halb schläft. Die Schlafwandler können einfache Dinge tun. Das heißt, so rumlaufen, und früher hat man gedacht, die sind mondsüchtig, was aber schlicht daran lag, dass die Schlafwandler die Augen offen haben und natürlich dahin laufen, wo es am hellsten ist. Das heißt, früher gab es halt nur den Mond und heute sind es eher Straßenlaternen oder andere Dinge. Die wollen ja sehen, also die haben die Augen offen und können sehen, können einfache Sachen machen, wobei einfach bis hin zum Autofahren, also die Amerikaner haben schon autofahrende Schlafwandler gemessen, was dann klar wird, dass Schlafwandeln gerade im Erwachsenenalter nicht so ungefährlich ist. Aber was Schlafwandler nicht können, ist so die höheren Aktivitäten, zum Beispiel Gesichter erkennen. Das heißt, wenn man denkt, ach, das ist dann mein Partner oder eine bekannte Person, den wecke ich mal auf, damit er halt nicht aus der Wohnung läuft, dann kann es halt sein, dass man nicht erkannt wird und die Person, die vielleicht gerade auch Angst hat, weil sie denkt, da ist irgendwas, da ist ein Einbrecher in der Wohnung, und erkennt einen nicht, das kann sein, dass man dann eine unangenehme Gegenreaktion bekommt. Das heißt, bei Schlafwandlern ist immer wichtig, ruhiges Sprechen und sanftes Zurückleiten zum Bett, weil interessanterweise Schlafwandler, wenn sie dann sich beruhigt haben und wieder weiterschlafen, sich selbst gar nicht immer erinnern können an das, was sie nachts gemacht haben.
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4: Na, da kann man ja wirklich froh sein, dass Schlafwandeln ein seltenes Phänomen ist. Vielen Dank schon mal an dich, Maurice, für das interessante Gespräch. Bist du denn schon mal geschlafwandelt?
5: Ah, oh Gott, Rosalie, ich hoffe wirklich nicht. Am Ende stehe ich noch auf irgendeinem Dach und werde dann plötzlich wach. Und das bei meiner Höhenangst für mich die absolute Horrorvorstellung.
6: Das ginge mir nicht anders.
0: Aber wie wir gehört haben, geht auch beim Schlafen eine Menge in unserem Gehirn vor. Auch wenn wir uns scheinbar ausruhen, leistet der Körper an anderer Stelle Schwerstarbeit. Und wie es unser Gehirn hinbekommt, uns nachts träumen zu lassen, erfahrt ihr nach dem nächsten Song. Ihr hört Chill Hop von Hannes Weigelt.

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1: Sag mal, Rosalie, träumst du eigentlich viel?
2: Total, Hannes. Ich kann mich auch tatsächlich super häufig an meine Träume erinnern, wobei die manchmal echt merkwürdig sind.
3: Ach, sei froh, dass du dich an deine Träume erinnern kannst. Ich vergesse meine meistens sofort nach dem Aufwachen. Aber schon komisch, dass sich manche super gut dran erinnern können, was sie geträumt haben, und sich andere nicht mal erinnern, ob sie überhaupt geträumt haben, oder?
4: Das ist echt eine gute Frage, Rami. Warum gibt es solche Unterschiede zwischen den Träumenden? Rosalie hat Professor Dr. Schredl das einmal genauer gefragt und herausgefunden, was es mit der Welt der Träume so auf sich hat. Ihr Interview hören wir jetzt.
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2: Herr Professor Dr. Schredl, Sie sind ja nicht nur Schlafforscher, sondern vor allem auch Traumforscher. Da würde ich jetzt mal ganz gerne von Ihnen wissen, welchen Nutzen hat denn das Träumen für uns überhaupt?
5: Die Funktion oder der Nutzen der Träume ist bisher noch so ein bisschen ungeklärt. Was man gut weiß, ist, dass wenn man sich mit Träumen beschäftigt, also drüber nachdenkt und mit anderen drüber spricht, dass man da einen Nutzen draus ziehen kann und was über sich lernen kann und sein Verhalten verbessern und so weiter. Das ist relativ klar. Was bisher noch unklar ist, ist, ob das Träumen selber, wenn man sich morgens nicht an die Träume erinnert, ob das eine Funktion hat. Also es gibt tatsächlich Theorien, die sagen, naja, die Natur hat sich nicht die Mühe gemacht, dieses subjektive Erleben, was ja das Träumen darstellt während des Schlafes, dieses subjektive Erleben auszuschalten. Das heißt, tagsüber ist es wichtig, weil wir Probleme lösen und mit Dingen umgehen lernen und so weiter. Aber nachts könnte man das genauso gut auch ausschalten. Das ist so die eine Extremposition. Und die andere Extremposition sagt, ja, das Träumen ist sehr wichtig, weil da geübt und trainiert wird. Das heißt, man lernt, mit Gefahren umzugehen, soziale Interaktionen werden geübt. Das heißt, also man lernt spielerisch Verhaltensweisen während des Träumens, und das könnte ein Nutzen sein, genauso wie Spielen bei Kindern ja auch die Fähigkeiten trainiert. Aber letztendlich das Problem von der Forschung ist, dass man nicht weiß, ob das tatsächlich so ist, weil man nicht weiß, was geträumt worden ist, wenn man nicht den Traum der Person erhebt, also den Schlaf stört und die Person nach dem Traum fragt, dann denkt sie über den Traum nach. Das heißt, die Funktion des Träums ist immer noch im Dunkeln.
2: Häufig ist es ja so, dass Menschen gerne ihre Träume im Internet nachschauen. Also was genau bedeutet denn jetzt mein Traum, den ich da letzte Nacht hatte? Deswegen habe ich hier mal was herausgesucht. Eine verschlossene Tür zum Beispiel kann bedeuten, dass der Weg in die eigene mentale Welt zurzeit versperrt ist und man an sich arbeiten muss. Ja, nicht jeder glaubt jetzt an solche, ich sag mal, spirituellen Traumdeutungen und sind sich ziemlich sicher, dass wir einfach nur Alltägliches in unseren Träumen verarbeiten. Aber was können wir denn eigentlich aus unseren Träumen lernen?
5: Die Forschung, an der ich auch beteiligt bin, zeigt, dass die Dinge, die wir tagsüber erleben, tatsächlich ziemlich direkt in den Traum eingebaut werden. Allerdings nicht eins zu eins, sondern Träume sind kreativ, was das Einbauen angeht. Das heißt, wenn man zum Beispiel tagsüber eine kleine Angst hat vor irgendwas, zum Beispiel im Gespräch mit dem Chef, dann kann es sein, dass da im Traum ein Monster auftaucht. Das heißt, der Traum neigt dazu, Gefühle und Emotionen des Tages in so einer dramatisierten Form darzustellen. Wenn man jetzt umgekehrt schaut, wenn man einen bestimmten Traum hat, man hat zum Beispiel vom Monster geträumt, dann heißt der Traum natürlich nicht, oh Gott, ich habe Angst vor Monstern, sondern der Traum sagt eher aus, ah, da gibt's ein Thema im Wachzustand, was mir Angst macht, und der Traum spiegelt mir diese Angst in einer dramatisierten, extremeren Form wieder. Und so kann man aus den Träumen relativ viel lernen, wenn man schaut, was für Gefühle hat man erlebt, wie hat man im Traum gehandelt, weil das ein Abbild dafür ist, was die Person gerade tagsüber macht. Manchmal ist es auch so, dass die Träume auf frühere Erlebnisse zurückgreifen. Es ist mir auch schon öfter vorgekommen, dass die Personen dann gruselige Sachen träumen, nicht weil aktuell ihr Leben stressig ist, sondern weil da noch frühere Erinnerungen da sind an stressige Lebensphasen, die dann auch nach Jahren noch hochkommen können.
2: Und wie entscheidet sich, was wir träumen? Also ist es purer Zufall? Träumen wir eher vom Erlebten, vom Tag? Oder dann eben doch eher von emotional Belastendem? Oder unterscheidet es sich schlicht und ergreifend?
5: Also unsere Forschung zeigt, dass eben vor allem die emotional intensiven Dinge eine höhere Chance haben, in späteren Träumen vorzukommen. Was auch Sinn macht, ist beim Gedächtnis genauso. Wenn Sie was Intensives erleben, das können Sie nach Jahren noch berichten, während die banalen Dinge eher in Vergessenheit geraten. Das heißt, Träume funktionieren ähnlich. Die Dinge, die uns wichtig sind, auch wiederkehrende Themen, kommen einfach häufiger im Traum vor als andere Themen.
2: Was genau passiert denn eigentlich mit uns, während wir träumen?
5: Während des Träumens, also dieses subjektives Erleben während des Schlafens, ist das Gehirn natürlich in einer anderen, wie soll man sagen, in einem anderen Arbeitsmodus als im Wachzustand. Die Augen sind geschlossen. Es geht hauptsächlich darum, Informationen zu verarbeiten, die im Gehirn schon sind und nicht Sachen von außen aufzunehmen. Aber wir gehen davon aus, dass gerade beim Träumen, beim intensiven Träumen, viele Gehirnareale, die tagsüber auch notwendig sind, zum Beispiel wenn Sie den Arm bewegen, der Motorkortex, dass diese Gehirnareale auch während des Träumens aktiv sind und so das subjektive Erleben, das sehr vielfältig ist, im Traum erzeugen.
2: Häufig träumt man von Personen, deren persönliche Merkmale, wie zum Beispiel das Gesicht oder die Haarfarbe, man nicht genau erkennen kann. Und dennoch weiß man, da steht jemand und oftmals weiß man sogar ganz genau, wer da gerade vor einem steht. Wie schafft es unser Gehirn, trotz fehlender Merkmale genau zu erkennen, von welcher Person man da gerade träumt? Wie geschieht das denn im Nachhinein? Und vor allem, man erinnert sich ja teilweise dann gar nicht mehr an die Träume selbst. Nur manchmal fallen einem über den Tag noch die ein oder andere Szene ein. Wieso können wir uns manchmal noch bewusst an Träume erinnern und woran scheitert es dann wiederum?
5: Die Traumerinnerung selbst ist auch sehr variabel. Das heißt, es gibt Personen, die erinnern fast jeden Morgen Träume und andere fast nie oder gar nicht schon seit längeren Jahren. Und die Traumerinnerung ist tatsächlich sehr fragil. Das heißt, während das Gehirn von diesem Schlafmodus auf den Wachmodus umschaltet, geht diese Information des Träumens verloren. Man kann das auch trainieren, indem man sich den Traum beim Aufwachen nochmal durch den Kopf gehen lässt. Aber die Traumerinnerung ist sehr unterschiedlich und hängt davon ab, ob man sich darauf fokussiert auf die Träume, ob man länger schläft oder gleich aus dem Bett springen muss und solche Sachen. Also es gibt viele Faktoren, die die Traumerinnerung beeinflussen. Auch das Erinnern an die Trauminhalte selber, es ist tatsächlich ein Thema, was von vielen beschrieben wird, dass man sich an die Gesichter und Aussehen von Personen nicht so genau erinnern kann, obwohl man genau weiß, die und die Person ist vorgekommen. Ich vermute mal, das liegt daran, dass einfach für den Traum, für die Traum-Action es viel wichtiger ist, zu wissen, welche Person, als zu wissen, wie die genau aussieht. Und es ist tatsächlich auch, wenn man das Wachgedächtnis anschaut, auch nicht immer so einfach. Ich habe gestern mit dem und dem geredet und dann denkt man, welche Klamotten hat die Person angehabt und dann denkt man, oh Gott, das weiß ich jetzt gar nicht mehr. Das heißt also, der Traum funktioniert ähnlich. Einfach die Sachen, die wichtig sind, nämlich das Gespräch selber, bleiben in Erinnerung und die Einzelheiten, die so ein bisschen am Rande sind, geraten noch schneller in Vergessenheit, wenn man eben nach dem Aufwachen sich nochmal an den Traum zurückerinnern will.
2: Wird man ja im wirklichen Erleben von einem Hund verfolgt, bekommen wir ja direkt Panik und unser Herz pumpt schneller, das Adrenalin schießt in die Höhe. Wenn man jetzt nachts träumt, dass man von einem Hund oder von irgendeiner Bestie verfolgt wird, sprechen dann dieselben physiologischen Sachen an, wie eben zum Beispiel Herzrasen?
5: Wir haben eine Studie gemacht, es gibt gar nicht so viele Studien dazu, zu schauen, wie sieht es denn bei extremen Träumen, bei Albträumen aus, mit der physiologischen Reaktion. Wenn ich Ihnen im Wachzustand ein großes Monster vor die Nase setze, dann geht in der Regel der Pulsschlag ganz massiv hoch und es ist eine starke Angstreaktion. Bei Albträumen wird subjektiv die gleiche Angst erlebt, aber die Natur hat es doch so eingerichtet, dass die physiologische Reaktion eher schwach ausgeprägt ist. Also es gibt zwar ein bisschen der Herzschlag hoch, aber relativ wenig. Macht aus meiner Sicht auch Sinn, weil das Träumen, auch wenn wir belastende Träume haben, die Hauptfunktion des Schlafes ist ja zu schlafen und nicht wegen Angst aus dem Bett zu fallen. Weil eben durchaus bei sehr starken Albträumen, die Albträume ja durch Aufwachen beendet werden.
2: Wie erleben wir denn eigentlich das Träumen? Ist das alles nur unser Unterbewusstsein?
5: Das Träumen wird ja so gerade von den alten psychoanalytischen Autoren so als Unterbewusstes oder Unbewusstes bezeichnet, was da hervorkommt. Die modernere Sichtweise ist, dass es sich eher um einen anderen Bewusstseinszustand handelt, wobei man ganz, wenn man es ganz genau anschaut, der Bewusstseinszustand gar nicht so anders ist wie im Wachzustand, weil ja während man träumt, denkt man, dass man wach ist. Also alles, was da erlebt und gefühlt und getan wird, fühlt sich genauso an wie der Wachzustand. Das zeigt einfach, dass das menschliche Gehirn und das Bewusstsein tagsüber ähnlich funktioniert wie im Traum. Der einzige Unterschied im Traum oder im Schlafen ist, dass die äußeren Reize fast keine Rolle spielen. Aber das Erzeugen von einer subjektiven Erfahrungswelt macht das Gehirn sowohl tagsüber als auch während des Schlafes. Das heißt, der Zusammenhang zwischen diesen zwei Welten ist sehr, sehr stark.
2: Hängen unsere Träume denn eigentlich von unseren Persönlichkeiten ab? Also träumt jetzt eine sehr selbstbewusste Person was komplett anderes als eine sehr schüchterne Person?
5: Die Trauminhalte hängen von dem ab, was wir tagsüber tun. Wenn jemand Extremsport
6: mag und es häufig tagsüber tut, dann wird er auch häufiger von solchen Situationen träumen. Aber wir träumen auch von den Dingen, die wir gerne hätten, also die wir uns tagsüber fantasieren und vorstellen. Das heißt, wenn jemand ängstlich ist tagsüber, denkt aber häufig daran, wie toll es wäre, wenn ich auch solche Sportarten tue oder eine tolle Frau hätte, dann ist es so, dass auch diese Fantasievorstellungen im Traum vorkommen. Das heißt, dann kann auch eine ängstliche Person Abenteuerträume haben, nicht weil sie tagsüber Abenteuer erlebt, sondern weil sie viel darüber nachdenkt, wie toll es wäre, solche Abenteuer zu haben.
2: Was ich mich gefragt habe, ist, können wir Träume durch äußere Reize, also zum Beispiel Töne oder Gerüche, beeinflussen? Also sagen wir mal zum Beispiel, irgendjemand spielt eine schöne Melodie auf dem Klavier. Bauen wir das denn in unsere Träume mit ein oder kommt da rein gar nichts bei uns an, während wir schlafen?
6: Die Traumforschung hat schon seit vielen Jahren versucht, durch extern präsentierte Reize den Trauminhalt zu beeinflussen. Es ist tatsächlich so, dass ein Teil dieser Reize aufgenommen wird in den Traum. Wir haben das auch mal gemacht, indem wir Geruchsreize vorgespielt haben. Da waren die Träume dann positiver, wenn man positive Gerüche verwendet hat, und negativer, wenn man negative Gerüche verwendet hat. Wir haben auch mal Gerüche im Wachzustand gekoppelt mit bestimmten Erinnerungen oder Bildern in dem Fall. Die Gerüche dann wieder vorgegeben während des Schlafes. Und dann sind die Bilder, die mit dem Geruch verbunden waren, eher aufgetaucht. Das heißt, es gibt tatsächlich eine Möglichkeit, Träume von außen zu beeinflussen. Allerdings muss man sagen, das ist sehr schwach, die Beeinflussung. Wir hatten das auch, ein ganz extremes Beispiel war mal eine Probandin, die wir durch Piepstöne wecken wollten, was aber während der Nacht nicht funktioniert hat, obwohl wir erheblich laut gepiepst, also das hat uns schon in den Ohren gedröhnt und wir standen im Nachbarraum und haben die Piepstöne verabreicht und die Probandin hat dann morgens berichtet, dass sie die Töne alle gehört hat, aber gedacht hat, sie will lieber weiterschlafen als aufzuwachen. Das heißt also, die Beeinflussung von Trauminhalten durch äußere Reize ist nicht 1:1, sondern das hängt auch davon ab, was gerade die Person Gedanken hat. Das heißt, in der Regel ist es so, dass die äußeren Reize in das Traumgeschehen eingebaut werden und da eine Rolle spielen. Und deshalb ist das so eine direkte Beeinflussung durch äußere Reize vom Trauminhalt nicht möglich.
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1: Da sagst du was, Rosalie. Mich bekommt man ja auch überhaupt nicht wach. Da bin ich wirklich froh, dass ich meinen Wecker morgens noch höre. Und du, Rami?
3: Geht mir genauso, Hannes. Ich bleibe morgens am liebsten noch ein wenig länger im Bett liegen.
2: Ach Leute, das nennt man doch Disziplin. Abends immer zur gleichen Zeit ins Bett gehen und wieder zur gleichen Zeit morgens aufstehen. Also bei mir klappt das ja super.
4: Na, also die Motivation hätte ich ja gerne. Aber vielen Dank, Rosalie, für dieses spannende Gespräch mit dem Traumforscher Professor Dr. Schredl.
2: Gerne doch, Maurice.
1: Und hier geht's jetzt weiter mit etwas Musik von Leon Andres.
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0: Wisst ihr, was richtig cool wäre? Wenn man selbst entscheiden könnte, was man träumt und im Traum selbst dann alles möglich machen könnte. Also fliegen, riesengroß werden, unter Wasser atmen.
1: Oh ja, Rami, das wäre echt cool. Schade, dass man immer so willkürlich träumt.
2: Also Rosalie, soweit ich weiß, gibt es Menschen, die ihre eigenen Träume steuern können. Sie merken, dass sie gerade am Träumen sind und können dann tun und lassen, was sie wollen. Das ist spannend, oder?
1: Ach, jetzt, wo du sagst, habe ich auch schon häufiger davon gehört. Aber wie bekomme ich das nur hin, auch klar zu träumen?
3: Das habe ich mich auch gefragt und mich mal ein bisschen mehr mit dem Thema Klarträume befasst.
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3: Jeder von uns kennt Träume und kann sich vielleicht auch an den einen oder anderen erinnern. Doch was ist eigentlich ein Klartraum und wie unterscheidet sich dieser von einem üblichen Traum? Ein Klartraum wird auch luzider Traum genannt, was aus dem lateinischen Wort Lux stammt. Das bedeutet so viel wie Licht. Anders als in einem normalen Traum kann man das Traumgeschehen steuern. Dem Träumenden wird bewusst, dass er träumt und kann sich auch innerhalb des Traumzustandes an sein Wachleben erinnern. Als weitere Kriterien eines luziden Traums gelten, dass man sich seiner Entscheidungsfreiheit bewusst ist und dass die Wahrnehmung wie im Wachzustand ist. Man kann also schmecken, riechen und hören. Doch woher wissen wir, dass es Klarträume wirklich gibt und es nicht nur kurze Wachphasen innerhalb der Nacht sind oder einfach nur sehr lebhafte Träume, an die man sich erinnern kann? In einem Schlaflabor in Bonn konnten Aktivitäten des präfrontalen Kortex während der Traumphase festgestellt werden. Dieser Bereich des Gehirns ist für die kritische Bewertung von Ereignissen zuständig und ruht normalerweise im Schlaf. Das Max-Planck-Institut konnte im Jahr 2012 auch eine Aktivierung bzw. eine höhere Aktivität von anderen Gehirnregionen nachweisen. Diese Gehirnregionen werden mit Gefühlen, Bewertungen seiner Gedanken sowie seiner Selbstwahrnehmung in Zusammenhang gebracht. Doch fällt es dem Körper nicht zunehmend schwer, sich zu erholen, wenn so viele Gehirnregionen, die eigentlich im Schlaf ruhen, auf einmal aktiv sind? Mittlerweile weiß man, dass auch erfahrene Klarträumer nur ca. 5 bis 10 Minuten klar träumen können. Die Regeneration der Zellen findet vor allem in der Tiefschlafphase statt, während luzide Träume meist in der REM-Phase auftreten. Klarträumen scheint zum Stand der jetzigen Forschung also nicht weiter bedenklich zu sein. Klarträume werden mittlerweile sogar im Sport genutzt, da der Sportler gelernte Bewegungsabläufe im Traum wiederholen und üben kann. Sowohl der Körper als auch das Gedächtnis sind während eines Klartraums lernfähig. Für uns Studenten eigentlich eine sehr schöne Vorstellung. Wenn du keine Lust mehr hast zu lernen, mach es doch einfach während du schläfst. Die gute Nachricht ist, dass jeder Mensch in der Lage ist, klar zu träumen und diesen Zustand zu erlernen. Eine der grundlegendsten Hilfsmittel für luzides Träumen ist Meditation. Bei meditierenden Klarträumern wurde eine höhere Rate an Klarträumen festgestellt als bei Menschen, die nicht meditieren. Es gibt noch weitere Möglichkeiten, einem Klartraum näher zu kommen. Die aktuell effektivste Technik ist die Wake-up-Back-to-Bed-Technik. Hierbei steht man nach 6 Stunden Schlaf auf und geht dann einen Traum, den man in der Nacht hatte, für eine halbe Stunde bis Stunde durch. Alternativ kann man auch ältere Träume nehmen. Da man mit dieser Technik direkt wieder in die REM-Schlafphase kommt, erhöht dies die Wahrscheinlichkeit eines Klartraums. Wenn das Thema bei euch Interesse geweckt hat, probiert es gerne aus. Ein letzter Tipp. Alkohol und Drogen sollten vor einem geplanten Klartraum nicht zu sich genommen werden, da die meisten Substanzen zu verschwommenen, unklaren Träumen führen. Um dein Bewusstsein zu erweitern, solltest du also auf solche Substanzen verzichten.
2: Vielen, vielen Dank, Hannes, für deine interessanten Infos zum Thema Klarträumen. Das ist ja mir noch nie gelungen persönlich, aber mit den genannten Tipps sollte das eigentlich klappen.
3: Das wünsche ich dir. So ein Klartraum kann ja wirklich etwas Tolles sein. Eine andere Art von Träumen hingegen will man auf keinen Fall haben. Und das sind die Albträume.
2: Albträume? Was ein komisches Wort für einen solchen Horrortrip in der Nacht, oder?
1: Das stimmt, Maurice, aber da hat Rami was Spannendes für uns. Sie ist nämlich mal auf die Suche gegangen, woher genau die Bedeutung Albtraum kommt.
0: Manche Träume sind so schön, dass man sich nach dem Aufwachen wünscht, man könnte wieder in ihre wunderbare Welt zurückkehren. Es gibt aber auch Träume, von denen man nicht schnell genug aufwachen kann und die man so schnell wie möglich zu vergessen versucht. Albträume. Doch was ist der Ursprung dieses Wortes? Das Wort Albtraum stammt von dem Wort Alb, Im Mittelalter und bis in die Neuzeit glaubten Menschen, dass unangenehme Träume von Alben ausgelöst wurden. Bei einem Albtraum würde ein Alb, ein koboldartiges Wesen, sich der schlafenden Person auf die Brust setzen. Dadurch bekäme die Person Atemprobleme. Ein ähnliches mythisches Wesen wie der Alb ist der Nachtmahr. Das Wort Nachtmahr lässt sich mit der englischen Bezeichnung für Albtraum vergleichen. Nightmare. Dem Volksglauben nach sehen Nachtmahr auf Pferden ähnlich und können in Träume eindringen. Ein Alb müsse sich in der Nähe des Schlafenden befinden, wohingegen Nachtmahr keinen unmittelbaren Kontakt benötigen. Trotz ihrer Unterschiede werden die Begriffe Nachtmahr und Alb oft synonym verwendet, da sie beide als Wesen angesehen werden, die schlechte Träume hervorrufen. Allerdings wird geglaubt, dass Nachtmahr nicht immer schlechte Träume verursachen, sondern manchmal nur in Träume eintreten, ohne diese zu beeinflussen. Die männlichen Formen Alb mit B, Alb mit P, Alf mit F, sowie die weibliche Form Albe mit einem E am Ende, sind mit dem englischen Wort Elf verwandt. Von dem Wort Elf stammen die deutschen Wörter Elf und Elfe. Dem germanischen Volksglauben nach sind Alben mit den Kobolden und Zwergen verwandt. Laut der germanischen Mythologie können sie für Menschen gefährlich sein und müssten deshalb besänftigt werden. Allerdings sind Alben in diesem Kontext nicht klar als böse zu verstehen. Erst durch das Christentum entstand das eindeutig teuflische und dämonische Bild der Alben. In der germanischen Mythologie gibt es Lichtalben, Schwarzalben und Dunkelalben. Lichtalben werden als schlanke, hochgewachsene Menschen dargestellt. Sie sind zugleich Krieger und Wissenschaftler. Da Tolkien bei seiner Arbeit an Der Herr der Ringe von der germanischen Mythologie inspiriert wurde, sind seine Elfen möglicherweise an die Lichtalben angelehnt. Schwarzalben sind kleiner und kräftiger als Lichtalben. Ihren Namen haben sie von ihrer Arbeit als Bergarbeiter. Dunkelalben sind nicht mit Schwarzalben zu verwechseln. Sie sind Lichtalben, die sich der Dunkelheit und dem Bösen zugewandt haben. Das Wort Dunkel beschreibt somit ihre Gesinnung und nicht ihr Aussehen.
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2: Rami, vielen Dank für deinen Beitrag. Dass hinter einem so banalen Wort eine so reiche Geschichte und Bedeutung stecken können, das ist wirklich spannend. Hätte ich gar nicht gedacht.
0: Übrigens, in der germanischen Mythologie werden Alben mit Zwergen in Verbindung gebracht. Gandalf aus Herr der Ringe sagt dir doch was, oder?
1: Natürlich, Gandalf, der große alte Zauberer mit dem Bart.
0: Gandalfs Name setzt sich zusammen aus der Silbe Alfre, die ein Teil von vielen Zwergennamen ist.
3: Das hätte ich nun wirklich nicht gedacht. Aber man hofft natürlich trotzdem auf schönere Träume. Wie man gut einschlafen und träumen kann, verrät uns Rosalie gleich im Service-Teil. Aber vorher noch etwas Musik von Ian Mergenthaler.

0: Schlaflosigkeit ist ein Thema, das viele beschäftigt. Nur ein Blick auf den Wecker reicht, um vollkommen entnervt festzustellen, dass man in weniger als 3 Stunden schon aufstehen muss. Dabei hat man nicht mal ein Auge zugetan.
1: Sowas ist wirklich nervig, Rami. Ich kenne das nur zu gut. Aber wusstet ihr, dass 10-20% aller Menschen gelegentlich oder sogar häufiger Schlafstörungen haben?
2: Umso wichtiger ist es also, die richtigen Tricks und Techniken für einen gesunden Schlaf zu kennen. Und Rosalie hat genau das, nämlich 2 Tipps, wie wir in Zukunft besser schlafen können.
3: Ja, und die sind auch gar nicht so schwer einzuhalten. Beim Schlaf gibt es vor allem 2 wichtige Aspekte, die man berücksichtigen muss. Das eine ist der regelmäßige Schlafrhythmus. Der Mensch ist einfach ein Gewohnheitstier, das einen regelmäßigen Rhythmus braucht. Also in dem Fall regelmäßig zu Bett gehen und auf die Zeit achten. Das kann man sogar noch vertiefen, gerade wenn man lange nachts wach im Bett liegt, vorübergehend die Zeit verkürzen. Also, wenn man immer 1 Stunde lang wach im Bett liegt, dann verkürzt man einfach diese Zeit, die man im Bett verbringt, um eben 1 Stunde. Und wenn man dann wieder tiefer schläft, kann man die Zeit im Bett auch wieder verlängern. Also, der regelmäßige Schlafrhythmus und möglicherweise eine vorübergehend verkürzte Version hilft tatsächlich. Und der 2. Punkt ist unser Umgang mit Gedanken. Quasi abschalten können, wie das gerne bezeichnet wird. Allerdings ist das ziemlich irreführend. Gedanken kann man nicht abstellen. Unsere Gedanken und Gefühle sind immer vorhanden, auch beim Einschlafen. Und da ist es wichtig zu lernen, alle Gedanken, Gefühle, Emotionen, eben was einen so beschäftigt, entspannt zu beobachten. Da hilft es tatsächlich, sich etwas Beruhigendes vorzustellen, zum Beispiel auf einer Parkbank zu sitzen und einen Fluss zu beobachten, der vorbeiströmt. In dem Fall also die Gedanken. Man schaut einfach nur zu und lehnt sich entspannt zurück. Das ist so ein wichtiger Punkt, weil viele denken, sie dürften quasi nicht denken, um einschlafen zu können. Ja, und dann gibt's ein vollkommenes Chaos im Gehirn, weil wir uns selbst damit unter Druck setzen. Und das erschwert das Einschlafen eher, als dass es das Einschlafen verbessert. Und im Endeffekt hält man sich ja nur selbst vom Schlafen ab.
0: Da gibt's ja diesen schönen Satz: Mach dir nichts draus, dass du wenig geschlafen hast. Du kannst deinen Schlaf ja nachholen. Lässt sich Schlaf nachholen oder ist das vollkommener Schwachsinn?
3: Schlaf lässt sich nachholen, allerdings auch nur ein wenig. Vor allem für viele junge Menschen ist das überhaupt kein Problem. Heutzutage nennt man das übrigens Social Jetlag. Das sind dann zum Beispiel Personen, die unter der Woche immer früh ins Bett gehen und früh aufstehen müssen. Dann am Wochenende holen sie fleißig den Schlaf nach und erholen sich von der Woche, gehen aber auch später ins Bett und schlafen länger. Vorsicht, man kann tatsächlich auch schon bei jungen Menschen nachweisen, dass sich dieses mal mehr, mal weniger Schlafen, also ein sehr unregelmäßiger Schlafrhythmus, tatsächlich negativ auf die Leistungsfähigkeiten auswirken kann. Zwar auch hier nur leicht, aber es gibt einen Einfluss, der sich verhindern lässt.
0: Nämlich durch einen regelmäßigen Schlafrhythmus. Wenn man jetzt Albträume hat, die einen ja auch gerne mal wach halten, kann man was dagegen tun. Zum Beispiel vom Einschlafen bestimmte Rituale machen, dass man, wenn man ein Mensch ist, der von Albträumen geplagt ist, eben irgendwie davon loskommt, oder lässt sich da gar nichts machen?
3: Albträume lassen sich tatsächlich sehr gut angehen, denn im Prinzip sind Albträume letztendlich nie zu Ende gedacht, weil sie ja durch das Aufwachen dann aufhören. Und dieses Prinzip kennt man auch aus der Angst. Wenn wir uns nicht mit unserer Angst beschäftigen, sondern immer davonlaufen, lässt sich diese Angst nicht lösen. Bei Albträumen denken wir uns zum Beispiel, ach, das war ja nur ein Traum, und sind froh, dass wir aufgewacht sind. Besser wäre es hier, wenn wir uns mit unseren Albträumen beschäftigen. Im Albtraum verarbeiten wir Themen bzw. Ängste, mit denen wir uns tagsüber im Wachzustand nicht aktiv auseinandersetzen. Doch das ist bei Albträumen relativ einfach zu machen. Man stellt sich einfach nochmal vor, was da im Traum passiert ist und stellt sich dann neu vor, welche andere Strategie man wählen könnte. Zum Beispiel beim Verfolgungstraum ist es so, dass das Traum-Ich vor etwas oder vor jemandem wegläuft. Und wer schon ein paar Mal einen solchen Verfolgungstraum gehabt hat, weiß, dass Weglaufen eine ganz schlechte Bewältigungsstrategie ist, weil die Verfolger immer schneller laufen. Und egal welchen Weg man einschlägt, sie sind immer dicht hinten dran. Die Lösung hier könnte sein, dass man sich jetzt vorstellt, man hat 2 starke Helfer hinter sich, die einen beschützen können. Dann dreht man sich um und fragt den Verfolger, was machst du in meinem Traum? Man überlegt sich also, was kann ich gegen meine Angst tun? Sollte man übrigens nicht nur im Traum tun, sondern auch im Wachzustand. Das sind dann auch die Albträume, die relativ schnell verschwinden.
0: Eine Situation, die bestimmt der ein oder andere nur zu gut kennt. Man liegt schon im Bett und möchte eigentlich nur noch einen kurzen Blick aufs Handy werfen. Jedoch hängt man aber noch stundenlang am Handy, weil man einfach nicht müde wird. Jetzt gibt es mittlerweile ja schon den Nachtmodus am Handy und Blaulichtfilterbrillen für den Laptop. Bringen diese Sachen denn überhaupt was?
3: Es ist tatsächlich so, dass es einen physiologischen Effekt gibt von den modernen Bildschirmen, weil sie einen starken Blaulichtanteil haben. Viel mehr als das Sonnenlicht zum Beispiel. Dieses Blaulicht, das unsere Handys ausstrahlen, unterdrückt die Ausschüttung von dem Hormon Melatonin etwas. Der Effekt ist allerdings relativ schwach, aber dennoch nachweisbar. Es gibt also tatsächlich negative Effekte vom Handy auf das Einschlafen. Es gibt aber vor allem auch einen psychologischen Effekt. Das heißt, man will bloß nichts verpassen. Viele haben ja das Handy immer angeschaltet neben dem Bett liegen. Sagen wir mal, es gibt zum Beispiel Schwierigkeiten im Freundeskreis. Die Gedanken kreisen sich ständig darum, ob sich der Kumpel denn endlich mal meldet oder vielleicht sogar anruft. Das sind Gedanken, die nicht sehr schlaffördernd sind. Das Bett ist eine Privatsphäre. Da darf niemand, auch nicht über das Smartphone, eindringen. Im Bett ist die Person einfach schlafend und hat ihren persönlichen Raum, der zum Schlafen genutzt wird und nicht gestört werden sollte. Um also einen guten Schlaf zu haben, sollte man sich eine Übergangszeit von einer halben Stunde einrichten, indem man sich auf seinen Schlaf vorbereitet.
0: Also abends lieber das Handy mal wegpacken, abends ein gutes Buch oder so lesen, damit man zur Ruhe kommt.
3: Einfach für sich die Bedingungen schaffen, die am entspanntesten sind. Und da braucht jeder seine eigenen Rituale, die auf den Geist beruhigend wirken. Damit wird man dann auch besser einschlafen können.
0: Wenn man jetzt vor dem Schlafengehen vielleicht nicht gerade den Groschenroman liest, wo man dann vielleicht noch ein bisschen abschalten kann, sondern dann doch lieber nochmal einen guten Thriller im TV anschaut, kann das dann unser Einschlafen verhindern oder sogar erschweren?
3: Auch hier gibt es sehr große Unterschiede zwischen Menschen. Der eine schaut vor dem Schlafengehen einen Krimi und steht dann nachts senkrecht im Bett, weil die Bilder doch sehr stark und negativ den Schlafenden im Traum beeinflussen können. Der andere schaut einen Horrorfilm nach dem anderen und schläft trotzdem seelenruhig. Es ist aber tatsächlich so, dass zu aufregende Dinge abends den Schlaf stören können. Aber wie schon gesagt, das ist von Person zu Person sehr unterschiedlich.
0: Jetzt beginnt für die meisten Studierenden ja wieder die Prüfungsphase. Das bedeutet für viele wache Nächte und Albträume. Irgendwelche Tipps, wie sich schlaflose Nächte trotz Prüfungsphase vermeiden lassen?
3: Wer schlaflose Nächte hat wegen seiner Prüfungsangst oder ihn sogar Versagensängste plagen, sollte sich einen Schlafrhythmus aneignen. Am gesündesten wäre es, trotz Stress 7 bis 8 Stunden zu schlafen. Dabei hilft es, sich früh den Wecker zu stellen und abends wieder früh schlafen zu gehen. Und wer sich jetzt denkt, boah, ich bin ja so gar kein Morgenmensch, außerdem lerne ich nachts viel besser, ja, der wird sich wundern. Tatsächlich ist unser Gehirn am frühen Morgen am leistungsstärksten. Es ist also alles nur eine Frage der Gewohnheit, ob man lieber bis in die frühen Morgenstunden lernt und dafür bis zum Nachmittag schläft oder ob man gleich früh aufsteht. Natürlich lässt sich auch hier nichts pauschalisieren. Und am besten wäre es natürlich, sich schon vor dem Prüfungsstress einen geeigneten Rhythmus anzueignen, dass sich der Körper schon früh daran gewöhnen kann. Wer allerdings merkt, er ist hellwach und liegt mit offenen Augen im Bett herum, der kann die Zeit natürlich auch sinnvoll zum Lernen nutzen. Dennoch ist es immer am besten, auf den Körper zu hören. Wenn der signalisiert, dass er dringend eine Runde Schlaf benötigt, sollte man dem auch nachgehen. Übermüdet entstehen nämlich nur Leichtsinnsfehler, die man später wieder ausbügeln muss. Und gut lernen kann man sicherlich nicht, wenn einem dauernd die Augen zufallen.
1: Vielen Dank, Rosalie, für die ganzen Ratschläge. Den einen oder anderen werde ich auf jeden Fall umsetzen.
3: Gerne doch. Und du, Hannes, solltest vor allem dein Handy mal abends früher ausmachen.
1: Da hast du wohl recht.
0: Und hier nochmal ein paar Ratschläge für diejenigen, die vermuten, unter Schlafstörungen zu leiden. Lasst euch nicht von irgendwelchen Tipps und Tricks im Internet überzeugen, sondern sucht lieber euren HNO-Arzt auf. Der wird euch untersuchen und auf Anfrage in ein Schlaflabor vermitteln.
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2: So, nun haben wir fast eine Stunde im Reich der Träume verbracht. Ich frage mich ja langsam, ob wir heute Nacht wirklich gut schlafen werden. Aber auf jeden Fall weiß ich, dass Albträume mir ein klein bisschen weniger Angst machen. Zumindest nach Ramis Erklärungen. Und eigentlich bin ich auch wirklich ganz froh, dass ich mich an meine Träume meistens gar nicht erinnern kann. Ich will persönlich überhaupt nicht wissen, was da nachts in mir vorgeht.
3: Boah, hör mir bloß auf, Maurice. Aber ich werde auch beim nächsten Albtraum auf keinen Fall mehr einfach davonlaufen, sondern das Problem gleich an der Wurzel packen.
0: Ich fand es sehr spannend, mehr über Schlafphasen und Schlafstörungen zu erfahren.
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4: Herzlich willkommen zu unserer Radiosendung Nachtschwimmen bei Radio Darmstadt, die Sendung für Neusendende. Bitte verzeiht uns also eventuelle Unsicherheiten. Mein Name ist Jonas Reichardt und heute haben wir zwei Beiträge vorbereitet. Ich starte zunächst mit einem politischen Hintergrundbeitrag zur Vorstandswahl der FDP. Mein Kollege Thomas wird danach mit dem Thema digitale Souveränität fortfahren.

Vorstandswahl der FDP. Die FDP steht vor einem Neuanfang. Nach einer Reihe von Wahlniederlagen und dem Ausscheiden aus dem Bundestag suchte die Partei auf ihrem Bundesparteitag eine neue Führung. Im Mittelpunkt stand eine überraschende Kampfabstimmung zwischen Wolfgang Kubicki und Marie-Agnes Strack-Zimmermann. Am Ende entschieden sich die Delegierten für Kubicki, doch die Wahl zeigte auch, wie unterschiedlich die Vorstellungen über die Zukunft in der Partei sind. Eigentlich schien die Wahl des neuen FDP-Vorsitzenden bereits entschieden. Wolfgang Kubicki, langjähriger Bundestagsvizepräsident und bisher stellvertretender Parteivorsitzender, galt als klarer Favorit. Doch kurz vor der Abstimmung kam es zu einer Überraschung. Die Europaabgeordnete Marie-Agnes Strack-Zimmermann erklärte ihre Kandidatur für den Parteivorsitz. Für viele Delegierte kam dieser Schritt unerwartet. Strack-Zimmermann hatte die notwendige Unterstützung von Delegierten erhalten und stellte sich damit direkt gegen Kubicki. Aus einer vermeintlichen Formsache wurde plötzlich eine echte Richtungsentscheidung für die Partei. Die FDP befindet sich in einer schwierigen Lage. Nach dem Ausscheiden aus dem Bundestag bei der Bundestagswahl 2025 und weiteren Rückschlägen bei Landtagswahlen steht die Partei unter erheblichem Druck. Viele Mitglieder fragen sich, wie die Liberalen wieder politisch Bedeutung gewinnen können. Genau an diesem Punkt unterschieden sich die Vorstellungen der beiden Kandidaten. Wolfgang Kubicki steht innerhalb der FDP traditionell für einen wirtschaftsliberalen und eher konservativen Kurs. Er ist einer der bekanntesten Köpfe der Partei und verfügt über jahrzehntelange politische Erfahrung. Seine Unterstützer sehen in ihm einen Politiker, der klare Botschaften formulieren kann und auch außerhalb der FDP hohe Bekanntheit genießt. Marie-Agnes Strack-Zimmermann dagegen vertritt einen stärker gesellschaftsliberalen Kurs. Bundesweit bekannt wurde sie insbesondere durch ihre Position in der Sicherheits- und Verteidigungspolitik. Viele ihrer Anhänger hofften, dass sie der Partei ein moderneres und jüngeres Profil verleihen könnte. Der Wahlkampf auf dem Parteitag verlief zwar sachlich, machte aber die unterschiedlichen Strömungen innerhalb der FDP deutlich. Während Kubicki für Erfahrung und Kontinuität warb, sprach Strack-Zimmermann von einem notwendigen Aufbruch und einer klaren Positionierung der Partei in der politischen Mitte. Besonders beim Umgang mit der AfD wurden unterschiedliche Akzente sichtbar. Strack-Zimmermann sprach sich für eine klare Abgrenzung aus, während Kritiker Kubicki in der Vergangenheit teilweise eine zu offene Haltung gegenüber Diskussionen über die sogenannte Brandmauer vorgeworfen hatten. Am Ende entschieden sich die Delegierten deutlich. Wolfgang Kubicki erhielt 390 Stimmen, Marie-Agnes Strack-Zimmermann kam auf 259 Stimmen. Damit setzte sich Kubicki mit knapp 60% der Stimmen durch und wurde neuer Bundesvorsitzender der FDP. In seiner Rede betonte Kubicki die Notwendigkeit, der Partei wieder zu stärken und das Vertrauen der Wähler zurückzugewinnen. Er sprach davon, die Kräfte innerhalb der FDP zu bündeln und gemeinsam an einem politischen Neustart zu arbeiten. Auch Strack-Zimmermann gratulierte ihrem Konkurrenten und kündigte an, weiterhin für ihre politische Überzeugung innerhalb der Partei einzutreten. Die Wahl zeigt jedoch mehr als nur einen Personenwechsel. Sie machte deutlich, dass die FDP weiterhin um ihre politische Identität ringt. Soll die Partei stärker wirtschaftsliberal auftreten und sich auf klassische liberale Kernthemen konzentrieren? Oder muss sie sich gesellschaftspolitisch breiter aufstellen, um neue Wählergruppen anzusprechen? Diese Fragen werden die FDP auch in den kommenden Monaten begleiten, denn die Herausforderungen sind groß. Die Partei muss nicht nur ihre Mitglieder motivieren, sondern auch Wähler zurückgewinnen. Nach mehreren Wahlniederlagen steht ihre politische Zukunft auf dem Spiel. Beobachter sehen die kommenden Landtagswahlen als wichtigen Test für ihre Parteiführung. Gelingt es Kubicki nicht, die FDP wieder zu stabilisieren, könnten die innerparteilichen Diskussionen erneut aufflammen. Interessant ist außerdem, dass die Kampfabstimmung trotz der Niederlage von Strack-Zimmermann als Zeichen einer lebendigen

derzeitigen innerparteilichen Demokratie gewertet wird. Statt eines Kandidaten ohne Gegenkandidatur erlebten die Delegierten einen echten Wettbewerb um die politische Zukunft der Partei. Auch die Parteiführung selbst hob hervor, dass unterschiedliche Meinungen und Kandidaturen Ausdruck einer demokratischen Kultur seien. Für Wolfgang Kubicki beginnt nun eine schwierige Aufgabe. Er übernimmt eine Partei, die sich in ihrer schwersten Krise seit Jahrzehnten befindet. Gleichzeitig genießt er den Rückhalt einer Mehrheit der Delegierten. Ob dieser Rückhalt ausreicht, um die FDP wieder erfolgreicher zu machen, wird sich in den kommenden Jahren zeigen. Fest steht, dass die Wahl zwischen Kubicki und Strack-Zimmermann mehr war als nur eine personale Entscheidung. Sie war eine Debatte über die Zukunft des Liberalismus in Deutschland. Die Delegierten haben sich dabei für Erfahrung und Kontinuität entschieden. Nun liegt es an Wolfgang Kubicki, die Erwartungen seiner Partei zu erfüllen und der FDP eine neue Perspektive zu geben. Die FDP hat mit Wolfgang Kubicki einen neuen Vorsitzenden gewählt. Seine Konkurrentin Marie-Agnes Strack-Zimmermann konnte sich trotz einer überraschenden Kandidatur nicht durchsetzen. Die kommenden Monate werden zeigen, ob Kubicki die Partei aus ihrer Krise führen kann. Das war Jonas Reichstadt, zukünftig an der Technik für die Sendung Rausch weiter, der Fachstelle Suchtprävention beim Radio Darmstadt, jeden dritten Montag im Monat und auch als Podcast verfügbar.

Ja, wir machen jetzt einen Wechsel. Ich bin Thomas und ich bringe den nächsten Beitrag zu dem Thema Digital Independence Day. Und für euch, die ihr vielleicht gar nichts von eurem Independence Day gehört habt und nicht wisst, was das eigentlich ist, werde ich also das ein bisschen den Hintergrund erläutern. Der Hintergrund von diesem Digital Independence Day ist die wachsende Konzentration digitaler Infrastruktur in den Händen weniger großer Technologieunternehmen. Zum Beispiel Meta, X-Corp, Microsoft, Amazon, Apple, Spotify und andere. Und vielleicht habt ihr selbst schon mal ein bisschen eine Unsicherheit gehabt, wenn ihr im Internet unterwegs seid. Was passiert eigentlich mit meinen Suchanfragen? Was macht eigentlich die Suchmaschine? Was speichert sie ab? Ihr habt vielleicht schon Werbung bekommen zu einem Thema, wo ihr recherchiert habt mit der Suchmaschine und habt euch gewundert, ja, woher wissen die das eigentlich und warum ist das so? Und dazu dient eben die Initiative, sich unabhängig zu machen von den großen Konzernen mit ihrer Sammlungswut. Bevor ich aber da weiter drauf eingehe, etwas näher, erstmal einen weiteren Musiktitel, nämlich Born to be Wild von Steppenwolf.

Ja, liebe Zuhörerinnen und Zuhörer, Digital Independence Day, worum geht es da eigentlich? Ich hatte das schon angedeutet, es geht darum, sich unabhängig zu machen von den großen Technologiekonzernen, die mit Datennutzerfreundlichen und demokratieverträgliche Alternativen vorzuschlagen. Wie ist diese Initiative eigentlich entstanden? Diese Initiative für diesen Unabhängigkeitstag, der am nächsten Sonntag zum Beispiel, am 7. Juni wieder stattfindet, ist gestartet worden auf dem 39. Kongress des Chaos Communication Kongress, des Chaos Clubs in Hamburg. Und Mitinitiator war der Autor der Känguru-Chroniken, Marc-Uwe Kling, zusammen mit dem Sprecher des Kongresses, Linus Neumann. Der Hintergrund ist eigentlich, dass, ich will mal einen Journalisten des Bayerischen Rundfunks zitieren, nämlich er hat geschrieben, eigentlich wollen viele weg von der Datensammelwut, von Plattformen, die der psychischen Gesundheit schaden oder sogar die Demokratie gefährden. Doch der Schritt fällt im Alltag schwer. Der Klassenchat läuft nun mal über WhatsApp, die Vereinsnews stehen auf Facebook und wer nicht dort ist, bekommt nichts mit. Man will weg, kann aber nicht. Zu hoch die technischen und sozialen Hürden. Es geht in dieser Sendung jetzt also ein bisschen darum, sich genau unabhängig zu machen von der Beeinflussung von Informationen, von Inhalten, wie wir miteinander kommunizieren und wie wir uns organisieren können. Wir werden als Nutzerinnen und Nutzer von den digitalen Konzernen durch intransparente Algorithmen beeinflusst. Und natürlich unsere Methode, uns zu informieren, wird eben auch dort gesteuert. Und uns ist vielleicht auch schon mal aufgefallen, dass die ein oder anderen Inhalte in den Nachrichten, in den Zeitungen und so weiter überhaupt nicht zur Sprache kommen. Und dies hat natürlich auch sehr viel mit diesen Konzernen zu tun, die Nachrichten als Waren verkaufen und den Nachrichtenfluss auch steuern. Dabei geht es gar nicht darum, jetzt durch die Big Tech-Produkte vollständig und sofort aufzugeben, sondern es geht eigentlich darum, eine Initiative zu starten, sich Schritt für Schritt von den großen Konzernen unabhängig zu machen und damit ein bisschen mehr Freiraum und Freiheit für die eigene Informationsbeschaffung zu schaffen. Aber bevor ich da jetzt noch ein bisschen drauf eingehe, gehen wir mal auf den nächsten Song, nämlich Silence is Golden.

Ja, um was geht es eigentlich bei diesem Digital Independence Day? Also erstmal, wie ist er überhaupt entstanden? Er entstand auf Vorschlag oder nach einer Diskussion am 4. Januar 2026 auf dem Kongress in Hamburg vom Chaos Club. Und es wurde die Initiative vorgestellt, einmal im Monat die Menschen, die im Internet unterwegs sind, zu motivieren, sich auf unabhängigere, von den Konzernen nicht beeinflussten Medien umzuwechseln und wie das überhaupt vonstatten gehen kann. Auf dem Kongress haben sich 30 Initiativen, die vor Ort waren, darauf verständigt, in Zukunft vor Ort in den verschiedenen Städten hier in der Bundesrepublik und auch online Veranstaltungen anzubieten, Hilfestellungen anzubieten, wie man eigentlich von den großen Konzernen wegkommen kann. Also es geht zum Beispiel darum, einen Wechsel zu organisieren von WhatsApp zu Signal oder von Windows zu Linux. Es gibt also eine ganze Reihe von Terminplattform unter der Adresse termine.di, wo man sich also Hilfestellungen bekommen kann, wie man sowas auch technisch hinkriegt, weil die Hürden sind hoch und da dann nachzulesen. Was ist noch wichtig da dabei, individuell den Schritt zu machen, sich bei Signal runterzuladen oder Linux sich anzuschaffen, reicht natürlich nicht aus, unabhängig zu werden von den großen Konzernen, weil die dominieren alles. Und es ist also ein langsamer Wechsel. Es ist ein Schritt für Schritt Methode. Und es ist wichtig, nicht nur den Wechsel zu vollziehen, sondern auch darüber zu reden. Denn wir haben das alle schon erfahren, wer nicht bei WhatsApp ist, der kriegt die Verabredungen nicht mit, der ist raus und bleibt man dann gezwungenermaßen dann eben doch bei WhatsApp und oder bei Facebook, auch wenn uns das unangenehm ist. Und es ist also wichtig, andere Menschen zu motivieren, diesen Schritt ebenfalls zu gehen, ja, dass wir hier eine Alternative aufbauen und gemeinsam nutzen und somit eine immer größer werdende Kraft aufbauen, die das, man kann schon sagen, Monopol der großen Konzerne mit ihrer Datensammlungswut aufzubauen. Die Hilfestellung zum Wechsel findet ihr zum Beispiel, wenn ihr Wikipedia anklickt. Dort sind also auch am Schluss viele Hilfestellungen, wo Schritt für Schritt das gemacht werden kann. Es findet sich dort eine Liste der Träger- und Partnerorganisationen der Initiativen. Und schließlich auch auf der Homepage der Initiative Digital Independence Day findet ihr auch unter der Rubrik Orte die nächsten Veranstaltungen im nächsten Monat und wo die eben stattfinden. Der nächste Tag, Informationstag in Darmstadt, findet zum Beispiel am 7. Juni in der Schöfferstraße 3 um 14 Uhr statt. Veranstaltet wird dieser Tag vom Chaos Computer Club Darmstadt e.V. Und wir finden auch weitere Termine für die nächsten Monate in der jeweiligen Homepage von Digital Independence Day. Die
Ja, informiert euch einfach. Es ist ein schwieriger Prozess, ein langwieriger Prozess. Und aber ich glaube, gegenüber dieser Datenkraken gibt es keine anderen Mittel, als sich unabhängig zu organisieren und eine Gegenkraft aufzubauen. Und dazu würde ich euch auffordern, mitzumachen. Mein Beitrag endet jetzt damit praktisch. Ich bin Thomas. Und in Zukunft werdet ihr noch öfters mal von mir vielleicht was hören auf einer anderen Initiative. Ich bin Mitarbeiter im Solidaritätskreis Kurdistan Rojava hier in Darmstadt, und unsere Initiative hat sich auf die Fahnen geschrieben, die Informationen über die demokratischen Bestrebungen in Kurdistan zu verbreiten. Denn das ist auch ein Erlebnis. Wer von uns hat denn davon schon mal was gehört? Die wenigsten. Warum? Weil das ist einfach nicht im Fokus der großen Medienanstalten und auch der großen digitalen Konzerne, weil die Inhalte eben auch unbequem sind und sehr auch uns betreffen. Und ja, das ist eben nicht so nachgefragt. Ja, das ganz kurz zu mir und zu unserer zukünftigen Initiative vom Soli-Kreis Kurdistan Rojava in Darmstadt. Okay, dann verabschiede ich mich erstmal vorläufig und bis zum nächsten Mal.

Ja, außerdem gibt es ein paar Neuerscheinungen an Musik. Wir haben euch da was zusammengestellt. Zum Beispiel Janka mit ihrer neuen Single Mein Kopf will allein sein thematisiert die Innsbrucker Indie-Pop-Band den inneren Konflikt zwischen dem Wunsch Nähe und der Angst vor Bindung. Genau, ehrliche Texte treffen auf einen entspannten, gefühlvollen Indie-Pop-Sound und machen den Song zu einer authentischen Momentaufnahme moderner Beziehung. Mein Kopf will allein sein erschien am 29. Mai und ist die dritte Vorab-Single aus dem Debütalbum der Band, das im Oktober 2026 veröffentlicht wird. Hier kommt Janka, Mein Kopf will allein sein.

Ja, das war Janka, Mein Kopf will allein sein. Außerdem für euch vorbereitet haben wir Bulgarian Card Trader veröffentlicht mit Greetings from Soul Garrier, eine erweiterte Version seines gefeierten Albums und ergänzt das Werk um 6 neue Songs. Die Focus-Single In My Zone verbindet treibende Energie mit eingängigem Indie- und Soul-Sound und steht exemplarisch für die Vielseitigkeit des Berliner Singer-Songwriters. Zwischen persönlichen Geschichten, nostalgischen Bildern und musikalischen Einflüssen aus R&B, Balkan Rock und Americana lädt das Album erneut zu einer Reise in die Welt von Soul Garrier ein, schreibt er über sich selbst. Da hören wir doch mal rein.

Ja, außerdem haben wir noch eine weitere Singer-Songwriterin, Charlie Risso. Mit Rituals präsentiert die italienische Singer-Songwriterin ein atmosphärisches Album zwischen psychedelischem Folk, Synth-Pop und Dream-Pop. Die Songs entfalten sich wie hypnotische Klanglandschaften, verbinden melancholische Intimität mit filmischer Tiefe. Mit ihrer einzigartigen Mischung aus verträumten Melodien, dunkler Mystik und emotionaler Intensität lädt Charlie Risso auf eine Reise durch Licht und Schatten ein. Das Album erschien am 3. April 2026 und wird auf einer Tour durch Deutschland, Österreich und die Schweiz begleitet. Wir sind gespannt. Hier kommt Bad Instinct von Charlie Risso.

So, ich übernehme jetzt mal wieder die Moderation und im Gegensatz zu den vorangegangenen Titeln werde ich für die weiteren drei Titel, die ich vorstellen möchte, eigentlich gar nichts sagen, denn die Infos, die so von den Verlagen da verbreitet werden, die sprechen eigentlich doch nur wenige Menschen an und für mich als Hörer von Musik entscheidet der Bauch. Mir muss die Musik gefallen, der Bauch muss zustimmen, es muss einfach auch zu meiner Stimmung passen und deswegen werde ich auch gar keine Beurteilung über den Song abgeben, denn das ist von Mensch zu Mensch unterschiedlich und da maße ich mir kein Urteil an. Und deswegen jetzt, okay, der nächste Song ist heißt Chuck Palahniuk von Noah Derrickson.

Ja, das war von das war Dethroned von Vivian. Und jetzt kommt mal was ganz anderes, nämlich so ein bisschen angepasst an die Temperaturen, die wir in den letzten Tagen gehabt haben und so ein bisschen die Stimmung, die wir gehabt haben, entweder am Baggersee, an der Grube Prinz von Hessen Grube oder irgendwo in der Kneipe in der lauen Sommernacht. Jedenfalls, okay, es kommt Uso. Die Sonne und du von Andy Pett.

Ja, das waren die letzten Titel oder das war der letzte Titel, den wir vorstellen wollen. Und das war unser erster Beitrag, der erste Beitrag von Jonas und Thomas. Wir haben das jetzt zum ersten Mal gemacht. Vielleicht habt ihr das gehört, so die ein oder andere Unsicherheit. Und aber wir werden da mehr Routine bekommen, je mehr Beiträge wir moderieren. Ich hoffe, es hat euch gefallen. Und ihr könnt auch gerne ein Feedback geben auf der Hotline 87000 bei Radar Radio Darmstadt. Und ja, es würde uns freuen, wenn es euch gefallen hat, und hört einfach in die nächsten Beiträge rein. Und dann ja, auf alle Fälle bis zum nächsten Mal.

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1: So, Herr Professor Dr. Klemperenski, ist das denn an hier?
2: Ich weiß nicht. Früher gab es da nur einen Knopf, an dem konnte man an- und ausmachen und mehr brauchte man auch nicht. Aber hier vielleicht das Lichtchen da hinten. Also vielleicht müssen Sie da drücken, Herr Becker.
1: Ja, das müsste eigentlich... Ach, guck.

0: und mit diesem klassischen Show-Opener, wie man im Fachjargon sagt, begrüßen wir Sie ganz herzlich zu dieser Ausgabe Eine Stunde Würzen. Heute mit mir Professor Dr. Carolus Kemperenski und spontan eingesprungen Herr Kollege David Liebecker. Herzlich willkommen, David.
1: Ja, vielen Dank, Herr Kemperenski, dass ich hier so spontan...
0: Herr Professor Dr. Kemperenski, bitte.
1: Entschuldigung, in der Eile und dem hektischen ins Studio stürmen sind mir Ihre Titel leider abhanden gekommen. Ja, es kommt heute nicht wieder vor. Ich bin eingesprungen für den werten Hubert Holz, der hier heute als Spezialgast von Herrn Kemperenski angedacht war und mit ihm zusammen hier diese Klassik-Sendung kuratiert hat. Ich möchte an dieser Stelle anmerken, mein Lieblingsklassikkomponist ist ja Johann Sebastian Bach. Sie werden ihn alle kennen und schätzen, aber...
0: Naja, Entschuldigung, da muss ich kurz eingrätschen. Ihnen ist aber schon bewusst, dass Johann Sebastian Bach ein Komponist des Barocks war und nicht der Klassik, nicht wahr?
1: Nun, das ist ja eine Auslegungssache unter Klassik versteht man durchaus auch mehr, wenn man nicht genau genug hinschaut, nicht wahr?
0: Ja, nun, da haben Sie recht, da haben Sie absolut recht.
1: Ja, außerdem, Mozart ist sicherlich auch nicht schlecht, eventuell hören wir den ja im Laufe der Sendung noch.
0: Naja,

0: Genau. Als nächstes kommen wir nun zu einem weiteren absoluten Klassiker, nämlich einem Klassiker der Wirtshauskultur, griechischer Wein vom deutschen Künstler Udo Jürgens. Vielleicht kennen Sie ihn. Damit wünsche ich nun viel Freude.
1: Den spiele ich auch sehr gern, Herr Kemperinski. Eine gute Wahl.
2: Es

Nun, daraus, also ich habe nicht mehr besonders viel davon gehört. Das müsste bei Ihnen im Archiv liegen, Herr Becker. Aber das war durchaus, es war eine ganz vortreffliche Zusammenarbeit. Es hat mich sehr gefreut, mal ein wenig von meinem Alltagsleben und vom Urlaub an der schönen Ostsee zeigen zu können. Man sagt ja, also heutzutage fahren die Leute eher in den Süden. Ich bleibe aber klassisch und fahre gern an die Ostsee. Wobei natürlich, also wer das möchte, darf auch an die Nordsee

0: versteht sich.
1: Jetzt möchte ich noch einmal auf Ihr Fachgebiet zu sprechen kommen, wo wir gerade einen Song über Alkoholkonsum hörten, denn Sie, lieber Professor Dr. Kemperensky, haben eine Doktorarbeit geschrieben, schon vor langen Jahren, über die Abhandlung über die frühe Liedkunst der Trinkkultur im Zusammenhang mit Sportveranstaltungen. Was hat es nun denn damit auf sich?
2: Ja, ich habe meine Doktorarbeit zu diesem Thema geschrieben und dabei handelt es sich ganz konkret über eine kleine Abhandlung und zwar mit dem Thema der frühen Liedkunst, die sich mit Trinkkultur im Zusammenhang mit Sportveranstaltungen beschäftigt. Und dazu sind wir an früherer Stelle in eine Stadt in Kurzgeschichte, so nennen sie das, glaube ich, eingegangen, dort nachzuhören. Das war auch, und das hat mich sehr gefreut damals, endlich mal jemand, der sich für die Meinung eines Experten interessiert. Ja, nun, es lässt sich sagen, also die Trinkkultur hat schon seit vielen, vielen Jahrtausenden, Jahrhunderten in der Weltgeschichte eine Tradition. Dazu gehört natürlich auch ein ordentliches Lied, von dem wir viele Beispiele auch überliefert haben. Kennen Sie zum Beispiel aus der Traube in die Tonne? Das ist mein persönliches Lieblingstrinklied.
1: Nein, das ist mir leider nicht bekannt. Wäre Herr Holz her gewesen, hätte er es bestimmt an dieser Stelle angestimmt.
2: Das ist ja sehr schade.
1: Aber auf Herrn Holz möchte ich auch noch mal kurz zu sprechen kommen. Der ist ja zusammen unter anderem mit meiner Wenigkeit aktiv im Geschichtsverein Wörzen lebendig e.V., wo auch eine leitende Rolle übernimmt. Und mit diesen Interessierten an der Wörzner Geschichte haben wir schon vor geraumer Zeit ein Hörspiel erarbeitet über das Leben des Hans, wenn ich mich recht entsinne, war ein Bäckergeselle. Und dieses Machwerk möchten wir Ihnen nun gleich also hier an dieser Stelle noch einmal vorspielen. Und danach wird dann auch Herr Professor Dr. Kemperensky noch seine fachkundige Meinung dazu abgeben.
2: Selbstverständlich. Ich selbst war ja nicht am Sprechen, sondern nur am theoretischen Hintergrund, wenn man so möchte, als Expertenmeinung beteiligt. Daher kann ich Ihnen, also ich weiß ja nun, was passiert, kann ich Ihnen guten Gewissens sagen, viel Freude mit diesem Hörspiel.
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0: Die Wörth schlängelt sich durch das Land. An einer nicht so moorigen Stelle wird am nördlichen Ufer eine Burg errichtet. Kurz darauf folgt südlich des Flusses ein Kloster. Dies sind die ersten Stunden der Stadt Wörzen. In der heutigen Folge verabschiede ich mich auch gleich wieder. Wir haben nämlich etwas Besonderes für Sie vorbereitet. Einen waschechten Einblick in die Welt von Wörzen anno dazumal. Heute erleben Sie die Geschichte des Bäckers Hans und das direkt aus seinem eigenen Mund. Wir präsentieren ein Hörspiel vom Verein Kulturbund Wörzen Lebendig e.V. in Kooperation mit Radio Wörzen. Die Redaktion wünscht viel Vergnügen und lehrreiche Unterhaltung. Und damit zurück ins Mittelalter.
1: Wir schreiben das Jahr 1482. Ganz Wörzen lebt in Dreck und Armut. Ganz Wörzen? Nein. Der hohe Graf Ignaz von Arnsbeck lebt in seiner städtischen Burg von dem Reichtum, den er den Stadtleuten abgeknöpft hat. Dreckig ist er natürlich trotzdem, es ist ja schließlich das Mittelalter. Außerdem herrscht seit einigen Jahren ein mal kälterer, mal heißerer Bürgerkrieg zwischen der Bürgerschaft und dem Grafen, den bisher niemand für sich entscheiden konnte. Doch in der Stadt lebt einer, der es in sich trägt, den bösen Feudalismus zu überwinden. Allerdings ist er bisher nur ein einfacher Bäcker, der in seiner Backstube Tag ein, Tag aus seinem Handwerk nachgeht. Und sein Name war Hans.
2: Habe nun ach Sauerteig, Hefeteig und leider auch Mürbeteig durchaus gelernt mit heißem Bemühen. Und trotzdem habe ich mich schon wieder am Ofen verbrannt. Und schmecken tut das Zeug auch nicht, wie ich das will. Naja, der Kundschaft gefällt's. Was will man machen? Also, heute noch 7 Wörzener Kasten und 15 Sauerteig-Goldtaler. Und für nächste Woche muss ich noch eine Torte planen.
1: Und während unser fleißiger Bäcker den Ofen anheizte, besprach im Katharinenkloster 2 Straßen weiter der neu gewählte Prior Heinrich von Hinden mit seinem Subprior Raubebald wichtige Dinge.
2: Also, mein lieber Raubebald, ich habe einen Plan, wie wir dem blöden Grafen eins auswischen können. Der Plan von meinem Vorgänger. Gott hab ihn selig.
3: Gott hab ihn selig.
2: Also, der war ja nicht so gut. Und dass Ignaz, der alte Wichtigtuer und leider auch Graf, jetzt schon seit 3 Jahren regelmäßig die Städter umbringt, tut unserem Einfluss hier auch nicht gerade gut.
3: Ja, aber Pater, was schlüget ihr denn an dieser Stelle vor?
2: Gemach, dazu komme ich ja noch. Also, ich habe gehört, Ignaz will nächste Woche mal wieder ein großes Festmahl abhalten. Und das auch noch im Burghof, wo er sich ein Podest zimmern lässt, damit ihn alle Gäste besser sehen können. Wäre doch schade, wenn da was nicht hielte.
3: Welch ausgefeilter Plan. Pater, ich nehme an, die Handwerker sind unbestechlich und man käme auch nicht so einfach in die Burg rein.
2: Da hast du absolut recht, Bruder Raubebald. Wir müssen unbedingt jemanden finden, der uns da helfen kann.
3: Ich glaube, der Herr sandte mir soeben eine Eingebung. Überlasset das nur mir.
1: Etwas entfernt in der Stadt fand bald darauf in einem geheimen Raum, hinter einem Lagerraum, hinter dem zweiten Schreibzimmer des Hinterhauses des Kontors des ehrenwerten Herrn Holdewald Hadern eine geheime Versammlung einiger Wörzel statt.
4: Deshalb, verehrte Mitstreiterinnen, fordere ich Anerkennung für das weibliche Geschlecht und das, was es leistet. In Klöstern, in der Bildung, in der Medizin, bei der Falkenjagd und für die Literatur. Irgendwann muss die Ausgrenzung enden, verehrte Freundinnen. Und die Zeit dazu ist gekommen. Hab Dank.
5: Ich weiß ja nicht so ganz. Ich dachte, wir wären hier im Mittelalter. Da sind Frauen ja überhaupt noch nicht erfunden. Naja, vielen Dank an Genossin Rothilde van Rummel für ihren Beitrag. Als nächstes habe ich die Ehre, einen außerplanmäßigen Gast anzukündigen, nämlich den ehrenwerten Subprior unserer Priorei sowie Freund unserer Bewegung, Bruder Raubebald.
0: Zunächst einmal vielen Dank Ihnen, Herrn Hadern. Ich freue mich, heute hier sein zu dürfen. Nun gut, höret mal alle her. Es geht um einen Plan, den ich mit unserem ehrenwerten Prior Heinrich von Hinden erarbeitet habe. Wir möchten dem hochnäsigen Grafen endlich mal zeigen, wer hier das Sagen haben sollte. Hier der Plan. Nächste Woche veranstaltet unser Lieblingsgourmet und Teilzeitregent ein weiteres Festmahl. Wir planen also zwei Dinge. Zunächst möchten wir im Hafen eine Ablenkung organisieren, damit zumindest einige der Wachen aus der Burg gelockt werden, zeitweise. Derweil schleicht sich einer von uns in die Burg und sägt unauffällig das Holzpodest an, auf dem der Graf zu sitzen wünscht. Aber das kann ich nicht alleine tun, Freiwillige vor.
5: Vielen Dank. Hans, was ist denn mit dir los? Hast du schon wieder die ganze Nacht gebacken? Hallo, aufwachen.
6: Was, wo, wie? Ach, natürlich bin ich dabei. Ich bin sowas von dabei.
0: Und da haben wir unseren Freiwilligen. Wie schön. Vielen Dank euch allen und ab an die Arbeit.
5: An die Arbeit.
4: So, meine Damen, nun werden wir demonstrieren, wie ein wohlgetanes Ablenkungsmanöver aussieht. Wie der Klostermann es gesagt hat, mit dem Schiff dort hinten ist eine Ladung Orangen angekommen, welche der Graf und seine infantilen Schützlinge bestellt haben, weil sie sich wieder einmal männlich hervortun müssen. Ich sage, wir gehen dorthin und befördern das kostbare Obst in unsere liebliche Wörz und stiften ein ziemliches Maß an Unruhe. Auch wenn es nicht ganz realistisch ist, dass das teure Obst von unseren verehrten Aufständischen in den Fluss geworfen wurde, immerhin handelt es sich um begehrte Luxusgüter. Die Rolle der Frauen im Mittelalter wird leider immer noch häufig unterschätzt. Dabei leisteten einige Vertreterinnen des schönen Geschlechts große Verdienste. Nicht zuletzt Hildegard von Bingen, um ein berühmtes Beispiel zu nennen. Universalgelehrte, die als erstes Schriften zur Medizin in deutscher Sprache verfasste. Aber nun zurück zum Geschehen. Auf zum Aufstand!
7: Aber, meine Damen, das Schiff gehört dem Grafen. Wer will den glauben?
4: Oh ja. Noch ein bisschen, Schwestern. Werft die Kiste da drüben in den Fluss.
8: Das geht so nicht. Ich muss das dem Grafen melden. Alarm!
9: Den schnapp ich mir.
4: Halt ein, soll er sie doch herlocken.
1: Derweil vor der Burg. Ein Karren kämpft sich durch die unnatürlichen Massen von Schlamm den Hügel hinauf. Zwei Gestalten mühen sich ab, den Karren aus dem Dreck zu ziehen.
0: Hörst du das? Unser Ablenkungsmanöver wirkt.
6: Ja, Dämmentau. Und denkt dran, ihr seid heute mein Bäckersgehilfe. Und jetzt hoch mit der Kapuze, sonst erkennt man euch.
1: Halt! Wer verlangt Einlass?
6: Hans, mein Name. Ich liefere eine Torte für heute Abend. Das ist mein Gehilfe, Rausebold.
0: Ganz genau, Rausebold, mein Name.
1: Das klingt irgendwie ausgedacht. Nee, ist ja gut, rein mit euch. Aber macht keinen Ärger.
0: So, wir stellen den Karren da vorne neben das Podest und ich lade schon mal ab. Du nimmst die Säge und sägst die Stütze an.
6: Aber passt auf, wenn jemand kommt, darf man mich nicht erblicken.
0: Na, Sichibert. So, wir sind da. Los.
10: Hey da, Böckerschmann. Braucht ihr Hilfe?
0: Nein, danke. Ich schaff das schon.
10: Na, Was ist das für ein Geräusch?
3: Ich weiß gar nicht, was ihr meint. Ich höre nichts. Aber ihr solltet wieder reingehen. Was ist, wenn es plötzlich anfängt zu regnen?
10: Aber heute ist doch keine einzige Wolke zu sehen. So viel Licht gab es hier schon bestimmt seit 13 Jahren nicht mehr.
2: Raus halt. Warum stehst du hier und arbeitest nicht? Jetzt aber los.
1: Und so war der Plan des Mönchs vollendet. Und er sollte Früchte tragen. Noch am gleichen Abend brach das Podest zusammen und der Graf sowie alle seine Ehrengäste fielen in die natürlich direkt darunter gelegene Jauchegrube. Und man sagt, den Geruch dieser Grube riecht man im Hof der Burg noch heute. Das war Das Leben des Hans. Ein historisches Hörspiel von Kulturbund Wörzen Lebendig e.V. in Kooperation mit Radio Wörzen. Sie hörten Hubert Holz als Hans sowie Heinrich von Hinten, David Liebecker als Raubewald sowie Holdewald Hadern, Fritzi Fiedel als Rothilde van Rummel sowie meine Wenigkeit Hendrik van der Heide als Wächter und Erzähler. Buch und Konzept Hubert Holz, Produktion und Regie David Liebecker.
11: Damit zurück ins Wohnhaus.
12: Wie gesagt, ganz wunderbar, auch sehr gut. Also das haben Sie auch wieder sehr gut aufgenommen, Herr Becker.
13: Ja, vielen Dank. Also es ging rund zur Sache, würde ich behaupten, hier in Wörzen schon seit Jahr und Tag. Kommen wir mal zurück in die Gegenwart, denn dieses Wochenende, wir sind ja jetzt kurz vorm Karfreitag, wird hier im Wörzener Dom die Markus-Passion ganz quellengemäß aufgeführt. Und warum das so besonders ist, erklärt uns jetzt unsere Experte hier an dieser Stelle noch einmal.
12: Nun ja, also ich persönlich als Mann vom Fach aus der Geschichte freue mich natürlich immer, wenn Dinge authentisch oder zumindest in der Quellenlage gemäß vonstatten gehen. Also gerade man hört ja oft von Musik auf modernen Instrumenten oder modernen Stimmen und das ist ja, also das geht ja nicht. Hier haben wir aber etwas ganz Besonderes, nämlich wie ich gehört habe, die ganz exakte Wiedergabe dieses Werk von Johann Sebastian Bach und seinem Haus- und Hofdichter, wenn man so will, Picander, hauptsächlich tatsächlich von diesem. Denn das Besondere an der Markus-Passion ist, dass keine der Noten überliefert ist und demnach nur der Text vorliegt. Herr Becker, Sie meinen also, dass diese Lesung von Ihrem Chor nun eine Lesung ist und eben ohne Musik stattfindet. Ist das korrekt?
13: In der Tat, es handelt sich also hier um eine sogenannte konzertante Lesung, zu der Sie auch nach wie vor herzlich eingeladen sind.
12: Oh ja, da bin ich auf jeden Fall mal, wir hören von Wolfgang Amadeus Mozart, dem leider wohl bekanntesten Komponisten oder zumindest einem der bekanntesten, hören wir die kleine Nachtmusik. Man könnte sagen, das klassischste Klassikstück, das man so finden kann. Ein Klassiker unter den Klassikern, wenn Sie verstehen. Ja, ich wünsche Ihnen, soweit das möglich ist, viel Freude.
13: Dargeboten wird das Ganze übrigens vom Gewandhausquartett und Stefan Adelmann am zusätzlichen Kontrabass. Und mit dieser Aufnahme wünschen wir Ihnen viel Spaß. Danach geht es in die Nachrichten mit meinem Kollegen Henrik van der Heide.

0: Ja, vielen Dank, Wolfgang Amadeus, David Lee Becker und Professor Dr. Karolus Kemperinski. Nun kommen die Nachrichten.
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0: Würzen. In Würzen ist die Badesaison angelaufen. Letzten Freitag strömten nach Feierabend und Schulschluss zahlreiche Würzel in das Würz-Freibad Würztropfen sowie die bekannten Freibadestellen entlang der Würz. Bereits nach 96 Minuten waren sämtliche Eis- und Pommesvorräte ausverkauft, berichtete uns Jupp Jü, Inhaber und Chef von Joppis Grill und Bratenhaus, dem hauseigenen Imbissangebot. Das Freibad-Team um Bademeisterin Christa Lohr musste eine niedrige dreistellige Anzahl an Konflikten schlichten, die durch unzulässige Platzierungen von Liegetüchern ausgelöst worden waren. Im Allgemeinen verlief der Abend allerdings friedlich. Johannesburg. Das Frühlingsfest auf der Johannesburg auf dem Johannesberg bei Johannesburg hat begonnen. Eine Woche lang bietet das Fest Kulinarik von Bockwurst über westafrikanisch bis japanisch sowie Musik von lokalen Bands im historischen Ambiente und mit gutem Ausblick. Mit dem Frühlingsfest beginnt traditionell auch die Saison der Museumsdampfbahn von Würzen auf den Johannesberg. Das Fest wird seit Einführung der Sommerzeit immer am Umstellungssonntag eröffnet. Besonders spannend ist jedes Jahr, ob nach dem Umstellen der Uhren die Feierlichkeiten eine Stunde zu spät eröffnet werden oder nicht. Seit 1947 ist allerdings nicht mehr pünktlich begonnen worden. Die Wettkurse stehen daher denkbar schlecht, so Frau Jette Spielmann von der Wettzentrale. Oslo. Die weltbekannte Möbelmesse findet in Oslo wieder statt. Sämtliche Züge, Sonderzüge, Fernbusse, Fähren sowie Flüge und Sonderflüge sind ausgebucht. Interessierten bleibt nur noch die Anreise per Auto übrig. Die Möbelmesse zieht regelmäßig übermäßig zahlreiche Besuchende aus ganzer Welt an, um die neuesten Trends der Möbelindustrie vorzustellen. Aufgrund der steigenden Wohnpreise liegt in diesem Jahr ein Fokus auf Wohnungskompakt-Komplettlösungen, die insbesondere in amerikanischen Großstädten und europäischen Hauptstädten gut ankommen dürften.
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2: 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Es wird wärmer in Würzen. Ein seltenes Hochdruckgebiet aus Großbritannien bringt unverhofft viel Sonne über uns. Temperaturen bis sonnige 17 Grad. Pollen fliegen von links nach rechts, von oben nach unten. Einfach überall. Entschuldigung. Eventuell kann es Ostern schneien, also räumen Sie Ihre Winterstiefel noch nicht weg.
1: Direkt hinterher der Verkehrsreport mit Stine Au.
3: Voll sind die Straßen in Richtung Norden. Besonders auffällig sind dabei die vielen Anhänger und Transportwagen. Die Würzel scheinen alle verfügbaren Vehikel aus Garagen zu bewegen, um großflächig in Richtung Oslo zu pilgern. Entsprechend viel Rost ist auf und neben den Straßen zu finden, ebenso häufen sich Ölspuren. Der Antrag beim TÜV im Gewerbegebiet ist größer als je zuvor. Besonders spannend schien mir der Aufbau eines roten Mini Coopers mit gelbem Sessel, von dem das Auto augenscheinlich gesteuert wurde. Ab Mittwoch wird mit starkem Rückreiseverkehr gerechnet. Es empfiehlt sich, Dänemark großflächig zu umfahren und stattdessen Routen über Polen oder die Niederlande einzuschlagen. Und damit gute Fahrt!

0: Ja, mit diesem stimmungsvollen Klassiker der Trennungsmusik begrüßen wir Sie zurück hier bei uns bei Eine Stunde Würzen mit mir, Professor Dr. Karolus Kemperinski, heute begleitet von David Liebecker. Ja, Herr Becker, haben Sie denn eine Trennungsgeschichte aus Ihrer Jugend, die Sie vielleicht heute mit uns teilen möchten?
1: Ja, ich wollte Sie etwas Ähnliches fragen, aber zunächst möchte ich sagen, es ist ja so, wir alle, sicherlich auch Sie, hatten ja mal eine Jugendliebe. Nun, ich bin etwas älter, aber dann halt auch jünger als dieses Lied, was natürlich dann also durchaus mal gelaufen sein könnte, denn es ist ja auch musikalisch ein schönes Werk, was die Beatles da also in England produziert haben, was man sich immer noch nach wie vor auch ohne Trennung natürlich wunderbar anhören kann. Und nun möchte ich die Frage zurückschießen, lieber Professor Dr. Kemperinski, und Sie fragen, sind Sie denn schon mal länger von Würzen getrennt gewesen?
0: Nun ja, ich habe gelegentlich einige Studienreisen vollzogen und die waren natürlich immer geprägt von ganz vielen großartigen Erlebnissen, die ich dort machen durfte, nebst natürlich meinem geruhsamen traditionellen Ostseeurlaub. Bei diesem klassischen Lied denke ich allerdings also auch nicht nur an Trennung, sondern gerade an nostalgische, schöne Frühlingsabende, wie wir sie jetzt langsam wieder erleben nach diesem langen Winter. Nämlich immer bei uns im Kaufmannspark hier in Würzen, wenn wieder Kirschblüte ist, Mitte bis Ende April oder früher oder später, je nach Wetterlage. Das ist ja manchmal, naja, Sie wissen, wie das ist. Dort ist es sehr schön. Da koche ich mir dann vorher immer ein Wasser und nehme mir auch einen Teebeutel mit, um dann dort einen Tee zu trinken und das Blühen zu betrachten, wenn dann nicht mal wieder gerade gebaut wird. Ich glaube, dieses Jahr wird gebaut, aber wie letztes Jahr auch. Nun ja.
1: Tee ist ein gutes Stichwort. Ich trinke auch gerade, nehme noch einen Schluck aus meiner Radio Darmstadt-Tasse. Prost.
0: Zum Wohl, ja. Nun, ich muss noch hinzufügen, ich freue mich ja, wenn Kinder auch noch mal draußen spielen. Das macht ja die Jugend heute nur teilweise nicht mehr. Aber gelegentlich, gerade im Kaufmannspark, ist das noch auch etwas störend, wenn da wieder und so und alles durcheinander. Vielleicht müsste man da besondere Zonen einrichten. Vielleicht eine gesonderte Zone für den Lärmschutz, wo die älteren Semester, wie ich es bin, sich in Frieden die Kirschblüte ansehen können und anderen Zonen, wo die Kinder auch mal laut sein dürfen, weil das dürfen sie ja natürlich.
1: Sehr geehrter Herr Professor Doktor, ich bin etwas verwirrt, wie ich jetzt diese nächste Überleitung gestalten soll. Normalerweise gelingt mir das ja recht gut, möchte ich meinen. Aber wir kommen nun zu einem Partyklassiker. Wie würden Sie das denn anmoderieren?
0: Die Festmusik hat ja auch historisch gesehen lange Tradition. Beispiel wäre da als barockes Beispiel die Musik von Händel, die ja regelmäßig für große Freude am Königshof sorgt, auch wenn man da, ich weiß nicht, ob man dort von Party sprechen kann. Ich spreche sowieso auch generell klassisch nur von Fest. Heutzutage geht man wohl in Diskotheken, habe ich gehört.
1: Ja, ich denke, das ist richtig. Ich habe ja auch als junger Erwachsener mal aufgelegt, wie wir vor mehreren Sendungen mal festgestellt haben. Nun aber aus dem Alter bin ich dann auch raus und mit Computern schaffe ich das sowieso nicht mehr ganz. Immerhin reicht es noch, um hier im Studio auf den Knopf für das nächste Lied zu drücken. Und wir hören jetzt einfach als Stimmungslied der guten Laune Celebration von Cool and the Gang. Vielleicht ist das ja auch etwas für Herrn Professor Dr. Kemperinski.
0: Vielleicht besorge ich mir davon eine Schallplatte und ziehe mich dann in meine Wohnung zum Studium der Partitur zurück. Da kommt dann immer Stimmung auf.

0: Herzlich willkommen zurück hier bei Radio Wörzen in der Klassikerparade von Professor Dr. Kemperensky und heute eingesprungen für Hubert Holz, ich, David Lee Becker. Wir haben ein neues Format, auf das ich Sie jetzt aufmerksam machen möchte, und das ist Blümels Küchenhacks, die er uns so gleich präsentieren wird. Ja, Herr Kemperensky, sind Sie denn eigentlich ein Mensch, den man in der Küche antrifft?
1: Nun ja, man mag es vielleicht nicht denken, aber durchaus bin ich seit meiner Jugend schon ein zumindest teilweise begeisterter Hobbykoch, auch wenn ich da nicht großartig professionell bin. Spätestens seit meiner Studienzeit begleitet mich eine große Begeisterung, eine große Passion für Pasta-Gerichte. Da mache ich mir ganz gerne mal etwas bei mir zu Hause auf meinem kleinen E-Herd, den ich dort habe. Leider nur zwei Kochplatten, aber das reicht auch vollkommen aus. Wer allerdings, wie Sie haben es gerade gesagt, wer allerdings öfter gerne kocht, ist Thomas Blümel, auch ein Klassiker hier bei Radio Wörzen, wenn Sie so wollen, den wir gebeten haben, uns einige Tipps zu geben, wie das Kochen besser gelingt. Denn wer weiß es besser als dieser Mann vom Fach? Nun folgt Blümels Küchenhacks. Wir wünschen viel Freude damit.
2: Küchenhacks mit Thomas Blümel. Das bin ich. Man hört ja immer wieder von Kollegen aus der Branche, von diesen selbsternannten Star-Köchen, naja, Sie kennen sie, ne? Dass fertige Brühe in der Küche nichts zu suchen hat. Aber ich möchte Sie da mal beruhigen, es ist nichts verwerflich daran, Brühwürfel oder Pulver zu gebrauchen. Ich persönlich nutze ja vor allem die Knorr-Fix-Produkte. Die sind super natürlich und schmecken gut.
3: Thomas, das können wir nicht nehmen.
2: Was jetzt? Das wollen wir natürlich nicht. Nee. Also, es ist egal, welche Art Sie nehmen. Es müssen nicht die von Knorr sein. Sie wissen, was ich meine. Aber Brühwürfel sind auf jeden Fall ein gutes Produkt.
0: Vielen Dank an Thomas Blümel hier. Vielleicht war für die ein oder andere Person noch etwas dabei, was Sie gelernt haben, Herr Kemperensky. Wie sieht es da bei Ihnen aus?
1: Ja, auf jeden Fall. Vor allem das mit dem Brühwürfel fand ich äußerst interessant. Ich bin ja selbst begeisterter Benutzer derartiger Produkte.
0: Wunderbar. Damit sind wir für die heutige Sendung auch schon fast am Ende. Wir schließen gleich mit einem klassischen Rausschmeißer, wie mir berichtet wurde. In meiner Zeit als Disc-Jockey gab es dieses Lied noch nicht, sonst hätte ich es vermutlich am Ende jeder Nacht gespielt. Die Rede ist natürlich von keinem anderen Lied als Angels von Robbie Williams. Davor möchte ich aber noch anmerken, eine Stunde Wörzen wird hier auf Radio Darmstadt vermutlich einen neuen Sendeplatz bekommen. Es wird nach wie vor alle 3 Monate laufen, aber wahrscheinlich seinen Sendeplatz am Sonntag um 18 Uhr verlieren. Sollten Sie also treuer Anhänger, treuer Anhängerin dieser Sendung sein, würden wir Sie bitten, einfach mal im Auge zu behalten, wo wir denn jetzt schlussendlich landen. Zum Abschluss übergebe ich das Wort nochmal an den Gestalter dieser Sendung und freue mich, dass ich hier einspringen durfte für Hubert Holz, der ja leider heute nicht da war, und übergebe damit das Wort jetzt noch einmal an
1: den geschätzten Kollegen Professor Dr. Kemperensky, der hier doch so spontan für den geschätzten Kollegen Hubert Holz eingesprungen ist. Ja, als Schlusswort hatte ich mir gedacht, noch etwas zum Begriff des Klassikers als solchen zu sagen. Denn viele Dinge gelten heute als Klassiker. Goethes Faust zum Beispiel, einige Werke der neueren, älteren und auch mittelmäßig alten Musik und so weiter und so fort. Uns fallen sicherlich allen viele Werke ein, die wir als Klassiker bezeichnen würden. Doch wie wir auch heute gemerkt haben, vielleicht gab es vor einiger Zeit Dinge, die man heute als Klassiker bezeichnet, noch gar nicht. Oder man würde sie nicht als Klassiker bezeichnen. Daher mal ganz philosophisch gedacht, was ist denn überhaupt ein Klassiker? Ein Klassiker muss nicht alt sein. Ein Klassiker ist jedoch das, was die Zeit überdauert. Und deshalb haben wir alle, denke ich, eine Aufgabe, auch neue Dinge zu erforschen und zu sehen, was davon die Zeit überdauert und was nicht. Und damit wünsche ich Ihnen einen angenehmen Abend und vielen Dank, dass Sie eingeschaltet haben.

0: Zeitreise.
1: Hallo.
2: Guten Tag.
1: Guten Tag. Hier sind Linus und Julius, die quasi Macher von Wörzen. Nicht nur quasi.
2: Ja, ja.
1: Sollten Sie gedacht haben, hey, ich höre doch Radio Darmstadt gerade. Ja, ja, das stimmt auch. Wir tun immer nur einmal alle 3 Monate so, als wären wir hier bei Radio Wörzen, einem Sender, den wir uns ausgedacht haben, mit einer Stadt, die wir uns komplett ausgedacht haben.
0: Dachten Sie, dass das jetzt, was Linus Ihnen da so erzählt hat, so stimmt? Dann sind Sie uns erneut auf den Leim gegangen. Das stimmt natürlich nicht. Wörzen existiert selbstverständlich.
1: Richtig.
0: Tatsächlich.
1: Richtig.
0: Und ich habe gerade eben noch mit Herrn Professor Dr. Kemperinski gesprochen. Ganz vortrefflich. Der Herr, den gibt es selbstverständlich auch wirklich. Er lässt Ihnen freundlichste Grüße übermitteln.
1: Wir kommen gleich zum Queen-Song des Quartals. Wir spielen ja immer am Ende einen Song von Queen. Aber eine kurze Sendungsinformation hier auf Radio Darmstadt geht es jetzt weiter übrigens mit dem Wohnforum. Und davor hören Sie jetzt aber nochmal Queen. Und zwar darf Julius den ansagen. Ich sage schon mal Tschüss, bis zum nächsten Mal. Hoffentlich sehen wir uns in Wörzen wieder.
0: Ein ganz kleines bisschen, was mir gerade noch eingefallen ist, zur Metaebene, der vorhin von Herrn Becker erwähnte Radio Darmstadt Kaffeebecher, der existiert tatsächlich. Das hat mich gerade sehr überrascht. Es ist ja wieder Fahrradwetter und in dem Sinne genießen Sie die Sonne, solange Sie können. Gegen Ostern wird es wahrscheinlich wieder schneien, wie das immer der Fall ist. Man kennt es. Genießen Sie das Wetter und allzeit gute Fahrt mit Bicycle Race von Queen. Machen Sie es gut. Auf Wiederhören.

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0: Herzlich willkommen zum Wohnforum in diesem Monat. Wir begrüßen uns gegenseitig im Studio, Markus an der Technik und ich bin Tamara und moderiere die heutige Sendung. Im Studio den neu gewählten Vorstand des Fördervereins. Mag einer von euch vielleicht sagen, wie dieser Förderverein richtig heißt?
18: Der Förderverein heißt richtig, der Förderverein Gemeinsames Wohnen, Jung und Alt e.V. Darmstadt.
0: Sehr schön. Und der Förderverein kümmert sich um?
19: Ja, um Wohnprojekte, die gemeinschaftliches Wohnen als Programm haben und die sozusagen hier in Darmstadt in verschiedenen Wohngebäuden, in Kranichstein, in Bessungen, in Eberstadt Projekte schon realisiert haben, aber auch für Gruppen, die noch sich auf den Weg machen und auch gemeinschaftliche Wohnprojekte gründen wollen.
0: Sehr schön. Und wollt ihr euch mal vorstellen? Wer sitzt hier im Studio neben mir?
20: Ich bin die Johanna Tilenius. Ich wohne noch in keinem Wohnprojekt, bin nur interessiert und ich bin 62 Jahre alt in diesem Jahr und möchte gerne diesen Verein auch am Leben erhalten, weil ich das richtig gut finde, dass es so etwas bereits gibt.
0: Vielen Dank, Johanna. Machst du weiter?
19: Ja, mein Name ist Jürgen Mühlfeld. Ich wohne schon seit 2003 im Wohnprojekt Wohnsinn 1 in Kranichstein. Das Thema Wohnen war schon immer wichtig für mich. Schon während meinem Studium habe ich mich damit befasst, also als Sozialarbeiter. Und dann auch während der Arbeit mit Wohnungslosen war natürlich das Thema Wohnen immer sehr wichtig. Und irgendwie war für mich dann irgendwie auch klar, zusammen mit meiner Frau, dass wir nicht alleine in einem Haus oder in einer Wohnung leben wollten, sondern eben mit vielen Menschen zusammen, möglichst eben nachbarschaftlich und gemeinschaftlich. Durch Zufall haben wir eben über Wohnsinn gehört von Freunden und sind dann 2003 dann in Kranichstein unser Projekt eingezogen.
0: Wie heißt das Projekt?
19: Wohnsinn 1, Wohnsinn.
0: Sehr schön. Marion.
18: Ja, ich heiße Marion Puschmann. Ich bin 2021 ins Zusammenhaus in Darmstadt-Bessungen, also in der Lincoln-Siedlung, eingezogen und 2 Jahre vorher zu dem Projekt gestoßen. Ich bin 66 Jahre alt, gehe demnächst in Rente und habe dann ein bisschen mehr Zeit, um ehrenamtliche Aufgaben, wie zum Beispiel der von dem Vorstand hier, durchzuführen.
0: Euch allen gemeinsam ist das Interesse an gemeinschaftlichem Wohnen. Was hat es für euch persönlich für einen Stellenwert? Jürgen hat ja schon ein bisschen erzählt.
20: Ich denke, dass man auch gemeinsame Ziele hat und eben auch ressourcenschonend leben kann, indem man auch Dinge teilt wie Autos oder Werkzeuge oder auch Gewürze im Haushalt. Wie gesagt, ich bin noch in keinem Wohnprojekt, aber so stelle ich mir das vor.
18: Es ist tatsächlich so, wir unterstützen uns, also sei es, ich bräuchte mal ein Ei, hat jemand ein Ei übrig oder so. Wir haben eine Gruppe im Messenger eingerichtet. Oder dass man halt sagt, wir trinken mal einen Kaffee zusammen. Oder wir haben auch Gemeinschaftsräume, dass man sagt, ich mag jetzt nicht allein in meiner Wohnung sitzen. Ich gehe mal runter ins Wohnzimmer und guck mal, wer da noch so ist. Also es ist wirklich gegen die Vereinsamung. Man hat sehr viele Möglichkeiten, mit anderen was zusammen zu machen. Oder auch Verabredungen zu Kinobesuchen oder so.
0: Ihr habt auch eine Kochgruppe im Projekt.
18: Wir haben

0: Auch mehrere Kochgruppen sogar, ja.
1: Wie läuft das denn?
0: Also die eine Kochgruppe ist abends, da sind Leute von außerhalb auch, also die nicht bei uns im Wohnprojekt wohnen, eingeladen. Die kochen zusammen, essen zusammen und räumen hinterher auch zusammen die Küche wieder auf. Es gibt noch eine, die ist jetzt mittwochs mittags, die ist relativ neu. Ist für die Leute gedacht, wohl die halt auch untertags zu Hause sind und da essen können. Ist immer so ein kleiner Obolus erforderlich, dass halt auch die Kosten für das Essen gedeckt sind.
1: Sehr spannend. Vorstandstätigkeit. Johanna, du hast dich engagiert schon beim letzten Wohnprojektetag und jetzt bist du im Vorstand des Fördervereins. Was bedeutet das eigentlich, Vorstandstätigkeit?
2: Für mich bedeutet das, dass man eben die Organisation des Vereins auch am Laufen hält und auch neue Leute motiviert mitzumachen. Für mich bedeutet das konkret, dass auch junge Leute, jung heißt ja zum Beispiel auch 30- und 40-Jährige, mitmachen können und eben nicht nur Rentner. Ich muss dazu sagen, ich bin auch Rentnerin und habe deshalb vergleichsweise viel Zeit, die ich aber auch sinnvoll nutze. Und es ist mir wichtig, dass auch in der Politik irgendwie bekannt wird, welche Vorteile Wohnprojekte haben. Ich habe das gelernt in Hamburg bei einem Seminar über Gründung von Genossenschaften, warum das in Hamburg eben so gut funktioniert. Und das würde ich gerne auf Darmstadt übertragen wollen.
1: Erzähl mal ein bisschen mehr. In Hamburg ist es anders. Da gibt es schon über 200 Wohnprojekte in der Stadt, aber die Stadt ist ja auch größer. Was ist in Hamburg anders?
2: Das weiß ich noch nicht, das will ich dann herausfinden.
1: Okay. Vorstandsarbeit, Jürgen. Magst du was dazu sagen?
3: Ja, ich denke, dass der Verein natürlich eine wichtige Lobbyfunktion hier in Darmstadt hat, dass er gegenüber der Politik, aber auch gegenüber der Öffentlichkeit dokumentieren kann und sollte, was denn der Wert von Wohnprojekten für die Stadtgesellschaft darstellt. Dass Wohnprojekte für die jeweiligen Quartiere, in denen sie sind, auch oft Aufgaben übernehmen, die über das Haus hinausgehen, indem sie zum Beispiel Gemeinschaftsräume zur Verfügung stellen, auch für Gruppen, die im Quartier wohnen, oder selbst Initiativen gründen. Also jetzt von Wohnsinn 1 sind sehr viele Initiativen ausgegangen, die in Kranichstein das gesamte Quartier verbessern, also hier geblieben, die Energiegenossenschaft Darmstadt, die Wir AG, die ja den runden Tisch organisiert. Überhaupt der runde Tisch war ursprünglich auch initiiert durch Menschen, die bei Wohnsinn 1 wohnen.
1: Unter anderem Jürgen Mühlfeld.
3: Unter anderem Jürgen Mühlfeld, genau. Da ist viel passiert und das eben zu zeigen, wie wichtig denn eben so ein Wohnprojekt für die Stadt ist, das, glaube ich, ist unsere Aufgabe.
1: Marion, was sagst du dazu ergänzend?
0: Also das ist richtig, was der Jürgen sagt. Die Wohnprojekte sind für die einzelnen Quartiere sehr wichtig. Die Lincoln-Siedlung, wo das Zusammenhaus Lincoln ist, ist ja ein ganz neuer Stadtteil im Prinzip. Und die Wohnprojekte tragen sehr zu dem Miteinander in der Siedlung bei. Es gibt viele Angebote von den Wohnprojekten. Es gibt auch Angebote von Wir auf Lincoln, die auch für das Miteinander, für das Zusammenleben wichtig sind. Bei mir ist es so, dass ich im Vorstand bin für die Finanzen zuständig, weil ich auch aus dem Bereich komme. Also ich habe berufsmäßig sehr viel mit Finanzen und auch Steuern im Gemeinwohlsektor gemacht. Deswegen passt es, glaube ich, ganz gut zusammen.
1: Was wären dann deine Aufgaben in dem Wohnprojekt? Beziehungsweise wie willst du verknüpfen dein privates Interesse an der Gründung eines Wohnprojektes oder auf der Suche nach einem geeigneten Standort für dein Wohnprojekt oder für euer Wohnprojekt mit der Vorstandstätigkeit?
2: Indem ich gemeinsam mit den anderen Mitgliedern im Vorstand die Sachen anschiebe und öffentlich mache, zum Beispiel auch Öffentlichkeitsarbeit, mehr mache, dass mehr, ich sag mal, normale Leute davon erfahren, dass es überhaupt Wohnprojekte gibt. Ich selbst hatte Kontakt erstmals in 2014, hatte mir damals zwei Wohnungen angeguckt, aber habe gar nicht verstanden, worum es überhaupt geht. Und habe dann eine Wohnung gekauft in eine reguläre Wohneigentümergemeinschaft.
1: Was ist der Unterschied?
2: Das sehe ich eben jetzt im anderen, im Genossenschaftlichen, dass es eben einem gemeinsam gehört und dass letztendlich die Miete auch geringer wird im Laufe der Zeit. Das habe ich auch bei diesem Projekt in Hamburg gesehen, dass Leute die Erfahrung gemacht haben, sie bauen es und die Miete nimmt eben nicht zu, sondern sie nimmt ab.
1: Mhm. Kannst du da was ergänzen?
3: Jetzt zum Thema Genossenschaft. Ja, wir sind ja eine Genossenschaft und es ist so, wie Johanna eben gesagt hat, dass die Genossenschaft natürlich keine Rendite erwirtschaften muss, wie ein Wohnbau AG zum Beispiel, sondern eben das Ziel hat, den Genossinnen und Genossen die Wohnung so günstig als möglich zur Verfügung zu stellen. Das ist das Ziel der Wohn- und Baugenossenschaft, einer Wohn- und Baugenossenschaft, und dass eben alle Genossinnen und Genossen Mitbesitzer der Immobilie sind und damit auch mitbestimmen können, wie zum Beispiel der Innenhof aussieht, welche technischen Geräte eingebaut werden. Ja, im Prinzip die Verwaltung und die Erhaltung des Gebäudes auch Sache der Genossinnen und Genossen ist und damit auch viel Einfluss möglich ist und man sozusagen auch das Gefühl hat, das ist unser Haus sozusagen, das ist unser Gebäude, das gehört uns. Und das ist natürlich eine ganz andere Sache, als wenn ich bei einer Wohnbaugesellschaft eine Wohnung gemietet habe.

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2: Wie ist das bei euch oder wie ist es für dich, jetzt im Vorstand und in einem Wohnprojekt zu sein?
3: Ich kann dann noch mal ein bisschen auf das Wohnprojekt eingehen. Im Zusammenhaus Lincoln ist ein Mietwohnprojekt in Kooperation mit dem Bauverein. Wir haben sehr gute Erfahrungen gemacht mit dem Bauverein. Also wir haben zum Beispiel im Kooperationsvertrag festgehalten, dass wir die Pflege der Außenanlagen und der Gemeinschaftsflächen selber übernehmen und deswegen auch weniger Nebenkosten bezahlen. Für mich hat es jetzt, glaube ich, nicht so Einfluss auf die Vorstandsarbeit, in welcher Form von Wohnprojekt ich wohne. Aber ja, ich bin sehr froh, dass ich da eine Wohnung gefunden habe, dass ich da in dem Wohnprojekt mitmachen darf.
2: Was war für dich denn die Motivation, überhaupt gemeinschaftlich wohnen zu wollen?
3: Ich wollte nicht alleine in einem Mietshaus wohnen, wo keiner den Nachbarn kennt. Also ich stelle mir das ganz, ganz schlimm vor. Je größer das Haus, desto weniger Kontakt hat man zu seinen Nachbarn im Normalfall. Und es ist wesentlich schöner, wenn man die Leute kennt, wenn man sich kurz unterhält auf dem Flur, wenn man sich trifft, ich finde es total schön. Und halt auch so die gemeinsamen Sachen, die unternommen werden können.
2: Was stellst du dir denn vor? Welche gemeinschaftlichen Sachen möchtest du denn mit den Leuten in deinem Wohnprojekt erleben?
4: Ich möchte euch auf jeden Fall generationenübergreifend wohnen. Ich habe mir auch Projekte angeschaut, die nur für Ältere sind. Und ich weiß, ich möchte gerne auch andere Leute Kinder hüten oder andere Leute Impulse für mein Leben bekommen oder sich gegenseitig austauschen. In welche Art von Kino gehen die oder welche Bücher lesen die? Also einfach bunt gemischt, um sich gegenseitig auch anzuregen. Ich hatte mal mit einer über 80 Dame gesprochen, die in einem Wohnprojekt wohnen wollte. Die hat es aber nicht rechtzeitig gemacht. Die saß dann immer noch alleine in ihrem Haus im Hochtaunus. Entweder hat die Gruppe nicht gestimmt oder es gab nicht das richtige Grundstück. Und deshalb dachte ich, man muss wirklich rechtzeitig damit anfangen und Kompromisse schließen.
2: Das ist ein guter Hinweis. Ein Wohnprojekt ist nicht für jeden geeignet oder für jede. Hast du die Erfahrung auch gemacht?
5: Ja, man muss schon sehr kommunikativ sein, sage ich mal. Also es ist notwendig, dass man natürlich viele Absprachen trifft, dass man sich, bevor irgendeine Entscheidung getroffen wird, mit anderen zusammensetzt und dann müssen auch Kompromisse gefunden werden, weil nicht jeder hat ja das gleiche Verständnis von Gemeinschaft oder wenn es darum geht, wie soll der Innenhof gestaltet werden, der eine will mehr Bäume, der andere mehr Rasenfläche etc. Da ist es schon notwendig, dass man sozusagen den Wert der Gemeinschaft so hoch einschätzt, ja, dass man eben dann auch bereit ist, aufgrund dessen, dass man eben nicht alleine wohnt und vereinzelt wohnt, dann auch in Kauf nimmt, dass der Innenhof dann nicht genau so aussieht, wie man ihn gerne hätte, sondern eben etwas anders. Dafür eben den Raum bzw. den Innenhof gemeinsam nutzen kann und wenn man runtergeht, auch immer oder oft jemanden antrifft und dort nicht in der Vereinzelung hängen bleibt.
2: Und hat sich das bei euch dann auch bestätigt, Maria?
3: Das ist richtig. Also es erfordert auch, dass man seine Zeit in so ein Wohnprojekt steckt. Also sei es, dass es Treffen gibt. Wir haben einmal im Monat ein Arbeitstreffen. Wir haben einmal im Monat einen Seminartag, wo verschiedene Themen bearbeitet werden können. Wir haben zwei Putzevents im Jahr, wo zusammen geputzt wird und dann hinterher auch zusammen gegessen wird. Wir haben Events für die Außenanlagen. Wir haben ganz viele AGs, die sich treffen, auch viele drei AGs, glaube ich, die sich mit Kindern beschäftigen. Wir haben eine AG fürs Gemeinschaftsleben, dass man sich überlegt, was man zusammen machen kann, welche Feste man zusammen feiert, aber halt auch, was für Arbeit zusammen zu erledigen ist. Das ist natürlich auch notwendig.
2: Macht dir das nicht Angst? So viel Arbeit?
4: An sich mache ich ja gerne Dinge mit anderen gemeinsam. Und wie ich gerade bereits gesagt habe, die Kompromisse gehören dazu. Und jeder hat ja auch wiederum seine eigene Wohnung, kann sich auch zurückziehen. Es gibt ja verschiedene Wohnprojekte, wo das nicht der Fall ist. Und ich weiß, ich möchte gerne ein Wohnprojekt, wo ich auch eine Haustür oder eine Wohnungstür habe und dann für mich bin mit meinem Haushalt. Wir hatten vorher eine Gruppe, wo wir uns mit anderen getroffen hatten, die offen erleben wollten. Und da habe ich eben gemerkt, nein, das ist nicht meins.

0: Wohnen ist politisch, das haben wir auch gelernt. Ich wohne ja bei Agora am Ostbahnhof in Darmstadt. Letztens in der Sendung gehört, einkommensschwächere Menschen in Deutschland zahlen bis zu 45% ihres Einkommens für die Miete.
1: Mhm.
0: Und Menschen, die mehr verdienen, da sind es nur 20%. Das ist ja dann ein großer Unterschied. Und was können denn Wohnprojekte in dem Rahmen tun? Oder können die was tun?
1: Also Genossenschaften können natürlich was tun, indem sie ja die Wohnung dem Markt entziehen. Also eine Genossenschaftswohnung ist nicht mehr auf dem freien Wohnungsmarkt, sondern ist sozusagen damit, wenn ein Genosse, eine Genossin einzieht, dauerhaft dieser Person zugeordnet, sofern sie nicht selbst ausziehen will. Aber wenn sie in dieser Wohnung bleiben will oder er, wird er diese Wohnung nicht verlieren, wird auch nie Gefahr laufen, aufgrund exorbitant steigender Mieten das ökonomisch nicht mehr tragen zu können, weil er ja, als er eingezogen ist, den Mietpreis X hatte und der verändert sich im Endeffekt dann nicht sehr, sondern bleibt eigentlich relativ stabil. Und somit hat er auch dann auf, ja, solange er möchte, die Gewähr, in einer Wohnung leben zu können, die, also das ist in meiner Erfahrung, einen sehr guten Standard hat.
0: Wie sieht es bei den anderen aus? Was habt ihr für eine Position?
2: Wir haben bei einem Mietwohnprojekt natürlich nicht so eine Einflussnahme auf die Preise. Es gibt in den Wohnprojekten aber auch geförderte Wohnungen.
0: Okay, also geförderter Wohnraum ist auch möglich, ja, innerhalb eines Mietwohnprojektes, aber auch bei Genossenschaften.
1: Mhm.
0: Habt ihr euch für die Sonntagsgruppe sowas schon überlegt? Weil ihr wollt ja eine Genossenschaft gründen. Habe ich das richtig verstanden?
3: Ja, wir wollten eine Genossenschaft gründen. Vielleicht schließen wir uns auch einer bestehenden an. Also der Rest, der jetzt gerade der Sonntagsgruppe da ist. Und wir hatten auch ein paar dabei gehabt, die sind aber jetzt weggezogen in ein anderes Bundesland aus, weil sie eine Wohnung dringend brauchten wegen ihrer Kinder. Die wären quasi auch eher sozial schwächer gewesen. Die hätten wir dann quasi mitgezogen. Das ist eben Solidarität.
1: Nochmal ein Wort jetzt, weil wir jetzt immer nur von Genossenschaften reden. Ich meine, der Bauverein, ist ja gesagt worden, hat jetzt auch schon 2, 3 Wohnprojekte realisiert. Und es ist auch super, dass er das macht. Ja. Und dann haben die dort Wohnenden natürlich die Möglichkeit, über ehrenamtliche Arbeit auch die Miete zu senken. Das machen sie ja, wenn sie die Außenbereiche, die Pflege der Außenbereiche übernehmen oder auch Hausmeistertätigkeiten übernehmen. Und somit können sie schon auch ein Stück weit die Miete beeinflussen. Oder auch wie mit dem Gebäude umgegangen wird, hat ja auch einen gleichen Einfluss darauf, wie die Mietentwicklung sein wird. Somit ist nicht die Genossenschaft der einzige Weg, um gemeinschaftlich zu wohnen, sondern es wäre natürlich schön, wenn es auch noch mehr Investoren gäbe, die die Qualität auch jetzt mal als Vermieter sehen würden, weil ich glaube, dass Leute, die gemeinsam ein Wohngebäude bewohnen, auch als Mieter, ja, besser mit dem Wohngebäude umgehen, weil sie sich stärker mit dem Wohngebäude identifizieren, weil es ja auch ihr Gebäude ist. Sie wohnen ja in einer Gemeinschaft in diesem Haus und somit sehe ich also nicht nur die Genossenschaft als Weg, sondern eben auch die Möglichkeit, mit einem Investor zusammen sowas zu realisieren.
0: Das wären dann Mietwohnprojekte wie Zusammenhaus oder eben auch die ganz klassischen Wohnungseigentümergemeinschaften, weil auch wenn man quasi, wenn ein Stück des Kuchens mir gehört, die Wohnung selber, achte ich ja auch nochmal anders drauf als Menschen, die einfach irgendwo einziehen, total anonym und dann auch wieder ausziehen, total anonym.
2: Mhm. Ja. Mhm. Also wenn ich kurz eine Korrektur anbringen dürfte, wir können nicht die Miete mindern, indem wir diese Aufgaben übernehmen, sondern die Mietnebenkosten.
1: Genau, mhm. Das habe ich auch gemeint. Ja.
0: Und das ist ja auch ein großer Batzen.
2: Ja, das ist ein großer Batzen, das ist richtig. Und es ist tatsächlich so, dass nicht alle Leute, aber viele anders mit ihrem Eigentum umgehen wie mit gemieteten Sachen. Also es ist tatsächlich so, ich denke, dass Leute in der Genossenschaft, denen die Sachen auch gehören, anders damit umgehen wie in einer gemieteten Sache.
1: Mhm.
2: Es gibt natürlich auch nicht nur positive Erlebnisse oder Erfahrungen, die man in so einem Wohnprojekt macht, sondern es sind tatsächlich einige Leute dabei, denen das nicht so wichtig ist, dass das Haus jetzt gut erhalten wird.
0: Wie würde man damit umgehen?
2: Das ist eine gute Frage, ja. Das ist eine Konfliktkultur, da arbeiten wir halt natürlich auch noch dran.
1: Ja, man muss es schon ansprechen, weil es gibt natürlich Konflikte. In jeder Gemeinschaft gibt es Konflikte. Das gehört ja dazu. Und ich glaube, die allermeisten Wohnprojekte hatten dann schon entsprechend Moderation und Workshops organisiert, wo genau, wie gehe ich mit diesen Konflikten um, dann auch geschaut wird, wie man konstruktiv positiv vorankommt, weil der muss ja dann trotzdem weiterhin zusammen wohnen. Das ist ja das Ziel. Und da hilft es dann nicht, ja, sich gegenseitig anzuschreien oder so, sondern da muss man probieren, eben erstmal die Bedürfnisse jedes Einzelnen erstmal wahrzunehmen, ja, und aufgrund dann dieser Wahrnehmung des anderen dann auch zu einer Gemeinsamkeit zu finden. Und es ist oft ja das Problem, dass man gar nicht versteht, ja, warum der andere das und das tut. Und wenn man das schon mal verstanden hat, ja, ist man schon einen ganz, ganz großen Schritt weiter zu einer gemeinsamen Perspektive. Und das zu lernen ist auch was, was man ganz cool im Wohnprojekt lernen kann, was nicht jeder so beherrscht, ja, dieses Umgehen mit Konflikten und konstruktive Umgehen mit Konflikten.
0: Möchtest du da noch was ergänzen?
3: Das Thema Nachbelegung finde ich auch ganz wichtig. Also bei der Gemeinschaft, die ich da schon mal erlebt hatte, war das Problem, dass die Wohnungen vererbt werden sollten. Und das führte auch dazu, dass 3 Wohnungen in 2 Gebäuden eine lange Zeit ganz leer standen, weil nicht klar war, was dann mit den Wohnungen passiert, was die Kinder der eigentlichen Gründer damit machen. Und das finde ich sehr, sehr traurig und entspricht überhaupt nicht dem, wie ich das möchte. Und ich finde es auch wirklich gut, wenn das eher auch so eine Art Genossenschaft ist, die, wo alles allen gehört und eben nicht unbedingt den Kindern.
0: Ja, das ist das Problem bei den Eigentumsprojekten, das Vererben. Es gibt keine Möglichkeit als Projekt, sich davor zu schützen, dass das Erbe an Menschen geht, die keinen Sinn
3: eine
0: haben,
3: andere Vision
0: dieses,
3: haben.
0: Genau, eine andere Vision haben und keinen Sinn für das gemeinschaftliche Leben an sich. Die für sich halt die Wohnung sehen und den Preis, den sie am Markt erzielen könnten.
3: Und der Makler gar nicht weiß, dass es sich um eine gemeinschaftliche Wohnung handelt, die er vermakeln soll.
0: Ja. Ja, schwierig. Und Genossenschaften können damit eben auch anders umgehen, weil eben nicht die Wohnung selber, sondern nur die Anteile an der Genossenschaft für diese Wohnung vererbt werden. Das heißt, die Erben kriegen dann direkt zu einem Zeitraum, der definiert ist über die Satzung meistens, kriegen die Erben das Geld dann irgendwann ausgezahlt, den Wert, aber eben nicht die Wohnung, das Recht an der Wohnung selber. Das erleichtert vieles. Gibt es denn irgendwelche Highlights aus den letzten 3 Jahren, die euch aufgefallen sind oder aus den letzten 6 Jahren, muss man sagen, die die Vorständinnen der letzten Runden gut gemeistert haben und was für euch so ein bisschen Beispiel ist oder was euch interessiert, was ihr weiterführen wollt vielleicht?
3: Ich bin ja dazu gestoßen als Gast beim Wohnprojektetag 2022. Ich habe gemerkt, das ist super organisiert und da kommt auch was bei raus. Da kommen Leute aus der Stadtgesellschaft und die bestehenden Wohnprojekte stellen sich vor. Und es ist keine Zeitverschwendung, sich da zu engagieren, sondern es wächst etwas.
2: Die haben sich sehr engagiert, die haben sehr, sehr gute Arbeit geleistet. Die 3 Frauen vom letzten Vorstand, die haben sehr gute Vorarbeit auch für uns geleistet. Sie haben sehr gute Kontakte zum Wohnungsamt geknüpft. Und ich denke, das sind alles Sachen, das sollten wir weiter dran arbeiten. Das sollten wir auf jeden Fall aufrechterhalten, dass die guten Kontakte erhalten bleiben. Das ist ganz wichtig.
1: Ja, der Wohnprojekttag hat die Johanna schon gesagt, die guten Kontakte, hat die Marion gesagt. Aber die haben ja auch Workshops für Gruppen initiiert, die sich auf den Weg gemacht haben und erst nochmal Infos brauchten. Wie gründen wir denn eine Genossenschaft oder wie kommen wir überhaupt zu einem Entschluss, welche Form der Gemeinschaft die richtige für uns ist? Die haben natürlich viel Öffentlichkeitsarbeit auch gemacht und haben Kontakt auch zur Landesberatungsstelle für gemeinschaftliche Projekte in Hessen gehalten. Also ich glaube, die haben sehr viel Vernetzungsarbeit geleistet und auch viel für die Gruppen getan, die noch nicht so weit sind, dass sie jetzt schon in einem Wohnprojekt sind, sondern eben noch auf dem Weg sind. Und haben eben halt auch durch den runden Tisch, den es ja alle 6 Wochen ungefähr gibt, der ja auch über den Förderverein gefördert und geplant wird, ein Gremium geschaffen, wo die bestehenden Gruppen eben in einem gemeinsamen Austausch sind und immer wieder auch die Möglichkeit haben, sich über spezielle Themen, die eben viele betreffen, dann auch Leute einzuladen, Referentinnen und Referenten und darüber dann auch Informationen zu kriegen.
3: Ich wollte mir für den letzten runden Tisch, hatte ich ein Wunschthema gehabt, nämlich Aufwachsen im Wohnprojekt und das möchte ich gerne auch aufnehmen, weil ich möchte Familien die Angst nehmen, dass sie sich dauernd engagieren müssten zeitlich und überhaupt keine Zeit mehr untereinander haben für sich, wenn sie in einem solchen Wohnprojekt wohnen, sondern dass auch für die Kinder letztendlich Vorteile haben, wenn sie in einem bunt gemischten Umfeld aufwachsen können und nicht nur auf die eigenen Eltern fixiert sind. Und darum denke ich auch, sollten wir mehr auch auf Kindergärten zugehen und dort auch Werbung für den Verein machen, wo eben die Familien sitzen, die kleine Kinder haben und auch versuchen, denen die Angst zu nehmen, dass es gar nicht finanzierbar ist, sondern es gibt ja immer alles eine Lösung.
0: Ja, das ist schön. Da fällt mir auch dieser Spruch ein, man braucht ein ganzes Dorf, um Kinder großzuziehen. Und das hat sich bei uns im Wohnprojekt auf alle Fälle bewahrheitet und funktioniert sehr gut. Und ich sehe jetzt die Erfolge von eben Kindern, die damals in der Planungszeit noch 5, 6, 7, 8 Jahre alt waren, ja, und was für Erwachsene da jetzt rauskommen. Wir wohnen jetzt erst seit 7 Jahren zusammen, aber wenn man erst 20, 30 Jahre zusammen wohnt, dann gibt es da nochmal ganz andere Erfahrungen.
1: Ja, bei uns ist es so, dass gerade vor kurzem einer der Gründer der Genossenschaft 90 Jahre alt geworden ist, ja. Und das war schon auch sehr beeindruckend, da zu sehen, wie viele Leute dann alle zusammengekommen sind, das auch zu würdigen, dass da jemand jetzt halt schon A, so alt und B, halt von Anfang an Mitbegründer und ja, wichtiger Initiator war, also am Anfang im Vorstand lange Zeit gearbeitet hat und auch viel politische Arbeit gemacht hat, um eben damit, also Schlink Wohnsinn war sicherlich, ich glaube, das erste Wohnprojekt in Darmstadt, was es eben geschafft hat mit Genossenschaftsgründung, dann ein Passivhaus zu bauen, Mehrgenerationenhaus zu realisieren, barrierefrei das Haus zu organisieren mit Fahrstühlen, wo auch Rollifahrerinnen und Rollifahrer leben können, Migrantinnen und Deutsche zusammenleben. Also wir haben wirklich jung und alt, alle verschiedenen Sozialwohnungen haben wir auch, ja. Das alles unter ein Dach zu kriegen, das war natürlich eine tolle Leistung. Und das wird, glaube ich, auch von allen so gesehen, die denn das gekriegt haben und das zu würdigen. Das war so ein schöner Moment, den wir da vor kurzem hatten. Und ansonsten glaube ich, dass über diese lange Zeit jetzt eben wir auch gemerkt haben, wo es Probleme gab, beziehungsweise Probleme immer wieder auftauchen, aber dann auch mit der Zeit so eine gewisse, also man merkt einfach, wo die Grenzen sind auch bei einem Wohnprojekt. Also was man eben halt nicht wirklich auflösen kann. Das war bei uns zum Beispiel das Thema Arbeit. Also die Verteilung der Arbeit, die wirst du nie so hinkriegen, dass es wirklich ganz, ganz gerecht ist, ja. Sondern es wird immer Leute geben, die etwas mehr tun und Leute, die etwas weniger tun. Und das auszuhalten ist für den einen manchmal schwieriger, für den anderen weniger schwierig. Dass man einfach so auch durch die Zeit merkt, was möglich ist in einem Wohnprojekt und was nicht möglich ist und wo vielleicht auch Träume, die man hatte, sich nicht realisieren lassen und auf der anderen Seite aber auch wieder sehr positive Dinge passieren. Also vor kurzem hatte ich dann Besuch von jemand aus Frankfurt und dann habe ich natürlich, mache dann immer Führungen im Haus, weil ich auch sehr stolz bin auf das, was wir alles haben. Und dann sagte der, boah, 20 Jahre ist das Haus halt, das sieht aber noch gut aus, ne? Das sieht richtig gut aus. Und dann habe ich auch gemerkt, ja, hat recht, ja, unser Treppenhaus sieht nach 20 Jahren immer noch richtig gut aus, ja. Und das heißt natürlich auch was, ja, dass man eben halt dann auch mit dem Haus entsprechend umgegangen ist und das immer wieder auch neu gestrichen und natürlich geputzt und so weiter, dass das eben halt auch sichtbar wird, wie gut eine Hausgemeinschaft funktioniert. Ich glaube, das merkt man gerade auch an diesen, ja, an den Gemeinschaftsräumen, an den Treppenhäusern, am Innenhof. Und unser Innenhof ist ein Paradies, ja.
0: Das kann ich nur bestätigen. Kommen wir doch mal zum abschließenden Thema für unser Interview, Visionen. Welche Visionen habt ihr für die Tätigkeit in dem Vorstandsumfeld, in den Vorstandsaufgaben? Aber welche Visionen habt ihr für euch selber vielleicht auch für das neu zu gründende Projekt?
3: Also eine Vision selbst habe ich nicht, weil wir uns einem anderen Projekt ja auch anschließen möchten, weil es einfacher ist, als selbst etwas auf die Beine zu stellen. In dem ist es so geregelt, dass kleine Familien kleine Wohnungen bekommen und große Familien größere Wohnungen. Auch das finde ich für den Wohnungsmarkt insgesamt viel besser. Und dass dann auch hoffentlich Fluktuation leichter ist. Also wenn man irgendwie sich die Familie verkleinert durch Auszug der Kinder oder durch Sterbefall, was weiß ich, dann entsprechend eine neue Wohnung hat und auch in der Gemeinschaft leichter tauschen kann. So stelle ich mir das vor. Denn momentan wohne ich in einer 4-Zimmer-Wohnung zu zweit, die wir gar nicht bräuchten. Und das ist Verschwendung.
1: Ich hoffe, dass wir diesen guten Kontakt zur Stadt natürlich erstmal stabilisieren können, also zum Wohnungsamt konkret. Da ist ja auch eine Stelle, die sich speziell mit den gemeinschaftlichen Wohnprojekten befasst. ja, der Herr Großhaus ist ja der Ansprechpartner für uns und das scheint wirklich auch sehr gut zu, oder nee, das habe ich ja selbst schon mitgekriegt, wie sehr gut es funktioniert. Und auch die Frau Agdenis ist als Dezernentin für uns eine wichtige Ansprechpartnerin, die, glaube ich, auch das sehr positiv sieht, was die Wohnprojekte betrifft. Ja, die Hoffnung wäre halt, dass das weiter so bleibt, beziehungsweise dass noch mehr Wohnprojekte die Möglichkeit haben, in Darmstadt irgendwann ein Gebäude zu realisieren. Und ich fände es persönlich zum Beispiel auch sehr spannend, dass auch in der Innenstadt vielleicht noch sowas Platz finden könnte, zumal ja die Innenstadt teils nicht mehr die Funktion haben wird in Zukunft, wie sie früher hatte, also wo halt Einkauf ganz zentral war. So wie es aussieht, wird ja Wohnen wieder in der Innenstadt auch mehr stattfinden und dass eben halt unter diesen neuen Bedingungen auch in der Innenstadt Wohnprojekte entstehen können. Ich weiß, dass es in Frankfurt solche Projekte gibt. Im Bahnhofsviertel, da habe ich auch gearbeitet. Das war oder ist, finde ich, eine ganz tolle Sache, weil da auch da wieder soziale Signale ins Quartier ausgesendet werden und auch die Innenstadt dadurch nochmal, glaube ich, insgesamt Aufwertung erfährt, wenn eben dort Wohnprojekte etabliert werden könnten.
2: Das wäre auch meine Vision, dass der Verein dazu beitragen kann, dass es noch mehr Projekte gibt für gemeinsames Wohnen oder gemeinschaftliches Wohnen. Also ganz, ganz allgemein, ohne dass ich jetzt so konkrete Sachen ansprechen könnte, aber das wünsche ich mir eigentlich für die Zukunft, für die Gesellschaft allgemein.
3: Ja, wir wollen auch gerne mit den Kirchen zusammenarbeiten für die Umnutzung von deren Immobilien, dass das am Ball bleibt oder dass wir da als Vorstand am Ball bleiben. Und auch Anregungen, welche Vorteile es für die Kirchengemeinden jeweils haben kann, wenn solch ein Projekt mit ihnen gemeinsam wohnt.
0: Vielen Dank an euch drei für das total spannende Interview. Und ich wünsche mir, dass sich eure Wünsche und Träume und Visionen erfüllen für uns alle hier in Darmstadt.
1: Jo, danke.
2: Dankeschön.

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0: Guten Tag. Bei mir im Studio sitzt Frank. Erzähl mal was zu deiner Person.
1: Ja, mein Name ist Frank Haragina. Ich bin Berater und Designer, verbinde zwei Welten und habe eine ganze Menge Erfahrung im Kommunikationsbereich. Bin verheiratet, habe zwei Kinder, wohne im Moment noch außerhalb von Darmstadt und will aber zukünftig in einem Wohnprojekt in Darmstadt wohnen. Deshalb bin ich in so einem Wohnprojekt drin.
0: Und wie heißt das Wohnprojekt?
1: Das Wohnprojekt heißt Gewächshausgruppe.
0: Gewächshaus. Ein interessanter Name. Wollt ihr im Glashaus sitzen?
1: Ja, nee, wir wollen also nicht wirklich gärtnern und brauchen kein Gewächshaus, sondern wir wollen ein normales, in Anführungszeichen, Generationenhaus bauen oder in einen Bestand reinziehen. Der Name kommt von einer jungen Frau, die Mitglied war in der Gruppe, leider nicht mehr dabei im Moment. Aber die hat so wunderschön erzählt, dass sie es toll fände, wenn unterschiedlichste Menschen zusammenkommen, und hat das Beispiel von Blumen genommen. Und damit die gut gedeihen, diese verschiedenen Blumen, war dann das Gewächshaus naheliegend. Und der Name, den haben wir einfach beibehalten. Der sorgt immer ein bisschen für Gesprächsstoff beim Einstieg in Gespräche. Ist aber trotzdem ein ganz schönes Bild für uns einfach, verschiedene Menschen zusammenzubringen und in der Gemeinschaft zu gedeihen.
0: Du hast gesagt, du wohnst im Moment noch in Messel. Was bewegt dich dazu, nach Darmstadt zu ziehen? In die Großstadt Darmstadt, wenn man das so sagen kann. Was ist die Motivation dahinter?
1: Also der Impuls war einfach mal wieder ein einsamer Kaffee morgens und die Radiomeldung, dass Studenten wieder auf der Straße sitzen und keinen Wohnraum haben und ich in meinen 160 Quadratmetern Doppelhaushälfte saß und mir gedacht habe, so ein Mist, am liebsten würde ich jetzt gut sein und würde eine Reihe von jungen Leuten einladen. Leider ist unser Haus nicht so gebaut, dass es WG-tauglich ist. Und das ist so ein Hinderungsgrund, aber das war mein Impuls, mich zu kümmern. Und der zweite Punkt ist einfach, ich würde unheimlich gern unkompliziert einkaufen können, unkompliziert mal schnell irgendwo Leute treffen können, vom Kulturangebot Gebrauch machen. Und wenn man in Messel wohnt, dann bedeutet das immer fahren. Die Busanbindung ist zwar ganz gut, also da hat sich viel verbessert.
0: Besser geworden, ja.
1: Ja, total. Aber man braucht einfach ein Auto und dann ist es einfach umständlich.
0: Was heißt denn gemeinschaftliches Wohnen? Du hast eben schon ein bisschen angesprochen, WG-artig.
1: Ja, nee, schon so, dass jeder seinen eigenen Bereich hat. Im Grunde genommen ist die Idee, ein Haus zu bauen, wo Menschen unterschiedlichen Alters, unterschiedlichen Familienstandes, vielleicht auch unterschiedlicher Kultur zusammenwohnen und im Grunde genommen als Gemeinschaft füreinander da sind. Ich habe die letzten Jahre meine Eltern, meine Schwiegereltern und noch ein paar ältere Herrschaften verloren, die so dranhingen. Und dann war die Erfahrung mit dem Pflegeheim da und das guckt man sich an und denkt sich, oh Gott, wir Babyboomer, wir haben da alle überhaupt keinen Platz und sucht dann einfach nach Alternativen, um vor allem, das ist der wichtigste Punkt im Alter, so

0: selbstbestimmt leben zu können, ne? Und so leben, so alt zu werden, dass man ein Stück weit Normalität einfach hat. Und vor dem Hintergrund sind wir da eingestiegen und haben gesagt, so ein Generationenhaus wäre eine klasse Sache.
1: Und es gibt ja auch Studien, die belegen, dass in Gemeinschaft zu leben im Alter stabiler macht.
0: Ja, ja klar, man hat natürlich Ansprache, man vereinsamt nicht. So der emotionale Aspekt, der wird ja kaum zur Sprache gebracht. Und das ist ein ganz wichtiger Punkt, dass man einfach durch gemeinschaftliche Aktivitäten und durch das Haus, wie es gebaut ist, auch einfach Gemeinschaft leicht gemacht bekommt, wenn man vielleicht eine große Küche hat oder vielleicht einen Waschraum oder Carsharing-Autos. Ein gemeinsamer Garten mit einem Grillplatz, wo man sich automatisch trifft und einfach auf die Art und Weise in Kontakt bleibt und in Kontakt lebt.
1: Wenn dann alle grillen wollen im Sommer am gleichen Tag, alle ihre Freunde eingeladen haben, dann wird es aber ziemlich eng auf dem Grill. Genau. Vor allem, wenn die einen eher vegan und die anderen lieber mit Fleisch genau. agieren wollen.
0: Da gibt's Party.
1: Gut, also es soll lebendig werden bei euch im Gewächshaus sozusagen. Ja, ja. Habt ihr Ziele? Hat euer Wohnprojekt klare Vorstellungen, wie das Leben in Gemeinschaft dann später auszusehen hat?
0: Im Grunde genommen sind so ganz grundlegende Sachen, dass man zum Beispiel Wohnungen frei hält für junge Leute, für Studierende oder Menschen, die zu uns nach Deutschland kommen und noch keinen Platz gefunden haben oder für junge Familien einfach Platz schafft. Ich habe selber Kinder, die sind so langsam im Alter, dass sie sich um Wohnungen kümmern müssen, weil sie Kinder haben. Und das ist einfach ein unsäglicher Punkt, weil die Quadratmeterpreise so hoch sind, dass man es sich kaum leisten kann. Und in einem Wohnprojekt hat man die Chance, einfach an der Stelle was für junge Leute zu tun und zu sagen, okay, wir versuchen den Wohnraum günstiger anzubieten, wenn dann im Grunde genommen in der Gemeinschaft gelebt wird und im Grunde genommen eine Hand wäscht die andere, vielleicht ein bisschen da geholfen wird, ein bisschen dort geholfen wird. Und das ist so eine Idee einfach, die uns angetrieben hat. Auf der anderen Seite ist es einfach das selbstbestimmte Wohnen im Alter als ganz wichtiger Punkt. Natürlich Themen, die ganz konkret auf der Agenda stehen beim Bauen, ist die Nachhaltigkeit, die Energiewirtschaft und das Autofahren. Ja. Wenn man jetzt schaut, alle, die in unserem Projekt drin sind, also 4/5 von den Leuten haben Autos und brauchen, tut man für die Gruppe vielleicht 2 oder 3. Ja. Und das sind so ganz konkrete Ziele, die mit dem Bauen konkret zusammenhängen und der Mobilität.
1: Okay, das heißt, ihr seid im Moment eine Gruppe. Wie groß ist die Gruppe oder wie groß soll sie werden?
0: Also die Gruppe hat im Moment 10 bis 15 Leute, die immer im Kontakt sind. In der Gruppe gibt es im Moment unterschiedliche Haltungen dazu, wie groß wir werden wollen. Es ist letztendlich besser, wenn die Gruppe etwas größer ist, weil dann einfach das Bauen günstiger wird. Und auf der anderen Seite ist es so, dass eine unheimliche Fluktuation da ist, dass man gar nicht so sagen kann, man baut jetzt 20 oder 30 Partien, das muss man dann abhängig machen von dem Objekt, um das es geht. Ne? Aber auf jeden Fall eine Größenordnung zwischen 10 und 25 Einheiten. Ja, Bestand oder Neubau ist im Moment eine offene Geschichte. Hat beides seine Vor- und Nachteile.
1: Hängt wahrscheinlich auch davon ab, wo und was ihr findet oder angeboten bekommt. Gibt es denn Angebote?
0: Naja, das ist einfach ein Problem. In Darmstadt selber was zu finden ist wirklich sehr, sehr schwierig und wenn dann sehr teuer. Und im Umland von Darmstadt kommt es darauf an, unseren Gruppenmitgliedern ist wichtig, dass die infrastrukturelle Anbindung gut ist, dass man auch mit dem Bus fahren kann oder dass man kurze Wege zum Einkaufen hat. Und da kommt nicht so wahnsinnig viel früher in Frage. Also das ist die Nord-Süd-Achse, die spannend ist und dann eine Entfernung von 10 bis 15 Kilometern. Ja, das ist leider so, dass die Angebote nicht so wahnsinnig zahlreich sind.
1: Also falls hier in der Zuhörerinnenschaft jemand ist, der ein größeres Grundstück oder ein Gebäude, in dem man mit mehreren Menschen, mit mehreren Familien, mit mehreren, ja, ich sag mal, mit einer Gruppengröße von 30 etwa mal angefangen wohnen könnte, meldet euch gerne bei der Gewächshausgruppe. Die Gewächshausgruppe ist zu erreichen über im Prinzip den Förderverein Gemeinschaftliches Wohnen in Darmstadt und über die Webseite wohnprojekte-darmstadt.de. Weil ihr habt noch keine eigene Website, habe ich mitgekriegt.
0: Genau, wir sind genau genommen auch ein Projekt in Gründung. Das heißt, wir sind im Moment noch damit beschäftigt, unser Konzept zu finalisieren und noch zentrale Punkte abzuklären.
1: Aber das heißt, das ist doch der richtige Punkt, um einzusteigen.
0: Absolut.
1: Weil ich mitbestimmen kann.
0: Ja, meine E-Mail-Adresse steht auf der Webseite. Gerne, jederzeit bin ich zu erreichen.
1: Okay, also meldet euch bei Frank Hagina über wohnprojekte-darmstadt.de. Wir reden aber jetzt noch ein bisschen über euer Gewächshaus, über euer wachsendes Haus, die wachsende Gruppe. Was bietet denn so ein Wohnprojekt über das eigentliche Wohnen und Gemeinschaft hinaus? Also gibt es da auch für die Kommune ein Interesse, Wohnprojekte zu unterstützen?
0: Ja, also für die Kommune wird es interessant, weil die Leute oder im Gewächshaus eine zentrale Idee ist, dass man auch geistig frei und frei sein soll und wachsen soll. Das heißt, es gibt Leute, die Themenworkshops sich vorstellen könnten, die Themen bearbeiten können. Generell ist es bei Wohnprojekten so, dass die Wirkung im Quartier da ist, weil im Grunde einfach Initiativen gestartet werden, für Jugendliche Angebote gemacht werden oder wenn dann zum Beispiel Menschen anderer Kulturen, anderer Nationen da wohnen, Sprachkurse und dergleichen. An der Stelle kann man vielleicht so sagen, mit einer globalen Denke lokal aktiv werden. Das ist so ein Ding, was da drin steckt. Man hat einfach in der Gruppe jede Menge Kompetenzen drin von den Menschen und im Grunde genommen bietet es sich an der Stelle an, dann einfach thematisch ein bisschen zu arbeiten, um die Wirkung im Quartier einfach besser zu machen, wie wenn die Leute normal vor sich hin wohnen in der Stadt, in irgendeiner Etagenwohnung, weil einfach dann auch ein Austausch stattfindet. Und durch das gemischte Wohnen ist einfach Leben in den Straßen und passiert was. In Darmstadt gibt es eine Siedlung, die heißt Winkeln. Wo ich da das erste Mal war, war mein erster Eindruck, was ist denn hier los? Da waren 15 Kids, die sind über die Straße gesaust und haben Fangen gespielt und so, wie ich in meiner eigenen Kindheit auf dem Dorf groß wurde. Das hat mich dann daran erinnert und das ist eine ganz konkret spürbare Wirkung, die solche Wohnprojekte haben. Und generell gesellschaftlich finde ich wichtig, dass es einfach die Alternative ist zu den gängigen Größenordnungen wie Pflegeheime oder alten WGs, die immer mit unheimlich hohen Kosten verbunden sind oder auch nicht unproblematisch sind. Also die Träger von so alten WGs, die haben auch rechtlich manchmal einfach ihre Lage noch nicht so in trockenen Tüchern. Bietet halt einfach eine Alternative zu Pflegeheimplätzen und man kann im Grunde genommen durch das, dass man füreinander da ist, eine ganze Menge an Zeit gewinnen in selbstbestimmtem Altwerden.
1: Lincoln ist ja auch ein gutes Beispiel dafür, dass so eine Nachbarschaft, wenn sie von Anfang an gepflegt und gefördert wird, auch gut funktioniert. Da sind drei Wohnprojekte, das Heiner-Syndikat, Wohnsinn-Bessung und das Zusammenhaus, was ja ein Mietwohnprojekt ist, was vom Bauverein gebaut wurde und an die Gruppe vermietet. Und diese drei Wohnprojekte sind ja sehr aktiv in der Arbeit im Quartier. Mhm. Die sind da sehr eingebunden. Dann gibt es dieses Pizza-Backen oder überhaupt das offene Backen regelmäßig, ja, wo sich gekümmert wird. Was du schon angesprochen hattest mit Deutschkursen oder Mittagstisch oder was auch immer die Leute für Ideen einbringen. Es gibt viele Möglichkeiten, sich in der direkten Nachbarschaft auszutoben und Angebote zu machen.
0: Ja, und es ist im Grunde genommen halt so, wenn man die Chance hat, einen Gemeinschaftsraum zu haben oder einen größeren Raum, den man so multifunktional nutzen kann. Das ist uns aufgefallen im Gespräch mit Kirchengemeinden, wo man das eine oder andere Mal auf Liegenschaften stößt, die eventuell umnutzbar sind. Dann kann man sich gut vorstellen, dass man an der Stelle einfach diese Räumlichkeiten erhält und im Grunde genommen so ein Stück soziale Verankerung einfach weiterführt. Ja.
1: Ja, spannend, sehr spannend. Ja, spannend, wo ihr mal landen werdet mit eurem Gewächshaus. Was habt ihr denn bisher an Herausforderungen erlebt und wie funktioniert es, auf der Suche zu sein?
0: Ja, also das ist so, dass wenn man einsteigt, ich erinnere mich an die Zeit vor 2 Jahren, man völlig unterschätzt, wie zeitintensiv die Arbeit ist, wenn man so ein Projekt bearbeitet. Und das ist auch eine große Herausforderung im Gruppenleben, dass man einfach sehr, sehr geduldig sein muss, weil es alles seine Zeit braucht und weil man halt auch nicht schnell Entscheidungen treffen kann und weil in der Gruppe im Grunde genommen immer Dynamiken da sind, die sich ändern. Also Geduld, Fluktuation und Dranbleiben, das sind 3 Punkte, die sind immer präsent.
1: Das heißt, man selber wächst auch in dem Gewächshaus.
0: Absolut.
1: Geistig.
0: Und die ganz gegenständliche gegenwärtige und zukünftige Herausforderung ist einfach, überhaupt was zu finden, wo man bauen oder umnutzen kann. Ja.
1: Was ist denn die Priorität bei euch? Wollt ihr neu bauen, was ja auch mit hohen Kosten verbunden ist? Oder wollt ihr ein Bestandsgebäude gegebenenfalls umnutzen?
0: Also da sind wir offen. Die Gruppe hatte sich mal auf die Fahne geschrieben, nur Bestandsimmobilien zu haben zu wollen. Wobei das im Grunde genommen echt schwierig ist, passende Gebäude zu finden und im Grunde genommen dann für alle, die man in der Gruppe hat, Wohnmöglichkeiten zu schaffen. Da sich diese Diskussion ein bisschen geöffnet hat, auch ausgedehnt hat vom Gebiet, wo wir uns vorstellen könnten zu wohnen, kam dann auch eine Akzeptanz für Neubaugeschichten auf. Wobei die natürlich nicht so groß sind wie die Häuser zum Beispiel auf Lincoln. Die sind ja einfach richtig, da habe ich gestaunt, wo ich das erste Mal da war, wie groß die Gebäude sind, wie viele Leute da wohnen. Also bei uns würde die Hälfte dicke reichen. Und das ist gerade im Umland von Messel einfach eine Alternative, weil die Preise nicht so hoch sind, ja.

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0: Wie kann denn jetzt jemand, der sagt, oh, das interessiert mich, das möchte ich gerne, wie kann derjenige oder diejenige zu euch stoßen? Gibt es da Anforderungen? Wählt ihr die Leute aus nach bestimmten Kriterien?
1: Also unsere Gruppe ist eine offene Gruppe. Das ist das Signal, das wir nach draußen geben, dass wir noch Leute aufnehmen und Interessierte gerne als Gäste begrüßen. Grundsätzlich ist es so, dass man Kontakt aufnehmen kann über die Webseite vom Förderverein. Dort steht meine E-Mail-Adresse und man kann mich erreichen. Wenn sich jemand bei mir meldet und wir uns kurz ausgetauscht haben, so um so generell mal zu checken, ob die Leute wissen, auf was sie sich da einlassen, sind wir gerne bereit, Gäste zu begrüßen bei uns und die dürfen auch gerne öfter kommen, bis die dann und ob die dann in die Gruppe gehen, müssen die selber entscheiden. Aber wir sind im Grunde genommen so aufgestellt, dass wir Gäste gerne begrüßen und nach ein paar maliger Teilnahme erwarten, dass die sagen, es wäre interessant für sie oder nicht, dass man einfach weiß, woran man ist. Im Moment ist es noch so, dass es keine große Rolle spielt, wie viel Geld jemand im Hintergrund hat. Wenn wir konkret nach Objekten suchen, das wird nicht mehr so lang dauern, dann ist es natürlich eine Schlüsselfrage, ob jemand passt und ob das geht, weil es im Grunde genommen einfach mit Finanzen zusammenhängt, ob jemand in der Gruppe noch mitmachen kann oder nicht.
0: Okay. Wie oft trefft ihr euch? Also wie viel Zeit muss ich mitbringen, wenn ich bei euch mitmachen will?
1: Also wir treffen uns einmal im Monat normalerweise.
0: Das geht ja noch.
1: Und da ist jetzt aber der starke Wunsch entstanden, sich öfter zu treffen. Das heißt, wir sind gerade dabei, den Intervall auf 2-wöchentlich zu verkürzen und machen einmal immer Themenabende, wo wir frei über Inhalte sprechen, zum Beispiel Stichwort junge Familien, Wohnungen für Studierende und so weiter. Da bleibt häufig nicht genug Zeit in den Gruppentreffen, das ausführlich zu diskutieren. Und wenn die Leute nachdieseln, dann trägt man im Grunde genommen so ein Thema manchmal 2-3 Monate mit sich. Und deshalb ist es so, dass wir uns also jetzt 2-wöchentlich treffen wollen und immer ein Gruppentreffen haben, alle 4 Wochen, wo die Leute als Gäste begrüßt werden dürfen. Und 2-wöchentlich dazwischen sind wir dann als Gruppe im internen Treffen, ein Arbeitstreffen quasi.
0: Und wo trefft ihr euch? Trefft ihr euch in der Kneipe oder privat oder?
1: Wir sind meistens im Projekt Agora in Darmstadt. Da gibt es Räume, die man quasi mieten kann für günstiges Geld. Da haben wir einfach einen Raum gebucht, jeden Monat einmal und sind da zugegen. Und bei den Arbeitstreffen, da probieren wir es manchmal in einer Gaststätte, manchmal privat, je nachdem, wie schwerwiegend die Themen sind.
0: Wie viel geistigen Beistand man braucht in Form von Alkohol oder sonstigen Getränken. Ja, oder Kräftigendes in Form einer Suppe oder so, genau. Welchen Wert oder welchen Stellenwert hat denn Nachhaltigkeit oder Ökologie bei euch im Team?
1: Also es ist im Grunde genommen einfach ein Standard. Keiner will in einem Haus wohnen, was nicht zeitgemäß energieversorgt ist und zeitgemäß gebaut ist. Das ist dann immer ein spannendes Rechenexempel, weil die ganze Geschichte einfach sehr teuer ist. Die Nachhaltigkeit ist ja aber im Grunde genommen auch eine Nachhaltigkeit, die man anstrebt über das Bauen hinaus. Eine soziale Nachhaltigkeit einfach auch. Als Gemeinschaft so zusammenzuleben, dass man sagen kann, so macht's Altwerden Spaß und man verbringt Zeit miteinander auf eine gute Art und Weise. Jo, das sind im Grunde genommen ist es so, dass Nachhaltigkeit ein ganz, ganz wichtiger Punkt ist in mehreren Bereichen einfach.
0: Wie fördert ihr denn oder wie wollt ihr denn unterstützen den Austausch zwischen Jung und Alt in eurem Projekt oder zwischen den Generationen? Weil du sagst ja, ihr möchtet mit mehreren Generationen auf alle Fälle wohnen.
1: Ja, das ist ein bisschen schwierig im Moment, weil die jungen Familien, die haben knappe Zeitbudgets. Und die haben wir quasi als Satelliten um die Gruppe, weil die haben einfach die Zeit nicht, sonntags sich zu treffen. Wir treffen uns immer sonntags und junge Familien haben sonntags andere Sachen vor, als Wohnprojekt zu diskutieren. Aber wir halten Kontakt einfach, also ich halte direkt Kontakt zu den interessierten jungen Leuten und informiere die. Und wenn das Projekt zum Beispiel, wir haben auch Workshops gemacht und so, und da laden wir die immer ein und dann sind im Grunde genommen die jungen Leute mit dabei und bringen sich im Grunde genommen in die Diskussion halt ein. Ja. Und man hat von vornherein die Alten und die Jungen beieinander, ja, so die verschiedenen Ansichten und Haltungen einfach im Austausch dann.
0: Ja, auf alle Fälle wichtig, im Austausch zu bleiben.
1: Ja, ja? Absolut.
0: Mhm. Auch alle Bedürfnisse mit einzubeziehen von Anfang an, weil wenn man das vergisst, dass man irgendwie junge Familien möchte, dann sehen die Grundrisse ja ganz anders aus.
1: Ja, und vor allem ist es so, dass die jungen Familien ja meistens angebunden sind an Kindertagesstätten oder Schulen. Und in unserer Gruppe gibt es dann auch Leute, die finden den Odenwald ganz toll. Und da schlagen dann junge Familien die Hände über den Kopf zusammen, wenn sie von Michelstadt, von Grasellenbach oder Lindenfels irgendwo hinkommen müssen. Und dann ist der Fokus auf Darmstadt halt doch wieder da. Ne?
0: Ja. Naja, aber Darmstadt bietet ja auch eine ganze Menge. Also ja, gerade für Familien und aber auch für Ältere.
1: Absolut.
0: Also gerade der ÖPNV ist ja schon ziemlich gut ausgebaut. Man kommt ja überall hin, ohne Auto.
1: Genau, man kann super mit dem Rad und mit ÖPNV um die Ecken kommen und das ist im Grunde genommen halt echt wichtig.
0: Jetzt sagst du ja, dass ihr noch in der Entwicklung eures Konzeptes seid und da müssen ja auch Entscheidungen getroffen werden. Irgendwann steht dann die Entscheidung an für ein bestimmtes Objekt oder für ein Grundstück. Wie funktioniert das mit der Entscheidungsfindung bei euch in der Gewächshausgruppe?
1: Ja, das ist eine never-ending story. Ein lebendiges Item auf der Agenda. Angefangen hat es so, dass man einfach gesagt hat, wir entscheiden mehrheitlich, wer nicht da ist und wer nicht mitmacht, ist selber schuld. Und dann kam es dann zur ersten Abstimmung und dann war nach der Abstimmung oder vor der Abstimmung klar, so können wir das nicht machen. Wir können die Leute nicht übergehen. Dann hat ein Gruppenmitglied eine spannende Entscheidungsalternative vorgestellt, das Konsensieren, wo man im Grunde genommen nur Widerstände misst. Ich sage also nicht, mir passt es nicht, ich stimme dagegen, sondern ich stimme auf einer Skala von 1 bis 10, wie hoch mein Widerstand dagegen ist. Und dann kann man Punkte zusammenzählen und kommt so ohne großartigen Streit an eine ganz gute Lösungsmöglichkeit. Und das haben wir dann praktiziert und ausprobiert. Geht nicht immer, weil manchmal müssen einfach Mehrheiten ran. Aber das bleibt dann im Grunde genommen so, dass man natürlich mit Modellen vorgeht. Zweidrittelmehrheit, absolute Mehrheit, einfache Mehrheit, solche Dinge, wie man sie auch aus der Politik kennt. Trotzdem auch im Austausch mit Leuten, die schon lange in Projekten sind, bleibt das Thema wichtig und wird immer wieder neu diskutiert, weil man natürlich niemanden übergehen will. Ja, also auch wenn eine Person dagegen ist oder nicht so gut mit kann, in der Gemeinschaft hat man einfach das Bedürfnis, jemanden mitzunehmen und jemanden zu übergehen. Das heißt also, das ist ein lebendiges Ding, nicht einfach.
0: Das heißt aber auch, Entscheidungen zu treffen, kann Zeit kosten.
1: Definitiv. Also man muss im Grunde genommen bereit sein, was wieder und wieder zu diskutieren. Und im Gegenzug dazu haben wir, wie auch andere Projekte, einfach ein Beschlussbuch, digital bei uns, nicht kein wirklich analoges Buch, aber wo man im Grunde genommen einfach festhält, welche Beschlüsse man gefällt hat, weil sich manchmal die Leute auch rumdrehen und die Ansichten sich ändern und dann ist es wichtig, dass man ein Fundament hat, wo man sagen kann, Moment mal, der Status ist so und so und so. Und das ist die Richtlinie und wenn wir das ändern wollen, dann müssen wir nochmal ganz von vorne anfangen oder müssen nochmal grundlegend ran. Ja?
0: Ja, spannendes Thema. Entscheidungsfindung in Projekten oder in Gruppen.
1: Ja.
0: Was gibt es für Regeln, was gibt es für Strukturen bei euch? Also wenn ich jetzt irgendwie 3 Monate im Ausland bin und nicht zu den Gruppentreffen komme, darf ich trotzdem weiter mitmachen?
1: Ja, also wenn man darüber spricht und die Gruppe informiert, dann ist es überhaupt kein Problem. Und thematisch Informationen oder Recherchen zu machen, ist bei uns in Arbeitskreise sortiert. Wir haben im Grunde genommen sowas wie eine Quadratmetergruppe. Die kümmert sich um Kubaturen, Wunschkonzerte in Bezug aufs Haus, wie es mal sein soll, wenn es toll wäre und wie es werden kann, was realistisch ist. Dann haben wir eine Gruppe, die sich mit Werten auseinandersetzt und quasi an unserer Vision ganz arg gearbeitet hat. Und dann haben wir eine Gruppe, die sich mit trögen Rechtsfragen rumschlägt und Gesellschaftsformen auseinandergenommen hat. Die wird sich bald auflösen, weil das Thema haben wir im Grunde entschieden. Aber alle neuen Sachen werden im Grunde genommen immer von so Kleingruppen bearbeitet. Und die stellen das dann im Plenum vor, meistens an den Sonntagstreffen. Dann wird es dokumentiert und jeder kann es nachlesen.
0: Okay, und weil du sagtest, die Rechtsform ist fast klar, wofür habt ihr euch entschieden?
1: Also wir werden wahrscheinlich eine Genossenschaft gründen und werden versuchen, den Rock unter den Mantel von einer Dachgenossenschaft zu schlüpfen. Und das sind wir gerade am Bearbeiten. In Frankfurt gibt es eine neue seit ein paar Jahren.
0: Okay.
1: Und da sind wir quasi so am Andocken. Das sind dann immer spannende Auseinandersetzungen, weil man dann auch über sowas wie ein Mietersyndikat redet und das natürlich eine tolle Lösung ist erstmal, weil die unheimlich sozial funktioniert und man schon staunen kann, was da für Erfolge erzielt werden, wie günstig die Mieten sind in so einem Projekt. Aber real gecheckt, was möglich ist, ist es einfach die Genossenschaft, die naheliegt. Ja. Mhm.
0: Ah, ich bin gespannt, wie das ausgeht bei der Gewächshausgruppe. Die langfristigen Visionen, also habt ihr denn so ganz klare Vorstellungen, ab wann ihr da wohnen wollt oder wie bunt das Haus letztendlich aussehen wird? Oder?
1: Ja, also vor einem Jahr haben wir gesagt, in 5 Jahren wollen wir spätestens einziehen. Also sind es jetzt 4 Jahre.
0: Straffer Zeitplan?
1: Genau, sagen viele. Und auf der anderen Seite ist es einfach so, dass wir, also ich auch in einem Alter bin, wo ich sagen muss, das muss mal bald funktionieren, wenn ich da eine tragende Rolle spielen soll. Dann ist es gut, wenn ich noch ganz gut beieinander bin. Und dann haben wir halt auch ältere Herrschaften in der Gruppe, die sagen dann, wenn das nicht wird in den nächsten 4, 5 Jahren, dann brauche ich es nicht mehr, weil die einfach schon weit über die 70 sind. Vor dem Hintergrund ist es wirklich so, dass wir in den nächsten Monaten Fahrt aufnehmen wollen und im Grunde einfach auch Sachen angucken und ausschwärmen und uns darüber dann austauschen. Das ist ein klasse Vehikel, um sich auch in der Gruppe besser kennenzulernen. Ne? Und visionstechnisch haben wir natürlich wunderbar bunte Ideen im Kopf, wie das Haus so sein könnte. Ich finde zum Beispiel richtig toll, wenn es einen Multifunktionsraum hätte mit einer Siebträger-Kaffeemaschine. Ich würde dann Gemeinschaftsquartier-Kaffee machen, einmal im Monat. Und dann gibt es Leute, die wollen eine Reparaturwerkstatt drin haben. Dann gibt es Leute, die wollen kulturelle Sachen anbieten. Und das sind natürlich Visionen, weil gerade im Austausch mit den Leuten auf Lincoln hat man gesehen, wie man für so einen Gemeinschaftsraum auch kämpfen muss. Und wenn man da die normale Baulatte anlegt, dann werden die Quadratmeter eng bemessen. Und wenn man Bestandsimmobilien anguckt, die sind häufig so gebaut, dass man von alleine viel Gemeinschaftsraum bekommt. Also es gibt Projekte, die haben alte Scheunen oder alte Stallungen und da haben die wunderbar umgebaut. Da sind dann die eigenen Quadratmeter nicht so üppig, aber dafür hat man dann tolle Gemeinschaftsräume. Und das sind halt so rosarote Wölkchen, die ziehen so über den Himmel. Und wir hoffen, dass wir so viel wie möglich davon irgendwie realisieren können.
0: Also wenn unsere Zuhörerinnenschaft auf den Geschmack gekommen ist und sich interessiert für die Gewächshausgruppe, am besten auf der Seite vom Förderverein Gemeinsam Wohnen, Jung und Alt in Darmstadt. Auf der Webseite nämlich wohnprojekte-darmstadt.de. Nachschauen und dort die Gewächshausgruppe suchen und dann dem Frank Hagina eine E-Mail schreiben. So kommt ihr in die Gruppe oder zu der Gruppe und könnt euch einbringen, beteiligen und später auch mit diesen interessanten Menschen gemeinsam wohnen.
1: Ja, genau. Also die Kontaktdaten stehen immer unter Aktuelles auf der Webseite. Da findet man's.
0: Sehr schön. Ja, dann wünsche ich euch viel Erfolg und ich danke dir herzlich für das Gespräch.
1: Ja, ich bedanke mich auch. Hat Spaß gemacht. Vielen Dank.

Wie immer in unserer Sendung an dieser Stelle haben wir Termine, Ankündigungen, alles, was ihr euch schon mal in euren Kalender reinschreiben könntet. Ihr findet auf der Seite der einzelnen Wohnprojekte, auf den gesamten gemeinsamen Webseiten des Netzwerkes der Darmstädter Wohnprojekte unter wohnprojekte-darmstadt.de zum Beispiel den diesjährigen Wohnprojekte-Infotag. Der findet statt im Oktober, ganz, ganz spät im Jahr dieses Jahr, am 24. Oktober zwischen 14 und 18 Uhr im Justus-Liebig-Haus. Dann haben wir den Sommer der Wohnprojekte, beziehungsweise den planen wir erst noch. Der wird stattfinden im Zeitraum, ich sage jetzt mal, von Mai bis Oktober. Da wird es die Möglichkeit geben, in die Wohnprojekte reinzugehen, sich Projekte anzugucken, mit den Leuten zu reden, die geplant haben, mit den Leuten zu reden, die jetzt wohnen, um rauszufinden, was man alles tun muss, wenn man selber in einem Wohnprojekt leben möchte und zu schauen, ja, wie es einfach sich anfühlt, in einem Wohnprojekt zu sein und was die ganzen Projekte ausmacht, was die Unterschiede sind, was die Gemeinsamkeiten sind und was man sich für sein eigenes Wohnprojekt vielleicht so überlegen könnte. Also Sommer der Wohnprojekte irgendwann zwischen Mai und Oktober. Dann gibt es, wie wir eben schon im Beitrag gehört haben, auf Lincoln, in der Lincoln-Siedlung, auch von den Projekten, aber eben hauptsächlich von einer Gruppe, die nennt sich Wir auf Lincoln, ein gemeinsames Backen. Und die Termine dafür könnt ihr auf der Webseite www.lincoln-darmstadt.de unter Events finden. Zum Beispiel gibt es das gemeinsame Backen am 29. August, nämlich bei dem Sommerfest auf der Lincoln-Siedlung. Dann haben wir noch ein paar andere Termine, zum Beispiel eines, was aber gar nicht in Darmstadt stattfindet, sondern in Stuttgart. Da geht es nämlich um das Zusammenleben-Festival. Das findet schon im Juni statt. Zwischen dem 19. und dem 20. Juni wird es jede Menge ganz unterschiedliche Veranstaltungen geben, Workshops, Vorträge, Events, alles Mögliche zum Thema eben gemeinsam wohnen, zusammenleben. Das hört sich ganz spannend an. Und auch da gibt es die Möglichkeit, über die Seite der Darmstädter Wohnprojekte, wohnprojekte-darmstadt.de, genau zu diesem Zusammenleben-Festival in Stuttgart zu kommen. Es gibt auf der Lincoln-Siedlung, hatten wir auch schon vorhin im Gespräch mit den Vorständen, eine Koch-AG, die von der Transition Town Darmstadt organisiert wird und fast regelmäßig immer am zweiten Freitag im Monat stattfindet. Die Termine erfahrt ihr unter transition-darmstadt.de. Und auch am Ostbahnhof wird gebacken im Pizzaofen, nämlich jetzt ab April, dann immer am letzten Samstag in einem Monat. Da könnt ihr euch den Teig mitbringen, eure Belege mitbringen und gucken, ob ihr da eine Pizza oder ein Brot oder was auch immer draus backt. Außerdem gibt es natürlich bei Agora das bewährte Kulturprogramm aus Musik aus der ganzen Welt, von Südamerika bis Südostasien. Theater, auch mal Impro-Show, zum Beispiel das Kopfkino aus Darmstadt im nächsten Monat und, und. Also es gibt ganz, ganz viele, ganz verschiedene Sachen. Filme zum Beispiel in Zusammenarbeit mit dem Hofgut Oberfeld. All das bei Agora. www.agora-da.de. Dann haben wir noch für die Neuinteressierten unter euch, Neuinteressierte am Thema gemeinschaftlich Wohnen, am 17. April ab 18.30 Uhr im Café in der Linie 3 in der Ludwigshöchstraße eine Happy Hour, nennt sich das. Das ist so eine Art Stammtisch, wo Leute kommen, die in Wohnprojekten leben und Leute, die sich halt für Wohnprojekte interessieren und mal rausfinden wollen, ob das überhaupt was für sie ist. Man kann da einfach hingehen, miteinander reden, sich austauschen, Fragen stellen und beantwortet kriegen. Genau, weitere Termine findet ihr auf der Webseite der Darmstädter Wohnprojekte unter wohnprojekte-darmstadt.de.

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1: Herzlich willkommen zu unserer Radiosendung Nassschwimmen bei Radio Darmstadt, die Sendung für Neusendende. Bitte verzeiht uns also eventuelle Unsicherheiten. Mein Name ist Jonas Reichardt und heute haben wir zwei Beiträge vorbereitet. Ich starte zunächst mit einem politischen Hintergrundbeitrag zur Vorstandswahl der FDP. Mein Kollege Thomas wird danach mit dem Thema digitale Souveränität fortfahren.

Vorstandswahl der FDP. Die FDP steht vor einem Neuanfang. Nach einer Reihe von Wahlniederlagen und dem Ausscheiden aus dem Bundestag suchte die Partei auf ihrem Bundesparteitag eine neue Führung. Im Mittelpunkt stand eine überraschende Kampfabstimmung zwischen Wolfgang Kubicki und Marie-Agnes Strack-Zimmermann. Am Ende entschieden sich die Delegierten für Kubicki, doch die Wahl zeigte auch, wie unterschiedlich die Vorstellungen über die Zukunft in der Partei sind. Eigentlich schien die Wahl des neuen FDP-Vorsitzenden bereits entschieden. Wolfgang Kubicki, langjähriger Bundestagsvizepräsident und bisher stellvertretender Parteivorsitzender, galt als klarer Favorit. Doch kurz vor der Abstimmung kam es zu einer Überraschung. Die Europaabgeordnete Marie-Agnes Strack-Zimmermann erklärte ihre Kandidatur für den Parteivorsitz. Für viele Delegierte kam dieser Schritt unerwartet. Strack-Zimmermann hatte die notwendige Unterstützung von Delegierten erhalten und stellte sich damit direkt gegen Kubicki. Aus einer vermeintlichen Formsache wurde plötzlich eine echte Richtungsentscheidung für die Partei. Die FDP befindet sich in einer schwierigen Lage. Nach dem Ausscheiden aus dem Bundestag bei der Bundestagswahl 2025 und weiteren Rückschlägen bei Landtagswahlen steht die Partei unter erheblichem Druck. Viele Mitglieder fragen sich, wie die Liberalen wieder politisch Bedeutung gewinnen können. Genau an diesem Punkt unterschieden sich die Vorstellungen der beiden Kandidaten. Wolfgang Kubicki steht innerhalb der FDP traditionell für einen wirtschaftsliberalen und eher konservativen Kurs. Er ist einer der bekanntesten Köpfe der Partei und verfügt über jahrzehntelange politische Erfahrung. Seine Unterstützer sehen in ihm einen Politiker, der klare Botschaften formulieren kann und auch außerhalb der FDP hohe Bekanntheit genießt. Marie-Agnes Strack-Zimmermann dagegen

wurden unterschiedliche Akzente sichtbar. Strack-Zimmermann sprach sich für eine klare Abgrenzung aus, während Kritiker Kubicki in der Vergangenheit teilweise eine zu offene Haltung gegenüber Diskussionen über die sogenannte Brandmauer vorgeworfen hatten. Am Ende entschieden sich die Delegierten deutlich. Wolfgang Kubicki erhielt 390 Stimmen, Marie-Agnes Strack-Zimmermann kam auf 259 Stimmen. Damit setzte sich Kubicki mit knapp 60% der Stimmen durch und wurde neuer Bundesvorsitzender der FDP. In seiner Rede betonte Kubicki die Notwendigkeit, der Partei wieder zu stärken und das Vertrauen der Wähler zurückzugewinnen. Er sprach davon, die Kräfte innerhalb der FDP zu bündeln und gemeinsam an einem politischen Neustart zu arbeiten. Auch Strack-Zimmermann gratulierte ihrem Konkurrenten und kündigte an, weiterhin für ihre politische Überzeugung innerhalb der Partei einzutreten. Die Wahl zeigte jedoch mehr als nur einen Personenwechsel. Sie machte deutlich, dass die FDP weiterhin um ihre politische Identität ringt. Soll die Partei stärker wirtschaftsliberal auftreten und sich auf klassische liberale Kernthemen konzentrieren? Oder muss sie sich gesellschaftspolitisch breiter aufstellen, um neue Wählergruppen anzusprechen? Diese Fragen werden die FDP auch in den kommenden Monaten begleiten. Denn die Herausforderungen sind groß. Die Partei muss nicht nur ihre Mitglieder motivieren, sondern auch Wähler zurückgewinnen. Nach mehreren Wahlniederlagen steht ihre politische Zukunft auf dem Spiel. Beobachter sehen die kommenden Landtagswahlen als wichtigen Test für ihre Parteiführung. Gelingt es Kubicki nicht, die FDP wieder zu stabilisieren, könnten die innerparteilichen Diskussionen erneut aufflammen. Interessant ist außerdem, dass die Kampfabstimmung trotz der Niederlage von Strack-Zimmermann als Zeichen einer lebendigen innerparteilichen Demokratie gewertet wird. Statt eines Kandidaten ohne Gegenkandidatur erlebten die Delegierten einen echten Wettbewerb um die politische Zukunft der Partei. Auch die Parteiführung selbst hob hervor, dass unterschiedliche Meinungen und Kandidaturen Ausdruck einer demokratischen Kultur seien. Für Wolfgang Kubicki beginnt nun eine schwierige Aufgabe. Er übernimmt eine Partei, die sich in ihrer schwersten Krise seit Jahrzehnten befindet. Gleichzeitig genießt den Rückhalt einer Mehrheit der Delegierten. Ob dieser Rückhalt ausreicht, um die FDP wieder erfolgreicher zu machen, wird sich in den kommenden Jahren zeigen. Fest steht, dass die Wahl zwischen Kubicki und Strack-Zimmermann mehr war als nur eine personale Entscheidung. Sie war eine Debatte über die Zukunft des Liberalismus in Deutschland. Die Delegierten haben sich dabei für Erfahrung und Kontinuität entschieden. Nun liegt es an Wolfgang Kubicki, die Erwartungen seiner Partei zu erfüllen und der FDP eine neue Perspektive zu geben. Die FDP hat mit Wolfgang Kubicki einen neuen Vorsitzenden gewählt. Seine Konkurrentin Marie-Agnes Strack-Zimmermann konnte sich trotz einer überraschenden Kandidatur nicht durchsetzen. Die kommenden Monate werden zeigen, ob Kubicki die Partei aus ihrer Krise führen kann. Das war Jonas Reichstadt, zukünftig an der Technik für die Sendung Rausch weiter, der Fachstelle Suchtprävention beim Radio Darmstadt, jeden dritten Montag im Monat und auch als Podcast verfügbar.

Ja, wir machen jetzt einen Wechsel. Ich bin Thomas und ich bringe den nächsten Beitrag zu dem Thema Digital Independence Day. Und für euch, die ihr vielleicht gar nichts von so einem Independence Day gehört habt und nicht wisst, was das eigentlich ist, werde ich also das ein bisschen den Hintergrund erläutern. Der Hintergrund von diesem Digital Independence Day ist die wachsende Konzentration digitaler Infrastruktur in den Händen weniger großer Technologieunternehmen. Zum Beispiel Meta, X-Corp, Microsoft, Amazon, Apple, Spotify und andere. Und vielleicht habt ihr selbst schon mal ein bisschen eine Unsicherheit gehabt, wenn ihr im Internet unterwegs seid. Was passiert eigentlich mit meinen Suchanfragen? Was macht eigentlich die Suchmaschine? Was speichert sie ab? Ihr habt vielleicht schon Werbung bekommen zu einem Thema, wo ihr recherchiert habt mit der Suchmaschine und habt euch gewundert, ja, woher wissen die das eigentlich und warum ist das so? Und dazu dient eben die Initiative, sich unabhängig zu machen von den großen Konzernen mit ihrer Sammlungswut. Bevor ich aber da weiter drauf eingehe, etwas näher, erstmal einen weiteren Musiktitel, nämlich Born to be Wild von Steppenwolf.

Ja, liebe Zuhörerinnen und Zuhörer, Digital Independence Day. Worum geht es da eigentlich? Ich hatte das schon angedeutet. Es geht darum, sich unabhängig zu machen von den großen Technologiekonzernen, die mit Datennutzerfreundlichen und demokratieverträgliche Alternativen vorzuschlagen. Wie ist diese Initiative eigentlich entstanden? Diese Initiative für diesen Unabhängigkeitstag, der am nächsten Sonntag zum Beispiel, am 7. Juni wieder stattfindet, ist gestartet worden auf dem 39. Kongress des Chaos Communication Kongress, des Chaos Clubs in Hamburg. Und Mitinitiator war der Autor der Känguru-Chroniken, Marc-Uwe Kling, zusammen mit dem Sprecher des Kongresses, Linus Neumann. Der Hintergrund ist eigentlich, dass, ich will mal einen Journalisten des Bayerischen Rundfunks zitieren, nämlich er hat geschrieben, eigentlich wollen viele weg. Von der Datensammelwut, von Plattformen, die der psychischen Gesundheit schaden oder sogar die Demokratie gefährden. Doch der Schritt fällt im Alltag schwer. Der Klassenchat läuft nun mal über WhatsApp, die Vereinsnews stehen auf Facebook und wer nicht dort ist, bekommt nichts mit. Man will weg, kann aber nicht. Zu hoch die technischen und sozialen Hürden. Es geht in dieser Sendung jetzt also ein bisschen darum, sich genau unabhängig zu machen von der Beeinflussung von Informationen, von Inhalten, wie wir miteinander kommunizieren und wie wir uns organisieren können. Wir werden als Nutzerinnen und Nutzer von den digitalen Konzernen durch intransparente Algorithmen beeinflusst. Und natürlich unsere Methode, uns zu informieren, wird eben auch dort gesteuert. Und uns ist vielleicht auch schon mal aufgefallen, dass die ein oder anderen Inhalte in den Nachrichten, in den Zeitungen und so weiter überhaupt nicht zur Sprache kommen. Und dies hat natürlich auch sehr viel mit diesen Konzernen zu tun, die Nachrichten als Waren verkaufen und den Nachrichtenfluss auch steuern. Dabei geht es gar nicht darum, jetzt durch die Big Tech-Produkte vollständig und sofort aufzugeben, sondern es geht eigentlich darum, eine Initiative zu starten, sich Schritt für Schritt von den großen Konzernen unabhängig zu machen und damit ein bisschen mehr Freiraum und Freiheit für die eigene Informationsbeschaffung zu schaffen. Aber bevor ich da jetzt noch ein bisschen drauf eingehe, gehen wir mal auf den nächsten Song, nämlich Silence is Golden.

Ja, um was geht es eigentlich bei diesem Digital Independence Day? Also erstmal, wie ist er überhaupt entstanden? Er entstand auf Vorschlag oder nach einer Diskussion am 4. Januar 2026 auf dem Kongress in Hamburg vom Chaos Club. Und es wurde die Initiative vorgestellt, einmal im Monat die Menschen, die im Internet unterwegs sind, zu motivieren, sich auf unabhängigere, von den Konzernen nicht beeinflussten Medien umzuwechseln und wie das überhaupt vonstatten gehen kann. Auf dem Kongress haben sich 30 Initiativen, die vor Ort waren, darauf verständigt, in Zukunft vor Ort in den verschiedenen Städten hier in der Bundesrepublik und auch online Veranstaltungen anzubieten, Hilfestellungen anzubieten, wie man eigentlich von den großen Konzernen wegkommen kann. Also es geht zum Beispiel darum, einen Wechsel zu organisieren von WhatsApp zu Signal oder von Windows zu Linux. Es gibt also eine ganze Reihe von Terminplattform unter der Adresse termine.di.de, wo man sich also Hilfestellungen bekommen kann, wie man sowas auch technisch hinkriegt, weil die Hürden sind hoch und da dann nachzulesen. Was ist noch wichtig da dabei? Individuell den Schritt zu machen, sich bei Signal runterzuladen oder Linux sich anzuschaffen, reicht natürlich nicht aus, unabhängig zu werden von den großen Konzernen, weil die dominieren alles. Und es ist also ein langsamer Wechsel. Es ist ein Schritt für Schritt Methode. Und es ist wichtig, nicht nur den Wechsel zu vollziehen, sondern auch darüber zu reden. Denn wir haben das alle schon erfahren, wer nicht bei WhatsApp ist, der kriegt die Verabredungen nicht mit, der ist raus und bleibt man dann gezwungenermaßen dann eben doch bei WhatsApp und oder bei Facebook, auch wenn uns das unangenehm ist. Und es ist also wichtig, andere Menschen zu motivieren, diesen Schritt ebenfalls zu gehen, ja, dass wir hier eine Alternative aufbauen und gemeinsam nutzen und somit eine immer größer werdende Kraft aufbauen, die das, man kann schon sagen, Monopol der großen Konzerne mit ihrer Datensammlungswut aufzubauen. Die Hilfestellung zum Wechsel findet ihr zum Beispiel, wenn ihr Wikipedia anklickt. Dort sind also auch am Schluss viele Hilfestellungen, wo Schritt für Schritt das gemacht werden kann. Es findet sich dort eine Liste der Träger- und Partnerorganisationen der Initiativen und schließlich auch auf der Homepage der Initiative Digital Independence Day findet ihr auch unter der Rubrik Orte die nächsten Veranstaltungen im nächsten Monat und wo die eben stattfinden. Der nächste Tag, Informationstag in Darmstadt, findet zum Beispiel am 7. Juni in der Schöfferstraße 3 um 14 Uhr statt. Veranstaltet wird dieser Tag vom Chaos Computer Club Darmstadt e.V. Und wir finden auch weitere Termine für die nächsten Monate in der jeweiligen Homepage von Digital Independence Day. Die
Ja, informiert euch einfach. Es ist ein schwieriger Prozess, ein langwieriger Prozess. Und aber ich glaube, gegenüber dieser Datenkraken gibt es keine anderen Mittel als sich unabhängig zu organisieren und eine Gegenkraft aufzubauen. Und dazu würde ich euch auffordern, mitzumachen. Mein Beitrag endet jetzt damit praktisch. Ich bin Thomas. Und in Zukunft werdet ihr noch öfters mal von mir vielleicht was hören auf einer anderen Initiative. Ich bin Mitarbeiter im Solidaritätskreis Kurdistan Rojava hier in Darmstadt, und unsere Initiative hat sich auf die Fahnen geschrieben, die Informationen über die demokratischen Bestrebungen in Kurdistan zu verbreiten. Denn das ist auch ein Erlebnis. Wer von uns hat denn davon schon mal was gehört? Die wenigsten. Warum? Weil das ist einfach nicht im Fokus der großen Medienanstalten und auch der großen digitalen Konzerne, weil die Inhalte eben auch unbequem sind und sehr auch uns betreffen. Und ja, das ist eben nicht so nachgefragt. Ja, das ganz kurz zu mir und zu unserer zukünftigen Initiative vom Solikreis Kurdistan Rojava in Darmstadt. Okay, dann verabschiede ich mich erstmal vorläufig und bis zum nächsten Mal.

Ja, außerdem gibt es ein paar Neuerscheinungen an Musik. Wir haben euch da was zusammengestellt. Zum Beispiel Janka mit ihrer neuen Single Mein Kopf will allein sein thematisiert die Innsbrucker Indie-Pop-Band den inneren Konflikt zwischen dem Wunsch Nähe und der Angst vor Bindung. Genau, ehrliche Texte treffen auf einen entspannten, gefühlvollen Indie-Pop-Sound und machen den Song zu einer authentischen Momentaufnahme moderner Beziehung. Mein Kopf will allein sein erschien am 29. Mai und ist die dritte Vorab-Single aus dem Debütalbum der Band, das im Oktober 2026 veröffentlicht wird. Hier kommt Janka, Mein Kopf will allein sein.

Ja, das war Janka, Mein Kopf will allein sein. Außerdem für euch vorbereitet haben wir Bulgarian Card Trader veröffentlicht mit Greetings from Soulgaria, eine erweiterte Version seines gefeierten Albums und ergänzt das Werk um 6 neue Songs. Die Focus-Single In My Zone verbindet treibende Energie mit eingängigem Indie- und Soul-Sound und steht exemplarisch für die Vielseitigkeit des Berliner Singer-Songwriters. Zwischen persönlichen Geschichten, nostalgischen Bildern und musikalischen Einflüssen aus R&B, Balkan Rock und Amerikaner lädt das Album erneut zu einer Reise in die Welt von Soulgaria ein, schreibt er über sich selbst. Da hören wir doch mal rein.

Ja, außerdem haben wir noch eine weitere Singer-Songwriterin, Charlie Risso. Mit Rituals präsentiert die italienische Singer-Songwriterin ein atmosphärisches Album zwischen psychedelischem Folk, Synth-Pop und Dream-Pop. Die Songs entfalten sich wie hypnotische Klanglandschaften, verbinden melancholische Intimität mit filmischer Tiefe. Mit ihrer einzigartigen Mischung aus verträumten Melodien, dunkler Mystik und emotionaler Intensität lädt Charlie Risso auf eine Reise durch Licht und Schatten ein. Das Album erschien am 3. April 2026 und wird auf einer Tour durch Deutschland, Österreich und die Schweiz begleitet. Wir sind gespannt. Hier kommt Bad Instinct von Charlie Risso.

So, ich übernehme jetzt mal wieder die Moderation und ja, im Gegensatz zu den vorangegangenen Titeln werde ich für die weiteren drei Titel, die ich vorstellen möchte, eigentlich gar nichts sagen, denn die Infos, die so von den Verlagen da verbreitet werden, die sprechen eigentlich doch nur wenige Menschen an und für mich als Hörer von Musik entscheidet der Bauch. Mir muss die Musik gefallen, der Bauch muss zustimmen, es muss einfach auch zu meiner Stimmung passen und deswegen werde ich auch gar keine Beurteilung über den Song abgeben, denn das ist von Mensch zu Mensch unterschiedlich und da maße ich mir kein Urteil an. Und deswegen jetzt, okay, der nächste Song ist heißt Chuck Palahniuk von Noah Derrickson.

Ja, das war von das war Dethroned von Vivian. Und jetzt kommt mal was ganz anderes, nämlich so ein bisschen angepasst an die Temperaturen, die wir in den letzten Tagen gehabt haben und so ein bisschen die Stimmung, die wir gehabt haben, entweder am Baggersee, an der Grube Prinz von Hessen Grube oder irgendwo in der Kneipe in der lauen Sommernacht. Jedenfalls, okay, es kommt Uso. Die Sonne und du von Andy Pett.

Ja, das waren die letzten Titel oder das war der letzte Titel, den wir vorstellen wollen. Und das war unser erster Beitrag, der erste Beitrag von Jonas und Thomas. Wir haben das jetzt zum ersten Mal gemacht. Vielleicht habt ihr das gehört, so die ein oder andere Unsicherheit. Und aber wir werden da mehr Routine bekommen, je mehr Beiträge wir moderieren. Ich hoffe, es hat euch gefallen. Und ihr könnt auch gerne ein Feedback geben auf der Hotline 87000 bei Radar Radio Darmstadt. Und ja, es würde uns freuen, wenn es euch gefallen hat, und hört einfach in die nächsten Beiträge rein. Und dann ja, auf alle Fälle bis zum nächsten Mal.

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1: So, Herr Professor Dr. Klemperenski, ist das denn an hier?
2: Ich weiß nicht. Früher gab es da nur einen Knopf, an dem konnte man an- und ausmachen und mehr brauchte man auch nicht. Aber hier vielleicht das Lichtchen da hinten. Also vielleicht müssen Sie da drücken, Herr Becker.
1: Ja, das müsste eigentlich... Ach, guck.

0: Und mit diesem klassischen Show-Opener, wie man im Fachjargon sagt, begrüßen wir Sie ganz herzlich zu dieser Ausgabe Eine Stunde Würzen. Heute mit mir, Professor Dr. Carolus Kemperensky, und spontan eingesprungen, Herr Kollege David Liebecker. Herzlich willkommen, David.
1: Ja, vielen Dank, Herr Kemperensky, dass ich hier so spontan...
0: Herr Professor Dr. Kemperensky, bitte.
1: Entschuldigung, in der Eile und dem hektischen ins Studio stürmen sind mir Ihre Titel leider abhanden gekommen. Ja, es kommt heute nicht wieder vor. Ich bin eingesprungen für den werten Hubert Holz, der hier heute als Spezialgast von Herrn Kemperensky angedacht war und mit ihm zusammen hier diese Klassiksendung kuratiert hat. Ich möchte an dieser Stelle anmerken, mein Lieblingsklassikkomponist ist ja Johann Sebastian Bach. Sie werden ihn alle kennen und schätzen. Aber
0: naja, Entschuldigung, da muss ich kurz eingrätschen. Ihnen ist aber schon bewusst, dass Johann Sebastian Bach ein Komponist des Barocks war und nicht der Klassik, nicht wahr?
1: Nun, das ist ja eine Auslegungssache. Unter Klassik versteht man durchaus auch mehr, wenn man nicht genau genug hinschaut, nicht wahr?
0: Ja, nun, da haben Sie recht, da haben Sie absolut recht.
1: Ja, außerdem, Mozart ist sicherlich auch nicht schlecht, eventuell hören wir den ja im Laufe der Sendung noch.
0: Naja, da würde ich jetzt, naja, also ja, ich muss Sie aber erneut korrigieren, Herr Becker. Ich glaube, Sie haben das falsch verstanden, diese Sendung. Hier geht es gar nicht um Klassik, sondern um Klassiker, wie Sie da auf Ihrem Zettel, wenn Sie nochmal gucken.
1: Oh.
0: Ja.
1: Ach so.
0: Ja. Genau. Nun ja, wir hatten ja gerade auch die klassischste Öffnungsmusik, die man vielleicht kennt. Ich weiß ja nicht, ob Sie zu Hause von den Empfangsgeräten Fans der Muppet Show sind. Ich gucke mir das immer ganz gerne mal an. Ja, genau. Als nächstes kommen wir nun zu einem weiteren absoluten Klassiker, nämlich einem Klassiker der Wirtshauskultur, griechischer Wein vom deutschen Künstler Udo Jürgens. Vielleicht kennen Sie ihn. Und damit wünsche ich nun viel Freude.
1: Den spiele ich auch sehr gern, Herr Kemperensky. Eine gute Wahl.

0: Nun, daraus, also ich habe nicht mehr besonders viel davon gehört. Das müsste bei Ihnen im Archiv liegen, Herr Becker. Aber das war durchaus, es war eine ganz vortreffliche Zusammenarbeit. Es hat mich sehr gefreut, mal ein wenig von meinem Alltagsleben und vom Urlaub an der schönen Ostsee zeigen zu können. Man sagt ja, also heutzutage fahren die Leute eher in den Süden. Ich bleibe aber klassisch und fahre gern an die Ostsee. Wobei natürlich, also wer das möchte, darf auch an die Nordsee fahren, versteht sich.
1: Jetzt möchte ich noch einmal auf Ihr Fachgebiet zu sprechen kommen, wo wir gerade einen Song über Alkoholkonsum hörten. Denn Sie, lieber Professor Dr. Kemperensky, haben Doktorarbeit geschrieben, schon vor langen Jahren, über die Abhandlung über die frühe Liedkunst der Trinkkultur im Zusammenhang mit Sportveranstaltungen. Was hat es nun denn damit auf sich?
0: Ja, ich habe meine Doktorarbeit zu diesem Thema geschrieben und dabei handelt es sich ganz konkret über eine kleine Abhandlung und zwar mit dem Thema der frühen Liedkunst, die sich mit Trinkkultur im Zusammenhang mit Sportveranstaltungen beschäftigt. Und dazu sind wir an früherer Stelle in eine Stadt in Kurzgeschichte, so nennen sie das, glaube ich, eingegangen, dort nachzuhören. Das war auch, das hat mich sehr gefreut damals, endlich mal jemand, der sich für die Meinung eines Experten interessiert. Ja, nun, es lässt sich sagen, also die Trinkkultur hat schon seit vielen, vielen Jahrtausenden, Jahrhunderten in der Weltgeschichte eine Tradition. Dazu gehört natürlich auch ein ordentliches Lied, von dem wir viele Beispiele auch überliefert haben. Kennen Sie zum Beispiel aus der Traube in die Tonne? Das ist mein persönliches Lieblingstrinklied.
1: Nein, das ist mir leider nicht bekannt. Wäre Herr Holz her gewesen, hätte er es bestimmt an dieser Stelle angestimmt.
0: Das ist ja sehr schade.
1: Aber auf Herrn Holz möchte ich auch noch mal kurz zu sprechen kommen. Der ist ja zusammen unter anderem mit meiner Wenigkeit aktiv im Geschichtsverein Wörzen lebendig e.V., wo auch eine leitende Rolle übernimmt. Und mit diesen Interessierten an der Wörzner Geschichte haben wir schon vor geraumer Zeit ein Hörspiel erarbeitet über das Leben des Hans, wenn ich mich recht entsinne, war ein Bäckergeselle. Und dieses Machwerk möchten wir Ihnen nun gleich also hier an dieser Stelle noch einmal vorspielen. Und danach wird dann auch Herr Professor Dr. Kemperensky noch seine fachkundige Meinung dazu abgeben.
0: Selbstverständlich. Ich selbst war ja nicht am Sprechen, sondern nur am theoretischen Hintergrund, wenn man so möchte, als Expertenmeinung beteiligt. Daher kann ich Ihnen, also ich weiß ja nun, was passiert, kann ich Ihnen guten Gewissens sagen, viel Freude mit diesem Hörspiel.
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0: Die Wirz schlängelt sich durch das Land. An einer nicht so moorigen Stelle wird am nördlichen Ufer eine Burg errichtet. Kurz darauf folgt südlich des Flusses ein Kloster. Dies sind die ersten Stunden der Stadt Wörzen. In der heutigen Folge verabschiede ich mich auch gleich wieder. Wir haben nämlich etwas Besonderes für Sie vorbereitet. Einen waschechten Einblick in die Welt von Wörzen anno dazumal. Heute erleben Sie die Geschichte des Bäckers Hans und das direkt aus seinem eigenen Mund. Wir präsentieren ein Hörspiel vom Verein Kulturbund Wörzen Lebendig e.V. in Kooperation mit Radio Wörzen. Die Redaktion wünscht viel Vergnügen und lehrreiche Unterhaltung. Und damit zurück ins Mittelalter.
1: Wir schreiben das Jahr 1482. Ganz Wörzen lebt in Dreck und Armut. Ganz Wörzen? Nein. Der hohe Graf Ignaz von Arnsbeck lebt in seiner städtischen Burg von dem Reichtum, den er den Stadtleuten abgeknöpft hat. Dreckig ist er natürlich trotzdem, es ist ja schließlich das Mittelalter. Außerdem herrscht seit einigen Jahren ein mal kälterer, mal heißerer Bürgerkrieg zwischen der Bürgerschaft und dem Grafen, den bisher niemand für sich entscheiden konnte. Doch in der Stadt lebt einer, der es in sich trägt, den bösen Feudalismus zu überwinden. Allerdings ist er bisher nur ein einfacher Bäcker, der in seiner Backstube Tag ein, Tag aus seinem Handwerk nachgeht. Und sein Name war Hans.
2: Habe nun ach Sauerteig, Hefeteig und leider auch Mürbeteig durchaus gelernt mit heißem Bemühen. Und trotzdem habe ich mich schon wieder am Ofen verbrannt. Und schmecken tut das Zeug auch nicht, wie ich das will. Naja, der Kundschaft gefällt's. Was will man machen? Also, heute noch 7 Wörzener Kasten und 15 Sauerteig-Goldtaler. Und für nächste Woche muss ich noch eine Torte planen.
1: Und während unser fleißiger Bäcker den Ofen anheizte, besprach im Katharinenkloster 2 Straßen weiter der neu gewählte Prior Heinrich von Hinden mit seinem Subprior Raubebald wichtige Dinge.
2: Also, mein lieber Raubebald, ich habe einen Plan, wie wir dem blöden Grafen eins auswischen können. Der Plan von meinem Vorgänger. Gott hab ihn selig.
3: Gott hab ihn selig.
2: Also, der war ja nicht so gut. Und dass Ignaz, der alte Wichtigtuer und leider auch Graf, jetzt schon seit 3 Jahren regelmäßig die Städter umbringt, tut unserem Einfluss hier auch nicht gerade gut.
3: Ja, aber Pater, was schlüget ihr denn an dieser Stelle vor?
2: Gemach, dazu komme ich ja noch. Also, ich habe gehört, Ignaz will nächste Woche mal wieder ein großes Festmahl abhalten. Und das auch noch im Burghof, wo er sich ein Podest zimmern lässt, damit ihn alle Gäste besser sehen können. Wäre doch schade, wenn da was nicht hielte.
3: Welch ausgefeilter Plan. Pater, ich nehme an, die Handwerker sind unbestechlich und man käme auch nicht so einfach in die Burg rein.
2: Da hast du absolut recht, Bruder Raubebald. Wir müssen unbedingt jemanden finden, der uns da helfen kann.
3: Ich glaube, der Herr sandte mir soeben eine Eingebung. Überlasse das nur mir.
1: Etwas entfernt in der Stadt fand bald darauf in einem geheimen Raum hinter einem Lagerraum hinter dem 2. Schreibzimmer des Hinterhauses des Kontors des ehrenwerten Herrn Holdewald Hadern eine geheime Versammlung einiger Wörzel statt.
4: Deshalb, verehrte Mitstreiterinnen, fordere ich Anerkennung für das weibliche Geschlecht und das, was es leistet. In Klöstern, in der Bildung, in der Medizin, bei der Falkenjagd und für die Literatur. Irgendwann muss die Ausgrenzung enden, verehrte Freundinnen. Und die Zeit dazu ist gekommen. Hab Dank.
5: Ich weiß ja nicht so ganz. Ich dachte, wir wären hier im Mittelalter. Da sind Frauen ja überhaupt noch nicht erfunden. Naja, vielen Dank an Genossin Rothilde van Rummel für ihren Beitrag. Als nächstes habe ich die Ehre, einen außerplanmäßigen Gast anzukündigen, nämlich den ehrenwerten Subprior unserer Priorei sowie Freund unserer Bewegung, Bruder Raubebald.
3: Zunächst einmal vielen Dank Ihnen, Herrn Hadern. Ich freue mich, heute hier sein zu dürfen. Nun gut, höret mal alle her. Es geht um einen Plan, den ich mit unserem ehrenwerten Prior Heinrich von Hinden erarbeitet habe. Wir möchten dem hochnäsigen Grafen endlich mal zeigen, wer hier das Sagen haben sollte. Hier der Plan. Nächste Woche veranstaltet unser Lieblingsgourmet und Teilzeitregent ein weiteres Festmahl. Wir planen also zwei Dinge. Zunächst möchten wir im Hafen eine Ablenkung organisieren, damit zumindest einige der Wachen aus der Burg gelockt werden, zeitweise. Derweil schleicht sich einer von uns in die Burg und sägt unauffällig das Holzpodest an, auf dem der Graf zu sitzen wünscht. Aber das kann ich nicht alleine tun, Freiwillige vor.
5: Vielen Dank. Hans, was ist denn mit dir los? Hast du schon wieder die ganze Nacht gebacken? Hallo, aufwachen.
6: Was, wo, wie? Ach, natürlich bin ich dabei. Ich bin sowas von dabei.
3: Und da haben wir unseren Freiwilligen. Wie schön. Vielen Dank euch allen und ab an die Arbeit.
5: An die Arbeit.
4: So, meine Damen, nun werden wir demonstrieren, wie ein wohlgetanes Ablenkungsmanöver aussieht. Wie der Klostermann es gesagt hat, mit dem Schiff dort hinten ist eine Ladung Orangen angekommen, welche der Graf und seine infantilen Schützlinge bestellt haben, weil sie sich wieder einmal männlich hervortun müssen. Ich sage, wir gehen dorthin und befördern das kostbare Obst in unsere liebliche Wörz und stiften ein ziemliches Maß an Unruhe. Auch wenn es nicht ganz realistisch ist, dass das teure Obst von unseren verehrten Aufständischen in den Fluss geworfen wurde, immerhin handelt es sich um begehrte Luxusgüter. Die Rolle der Frauen im Mittelalter wird leider immer noch häufig unterschätzt. Dabei leisteten einige Vertreterinnen des schönen Geschlechts große Verdienste. Nicht zuletzt Hildegard von Bingen, um ein berühmtes Beispiel zu nennen. Universalgelehrte, die als erstes Schriften zur Medizin in deutscher Sprache verfasste. Aber nun zurück zum Geschehen. Auf zum Aufstand!
7: Aber, meine Damen, das Schiff gehört dem Grafen. Wer will den Glauben?
4: Aua. Noch ein bisschen, Schwestern. Werft die Kiste da drüben in den Fluss.
8: Das geht so nicht. Ich muss das dem Grafen melden. Alarm!
9: Den schnapp ich mir.
4: Halt ein. Soll er sie doch herlocken.
1: Derweil vor der Burg. Ein Karren kämpft sich durch die unnatürlichen Massen von Schlamm den Hügel hinauf. Zwei Gestalten mühen sich ab, den Karren aus dem Dreck zu ziehen.
3: Hörst du das? Unser Ablenkungsmanöver wirkt.
6: Ja, Dämmentau. Und denkt dran, ihr seid heute mein Bäckersgehilfe. Und jetzt hoch mit der Kapuze, sonst erkennt man euch.
1: Halt! Wer verlangt Einlass?
6: Hans, mein Name. Ich liefere eine Torte für heute Abend. Das ist mein Gehilfe, Rausebold.
3: Ganz genau, Rausebold, mein Name.
1: Das klingt irgendwie ausgedacht. Nee, ist ja gut, rein mit euch. Aber macht keinen Ärger.
3: So, wir stellen den Karren da vorne neben das Podest und ich lade schon mal ab. Du nimmst die Säge und sägst die Stütze an.
6: Aber passt auf, wenn jemand kommt, darf man mich nicht erblicken.
3: Na, Sichibert. So, wir sind da. Los.
10: Peter, Böckerschmann. Braucht ihr Hilfe?
3: Nein, danke. Ich schaff das schon.
10: Na, Was ist das für ein Geräusch?
3: Ich weiß gar nicht, was ihr meint. Ich höre nichts. Aber ihr solltet wieder reingehen. Was ist, wenn es plötzlich anfängt zu regnen?
10: Aber heute ist doch keine einzige Wolke zu sehen. So viel Licht gab es hier schon bestimmt seit 13 Jahren nicht mehr.
6: Krause halt. Warum stehst du hier und arbeitest nicht? Jetzt aber los.
1: Und so war der Plan des Mönchs vollendet. Und er sollte Früchte tragen. Noch am gleichen Abend brach das Podest zusammen und der Graf sowie alle seine Ehrengäste fielen in die natürlich direkt darunter gelegene Jauchegrube. Und man sagt, den Geruch dieser Grube riecht man im Hof der Burg noch heute. Das war Das Leben des Hans. Ein historisches Hörspiel von Kulturbund Wörzen Lebendig e.V. in Kooperation mit Radio Wörzen. Sie hörten Hubert Holz als Hans sowie Heinrich von Hinten, David Liebecker als Raubewald sowie Holdewald Hadern, Fritzi Fiedel als Rothilde van Rummel sowie meine Wenigkeit Hendrik van der Heide als Wächter und Erzähler. Buch und Konzept Hubert Holz, Produktion und Regie David Liebecker.
11: Damit zurück ins Funkhaus.
12: Wie gesagt, ganz wunderbar, auch sehr gut. Also das haben Sie auch wieder sehr gut aufgenommen, Herr Becker.
13: Ja, vielen Dank. Also es ging rund zur Sache, würde ich behaupten, hier in Wörzen schon seit Jahr und Tag. Kommen wir mal zurück in die Gegenwart, denn dieses Wochenende, wir sind ja jetzt kurz vorm Karfreitag, wird hier im Wörzener Dom die Markus-Passion ganz quellengemäß aufgeführt. Und warum das so besonders ist, erklärt uns jetzt unsere Experte hier an dieser Stelle noch einmal.
12: Nun ja, also ich persönlich als Mann vom Fach aus der Geschichte freue mich natürlich immer, wenn Dinge authentisch oder zumindest in der Quellenlage gemäß vonstatten gehen. Also gerade man hört ja oft von Musik auf modernen Instrumenten oder modernen Stimmen und das ist ja, also das geht ja nicht. Nun ja, hier haben wir aber etwas ganz Besonderes, nämlich, wie ich gehört habe, die ganz exakte Wiedergabe dieses Werks von Johann Sebastian Bach und seinem Haus- und Hofdichter, wenn man so will, Picander, hauptsächlich tatsächlich von diesem. Denn das Besondere an der Markus-Passion ist, dass keine der Noten überliefert ist und demnach nur der Text vorliegt. Herr Becker, Sie meinen also, dass diese Lesung von Ihrem Chor nun eine Lesung ist und eben ohne Musik stattfindet. Ist das korrekt?
13: In der Tat, es handelt sich also hier um eine sogenannte konzertante Lesung, zu der Sie auch nach wie vor herzlich eingeladen sind.
12: Oh ja, da bin ich auf jeden Fall mal, wir hören von Wolfgang Amadeus Mozart, dem leider wohl bekanntesten Komponisten oder zumindest einem der bekanntesten, hören wir die kleine Nachtmusik. Man könnte sagen, das klassischste Klassikstück, das man so finden kann. Ein Klassiker unter den Klassikern, wenn Sie verstehen. Ja, ich wünsche Ihnen, soweit das möglich ist, viel Freude.
13: Dargeboten wird das Ganze übrigens vom Gewandhausquartett und Stefan Adelmann am zusätzlichen Kontrabass. Und mit dieser Aufnahme wünschen wir Ihnen viel Spaß. Danach geht es in die Nachrichten mit meinem Kollegen Henrik van der Heide.

0: Ja, vielen Dank, Wolfgang Amadeus, David Lee Becker und Professor Dr. Karolus Kemperinski. Nun kommen die Nachrichten.
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0: Würzen. In Würzen ist die Badesaison angelaufen. Letzten Freitag strömten nach Feierabend und Schulschluss zahlreiche Würzel in das Würz-Freibad Würztropfen sowie die bekannten Freibadestellen entlang der Würz. Bereits nach 96 Minuten waren sämtliche Eis- und Pommesvorräte ausverkauft, berichtete uns Jupp Jü, Inhaber und Chef von Joppis Grill und Bratenhaus, dem hauseigenen Imbissangebot. Das Freibad-Team um Bademeisterin Christa Lohr musste eine niedrige dreistellige Anzahl an Konflikten schlichten, die durch unzulässige Platzierungen von Liegetüchern ausgelöst worden waren. Im Allgemeinen verlief der Abend allerdings friedlich. Johannesburg. Das Frühlingsfest auf der Johannesburg auf dem Johannesberg bei Johannesburg hat begonnen. Eine Woche lang bietet das Fest Kulinarik von Bockwurst über westafrikanisch bis japanisch sowie Musik von lokalen Bands im historischen Ambiente und mit gutem Ausblick. Mit dem Frühlingsfest beginnt traditionell auch die Saison der Museumsdampfbahn von Würzen auf den Johannesberg. Das Fest wird seit Einführung der Sommerzeit immer am Umstellungssonntag eröffnet. Besonders spannend ist jedes Jahr, ob nach dem Umstellen der Uhren die Feierlichkeit eine Stunde zu spät eröffnet werden oder nicht. Seit 1947 ist allerdings nicht mehr pünktlich begonnen worden. Die Wettkurse stehen daher denkbar schlecht, so Frau Jette Spielmann von der Wettzentrale. Oslo. Die weltbekannte Möbelmesse findet in Oslo wieder statt. Sämtliche Züge, Sonderzüge, Fernbusse, Fähren sowie Flüge und Sonderflüge sind ausgebucht. Interessierten bleibt nur noch die Anreise per Auto übrig. Die Möbelmesse zieht regelmäßig übermäßig zahlreiche Besuchende aus ganzer Welt an, um die neuesten Trends der Möbelindustrie vorzustellen. Aufgrund der steigenden Wohnpreise liegt in diesem Jahr ein Fokus auf Wohnungskompakt-Komplettlösungen, die insbesondere in amerikanischen Großstädten und europäischen Hauptstädten gut ankommen dürften.
1: Und nun das Wetter mit Holly Hagel.
2: Heute mit David Lee Becker. Es wird wärmer in Würzen. Ein seltenes Hochdruckgebiet aus Großbritannien bringt unverhofft viel Sonne über uns. Temperaturen bis sonnige 17 Grad. Pollen fliegen von links nach rechts, von oben nach unten. Einfach überall.
3: Entschuldigung.
2: Eventuell kann es Ostern schneien, also räumen Sie Ihre Winterstiefel noch nicht weg.
1: Direkt hinterher der Verkehrsreport mit Stine Au.
4: Voll sind die Straßen in Richtung Norden. Besonders auffällig sind dabei die vielen Anhänger und Transportwagen. Die Wurzel scheinen alle verfügbaren Vehikel aus Garagen zu bewegen, um großflächig in Richtung Oslo zu pilgern. Entsprechend viel Rost ist auf und neben den Straßen zu finden, ebenso häufen sich Ölspuren. Der Antrag beim TÜV im Gewerbegebiet ist größer als je zuvor. Besonders spannend schien mir der Aufbau eines roten Mini-Coopers mit gelbem Sessel, von dem das Auto augenscheinlich gesteuert wurde. Ab Mittwoch wird mit starkem Rückreiseverkehr gerechnet. Es empfiehlt sich, Dänemark großflächig zu umfahren und stattdessen Routen über Polen oder die Niederlande einzuschlagen. Und damit gute Fahrt!

0: Ja, mit diesem stimmungsvollen Klassiker der Trennungsmusik begrüßen wir Sie zurück hier bei uns bei Eine Stunde Würzen mit mir, Professor Dr. Karolus Kemperinski, heute begleitet von David Liebecker. Ja, Herr Becker, haben Sie denn eine Trennungsgeschichte aus Ihrer Jugend, die Sie vielleicht heute mit uns teilen möchten?
1: Ja, ich wollte Sie etwas Ähnliches fragen, aber zunächst möchte ich sagen, es ist ja so, wir alle, sicherlich auch Sie, hatten ja mal eine Jugendliebe, und nun, ich bin etwas älter, aber dann halt auch jünger als dieses Lied, was natürlich dann also durchaus mal gelaufen sein könnte, denn es ist ja auch musikalisch ein schönes Werk, was die Beatles da also in England produziert haben, was man sich immer noch nach wie vor auch ohne Trennung natürlich wunderbar anhören kann. Und nun möchte ich die Frage zurückschießen, lieber Professor Dr. Kemperinski, und Sie fragen, sind Sie denn schon mal länger von Würzen getrennt gewesen?
0: Nun ja, ich habe gelegentlich einige Studienreisen vollzogen und die waren natürlich immer geprägt von ganz vielen großartigen Erlebnissen, die ich dort machen durfte, nebst natürlich meinem geruhsamen, traditionellen Ostseeurlaub. Bei diesem klassischen Lied denke ich allerdings also auch nicht nur an Trennung, sondern gerade an nostalgische, schöne Frühlingsabende, wie wir sie jetzt langsam wieder erleben nach diesem langen Winter. Nämlich immer bei uns im Kaufmannspark hier in Würzen, wenn wieder Kirschblüte ist, Mitte bis Ende April oder früher oder später, je nach Wetterlage. Das ist ja manchmal, naja, Sie wissen, wie das ist. Dort ist es sehr schön. Da koche ich mir dann vorher immer ein Wasser und nehme mir auch einen Teebeutel mit, um dann dort einen Tee zu trinken und das Blühen zu betrachten, wenn dann nicht mal wieder gerade gebaut wird. Ich glaube, dieses Jahr wird gebaut, aber wie letztes Jahr auch. Nun ja.
1: Tee ist ein gutes Stichwort. Ich trinke auch gerade, genehme noch einen Schluck aus meiner Radio Darmstadt-Tasse. Prost.
0: Zum Wohl, ja. Nun, ich muss noch hinzufügen, ich freue mich ja, wenn Kinder auch noch mal draußen spielen. Das macht ja die Jugend heute nur teilweise nicht mehr. Aber gelegentlich, gerade im Kaufmannspark, ist das noch auch etwas störend, wenn da wieder und so und alles durcheinander. Vielleicht müsste man da besondere Zonen einrichten. Vielleicht eine gesonderte Zone für den Lärmschutz, wo die älteren Semester, wie ich es bin, sich in Frieden die Kirschblüte ansehen können und anderen Zonen, wo die Kinder auch mal laut sein dürfen, weil das dürfen sie ja natürlich.
1: Sehr geehrter Herr Professor Doktor, ich bin etwas verwirrt, wie ich jetzt diese nächste Überleitung gestalten soll. Normalerweise gelingt mir das ja recht gut, möchte ich meinen. Wir kommen nun zu einem Partyklassiker. Wie würden Sie das denn anmoderieren?
0: Die Festmusik hat ja auch historisch gesehen lange Tradition. Ein Beispiel wäre da als barockes Beispiel die Musik von Händel, die ja regelmäßig für große Freude am Königshof sorgt, auch wenn man da, ich weiß nicht, ob man dort von Party sprechen kann. Ich spreche sowieso auch generell klassisch nur von Fest. Heutzutage geht man wohl in Diskotheken, habe ich gehört.
1: Ja, ich denke, das ist richtig. Ich habe ja auch als junger Erwachsener mal aufgelegt, wie wir vor mehreren Sendungen mal festgestellt haben. Nun aber aus dem Alter bin ich dann auch raus und mit Computern schaffe ich das sowieso nicht mehr ganz. Immerhin reicht es noch, um hier im Studio auf den Knopf für das nächste Lied zu drücken. Und wir hören jetzt einfach als Stimmungslied der guten Laune Celebration von Kool & The Gang. Vielleicht ist das ja auch etwas für Herrn Professor Dr. Kemperinski.
0: Vielleicht besorge ich mir davon eine Schallplatte und ziehe mich dann in meine Wohnung zum Studium der Partitur zurück. Da kommt dann immer Stimmung auf.

0: Herzlich willkommen zurück hier bei Radio Wörzen in der Klassikerparade von Professor Dr. Kemperensky und heute eingesprungen für Hubert Holz, ich, David Lee Becker. Wir haben ein neues Format, auf das ich Sie jetzt aufmerksam machen möchte, und das ist Blümels Küchenhacks, die er uns sogleich präsentieren wird. Ja, Herr Kemperensky, sind Sie denn eigentlich ein Mensch, den man in der Küche antrifft?
1: Nun ja, man mag es vielleicht nicht denken, aber durchaus bin ich seit meiner Jugend schon ein zumindest teilweise begeisterter Hobbykoch, auch wenn ich da nicht großartig professionell bin. Spätestens seit meiner Studienzeit begleitet mich eine große Begeisterung, eine große Passion für Pasta-Gerichte. Und da mache ich mir ganz gerne mal etwas bei mir zu Hause auf meinem kleinen E-Herd, den ich dort habe. Leider nur zwei Kochplatten, aber das reicht auch vollkommen aus. Wer allerdings öfter gerne kocht, ist Thomas Blümel, auch ein Klassiker hier bei Radio Wörzen, wenn Sie so wollen, den wir gebeten haben, uns einige Tipps zu geben, wie das Kochen besser gelingt. Denn wer weiß es besser als dieser Mann vom Fach? Nun folgt Blümels Küchenhacks. Wir wünschen viel Freude damit.
2: Küchenhacks mit Thomas Blümel. Das bin ich. Man hört ja immer wieder von Kollegen aus der Branche, von diesen selbsternannten Star-Köchen, naja, Sie kennen sie, ne? Dass fertige Brühe in der Küche nichts zu suchen hat. Aber ich möchte Sie da mal beruhigen, es ist nichts verwerflich daran, Brühwürfel oder Pulver zu gebrauchen. Ich persönlich nutze ja vor allem die Knorr-Fix-Produkte. Die sind super natürlich und schmecken gut.
3: Thomas, was können wir nicht nehmen?
2: Was jetzt? Das wollen wir natürlich nicht, nee. Also es ist egal, welche Art Sie nehmen. Es müssen nicht die von Knorr sein. Sie wissen, was ich meine. Aber Brühwürfel sind auf jeden Fall ein gutes Produkt.
0: Vielen Dank an Thomas Blümel hier. Vielleicht war für die ein oder andere Person noch etwas dabei, was Sie gelernt haben, Herr Kemperensky. Wie sieht es da bei Ihnen aus?
1: Ja, auf jeden Fall. Vor allem das mit dem Brühwürfel fand ich äußerst interessant. Ich bin ja selbst begeisterter Benutzer derartiger Produkte.
0: Wunderbar. Damit sind wir für die heutige Sendung auch schon fast am Ende. Wir schließen gleich mit einem klassischen Rausschmeißer, wie mir berichtet wurde. In meiner Zeit als Disc-Jockey gab es dieses Lied noch nicht, sonst hätte ich es vermutlich am Ende jeder Nacht gespielt. Die Rede ist natürlich von keinem anderen Lied als Angels von Robbie Williams. Davor möchte ich aber noch anmerken, eine Stunde Wörzen wird hier auf Radio Darmstadt vermutlich einen neuen Sendeplatz bekommen. Es wird nach wie vor alle 3 Monate laufen, aber wahrscheinlich seinen Sendeplatz am Sonntag um 18 Uhr verlieren. Sollten Sie also treuer Anhänger, treue Anhängerin dieser Sendung sein, würden wir Sie bitten, einfach mal im Auge zu behalten, wo wir denn jetzt schlussendlich landen. Zum Abschluss übergebe ich das Wort nochmal an den Gestalter dieser Sendung und freue mich, dass ich hier einspringen durfte für Hubert Holz, der ja leider heute nicht da war, und übergebe damit das Wort jetzt noch einmal an
1: den
0: geschätzten
1: Dank,
0: Kollegen
1: Herr
0: Professor
1: David
0: Dr.
1: Kemperensky, der hier doch so spontan für den geschätzten Kollegen Hubert Holz eingesprungen ist. Ja, als Schlusswort hatte ich mir gedacht, noch etwas zum Begriff des Klassikers als solchen zu sagen. Denn viele Dinge gelten heute als Klassiker. Goethes Faust zum Beispiel, einige Werke der neueren, älteren und auch mittelmäßig alten Musik und so weiter und so fort. Uns fallen sicherlich allen viele Werke ein, die wir als Klassiker bezeichnen würden. Doch wie wir auch heute gemerkt haben, vielleicht gab es vor einiger Zeit Dinge, die man heute als Klassiker bezeichnet, noch gar nicht. Oder man würde sie nicht als Klassiker bezeichnen. Daher mal ganz philosophisch gedacht, was ist denn überhaupt ein Klassiker? Ein Klassiker muss nicht alt sein. Ein Klassiker ist jedoch das, was die Zeit überdauert. Und deshalb haben wir alle, denke ich, eine Aufgabe, auch neue Dinge zu erforschen und zu sehen, was davon die Zeit überdauert und was nicht. Und damit wünsche ich Ihnen einen angenehmen Abend und vielen Dank, dass Sie eingeschaltet haben.

0: Keine.
1: Hallo.
2: Guten Tag.
1: Guten Tag. Hier sind Linus und Julius, die quasi Macher von Wörzen. Nicht nur quasi.
2: Ja, ja.
1: Sollten Sie gedacht haben, hey, ich höre doch Radio Darmstadt gerade. Ja, ja, das stimmt auch. Wir tun immer nur einmal alle 3 Monate so, als wären wir hier bei Radio Wörzen, einem Sender, den wir uns ausgedacht haben, mit einer Stadt, die wir uns komplett ausgedacht haben.
3: Dachten Sie das, dass das jetzt, was Linus Ihnen da so erzählt hat, so stimmt? Dann sind Sie uns erneut auf den Leim gegangen. Das stimmt natürlich nicht. Wörzen existiert selbstverständlich.
1: Richtig.
3: Tatsächlich.
1: Richtig.
3: Und ich habe gerade eben noch mit Herrn Professor Dr. Kemperenski gesprochen. Ganz vortrefflich. Der Herr, den gibt es selbstverständlich auch wirklich. Er lässt Ihnen freundlichste Grüße übermitteln.
1: Wir kommen gleich zum Queen-Song des Quartals. Wir spielen ja immer am Ende einen Song von Queen. Aber eine kurze Sendungsinformation hier auf Radio Darmstadt geht es jetzt weiter übrigens mit dem Wohnforum. Und davor hören Sie jetzt aber nochmal Queen. Und zwar darf Julius den ansagen. Ich sage schon mal Tschüss, bis zum nächsten Mal. Und hoffentlich sehen wir uns in Wörzen wieder.
3: Ein ganz kleines bisschen, was mir gerade noch eingefallen ist, zur Metaebene, der vorhin von Herrn Becker erwähnte Radio Darmstadt Kaffeebecher, der existiert tatsächlich. Das hat mich gerade sehr überrascht. Es ist ja wieder Fahrradwetter und in dem Sinne genießen Sie die Sonne, solange Sie können. Gegen Ostern wird es wahrscheinlich wieder schneien, wie das immer der Fall ist. Man kennt es. Genießen Sie das Wetter und allzeit gute Fahrt mit Bicycle Race von Queen. Machen Sie es gut. Auf Wiederhören. Bicycle.

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0: Herzlich willkommen zum Wohnforum in diesem Monat. Wir begrüßen uns gegenseitig im Studio, Markus an der Technik und ich bin Tamara und moderiere die heutige Sendung. Im Studio den neu gewählten Vorstand des Fördervereins. Mag einer von euch vielleicht sagen, wie dieser Förderverein richtig heißt?
18: Der Förderverein heißt richtig, der Förderverein Gemeinsames Wohnen, Jung und Alt e.V. Darmstadt.
0: Sehr schön. Und der Förderverein kümmert sich um?
19: Ja, um Wohnprojekte, die gemeinschaftliches Wohnen als Programm haben und die sozusagen hier in Darmstadt in verschiedenen Wohngebäuden, in Kranichstein, in Bessungen, in Eberstadt Projekte schon realisiert haben, aber auch für Gruppen, die noch sich auf den Weg machen und auch gemeinschaftliche Wohnprojekte gründen wollen.
0: Sehr schön. Und wollt ihr euch mal vorstellen? Wer sitzt hier im Studio neben mir?
20: Ich bin die Johanna Tilenius. Ich wohne noch in keinem Wohnprojekt, bin nur interessiert und ich bin 62 Jahre alt in diesem Jahr und möchte gerne diesen Verein auch am Leben

0: in Kranichstein unser Projekt eingezogen.
1: Wie heißt das Projekt?
0: Wohnsinn 1, Wohnsinn.
1: Sehr schön. Marian.
2: Ja, ich heiße Marian Puschmann. Ich bin 2021 ins Zusammenhaus in Darmstadt-Bessungen, also in der Lincoln-Siedlung, eingezogen und 2 Jahre vorher zu dem Projekt gestoßen. Ich bin 66 Jahre alt, gehe demnächst in Rente und habe dann ein bisschen mehr Zeit, um ehrenamtliche Aufgaben, wie zum Beispiel der von dem Vorstand hier, durchzuführen.
1: Euch allen gemeinsam ist das Interesse an gemeinschaftlichem Wohnen. Was hat es für euch persönlich für einen Stellenwert? Jürgen hat ja schon ein bisschen erzählt.
3: Ich denke, dass man auch gemeinsame Ziele hat und eben auch ressourcenschonend leben kann, indem man auch Dinge teilt wie Autos oder Werkzeuge oder auch Gewürze im Haushalt. Wie gesagt, ich bin noch in keinem Wohnprojekt, aber so stelle ich mir das vor.
2: Es ist tatsächlich so, wir unterstützen uns, also sei es, ich bräuchte mal ein Ei, hat jemand ein Ei übrig oder so, wir haben eine Gruppe im Messenger eingerichtet oder dass man halt sagt, wir trinken mal einen Kaffee zusammen oder wir haben auch Gemeinschaftsräume, dass man sagt, ich mag jetzt nicht allein in meiner Wohnung sitzen, ich gehe mal runter ins Wohnzimmer und guck mal, wer da noch so ist. Also es ist wirklich gegen die Vereinsamung, man hat sehr viele Möglichkeiten mit anderen was zusammen zu machen oder auch Verabredungen zu Kinobesuchen oder so.
1: Ihr habt auch eine Kochgruppe im Projekt.
2: Wir haben auch mehrere Kochgruppen sogar, ja.
1: Wie läuft das denn?
2: Also die eine Kochgruppe ist abends, da sind Leute von außerhalb auch, also die nicht bei uns im Wohnprojekt wohnen, eingeladen. Die kochen zusammen, essen zusammen und räumen hinterher auch zusammen die Küche wieder auf. Es gibt noch eine, die ist jetzt mittwochs mittags, die ist relativ neu. Ist für die Leute gedacht, wohl die halt auch untertags zu Hause sind und da essen können. Ist immer so ein kleiner Obolus erforderlich, dass halt auch die Kosten für das Essen gedeckt sind.
1: Sehr spannend. Vorstandstätigkeit. Johanna, du hast dich engagiert schon beim letzten Wohnprojektetag und jetzt bist du im Vorstand des Fördervereins. Was bedeutet das eigentlich, Vorstandstätigkeit?
3: Für mich bedeutet das, dass man eben die Organisation des Vereins auch am Laufen hält und auch neue Leute motiviert mitzumachen. Für mich bedeutet das konkret, dass auch junge Leute, jung heißt ja zum Beispiel auch 30- und 40-Jährige, mitmachen können und eben nicht nur Rentner. Ich muss dazu sagen, ich bin auch Rentnerin und habe deshalb vergleichsweise viel Zeit, die ich aber auch sinnvoll nutze. Und es ist mir wichtig, dass auch in der Politik irgendwie bekannt wird, welche Vorteile Wohnprojekte haben. Ich habe das gelernt in Hamburg bei einem Seminar über Gründung von Genossenschaften, warum das in Hamburg eben so gut funktioniert. Und das würde ich gerne auf Darmstadt übertragen wollen.
1: Erzähl mal ein bisschen mehr. In Hamburg ist es anders. Da gibt es schon über 200 Wohnprojekte in der Stadt, aber die Stadt ist ja auch größer. Was ist in Hamburg anders?
3: Das weiß ich noch nicht, das will ich dann herausfinden.
1: Okay. Vorstandsarbeit, Jürgen, magst du was dazu sagen?
0: Ja, ich denke, dass der Verein natürlich eine wichtige Lobbyfunktion hier in Darmstadt hat, dass er gegenüber der Politik, aber auch gegenüber der Öffentlichkeit dokumentieren kann und sollte, was denn der Wert von Wohnprojekten für die Stadtgesellschaft darstellt. Dass Wohnprojekte für die jeweiligen Quartiere, in denen sie sind, auch oft Aufgaben übernehmen, die über das Haus hinausgehen, indem sie zum Beispiel Gemeinschaftsräume zur Verfügung stellen, auch für Gruppen, die im Quartier wohnen, oder selbst Initiativen gründen. Also jetzt von Wohnsinn 1 sind sehr viele Initiativen ausgegangen, die in Kranichstein das gesamte Quartier verbessern. Also hier geblieben die Energiegenossenschaft Darmstadt, die Wir AG, die ja den runden Tisch organisiert. Überhaupt der runde Tisch war ursprünglich auch initiiert durch Menschen, die bei Wohnsinn 1 wohnen.
1: Unter anderem Jürgen Mühlfeld.
0: Unter anderem Jürgen Mühlfeld, genau. Da ist viel passiert und das eben zu zeigen, wie wichtig denn eben so ein Wohnprojekt für die Stadt ist, das, glaube ich, ist unsere Aufgabe.
1: Marian, was sagst du dazu ergänzend?
2: Also das ist richtig, was der Jürgen sagt. Die Wohnprojekte sind für die einzelnen Quartiere sehr wichtig. Die Lincoln-Siedlung, wo das Zusammenhaus Lincoln ist, ist ja ein ganz neuer Stadtteil im Prinzip. Und die Wohnprojekte tragen sehr zu dem Miteinander in der Siedlung bei. Es gibt viele Angebote von den Wohnprojekten. Es gibt auch Angebote von Wir auf Lincoln, die auch für das Miteinander, für das Zusammenleben wichtig sind. Bei mir ist es so, dass ich im Vorstand bin für die Finanzen, zuständig, weil ich auch aus dem

0: Bereich kommen. Also ich habe berufsmäßig sehr viel mit Finanzen und auch Steuern im Gemeinwohlsektor gemacht. Deswegen passt es, glaube ich, ganz gut zusammen.
1: Was wären denn deine Aufgaben in dem Wohnprojekt? Beziehungsweise wie willst du verknüpfen dein privates Interesse an der Gründung eines Wohnprojektes oder auf der Suche nach einem geeigneten Standort für dein Wohnprojekt oder für euer Wohnprojekt mit der Vorstandstätigkeit?
2: Indem ich gemeinsam mit den anderen Mitgliedern im Vorstand die Sachen anschiebe und öffentlich mache, zum Beispiel auch Öffentlichkeitsarbeit, mehr mache, dass mehr, ich sag mal, normale Leute davon erfahren, dass es überhaupt Wohnprojekte gibt. Ich selbst hatte Kontakt erstmals in 2014, hatte mir damals zwei Wohnungen angeguckt, aber habe gar nicht verstanden, worum es überhaupt geht. Und habe dann eine Wohnung gekauft in eine reguläre Wohneigentümergemeinschaft.
1: Was ist der Unterschied?
2: Das sehe ich eben jetzt im anderen, im Genossenschaftlichen, dass es eben einem gemeinsam gehört und dass letztendlich die Miete auch geringer wird im Laufe der Zeit. Das habe ich auch bei diesem Projekt in Hamburg gesehen, dass Leute die Erfahrung gemacht haben, sie bauen es und die Miete nimmt eben nicht zu, sondern sie nimmt ab.
1: Mhm. Kannst du da was ergänzen?
3: Jetzt zum Thema Genossenschaft. Ja, wir sind ja eine Genossenschaft und es ist so, wie Johanna eben gesagt hat, dass die Genossenschaft natürlich keine Rendite erwirtschaften muss, wie ein Wohnbau AG zum Beispiel, sondern eben das Ziel hat, den Genossinnen und Genossen die Wohnung so günstig als möglich zur Verfügung zu stellen. Das ist das Ziel der Wohn- und Baugenossenschaft, einer Wohn- und Baugenossenschaft. Und dass eben alle Genossinnen und Genossen Mitbesitzer der Immobilie sind und damit auch mitbestimmen können, wie zum Beispiel der Innenhof aussieht, welche technischen Geräte eingebaut werden. Ja, im Prinzip die Verwaltung und die Erhaltung des Gebäudes auch Sache der Genossinnen und Genossen ist und damit auch viel Einfluss möglich ist und man sozusagen auch das Gefühl hat, das ist unser Haus sozusagen, das ist unser Gebäude, das gehört uns. Und das ist natürlich eine ganz andere Sache, als wenn ich bei einer Wohnbaugesellschaft eine Wohnung gemietet habe.

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2: Wie ist das bei euch oder wie ist es für dich, jetzt im Vorstand und in einem Wohnprojekt zu sein?
3: Ich kann dann noch mal ein bisschen auf das Wohnprojekt eingehen. Im Zusammenhaus Lincoln ist ein Mietwohnprojekt in Kooperation mit dem Bauverein. Wir haben sehr gute Erfahrungen gemacht mit dem Bauverein. Also wir haben zum Beispiel im Kooperationsvertrag festgehalten, dass wir die Pflege der Außenanlagen und der Gemeinschaftsflächen selber übernehmen und deswegen auch weniger Nebenkosten bezahlen. Für mich hat es jetzt, glaube ich, nicht so Einfluss auf die Vorstandsarbeit, in welcher Form von Wohnprojekt ich wohne. Aber ja, ich bin sehr froh, dass ich da eine Wohnung gefunden habe, dass ich da in dem Wohnprojekt mitmachen darf.
2: Was war für dich denn die Motivation, überhaupt gemeinschaftlich wohnen zu wollen?
3: Ich wollte nicht alleine in einem Mietshaus wohnen, wo keiner den Nachbarn kennt. Also ich stelle mir das ganz, ganz schlimm vor. Je größer das Haus, desto weniger Kontakt hat man zu seinen Nachbarn im Normalfall. Und es ist wesentlich schöner, wenn man die Leute kennt, wenn man sich kurz unterhält auf dem Flur, wenn man sich trifft, ich finde es total schön. Und halt auch so die gemeinsamen Sachen, die unternommen werden können.
2: Was stellst du dir denn vor? Welche gemeinschaftlichen Sachen möchtest du denn mit den Leuten in deinem Wohnprojekt erleben?
4: Ich möchte euch auf jeden Fall generationenübergreifend wohnen. Ich habe mir auch Projekte angeschaut, die nur für Ältere sind. Und ich weiß, ich möchte gerne auch andere Leute Kinder hüten oder andere Leute Impulse für mein Leben bekommen oder sich gegenseitig austauschen. In welche Art von Kino gehen die oder welche Bücher lesen die? Also einfach bunt gemischt, um sich gegenseitig auch anzuregen. Ich hatte mal mit einer über 80 Dame gesprochen, die in einem Wohnprojekt wohnen wollte. Die hat es aber nicht rechtzeitig gemacht. Die saß dann immer noch alleine in ihrem Haus im Hochtaunus. Entweder hat die Gruppe nicht gestimmt oder es gab nicht das richtige Grundstück. Und deshalb dachte ich, man muss wirklich rechtzeitig damit anfangen und Kompromisse schließen.
2: Das ist ein guter Hinweis. Ein Wohnprojekt ist nicht für jeden geeignet oder für jede. Hast du die Erfahrung auch gemacht?
5: Ja, man muss schon sehr kommunikativ sein, sage ich mal. Also es ist notwendig, dass man natürlich viele Absprachen trifft, dass man sich, bevor irgendeine Entscheidung getroffen wird, mit anderen zusammensetzt und dann müssen auch Kompromisse gefunden werden, weil nicht jeder hat ja das gleiche Verständnis von Gemeinschaft oder wenn es darum geht, wie soll der Innenhof gestaltet werden, der eine will mehr Bäume, der andere mehr Rasenfläche etc. Da ist es schon notwendig, dass man sozusagen den Wert der Gemeinschaft so hoch einschätzt, ja, dass man eben dann auch bereit ist, aufgrund dessen, dass man eben nicht alleine wohnt und vereinzelt wohnt, dann auch in Kauf nimmt, dass der Innenhof dann nicht genau so aussieht, wie man ihn gerne hätte, sondern eben etwas anders. Dafür eben den Raum bzw. den Innenhof gemeinsam nutzen kann und wenn man runtergeht, auch immer oder oft jemanden antrifft und dort nicht in der Vereinzelung hängen bleibt.
2: Und hat sich das bei euch dann auch bestätigt, Mario?
3: Das ist richtig. Also es erfordert auch, dass man seine Zeit in so ein Wohnprojekt steckt. Also sei es, dass es Treffen gibt. Wir haben einmal im Monat ein Arbeitstreffen. Wir haben einmal im Monat einen Seminartag, wo verschiedene Themen bearbeitet werden können. Wir haben zwei Putzevents im Jahr, wo zusammen geputzt wird und dann hinterher auch zusammen gegessen wird. Wir haben Events für die Außenanlagen. Wir haben ganz viele AGs, die sich treffen, auch viele 3 AGs, glaube ich, die sich mit Kindern beschäftigen. Wir haben eine AG fürs Gemeinschaftsleben, dass man sich überlegt, was man zusammen machen kann, welche Feste man zusammen feiert, aber halt auch, was für Arbeit zusammen zu erledigen ist. Das ist natürlich auch notwendig.
2: Macht dir das nicht Angst? So viel Arbeit?
4: An sich mache ich ja gerne Dinge mit anderen gemeinsam. Und wie ich gerade bereits gesagt habe, die Kompromisse gehören dazu. Und jeder hat ja auch wiederum seine eigene Wohnung und kann sich auch zurückziehen. Es gibt ja verschiedene Wohnprojekte, wo das nicht der Fall ist. Und ich weiß, ich möchte gerne ein Wohnprojekt, wo ich auch eine Haustür oder eine Wohnungstür habe und dann für mich bin mit meinem Haushalt. Wir hatten vorher eine Gruppe, wo wir uns mit anderen getroffen hatten, die offen erleben wollten. Und da habe ich eben gemerkt, nein, das ist nicht meins.

0: Wohnen ist politisch, das haben wir auch gelernt. Ich wohne ja bei Agora am Ostbahnhof in Darmstadt. Letztens in der Sendung gehört, einkommensschwächere Menschen in Deutschland zahlen bis zu 45% ihres Einkommens für die Miete.
1: Mhm.
0: Und Menschen, die mehr verdienen, da sind es nur 20%. Das ist ja dann ein großer Unterschied. Und was können denn Wohnprojekte in dem Rahmen tun? Oder können die was tun?
1: Also Genossenschaften können natürlich was tun, indem sie ja die Wohnung dem Markt entziehen. Also eine Genossenschaftswohnung ist nicht mehr auf dem freien Wohnungsmarkt, sondern ist sozusagen damit, wenn ein Genosse, eine Genossin einzieht, dauerhaft dieser Person zugeordnet, sofern sie nicht selbst ausziehen will. Aber wenn sie in dieser Wohnung bleiben will oder er, wird er diese Wohnung nicht verlieren, wird auch nie Gefahr laufen, aufgrund exorbitant steigender Mieten das ökonomisch nicht mehr tragen zu können, weil er ja, als er eingezogen ist, den Mietpreis X hatte und der verändert sich im Endeffekt dann nicht sehr, sondern bleibt eigentlich relativ stabil. Und somit hat er auch dann auf, ja, solange er möchte, die Gewähr, in einer Wohnung leben zu können, die, also das in meiner Erfahrung, einen sehr guten Standard hat.
0: Wie sieht es bei den anderen aus? Was habt ihr für eine Position?
2: Wir haben bei einem Mietwohnprojekt natürlich nicht so eine Einflussnahme auf die Preise. Es gibt in den Wohnprojekten aber auch geförderte Wohnungen.
0: Okay, also geförderter Wohnraum ist auch möglich, ja, innerhalb eines Mietwohnprojektes, aber auch bei Genossenschaften.
1: Mhm.
0: Habt ihr euch für die Sonntagsgruppe sowas schon überlegt? Weil ihr wollt ja eine Genossenschaft gründen. Habe ich das richtig verstanden?
3: Ja, wir wollten eine Genossenschaft gründen. Vielleicht schließen wir uns auch einer bestehenden an. Also der Rest, der jetzt gerade der Sonntagsgruppe da ist. Und wir hatten auch ein paar dabei gehabt, die sind aber jetzt weggezogen in ein anderes Bundesland aus, weil sie eine Wohnung dringend brauchten wegen ihrer Kinder. Die wären quasi auch eher sozial schwächer gewesen. Die hätten wir dann quasi mitgezogen. Das ist eben Solidarität.
1: Nochmal ein Wort jetzt, weil wir jetzt immer nur von Genossenschaften reden. Ich meine, der Bauverein, ist ja gesagt worden, hat jetzt auch schon 2, 3 Wohnprojekte realisiert. Und es ist auch super, dass er das macht, ja. Und dann haben die dort Wohnenden natürlich die Möglichkeit, über ehrenamtliche Arbeit auch die Miete zu senken. Das machen sie ja, wenn sie die Außenbereiche, die Pflege der Außenbereiche übernehmen oder auch Hausmeistertätigkeiten übernehmen. Und somit können sie schon auch ein Stück weit die Miete beeinflussen. Oder auch wie mit dem Gebäude umgegangen wird, hat ja auch einen schlechten Einfluss darauf, wie die Mietentwicklung sein wird. Somit ist nicht die Genossenschaft der einzige Weg, um gemeinschaftlich zu wohnen, sondern es wäre natürlich schön, wenn es auch noch mehr Investoren gäbe, die die Qualität auch jetzt mal als Vermieter sehen würden, weil ich glaube, dass Leute, die gemeinsam ein Wohngebäude bewohnen, auch als Mieter ja besser mit dem Wohngebäude umgehen, weil sie sich stärker mit dem Wohngebäude identifizieren, weil es ja auch ihr Gebäude ist. Sie wohnen ja in einer Gemeinschaft in diesem Haus und somit sehe ich also nicht nur die Genossenschaft als Weg, sondern eben auch die Möglichkeit, mit einem Investor zusammen sowas zu realisieren.
0: Das wären dann Mietwohnprojekte wie Zusammenhaus oder eben auch die ganz klassischen Wohnungseigentümergemeinschaften, weil auch wenn man quasi, wenn ein Stück des Kuchens mir gehört, also die Wohnung selber, achte ich ja auch nochmal anders drauf als Menschen, die einfach irgendwo einziehen, total anonym und dann auch wieder ausziehen, total anonym.
2: Also wenn ich kurz eine Korrektur anbringen dürfte, wir können nicht die Miete mindern, indem wir diese Aufgaben übernehmen, sondern die Mietnebenkosten.
1: Genau, das habe ich auch gemeint. Ja.
0: Und das ist ja auch ein großer Batzen.
2: Ja, das ist ein großer Batzen, das ist richtig. Und es ist tatsächlich so, dass nicht alle Leute, aber viele anders mit ihrem Eigentum umgehen wie mit gemieteten Sachen. Also es ist tatsächlich so, ich denke, dass Leute in der Genossenschaft, denen die Sachen auch gehören, anders damit umgehen wie in einer gemieteten Sache.
1: Mhm.
2: Es gibt natürlich auch nicht nur positive Erlebnisse oder Erfahrungen, die man in so einem Wohnprojekt macht, sondern es sind tatsächlich einige Leute dabei, denen das nicht so wichtig ist, dass das Haus jetzt gut erhalten wird.
0: Wie würde man damit umgehen?
2: Das ist eine gute Frage, ja. Das ist eine Konfliktkultur, da arbeiten wir halt natürlich auch noch dran.
1: Ja, man muss es schon ansprechen, weil es gibt natürlich Konflikte. In jeder Gemeinschaft gibt es Konflikte. Das gehört ja dazu. Und ich glaube, die allermeisten Wohnprojekte hatten dann schon entsprechend Moderation und Workshops organisiert, wo genau, wie gehe ich mit diesen Konflikten um, dann auch geschaut wird, wie man konstruktiv vorankommt, weil man muss ja dann trotzdem weiterhin zusammen wohnen. Das ist ja das Ziel. Und da hilft es dann nicht, ja, sich gegenseitig anzuschreien oder so, sondern da muss man probieren, eben erstmal die Bedürfnisse jedes Einzelnen erstmal wahrzunehmen, ja, und aufgrund dann dieser Wahrnehmung des anderen dann auch zu einer Gemeinsamkeit zu finden. Und es ist oft ja das Problem, dass man gar nicht versteht, ja, warum der andere das und das tut. Und wenn man das schon mal verstanden hat, ja, ist man schon einen ganz, ganz großen Schritt weiter zu einer gemeinsamen Perspektive. Und das zu lernen ist auch was man ganz cool im Wohnprojekt lernen kann, was nicht jeder so beherrscht, ja, dieses Umgehen mit Konflikten und konstruktive Umgehen mit Konflikten.
0: Möchtest du da noch was ergänzen?
3: Das Thema Nachbelegung finde ich auch ganz wichtig. Also bei der Gemeinschaft, die ich da schon mal erlebt hatte, war das Problem, dass die Wohnungen vererbt werden sollten. Und das führte auch dazu, dass 3 Wohnungen in 2 Gebäuden eine lange Zeit ganz leer standen, weil nicht klar war, was dann mit den Wohnungen passiert, was die Kinder der eigentlichen Gründer damit machen. Und das finde ich sehr, sehr traurig und entspricht überhaupt nicht dem, wie ich das möchte. Und ich finde es auch wirklich gut, wenn das eher auch so eine Art Genossenschaft ist, wo alles allen gehört und eben nicht unbedingt den Kindern.
0: Ja, das ist das Problem bei den Eigentumsprojekten, das Vererben. Es gibt keine Möglichkeit als Projekt, sich davor zu schützen, dass das Erbe an Menschen geht, die keinen Sinn
3: eine
0: haben,
3: andere Vision
0: dieses,
3: haben.
0: Genau, eine andere Vision haben und keinen Sinn für das gemeinschaftliche Leben an sich. Die für sich halt die Wohnung sehen und den Preis, den sie am Markt erzielen könnten.
3: Und der Makler gar nicht weiß, dass es sich um eine gemeinschaftliche Wohnung handelt, die er vermakeln soll.
0: Ja. Ja, schwierig. Und Genossenschaften können damit eben auch anders umgehen, weil eben nicht die Wohnung selber, sondern nur die Anteile an der Genossenschaft für diese Wohnung vererbt werden. Das heißt, die Erben kriegen dann direkt zu einem Zeitraum, der definiert ist über die Satzung meistens, kriegen die Erben das Geld dann irgendwann ausgezahlt, den Wert, aber eben nicht die Wohnung, das Recht an der Wohnung selber. Das erleichtert vieles. Gibt es denn irgendwelche Highlights aus den letzten 3 Jahren, die euch aufgefallen sind oder aus den letzten 6 Jahren, muss man sagen, die die Vorständinnen der letzten Runden gut gemeistert haben und was für euch so ein bisschen Beispiel ist oder was euch interessiert, was ihr weiterführen wollt vielleicht?
3: Ich bin ja dazu gestoßen als Gast beim Wohnprojektetag 2022. Ich habe gemerkt, das ist super organisiert und da kommt auch was bei raus. Da kommen Leute aus der Stadtgesellschaft und die bestehenden Wohnprojekte stellen sich vor. Und es ist keine Zeitverschwendung, sich da zu engagieren, sondern es wächst etwas.
2: Die haben sich sehr engagiert, die haben sehr, sehr gute Arbeit geleistet. Die 3 Frauen vom letzten Vorstand, die haben sehr gute Vorarbeit auch für uns geleistet. Sie haben sehr gute Kontakte zum Wohnungsamt geknüpft. Und ich denke, das sind alles Sachen, das sollten wir weiter dran arbeiten. Das sollten wir auf jeden Fall aufrechterhalten, dass die guten Kontakte erhalten bleiben. Das ist ganz wichtig.
1: Ja, der Wohnprojekttag hat die Johanna schon gesagt, die guten Kontakte, hat die Marion gesagt. Aber die haben ja auch Workshops für Gruppen initiiert, die sich auf den Weg gemacht haben und erst nochmal Infos brauchten. Wie gründen wir denn eine Genossenschaft oder wie kommen wir überhaupt zu einem Entschluss, welche Form der Gemeinschaft die richtige für uns ist? Die haben natürlich viel Öffentlichkeitsarbeit auch gemacht und haben Kontakt auch zur Landesberatungsstelle für gemeinschaftliche Projekte in Hessen gehalten. Also ich glaube, die haben sehr viel Vernetzungsarbeit geleistet und auch viel für die Gruppen getan, die noch nicht so weit sind, dass sie jetzt schon in einem Wohnprojekt sind, sondern eben noch auf dem Weg sind. Und haben eben halt auch durch den runden Tisch, den es ja alle 6 Wochen ungefähr gibt, der ja auch über den Förderverein gefördert und geplant wird, ein Gremium geschaffen, wo die bestehenden Gruppen eben in einem gemeinsamen Austausch sind und immer wieder auch die Möglichkeit haben, sich über spezielle Themen, die eben viele betreffen, dann auch Leute einzuladen, Referentinnen und Referenten und darüber dann auch Informationen zu kriegen.
3: Ich konnte mir für den letzten runden Tisch, hatte ich ein Wunschthema gehabt, nämlich Aufwachsen im Wohnprojekt und das möchte ich gerne auch aufnehmen, weil ich möchte Familien die Angst nehmen, dass sie sich dauernd engagieren müssten zeitlich und überhaupt keine Zeit mehr untereinander haben für sich, wenn sie in einem solchen Wohnprojekt wohnen, sondern dass auch für die Kinder letztendlich Vorteile haben, wenn sie in einem bunt gemischten Umfeld aufwachsen können. Und nicht nur auf die eigenen Eltern fixiert sind. Und darum denke ich auch, sollten wir mehr auch auf Kindergärten zugehen und dort auch Werbung für den Verein machen, wo eben die Familien sitzen, die kleine Kinder haben, und auch versuchen, denen die Angst zu nehmen, dass es gar nicht finanzierbar ist, sondern es gibt ja immer alles eine Lösung.
0: Ja, das ist schön. Da fällt mir auch dieser Spruch ein, man braucht ein ganzes Dorf, um Kinder großzuziehen. Und das hat sich bei uns im Wohnprojekt auf alle Fälle bewahrheitet und funktioniert sehr gut. Und ich sehe jetzt die Erfolge von eben Kindern, die damals in der Planungszeit noch 5, 6, 7, 8 Jahre alt waren, ja, und was für Erwachsene da jetzt rauskommen. Wir wohnen jetzt erst seit 7 Jahren zusammen, aber wenn man erst 20, 30 Jahre zusammen wohnt, dann gibt es da nochmal ganz andere Erfahrungen.
1: Ja, bei uns ist es so, dass gerade vor kurzem einer der Gründer der Genossenschaft 90 Jahre alt geworden ist, ja. Und das war schon auch sehr beeindruckend, da zu sehen, wie viele Leute dann alle zusammengekommen sind, das auch zu würdigen, dass da jemand jetzt halt schon A, so alt und B, halt von Anfang an Mitbegründer und ja, wichtiger Initiator war, also am Anfang im Vorstand lange Zeit gearbeitet hat und auch viel politische Arbeit gemacht hat, um eben damit, also Schlink Wohnsinn war sicherlich, ich glaube, das erste Wohnprojekt in Darmstadt, was es eben geschafft hat mit Genossenschaftsgründung, dann ein Passivhaus zu bauen, Mehrgenerationenhaus zu realisieren, barrierefrei das Haus zu organisieren mit Fahrstühlen, wo auch Rollifahrerinnen und Rollifahrer leben können, Migrantinnen und Deutsche zusammenleben. Also wir haben wirklich jung und alt, alle verschiedenen Sozialwohnungen haben wir auch. Ja, das alles unter ein Dach zu kriegen, das war natürlich eine tolle Leistung. Und das wird, glaube ich, auch von allen so gesehen, die denn das gekriegt haben, und das zu würdigen, das war so ein schöner Moment, den wir da vor kurzem hatten. Und ansonsten glaube ich, dass über diese lange Zeit jetzt eben wir auch gemerkt haben, wo es Probleme gab, beziehungsweise Probleme immer wieder auftauchen, aber dann auch mit der Zeit so eine gewisse, also man merkt einfach, wo die Grenzen sind auch bei einem Wohnprojekt. Also was man eben halt nicht wirklich auflösen kann. Das war bei uns zum Beispiel das Thema Arbeit. Also die Verteilung der Arbeit, die wirst du nie so hinkriegen, dass es wirklich ganz, ganz gerecht ist, ja. Sondern es wird immer Leute geben, die etwas mehr tun und Leute, die etwas weniger tun. Und das auszuhalten ist für den einen manchmal schwieriger, für den anderen weniger schwierig. Dass man einfach so auch durch die Zeit merkt, was möglich ist in einem Wohnprojekt und was nicht möglich ist und wo vielleicht auch Träume, die man hatte, sich nicht realisieren lassen und auf der anderen Seite aber auch wieder sehr positive Dinge passieren. Also vor kurzem hatte ich dann Besuch von jemand aus Frankfurt und dann habe ich natürlich, mache dann immer Führungen im Haus, weil ich auch sehr stolz bin auf das, was wir alles haben. Und dann sagte der, boah, 20 Jahre ist das Haus halt, das sieht aber noch gut aus, ne? Das sieht richtig gut aus. Und dann habe ich auch gemerkt, ja, hat recht, ja, unser Treppenhaus sieht nach 20 Jahren immer noch richtig gut aus, ja. Und das heißt natürlich auch was, ja, dass man eben halt dann auch mit dem Haus entsprechend umgegangen ist und das immer wieder auch neu gestrichen und natürlich geputzt und so weiter, dass das eben halt auch sichtbar wird, wie gut eine Hausgemeinschaft funktioniert. Ich glaube, das merkt man gerade auch an diesen, ja, an den Gemeinschaftsräumen, an den Treppenhäusern, am Innenhof. Und unser Innenhof ist ein Paradies, ja.
0: Das kann ich nur bestätigen. Kommen wir doch mal zum abschließenden Thema für unser Interview, Visionen. Welche Visionen habt ihr für die Tätigkeit in dem Vorstandsumfeld, in den Vorstandsaufgaben? Aber welche Visionen habt ihr für euch selber vielleicht auch für das neu zu gründende Projekt?
3: Also eine Vision selbst habe ich nicht, weil wir uns einem anderen Projekt ja auch anschließen möchten, weil es einfacher ist, als selbst etwas auf die Beine zu stellen. In dem ist es so geregelt, dass kleine Familien kleine Wohnungen bekommen und große Familien größere Wohnungen. Auch das finde ich für den Wohnungsmarkt insgesamt viel besser. Und dass dann auch hoffentlich Fluktuation leichter ist. Also wenn man irgendwie sich die Familie verkleinert durch Auszug der Kinder oder durch Sterbefall, was weiß ich, dann entsprechend eine neue Wohnung hat und auch in der Gemeinschaft leichter tauschen kann. So stelle ich mir das vor. Denn momentan wohne ich in einer 4-Zimmer-Wohnung zu zweit, die wir gar nicht bräuchten. Und das ist Verschwendung.
1: Ich hoffe, dass wir diesen guten Kontakt zur Stadt natürlich erstmal stabilisieren können, also zum Wohnungsamt konkret. Da ist ja auch eine Stelle, die sich speziell mit den gemeinschaftlichen Wohnprojekten befasst. ja, der Herr Großhaus ist ja der Ansprechpartner für uns und das scheint wirklich auch sehr gut zu, oder nee, das habe ich ja selbst schon mitgekriegt, wie sehr gut es funktioniert. Und auch die Frau Agdenis ist als Dezernentin für uns eine wichtige Ansprechpartnerin, die, glaube ich, auch das sehr positiv sieht, was die Wohnprojekte betrifft. Ja, die Hoffnung wäre halt, dass das weiter so bleibt, beziehungsweise dass noch mehr Wohnprojekte die Möglichkeit haben, in Darmstadt irgendwann ein Gebäude zu realisieren. Und ich fände es persönlich zum Beispiel auch sehr spannend, dass auch in der Innenstadt vielleicht noch sowas Platz finden könnte, zumal ja die Innenstadt teils nicht mehr die Funktion haben wird in Zukunft, wie sie früher hatte, also wo halt Einkauf ganz zentral war. So wie es aussieht, wird ja Wohnen wieder in der Innenstadt auch mehr stattfinden und dass eben halt unter diesen neuen Bedingungen auch in der Innenstadt Wohnprojekte entstehen können. Ich weiß, dass es in Frankfurt solche Projekte gibt. Im Bahnhofsviertel, da habe ich auch gearbeitet. Das war oder ist, finde ich, eine ganz tolle Sache, weil da auch da wieder soziale Signale ins Quartier ausgesendet werden und auch die Innenstadt dadurch nochmal, glaube ich, insgesamt Aufwertung erfährt, wenn eben dort Wohnprojekte etabliert werden könnten.
2: Das wäre auch meine Vision, dass der Verein dazu beitragen kann, dass es noch mehr Projekte gibt für gemeinsames Wohnen oder gemeinschaftliches Wohnen. Also ganz, ganz allgemein, ohne dass ich jetzt so konkrete Sachen ansprechen könnte, aber das wünsche ich mir eigentlich für die Zukunft, für die Gesellschaft allgemein.
3: Ja, wir wollen auch gerne mit den Kirchen zusammenarbeiten für die Umnutzung von deren Immobilien, dass das am Ball bleibt oder dass wir da als Vorstand am Ball bleiben. Und auch Anregungen, welche Vorteile es für die Kirchengemeinden jeweils haben kann, wenn solch ein Projekt mit ihnen gemeinsam wohnt.
0: Vielen Dank an euch drei für das total spannende Interview. Und ich wünsche mir, dass sich eure Wünsche und Träume und Visionen erfüllen für uns alle hier in Darmstadt.
1: Jo, danke.
2: Dankeschön.

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